Eine Live-Produktion aus Ahlsfeld war das. Das HR-Sinfonieorchester spielte unter der Leitung von Paul Goodwin die Suite aus instrumentalen Kantatensätzen von Johann Sebastian Bach, zusammengestellt vom Dirigenten. Zeit für Kammermusik im ARD-Nachtkonzert, präsentiert von BR Klassik. Im November 2008 gastierte das Trio Vivente mit Jutta Ernst, Anne-Katharina Schreiber und Christine von der Goltz im August-Everding-Saal in München-Grünwald. Auf dem Programm stand auch das Klaviertrio in D-Moll Opus 11 von Fanny Hensel.

Im ARD-Nachtkonzert hörten Sie das Trio in D-Moll Opus 11 von Fanny Hensel, interpretiert vom Trio Vivente in einer Münchner Aufnahme aus dem August-Everding-Saal in Grünwald. Und jetzt machen wir einen Sprung ins 20. Jahrhundert zur Musik von Paul Hindemith. 1951 schrieb er die Symphonie in B-Dur für Blasorchester und hat sie am 5. April desselben Jahres mit der US Army Band Pershing's Own unter seiner Leitung uraufgeführt. Wir hören eine Aufnahme vom April und Juni 1999 in der Berliner Jesus-Christus-Kirche mit dem Deutschen Symphonieorchester Berlin unter Roger Epple.

Das war die Sinfonie in B-Dur für Concertband von Paul Hindemith. Gespielt vom Deutschen Symphonieorchester Berlin unter der Leitung von Roger Epple in einer Aufnahme aus Berlin-Dahlem. Und nun freuen wir uns auf die türkische Konzertpianistin Seta Tanyel. Sie spielt amerikanische Klaviermusik von Edward McDowell, seine Second Modern Suite, Opus 14, eingespielt im Dezember 2000 in der Henry Wood Hall in London.

Das späte 19. Jahrhundert in 6 Sätzen, das war die Second Modern Suite Opus 14 von Edward McDowell, ein US-amerikanischer Komponist. Er hat seine Klaviersuite Nummer 2 Opus 14 Camille Saint-Saëns gewidmet. Und gespielt hat sie die Pianistin Tsetha Taniel in einer Londoner Aufnahme aus der Henry Wood Hall im Jahr 2000. Mit Schwung und jugendlicher Frische beginnt jetzt als letztes Werk vor 4 Uhr die C-Dur-Sinfonie von Georges Bizet. Sehr viel gute Laune am frühen Morgen mit dem Orchestre National de l'Orte TF Paris unter der Leitung von Jean Martinon.

Das war die Sinfonie in C-Dur von Georges Bizet in der Interpretation des Orchestre National de l'ORTF Paris unter Jean Martinon. Hier auf BR Klassik nun die 4 Uhr Nachrichten und danach Musik von Joseph Conteloup.

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1: Um 4 Uhr mit Ronald Lessig. Die Bundesregierung sieht offenbar Russland als Drahtzieher hinter dem Vorfall mit einer Sprengstoffdrohne am Flughafen Leipzig-Halle. Laut Medienberichten will Berlin das in den nächsten Tagen offiziell zur Sprache bringen und auch erklären, wie es reagieren will. Aus der Nachrichtenredaktion Tabea Panda.
2: Medien des Springer Verlages berufen sich auf Personen, die mit dem Vorgang vertraut sein sollen. Demzufolge will die Regierung Merz eigene Maßnahmen gegen Russland mit neuen EU-Sanktionen kombinieren. Womöglich werde sie diese Maßnahmen Anfang kommender Woche ankündigen, zeitlich nah zum EU-Außenministertreffen in Irland am Dienstag. Ein Regierungssprecher nannte die Medienberichte Spekulationen. Wichtig bleibe der Bundesregierung, alle Ergebnisse der Ermittlungen abzuwägen und dann den versuchten Anschlag nach eigenem Ermessen den Tätern zuzuordnen.

0: Bei dem Referendum in Island über die Wiederaufnahme von EU-Beitrittsgesprächen liegt das Ja-Lager nach ersten Teilergebnissen knapp vorn. Nach Angaben des isländischen öffentlich-rechtlichen Rundfunks stimmten bisher gut 51% für die Aufnahme neuer Verhandlungen mit der Europäischen Union, knapp 49% votierten dagegen. Ein endgültiges Ergebnis liegt noch nicht vor. Sollte sich die Mehrheit für den Vorschlag der Regierung aussprechen, könnten die seit 2013 ausgesetzten EU-Beitrittsgespräche wieder aufgenommen werden. Die Deutsche Bahn will nach einem Medienbericht bis 2030 rund 210 Millionen Euro in sauberere Züge und Bahnhöfe sowie mehr Sicherheit investieren. Bahnchefin Palla sagte der Bild am Sonntag, Sauberkeit, Sicherheit und Komfort sollten zum neuen Standard werden. Geplant ist unter anderem, die Zahl der Reinigungskräfte für Bordtoiletten in Fernzügen zu verdoppeln. Zudem sollen ICE- und IC-Züge bei Grundreinigungen intensiver gesäubert werden. Borussia Dortmund ist mit einem Sieg in die neue Bundesliga-Saison gestartet. Die Mannschaft gewann gegen den Hamburger SV mit 2:0. Aus der Sportredaktion Holger Gerska.
1: Die Dortmunder waren von Anfang an überlegen. Schon nach 9 Minuten traf Gerassi zur Führung. Noch vor dem Seitenwechsel erhöhte der griechische Neuzugang Konstantelias. In der zweiten Hälfte sah der Dortmunder Inacio rot. Der HSV konnte davon aber nicht mehr profitieren. Für die Überraschung des Tages sorgten die Aufsteiger. Die SV Elbersberg hat ihr Bundesliga-Debüt gewonnen mit 3:2 gegen Bayer Leverkusen. Mitaufsteiger Paderborn erkämpfte sich ein 0:0 in Mainz. Standesgemäß mit 3:0 setzte sich Leipzig gegen Mönchengladbach durch. Außerdem trennten sich Union Berlin und Frankfurt 3:3, Köln gewann 3:2 gegen Hoffenheim.
0: Das waren die Nachrichten. Das Wetter in Deutschland. Tagsüber im Nordwesten zeitweise Regen, sonst heiter, 20 bis 29 Grad. Am Montag gebietsweise Schauer bei 18 bis 27 Grad. Am Dienstag im Norden wechselhaft, im Süden heiter bis 26 Grad. Die Zeit 4:03 Uhr.
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3: Zum dritten Teil begrüßt Sie Julia Cortis. Schön, dass Sie zuhören. Es erwartet Sie jetzt ein Werk aus dem Jahr 1914 und ein selten gehörtes dazu. Triptyque für Sopran und Orchester von Joseph Canteloube. Die drei Lieder sind auf Texte von Roger Frenne komponiert. Aufgenommen Anfang 2007 im Auditorium du Nouveau Siècle in Lille mit Véronique Gens und dem Orchestre National de Lille unter Serge Baudot.

Véronique Jeans sang die drei Lieder Triptyque vom französischen Komponisten Joseph Comte Loup. Ein Triptychon für Gesang und Orchester. Das war eine Aufnahme aus dem Jahr 2007, mit dem Orchestre National de Lille die Leitung hatte, Serge Baudot. Vom Triptychon zum Schilf. Die Schilflieder, das sind 5 Sätze für Oboe, Viola und Klavier, die Franz Liszt gewidmet sind. Geschrieben hat dieses kammermusikalische Kleinod August Klughardt. Es ist sein Opus 28 nach Gedichten von Nikolaus Lenau. Eingespielt im September 2011 in der Berliner Jesus-Christus-Kirche. Da spielten Albrecht Mayer, Tabea Zimmermann und Markus Becker.

Drei große Künstler an ihren Instrumenten, Albrecht Mayer, Tabea Zimmermann und Markus Becker, spielten die Schilflieder Opus 28 für Oboe, Viola und Klavier von August Klughardt. Das war eine Aufnahme aus der Jesus-Christus-Kirche in Berlin-Dahlem. In Stockholm musizierte das Drottningholm Barockensemble gemeinsam mit dem Dirigenten Stefan Parkmann im Jahr 1987. Später wurde Parkmann Chefdirigent des WDR-Rundfunkchores von 2014 bis 2020. Aber nun hören wir aus Schweden die Symphonie funèbre, auch Totenmusik, von Josef Martin Kraus.

Sie hörten die Symphonie Funèbre von Joseph Martin Kraus, gespielt vom Drottningholm Barockensemble unter der Leitung von Stefan Parkmann in einer Aufnahme aus Stockholm aus dem Jahr 1987. Nach den 5 Uhr Nachrichten erwartet Sie hier im ARD-Nachtkonzert Musik von Domenico Scarlatti.

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1: Um 5 Uhr mit Ronald Lessig. Wer ist für den versuchten Sprengstoffanschlag mit einer Drohne am Flughafen Leipzig-Halle verantwortlich? Die Bundesregierung will Medienberichten zufolge Anfang der Woche offiziell erklären, dass Russland hinter dem Vorfall steckt, und auch ankündigen, wie sie darauf reagieren will. Aus Berlin, Katrin Aue.
2: Auf den Medienbericht hin teilt ein Regierungssprecher mit, man beteilige sich nicht an Spekulationen. Zitat: Relevant ist allein die offizielle Zuordnung, die die Bundesregierung nach eigenem Ermessen und unter Abwägung aller Ermittlungsergebnisse vornimmt. Der Bundeskanzler hatte bei der Regierungsklausur in Neu-Hardenberg diese Woche allerdings schon angekündigt, man werde so wörtlich in Kürze eine Aussage treffen, wer hinter den Drohnenvorfällen in Leipzig stecke. Sie werden dafür bezahlen, sagte Friedrich Merz weiter.
1: Bei dem Referendum in Island über die Wiederaufnahme von EU-Beitrittsgesprächen liegt das Ja-Lager nach ersten Teilergebnissen knapp vorn. Nach Angaben des isländischen öffentlich-rechtlichen Rundfunks stimmten bisher gut 51% für die Aufnahme neuer Verhandlungen mit der Europäischen Union, knapp 49% votierten dagegen. Ein endgültiges Ergebnis liegt noch nicht vor. Sollte sich die Mehrheit für den Vorschlag der Regierung aussprechen, könnten die seit 2013 ausgesetzten EU-Beitrittsgespräche wieder aufgenommen werden. Die Deutsche Bahn will nach einem Medienbericht

0: bis 2030 rund 210 Millionen Euro in sauberere Züge und Bahnhöfe sowie mehr Sicherheit investieren. Bahnchefin Palla sagte der Bild am Sonntag, Sauberkeit, Sicherheit und Komfort sollten zum neuen Standard werden. Geplant ist unter anderem, die Zahl der Reinigungskräfte in Bordtoiletten in Fernzügen zu verdoppeln. Zudem sollen ICE- und IC-Züge bei Grundreinigungen intensiver gesäubert werden. Borussia Dortmund ist mit einem Sieg in die neue Bundesliga-Saison gestartet. Die Mannschaft gewann gegen den Hamburger SV mit 2:0. Aus der Sportredaktion Holger Gerska.
1: Die Dortmunder waren von Anfang an überlegen. Schon nach 9 Minuten traf Gerassi zur Führung. Noch vor dem Seitenwechsel erhöhte der griechische Neuzugang Konstantelias. In der zweiten Hälfte sah der Dortmunder Inacio rot. Der HSV konnte davon aber nicht mehr profitieren. Für die Überraschung des Tages sorgten die Aufsteiger. Die SV Elbersberg hat ihr Bundesliga-Debüt gewonnen mit 3:2 gegen Bayer Leverkusen. Mitaufsteiger Paderborn erkämpfte sich ein 0:0 in Mainz. Standesgemäß mit 3:0 setzte sich Leipzig gegen Mönchengladbach durch. Außerdem trennten sich Union Berlin und Frankfurt 3:3, Köln gewann 3:2 gegen Hoffenheim.
0: Das waren die Nachrichten. Das Wetter in Deutschland. Heute im Nordwesten zeitweise Regen, sonst heiter bis wolkig, 20 bis 29 Grad. Am Montag gebietsweise Schauer, 18 bis 27 Grad. Am Dienstag wechselhaft. Es ist 5:03 Uhr.
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3: Zum vierten Teil des ARD-Nachtkonzerts begrüßt sie Julia Cortis am Mikrofon und wir starten, wie versprochen, mit Musik von Domenico Scarlatti. Der 41 Jahre alte italienisch-sardische Pianist Giulio Bidau hat dem neapolitanischen Komponisten Scarlatti eine ganze Platte gewidmet. Daraus hören wir nun die Sonate in G-Moll, Kirkpatrick, Verzeichnis 450, Allegrissimo, aufgenommen Ende November 2020 in der Salle Colonne in Paris.

Giulio Bidau spielte die Klaviersonate in G-Moll von Domenico Scarlatti in einer Aufnahme aus Paris aus dem Jahr 2020. Alex Reddington, Ying Jue, Hélène Clément und John Meyerskow sind das Doric String Quartet. Und sie haben sich mit dem Bratscher Timothy Ridout zum Quintettspiel getroffen. Aufgenommen wurde Mendelssohn Bartholdys Opus 18, das erste Quintett in A-Dur. Und daraus hören wir nun den ersten Satz.

Das war der erste Satz Allegro con moto aus Mendelssohns Streichquintett in A-Dur Opus 18, aufgenommen im Mai 2021 in Pottenhall, Dunwich, vom Doric String Quartet gemeinsam mit dem Bratscher Timothy Ridout. In dieser Besetzung ist das Quintett zu erleben, übrigens demnächst in der Wigmore Hall am 21. Januar 2027. Im ARD-Nachtkonzert am frühen Morgen jetzt beschwingte Barockmusik. Das Oboenkonzert von Johann Friedrich Fasch, das G-Moll-Konzert Faschwerkeverzeichnis LG1, eingespielt im Juni 2007 in der Augustinerkirche in Antwerpen. Der Solist ist Marcel Ponsele, er spielt mit dem Ensemble Il Giardinello.

In der Antwerpener Augustinerkirche konzertierte der belgische Oboist Marcel Ponsele gemeinsam mit dem Ensemble Il Giardellino. Sie hörten Johann Friedrich Faschs Konzert in G-Moll für Oboe, Streicher und Basso Continuo. In einem der prächtigsten Konzertsäle der Welt sind die Wiener Philharmoniker zu Hause. Und da stellen wir sie uns jetzt auch vor mit Sphärenklängen, einem Walzer von Josef Strauss.

Bei einem ihrer berühmten Neujahrskonzerte, besser gesagt bei dem am 1. Januar des Jahres 2009, spielten die Wiener Philharmoniker diesen schönen Walzer von Josef Strauss, Sphärenklänge. Sphärisch erklungen im goldenen Saal des Wiener Musikvereins und dirigiert von Daniele Barenboim. Nordöstlich von Wien entstand die nun folgende Aufnahme. Das Prager Klavierduo Martin und Zdenka Hirschl, die beiden sind nicht nur in der Musik ein Paar, das Duo spielt jetzt vom berühmten böhmischen Klaviervirtuosen Johann Ladislaus Dussek die Sonate in F-Dur, Opus 26 für zwei Klaviere.

herrlich perlend am Ende. Im Jahr 2004 ist diese Aufnahme mit Stenka und Martin Hirschl entstanden und mit Musik von Johann Ladislaus Dussek. Das war seine Sonate in F-Dur, Opus 26. Für zwei Klaviere mit zwei wunderbaren Pianisten, dem Prager Klavierduo. Sie haben ihren Schwerpunkt auf Musik tschechischer Künstler. Das ARD-Nachtkonzert klingt aus mit dem dritten Satz aus Luigi Boccherinis Cellokonzert Nummer 7 in G-Dur, dem Allegro. Und das spielt Julius Berger gemeinsam mit dem Bach-Kollegium München unter der Leitung von Florian Sonnleitner.

Das war der Finalsatz aus Luigi Boccherinis Cellokonzert Nummer 7. Gespielt hat Julius Berger mit dem Bach-Kollegium München unter Florian Sonnleitner. Final ist damit auch das ARD-Nachtkonzert am frühen Morgen zu Ende gegangen. Am Mikrofon verabschiedet sich Julia Cortis. Ich wünsche Ihnen einen entspannten Start in den Tag.

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1: 6 Uhr. Bundesregierung bereitet offenbar Maßnahmen gegen Russland vor. Bürgermeisterwahlen in mehreren hessischen Kommunen. Sieg für Bundesligist Dortmund gegen den HSV. Das Wetter, Sonne und Wolken, 21 bis 27 Grad. Mein Name ist Theresia Tautz. Guten Morgen. Wer ist verantwortlich für den Drohnenvorfall am Flughafen Leipzig-Halle? Medien des Springer Verlages berichten, die Bundesregierung mache in den nächsten Tagen offiziell, dass sie Russland für den Drahtzieher hält. Und sie wolle auch erklären, wie sie auf den Vorfall reagiert. Aus der Nachrichtenredaktion Sören Harms.
2: Die Springer-Medien berufen sich auf Insider, die mit dem Vorgang vertraut sein sollen. Demzufolge will Berlin nicht nur EU-Sanktionen gegen Moskau verschärfen, sondern die mit eigenen Maßnahmen kombinieren. Das werde sie schon Anfang kommender Woche erklären, zeitlich nahe zum Treffen der EU-Außenminister am Dienstag. Ein Regierungssprecher nannte die Medienberichte Spekulationen. Wichtig sei der Bundesregierung, alle Erkenntnisse der Ermittler abzuwägen und dann den versuchten Anschlag nach eigenem Ermessen den Tätern zuzuordnen.
1: In mehreren hessischen Kommunen werden heute Bürgermeister gewählt, unter anderem in Wartenberg im Vogelsbergkreis. Hier tritt der amtierende Bürgermeister von der SPD nach 2 Amtszeiten nicht mehr an. HR-Reporter Michael Pschibilla.
3: Carsten Ittmann und Norbert Wienold, beide unabhängig, wollen in Wartenberg Nachfolger werden. In Zierenberg im Kreis Kassel will Amtsinhaber Germeroth von der SPD den Chefsessel im Rathaus verteidigen. Herausgefordert wird er von Carsten Kirchhoff von der CDU. Er tritt aber als unabhängiger Bewerber an. In der benachbarten Gemeinde Habichtswald will Sozialdemokrat und Amtsinhaber Daniel Fasshauer ohne Konkurrenz wiedergewählt werden.
1: In Mannhausen im Kreis Offenbach ist Frank Simon von der SPD der einzige Kandidat. Und in Münster im Kreis Darmstadt-Dieburg gibt es eine Stichwahl zwischen dem unabhängigen Kandidaten Markus Milligan und Jörg Schröter von der FDP. Die Deutsche Bahn will mehr Geld in saubere Züge und Sicherheit investieren. Bahnchefin Paller sagte der Bild am Sonntag, dass bis 2030 insgesamt 210 Millionen Euro dafür eingeplant

0: sind. Mehr Komfort und Sicherheit sollten zum neuen Standard werden. Vorgesehen ist demnach, die Zahl der Reinigungskräfte für die Bordtoiletten in Fernzügen zu verdoppeln. Borussia Dortmund hat das Abendspiel in der Fußball-Bundesliga gewonnen. Gegen den Hamburger SV stand es am Ende 2:0. Am Nachmittag hatte Elversberg ein erfolgreiches Bundesliga-Debüt gefeiert. ARD-Sportreporter Johann Galwitz.
1: 3:2 schlägt der Aufsteiger Top-Club Leverkusen, auch wenn er am Ende ein bisschen zittern muss. 5 Tore auch in Köln, der FC macht davon 3, Hoffenheim 2, das Stadion in Müngersdorf in Partylaune, genau wie Union Berlin. Durch den Last-Minute-Ausgleich zum 3:3 fühlt sich das Unentschieden gegen Eintracht Frankfurt wie ein Sieg an. Leipzig feiert zu Hause einen souveränen Auftakt, RB lässt Mönchengladbach beim 3:0 keine Chance. Etwas ruhiger geht's in Mainz zu. Die 05er kommen gegen Aufsteiger Paderborn nicht über ein 0:0 hinaus.
0: Und das passiert heute noch. Norwegen gedenkt des verstorbenen Königs Harald. Im ganzen Land sind Gedenkgottesdienste geplant. Bei der Hockey-Weltmeisterschaft der Männer spielt das deutsche Team um Gold. Im Finale treffen die Titelverteidiger um 16.30 Uhr auf Spanien. Und in Frankfurt geht das Museumsuferfest zu Ende. Nach 3 Tagen mit mehr als 500 Veranstaltungen steht am späten Abend auf dem Main das traditionelle Abschlussfeuerwerk an. Das waren die Nachrichten. Das Wetter. Heute mal sonnig, mal wolkig, meist trocken. Die Temperaturen steigen auf 21 bis 27 Grad. Dazu weht ein kräftiger Südwestwind. In der Nacht kommt im Südosten Regen auf. Es kühlt ab auf 17 bis 13 Grad. Morgen wechselhaft, erst Sonnenschein, später Schauer und Gewitter bis 25 Grad. Und die weiteren Aussichten. Am Dienstag Sonne und Wolken, meist trocken. Im Norden einzelne Schauer möglich bis 25 Grad. Mittwoch freundlich und trocken. Die Temperaturen bleiben ähnlich. Die Zeit. Es ist 6.04 Uhr.
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3: Schönen guten Morgen, ich bin Katja Ruppenthal und ich begleite Sie bis 8:30 heute Morgen. Keine andere Musikerdynastie der vergangenen Jahrhunderte ist so groß und weit verzweigt wie die Bach-Familie. Wie viele Bachs tatsächlich als Komponisten, Kantoren oder Organisten gearbeitet haben, das lässt sich heute allerdings gar nicht mehr so genau sagen. Fast 80 werden es aber gewesen sein. Gela Birkenstedt hat für unsere geistliche Musik heute 5 Bachs ausgesucht. Johann Sebastian ist natürlich dabei, sein Sohn Johann Christian und Johann Ludwig. Bevor wir in ein paar Minuten zum ersten Bach kommen, haben wir noch Musik von Wolfgang Amadeus Mozart für Sie. Die beeindruckende Chororchesterfuge Misericordias Domini. Ich will singen von der Gnade des Herrn ewiglich.

Barocke Fugenkunst von einem Klassiker, das Misericordias Domini von Wolfgang Amadeus Mozart, musiziert vom Coro e Orchestra Ghislieri unter Giulio Prandi. In der geistigen Musik haben wir jetzt, wie versprochen, den ersten Bach für Sie, Johann Christian. Er ist der jüngste Sohn von Johann Sebastian Bach. Als der Vater 1750 stirbt, zieht der 15-jährige Johann Christian von Leipzig nach Berlin zu seinem älteren Bruder Karl Philipp Emanuel. In der Berliner Musikszene gibt damals schon längst die Frühklassik den Ton an. Johann Christian hört also Musik voller Leichtigkeit, Eleganz und schöner Melodien. Nach 4 Jahren Berlin zieht es Johann Christian nach Italien, wo er den expressiven Stil der italienischen Oper kennen und lieben lernt. Damals arbeitet er einige Jahre als Organist am Mailänder Dom. Für die Gottesdienste dort komponiert er etliche Kirchenstücke. Hin und wieder macht er mit Ouvertüren und Arien aber auch musikalische Abstecher ins Operngenre. Seine große Liebe zur Oper ist auch einer ganzen Reihe geistlicher Werke anzuhören, zum Beispiel der Psalmkantate Laudate Pueri Dominum. Joanne Lunn und Georg Poplutz singen sie jetzt für uns. In diesem Stück bringt Johann Christian Bach mit perlenden Koloraturen und bezaubernden Kantilenen den freudigen Psalmtext so richtig zum Strahlen. Lobet ihr Knechte des Herrn, lobet den Namen des Herrn.

Klingt nach Oper, ist aber Kirchenmusik. Die Psalmkantate Laudate Pueri Dominum von Johann Christian Bach. In der geistlichen Musik gesungen von Joanne Lunn und Georg Poplutz, begleitet hat Concerto Köln unter Gerhard Jenemann. In der großen Bach-Familie machen wir jetzt einen Sprung zwei Generationen zurück zu Johann Michael Bach. Er wurde 1648 in Arnstadt geboren und war später Stadtorganist im benachbarten Gehren. Außerdem hat er Cembali und Klavichorde gebaut. Seine Tochter Maria Barbara war übrigens die erste Ehefrau von Johann Sebastian Bach. Hier ein kurzer Orgelchoral von Johann Michael Bach.

Musik aus der großen Bach-Familie, Johann Michael Bachs Orgelchoral, nun lasst uns Gott dem Herrn Dank sagen und ihn ehren, mit Franz Haselböck an der Orgel der Stiftskirche in Altenburg. Johann Michael Bach ist ein entfernter Onkel von Johann Sebastian Bach. Bei den Verwandtschaftsverhältnissen der weit verzweigten Bach-Familie den Überblick zu behalten, ist ja nicht ganz einfach. Auch weil so viele Bachs mit Vornamen Johann heißen, meistens in Kombination mit weiteren Vornamen. Der Name Johann war damals im christlichen Raum sehr beliebt und Johannes der Täufer und der Evangelist Johannes galten als große Vorbilder. Wählten Eltern für ihr Kind als ersten Vornamen Johann, stellten sie es damit unter den Schutz dieser Heiligen. Der zweite Vorname war dann der eigentliche Rufname, zum Beispiel also Sebastian bei Johann Sebastian Bach. Der nächste Bach in unserer geistlichen Musik wurde Ludwig gerufen und heißt mit vollständigem Namen Johann Ludwig Bach. Er ist nur ein paar Jahre älter als Johann Sebastian und ein entfernter Verwandter von ihm. Johann Ludwig hat rund 3 Jahrzehnte für den herzoglichen Hof in Meiningen gearbeitet, die längste Zeit als Hofkapellmeister, weshalb eigentlich sehr viel mehr Musik von ihm überliefert sein müsste, als es de facto der Fall ist. Wahrscheinlich ist über die Jahre etliches verloren gegangen. Erhalten ist unter anderem eine Trauermusik, eine Messe und 18 Kantaten. Die gehörten ursprünglich zu einem ganzen Jahrgang mit etwa 70 Kantaten, von dem aber der größte Teil nicht mehr existiert. Und auch diese 18 Kantaten würden wir heute nicht kennen, hätte Johann Sebastian Bach sich davon nicht eine Abschrift gemacht. Johann Sebastian hat die Musik seines Meininger Verwandten offenbar sehr geschätzt. Und so hat er besagte Kantaten im Februar und September 1726 in Leipziger Gottesdiensten aufgeführt. Pünktlich zu diesem 300. Leipziger Aufführungsjubiläum hat Johanna Soller mit ihrer Kapelle Solertia alle 18 Kantaten auf CD vorgelegt. Hier die Kantate für den heutigen 13. Sonntag nach Trinitatis. Ich aber ging für dir über.

Die Kantate »Ich aber ging für dir über« von Johann Ludwig Bach. Johanna Soller hat die Kapella Solertia geleitet. Die Solopartien haben gesungen Annalena Elbert, William Shelton, Michael Mogel und Sebastian Myrus. In unserer geistigen Musik heißen heute fast alle Komponisten Bach. Die nächsten zwei sind Vater und Sohn, nämlich Johann Sebastian und Karl Philipp Emanuel. Von Johann Sebastian haben wir die Kantate »Du sollt Gott deinen Herrn lieben« ausgesucht. Vorher singt Dorothee Mielz aber noch ein Klavierlied von Karl Philipp Emanuel. Es gehört zu seinen 54 geistlichen Oden und Liedern auf Dichtungen von Christian Fürchtegott Gellert. Dieses Lied hier handelt von der Nächstenliebe.

Dorothee Mihls und Ludger Remy mit dem Lied »Die Liebe des Nächsten« von Karl Philipp Emanuel Bach. Um die Nächstenliebe und vor allem um die Liebe zu Gott geht es auch heute in der Bach-Kantate. Sie stammt aus Johann Sebastian Bachs erstem Jahr als Leipziger Thomaskantor. In unserer geistlichen Musik wird sie gleich von der Gechinger Kantorei unter Hans-Christoph Rademann musiziert. Der Eingangschor zitiert einen Vers aus dem Lukas-Evangelium, der dem Gleichnis vom barmherzigen Samariter vorausgeht. Du sollt Gott, deinen Herrn, lieben von ganzem Herzen, von ganzer Seele, von allen Kräften und von ganzem Gemüte und deinen Nächsten als dich selbst. Bach unterstreicht dieses biblische Liebesgebot durch die Melodie eines Lutherliedes, das er in den musikalischen Satz einwebt. Dies sind die heiligen 10 Gebot, heißt das Lied. Und seine Melodie taucht in allen Stimmen auf, von der höchsten, der Trompete, bis zur tiefsten Stimme, dem Basso Continuo. Damit drückt Bach mit seiner Musik auch die allumfassende Kraft der Liebe aus.

Johann Sebastian Bachs Kantate »Du sollt Gott deinen Herrn lieben« mit Miriam Feuersinger, Marie-Henriette Reinhold, Daniel Johansen, Tobias Berndt und der Gechinger Kantorei. Die Leitung hatte Hans-Christoph Rademann. Um die Liebe geht es auch in unserer nächsten Musik, einem Chorlied von Peter Cornelius. Es gehört zu seinem Zyklus »Liebe«. Cornelius hat ihn über Gedichte des Barocklyrikers Johann Scheffler geschrieben, und zwar aus dessen Sammlung »Heilige Seelenlust« oder »Geistliche Hirtenlieder« der in ihren Jesum verliebten Psyche. Schefflers Gedichte sind hoch emotional und von inniger Frömmigkeit und mystischer Ergriffenheit geprägt. Heutzutage wirken sie sehr sentimental oder fast schon ein bisschen exaltiert. Im 19. Jahrhundert fühlten sich viele Menschen von Schefflers Dichtungen aber sehr angesprochen. Eben auch Peter Cornelius, der die Emotionalität dieser Texte durch seine expressiven Vertonungen noch unterstreicht. Das Voktett Hannover singt jetzt das erste Lied aus Peter Cornelius' Zyklus »Liebe, die du mich zum Bilde deiner Gottheit hast gemacht«.

Romantischer Chorgesang zum Abschluss der geistlichen Musik. Liebe, die du mich zum Bilde deiner Gottheit hast gemacht. Ein Lied aus dem Zyklus Liebe von Peter Cornelius mit dem Voktett Hannover. Wie immer finden Sie diese und viele weitere Ausgaben unserer Sendung bei ARD Sounds und auf WDR3.de. Autorin war heute Gela Birkenstedt, die Redaktion hatte Susanne Rump. Nächste Woche sind wir wieder für Sie da. Dann geht's nach Tschechien, unter anderem mit dem Te Deum von Antonín Dvořák. Ich bin Katja Ruppenthal und ich wünsche Ihnen im Namen des Teams der geistlichen Musik noch einen schönen Sonntag.

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1: Sie hören nun die evangelische Morgenfeier von Pfarrer Michael Viertel aus Kassel. Unter dem Titel »Den Seinen gibt's der Herr im Schlaf« geht es um die rätselhafte Welt der Träume.
2: Es ist der Sommer des Jahres 1900. Der Wiener Arzt Sigmund Freud hält seine neueste Veröffentlichung in den Händen. Lange hat er sich mit dem Phänomen des Träumens beschäftigt, nach Ursachen und Beweggründen gesucht, bis er schließlich die Deutung der Träume als Weg zum Unbewussten erkannte. Das Buch verändert den Blick auf die Träume grundlegend. Das epochale Werk erhält den schlichten Titel »Die Traumdeutung«. Wenn wir heute von Träumen sprechen, kommen wir daran nicht vorbei. Die Traumdeutung von Sigmund Freud ist tatsächlich ein Jahrhundertwerk, weit über die Medizin hinaus. Mit diesem Impuls wurde die Psychologie populär. Denn der psychoanalytische Ansatz Freuds beschäftigt damals keineswegs nur die Fachkollegen. Darüber hinaus begann man auch in den Bürgersalons über Träume zu reden. Schriftsteller, Maler, Musiker und Philosophen, sie alle entdecken auf einmal den Stoff, aus dem unsere Träume sind. Man diskutiert über Ich und Über-Ich, ergründet Neurosen und Verdrängungen und versucht, das Unbewusste und Unterbewusste künstlerisch zu fassen. Der Maler Franz von Stuck porträtiert gar die Sünde. Auch Gustav Klimt entschleiert auf seinen Bildern die Menschen auf der Suche nach der Seele. Oft wirken seine Bilder wie aus einem Traum. Literaten wie Arthur Schnitzler übernehmen die Verfahren der Psychoanalyse direkt für ihre Romane. Komponisten wie Gustav Mahler und Arnold Schönberg dringen mit ihren Werken tief in die Psyche der Menschen vor. Auch Claude Debussy greift diese Stimmung auf und komponiert Musik, die der Traumwelt sehr nahe kommt. Aber Träume sind nicht nur ein Thema der Kunst. Es bleibt die Frage, was sagen uns Träume eigentlich?

0: Was sagen uns Träume eigentlich? Die Frage ist alt. Aber erst die Psychoanalyse fragte genauer, wie Träume entstehen und sieht sie als Weg zum Unbewussten. Bis dahin galten sie als Mysterium, denn Traumwelten sind anders. Sie folgen nicht den logischen Abläufen der realen Welt. Deshalb sah man in ihnen eine prophetische Kraft. In der ägyptischen Kultur der Pharaonen galt der Traum als göttlicher Besuch im Schlaf. Durch ihn gaben die Götter Anweisung, was zu tun und was zu lassen sei, offenbarten Geheimnisse und ernannten sogar Könige. Den Priestern fiel dabei die Aufgabe zu, diese nächtlichen Erlebnisse auszulegen. Auch im Alten Testament verstand man Träume als einen Weg, auf dem Gott die Menschen direkt anspricht. Zu den bekanntesten Traumgeschichten der Bibel gehört die von Jakob, dem Stammvater Israels. Als er an einem einsamen Ort übernachten wollte, hatte er ein besonderes Erlebnis. Die Sonne war bereits untergegangen. Er lehnte sich an einen Stein, schlief sofort ein und dann träumte ihn.
1: Siehe, eine Treppe stand auf der Erde, ihre Spitze reichte bis zum Himmel. Auf ihr stiegen Engel Gottes auf und nieder. Und siehe, der Herr stand vor ihm und sprach: Ich bin der Herr, der Gott deines Vaters Abraham und der Gott Isaaks. Das Land, auf dem du liegst, will ich dir und deinen Nachkommen geben. Deine Nachkommen werden zahlreich sein, wie der Staub auf der Erde. Und siehe, ich bin mit dir. Ich behüte dich, wohin du auch gehst, und bringe dich zurück in dieses Land. Denn ich verlasse dich nicht, bis ich vollbringe, was ich dir versprochen habe.
0: Es ist ein Urbild, ein Traum des Menschen, ein direkter Weg zu den himmlischen Sphären. Eine Himmelsleiter, eine Tür, ein direkter Zugang zu Gott, der Menschen persönlich begegnet und ihnen Schutz verspricht. Aber das ist eine Ausnahme. In der Regel ist die Bibel gegenüber Träumen eher skeptisch. Gerade weil sie interpretiert werden müssen, hatten die Deuter viel Macht. Nicht immer war es einsichtig, welche Botschaft die Träume hatten und welchen Interessen die Deuter folgten. Und nicht immer war es nachvollziehbar, ob diese Träume überhaupt erlebt worden waren oder ob sie nur als Hilfsmittel dienten, um einer Argumentation göttliche Autorität zu geben. Auch schon vor 5000 Jahren war manchem klar, der Traum ist zweischneidig, wenn er benutzt wird, um etwas durchzusetzen oder zu rechtfertigen. Und nicht selten wird er missbraucht, um etwas zu erreichen. Deshalb gibt es im Alten Testament nicht nur eindrucksvolle Traumerzählungen, sondern auch die Warnung vor solchem Missbrauch. Im Buch des Propheten Jesaja heißt es dazu:
1: Denn gleich wie einem Hungrigen träumt, dass er esse, wenn er aber aufwacht, so ist seine Seele noch leer. Und wie einem Durstigen träumt, dass er trinke, wenn er aber aufwacht, ist er matt und durstig.
0: Die Worte von Jesaja meinen also, ein Traum kann viel versprechen, aber er stillt keinen Hunger und löscht keinen Durst. Wer sich im Traum mit anderen schlägt, behält keine blauen Flecken zurück. Träume spielen etwas vor, was doch nicht wirklich ist. Vielmehr spiegeln sie das, was Menschen innerlich beschäftigt: Sehnsüchte, Hoffnung und Ängste. Sie können Dokumente sein von inneren Kämpfen oder einem Ringen mit Schuld. Träume offenbaren im Alten Testament nicht immer den Willen Gottes. Sie sind keine einfachen Botschaften von oben. Sie geben nicht eins zu eins Anweisung, was Gott von den Menschen erwartet, sondern sie sind persönliche Zeugnisse innerer Konflikte mit sich selbst, mit anderen und auch mit Gott. Diese Skepsis gegenüber den Träumen und ihren Deutungen hat einen guten Grund. Denn für das Volk Israel hat Gott das, was er den Menschen mitzuteilen hat, in den Schriften der Tore offenbart, also in den ersten 5 Büchern der Bibel. Dort ist alles gesagt. Träume, die als Äußerung Gottes gedeutet werden, standen also immer in der Konkurrenz zu diesen Schriften. Deshalb warnen die Weisheitslehrer, man soll die Träume nicht überbewerten und sich nicht von ihnen verführen lassen. Der Prediger Salomo schreibt: Wo viel Träume sind, da ist Eitelkeit und viel Gerede. Und in dem Buch Jesus Sirach, einem jüdischen Weisheitsbuch aus dem 2. Jahrhundert vor Christus, heißt es unmissverständlich: Nur Narren verlassen sich auf Träume. Und doch bleibt die Frage offen. Können Träume nicht auch auf etwas hinweisen, das im Verborgenen wirkt?

0: Sind es tatsächlich nur Narren, die auf Träume achten? Bleibt es bei dieser Warnung? Gemeint sind damit wohl jene, die den Bildern der Nacht blind folgen oder dem, was die Deuter daraus machen. In der Bibel gibt es immer wieder die Warnung vor dem Missbrauch. Gerade wenn ein Traum als göttliche Eingebung ausgewiesen wird, kann das andere leicht manipulieren. Das ist eine Seite, die traumkritische. Aber es gibt auch die andere Seite, Träume als wegweisende Eingebungen. Gerade wenn Traumbilder nach dem Aufwachen noch deutlich da sind, wirken sie weiter. Wenn ich darüber nachdenke, dann bin ich kein Narr. Das Träumen bleibt immer ambivalent. Es hat eben zwei unterschiedliche Seiten. Davon zeugen die Traumbilder der Bibel. Die Menschen wussten oft nicht so recht, was sie von den eigenartigen Erlebnissen halten sollten. Für die einen war die Traumdeutung gleichbedeutend mit Eitelkeit und Gerede, ein Trugbild, auf das sich nur Narren verlassen. Für andere blieb es göttliche Botschaft, auf die man besser hören sollte. So auch im Buch Hiob.
1: Denn Gott redet zu den Menschen einmal, zweimal, nur beachtet man's nicht. Im Nachtgesicht, wenn der Schlaf auf die Menschen fällt, wenn sie schlafen auf dem Bett, da öffnet er das Ohr der Menschen und schreckt sie auf und warnt sie, damit er den Menschen von seinem Vorhaben abwende und von ihm die Hoffart tilge und bewahre seine Seele vor dem Verderben.
0: Dabei geht es vorrangig nicht um Gott oder eine Begegnung mit ihm. Vielmehr deutet diese Erklärung Hiobs Lage. Hiob ist seelisch zerrüttet und gesundheitlich in einem schlechten Zustand. Und die Empfehlung klingt fast schon wie aus der Psychoanalyse. Er soll auf seine inneren Bilder achten. Gerade dann, wenn sie verdrängte Probleme berühren. Ich erkenne etwas davon bei mir wieder. Es gibt einige Dinge, die ich in meinem Leben immer wieder zu hören bekomme, die ich aber trotzdem nicht beachte. Der Verstand ist ein vorzüglicher Verhinderer. Er liefert Argumente, etwas zu tun oder Vorwände, etwas nicht zu tun. Er findet immer wieder Wege, wichtige Entscheidungen aus dem Weg zu gehen oder Konflikte einfach zu leugnen. Und genau das ist die Stunde der Träume. Am Tag kann ich denken und tun, was ich will. Träumen kann ich aber nicht, was ich will. Die Träume kommen zu mir, gefragt oder ungefragt.

0: Wie steht es heute um die Träume? Ihre religiöse Strahlkraft haben sie meistens verloren. Die Psychoanalyse hat den Gedanken der göttlichen Einflüsterung zusätzlich zurückgedrängt. Und doch lassen Träume einen nicht los. Trotz aller Wissenschaft behalten sie etwas Geheimnisvolles. Etwas verwirrt schrecke ich aus dem Schlaf hoch, beeindruckt von dem Erlebten, in dem sich Realität und Fantasie so elegant vermischen. Dann grüble ich darüber, was mir der Traum sagen will. Mal sind es Szenen, die mich heiter stimmen, aber häufig mischen sich Gefühle ein, die mich beunruhigen oder sogar ängstigen. Die Versuche der Wissenschaft und der Psychoanalyse haben den Traum nicht restlos entschleiert. Er bleibt ein Geheimnis, schon weil er im Schlaf erlebt wird. Ich erinnere mich nur lückenhaft und vor allem, Träume sind immer subjektiv. Niemand kann an meinem Traum teilhaben, ihn nachvollziehen oder gar bestätigen. Von außen betrachtet bleibt es unergründlich, ebenso woher das alles kommt, was sich in meinem nächtlichen Sinn so plastisch abbildet. Kann das alles nur eingebildet sein, was sich doch täuschend echt anfühlt? Die neuere Philosophie schaut deshalb wieder stärker auf dieses Mysterium. Sie sieht Träume nicht nur als Vorgänge im Gehirn, sondern als eigene Form des Bewusstseins. Träume sind da nicht bloß Symbole, wie bei Sigmund Freud, und auch nicht nur Ausdruck verdrängter Triebe. Sie sind vielmehr ein Bewusstsein, das der Mensch von sich selbst hat. Dieses Traumbewusstsein führt neben der Vernunft ein ganz eigenes Dasein. Beeinflusst ist dieser Ansatz von der antiken chinesischen Weisheit. Es gibt eine Parabel des taoistischen Denkers Zhuangzi. Sie ist so etwas wie ein Inbegriff der neuen Deutung der Träume. Zhuangzi lebt im 4. Jahrhundert vor Christus, also zu der Zeit, als auch viele der biblischen Traumerzählungen entstanden. Er schreibt:
1: Einst träumte Zhuangzi, er sei ein Schmetterling. Ein flatternder Schmetterling, der wohlig und zufrieden dahinschwebte und nicht wusste, dass er eigentlich Zhuangzi war. Plötzlich wachte er auf und merkte, dass er Zhuangzi sei. Aber war er nun Zhuangzi, der nur geträumt hatte, er sei ein Schmetterling? Oder war er eigentlich ein Schmetterling, der träumte, Zhuangzi zu sein?
0: Was dieser alte chinesische Text beschreibt, ist vielen Menschen vertraut. Wenn ich aus dem Traum aufwache, erinnere ich mich wie an einen Film. Die Erlebnisse ziehen an mir vorbei. Sie sind von einer geistigen Art, die losgelöst vom Körper ein eigenes Dasein führen. Im Traum habe ich üppig gespeist, erwache aber hungrig. Im Traum bin ich in ein tiefes Loch gefallen, schrecke dann auf, bin aber unbeschadet. Im Traum kann ich vieles probieren, ohne Konsequenzen zu fürchten. Es ist so, als trennten sich Bewusstsein und Körper für einen Moment. Zwei verschiedene Schichten meiner Person, die beide zu mir gehören und beide ernst genommen werden wollen. Zwei verschiedene Bewusstseinsstufen, die ein Gespräch miteinander anfangen.

0: Im Traum sortiere ich meine Erlebnisse neu. Was war wichtig? Was war Ballast? Wo habe ich Fehler gemacht? Wo liegen Gefahren? Was ist unerledigt und liegt mir auf der Seele? Im Traum werden nicht nur einfach Daten abgespult und zufällig und sinnlos aneinandergereiht. Auffallend ist, wie eng das Träumen mit seelischen Regungen zusammenhängt, sogar mit moralischen Bewertungen. Das kann auch Sorgen auslösen. Manchmal erwache ich schweißgebadet aus dem Traum, dann wirkt er abschreckend wie eine Warnung. Dann wieder gibt ein Traum wegweisende Impulse. Träumen ist stets mehr als ein neurobiologischer Datenstau. Im Volksmund heißt es schlicht, den Seinen gibt's der Herr im Schlaf. Damit bekommt das geheimnisvolle Träumen einen Sinn. Die sonderbare Welt im Schlaf soll entdämonisiert werden. Sie soll beruhigend wirken. Die Volksweisheit geht auf einen Psalm zurück, in dem es wörtlich heißt:
1: Es ist umsonst, dass ihr früh aufsteht und hernach lange sitzt und esset euer Brot mit Sorgen, denn seinen Freunden gibt er es im Schlaf.
0: Dieser Psalm macht Mut, loszulassen. Ruhe statt Sorge. Vertrauen und Gelassenheit statt Leistungsdruck. Wer die eigenen Träume wie eine verschlüsselte Botschaft erlebt, kann darin Entlastung erfahren. Das ist zwar nicht das Gleiche wie in der Antike, als man im Traum die direkte Ansprache Gottes vermutete. Aber auch so offenbart sich mir in der Traumwelt eine andere Wirklichkeit. Ein Blick, der sich vom Alltag löst. Schon darin liegt etwas Religiöses. Ich werde empfänglich für eine Möglichkeit, die Welt aus einer anderen Sicht zu betrachten. Und auch mich selbst nehme ich anders wahr. Das ist die religiöse Dimension, spürbar im Mysterium einer geheimnisvollen nächtlichen Begegnung. Träume stehen dabei in enger Beziehung zur Hoffnung. Das gilt auch für die lästigen, drückenden Albträume. Sie können eine Kehrtwende im Denken hervorrufen. Eine Umkehr, die nicht aus dem Verstand kommt, sondern aus dem inneren Fühlen des Glaubens. Es ist die Wiederentdeckung des noch nicht, also der Möglichkeiten, die noch nicht Wirklichkeit geworden sind, aber sich schon abzeichnen. Das ist ein starkes Plädoyer für das Mögliche, das noch nicht ist, aber sein könnte. Träume lassen Zukunft erahnen. Im Schlaf kann ich Lösungen durchspielen wie in einem Labor, zur Probe, aber ohne Gefahr. Träume sind Begegnungen. Auf die Frage, wem ich da begegne, gibt es verschiedene Antworten. Die Anhänger der Psychoanalyse sagen, ich begegne dem Unbewussten. Manche Philosophen sagen, ich begegne dem Transzendenten. Ich persönlich empfinde es in der Tradition des christlichen Glaubens als religiöses Erlebnis. Ein Erlebnis, bei dem ich Wahrheiten spüren kann, die im Alltag oft verborgen bleiben. Der Traum wird dann zu einem intensiven Gespräch mit Gott, wie mit einem besten Freund.

Das war die evangelische Morgenfeier von Pfarrer Michael Viertel aus Kassel, der auch die Musik zur Sendung ausgewählt hat. 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
1: 8 Uhr. Volksabstimmung in Island über EU-Beitrittsgespräche. Bürgermeisterwahlen in mehreren hessischen Kommunen. Sieg für Bundesligist Dortmund gegen den HSV. Das Wetter, Sonne und Wolken, 21 bis 27 Grad. Mein Name ist Theresia Tautz. Guten Morgen. Bei der Volksabstimmung in Island über neue Beitrittsverhandlungen mit der EU deutet sich eine knappe Zustimmung an. Etwa ein Drittel der Stimmen ist ausgezählt. Aktuell liegen die Befürworter mit gut 51% vorne. Aus der Nachrichtenredaktion Inken Henkel.
2: Bis Mitternacht hatten die Isländer Zeit, sich zu entscheiden, ob sie für oder gegen den Vorschlag der Regierung sind, die Verhandlungen mit der EU für einen Beitritt wieder aufzunehmen. Gegen einen EU-Beitritt sind vor allem die isländischen Fischereiunternehmen. Sie befürchten unter anderem, dass die EU ausländischen Schiffen den Zugang zu ihren Gewässern erlauben könnte. Wenn die Befürworter gewinnen, würde ein Beitrittsabkommen mit Brüssel ausgehandelt und danach wäre ein zweites Referendum nötig.
1: Bei einem Techno-Festival in Aarau in der Schweiz sind in der Nacht Schüsse gefallen. Von der Kantonspolizei heißt es, es gebe mehrere Opfer. Ob damit Verletzte oder Tote gemeint sind, ist noch unklar. Rund um die Pferderennbahn, wo der Rave stattfand, läuft ein Großeinsatz. Medien berichten, die Lage sei noch unübersichtlich. Aarau liegt zwischen Basel und Zürich. Bei dem Festival sollen rund 3.500 Besucher gewesen sein. In mehreren hessischen Kommunen werden heute Bürgermeister gewählt, unter anderem in Wartenberg im Vogelsbergkreis. Hier tritt der amtierende Bürgermeister von der SPD nach 2 Amtszeiten nicht mehr an. HR-Reporter Michael Pschibilla.
3: Carsten Ittmann und Norbert Wienold, beide unabhängig, wollen in Wartenberg Nachfolger werden. In Zierenberg im Kreis Kassel will Amtsinhaber Germeroth von der SPD den Chefsessel im Rathaus verteidigen. Herausgefordert wird er von Carsten Kirchhoff von der CDU. Er tritt aber als unabhängiger Bewerber an. In der benachbarten Gemeinde Habichtswald will Sozialdemokrat und Amtsinhaber Daniel Fassauer ohne Konkurrenz wiedergewählt werden.
1: In Mainhausen im Kreis Offenbach ist Frank Simon von der SPD der einzige Kandidat und in Münster im Kreis Darmstadt-Dieburg gibt es eine Stichwahl zwischen dem unabhängigen Kandidaten Markus Milligan und Jörg Schröter von der FDP. Vor fast 4 Wochen ist am Leipziger Flughafen eine Sprengstoffdrohne gefunden worden. Noch gibt es keine offiziellen Angaben dazu, wer dahinter steckt. Medien des Springer Verlags berichten jetzt, die Bundesregierung werde in den kommenden Tagen bekannt geben, dass sie Russland für den Drahtzieher hält. Es würden schon gezielte Maßnahmen gegen das Land vorbereitet. Ein Regierungssprecher bezeichnete die Berichte als Spekulation. Borussia Dortmund hat das Abendspiel in der Fußball-Bundesliga gewonnen. Gegen den Hamburger SV stand es am Ende 2:0. Am Nachmittag hatte Elversberg ein erfolgreiches Bundesliga-Debüt gefeiert. ARD-Sportreporter Johann Geiwitz.
4: 3:2 schlägt der Aufsteiger Top-Club Leverkusen, auch wenn er am Ende ein bisschen zittern muss. 5 Tore auch in Köln. Der FC macht davon 3, Hoffenheim 2. Das Stadion in Müngersdorf in Partylaune, genau wie Union Berlin. Durch den Last-Minute-Ausgleich zum 3:3 fühlt sich das Unentschieden gegen Eintracht Frankfurt wie ein Sieg an. Leipzig feiert zu Hause einen souveränen Auftakt. RB lässt Mönchengladbach beim 3:0 keine Chance. Etwas ruhiger geht's in Mainz zu. Die 05er

0: kommen gegen Aufsteiger Paderborn nicht über ein 0:0 hinaus.
1: Das waren die Nachrichten. Das Wetter. Heute mal sonnig, mal wolkig, meist trocken. Die Temperaturen steigen auf 21 bis 27 Grad. Dazu weht ein kräftiger Südwestwind. In der Nacht kommt im Südosten Regen auf. Morgen wechselhaft, erst Sonnenschein, später Schauer und Gewitter, dazu bis 25 Grad. Und die weiteren Aussichten. Am Dienstag Sonne und Wolken, meist trocken. Im Norden einzelne Schauer möglich, bis 25 Grad. Am Mittwoch freundlich und trocken. Die Temperaturen bleiben ähnlich. Die Zeit 8.04 Uhr.
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3: Mit Stefanie Hatz, schön, dass du mir Gesellschaft leistest. Heute geht's hier weiter mit unserer musikalischen Rundreise um die Welt mit Liedern aus beliebten amerikanischen Zeichentrickfilmen vom letzten Familienkonzert der HR Big Band. Kein Problem, wenn du die Lauschinsel am letzten Sonntag verpasst hast. Spring einfach rein in unser Reisegefährt. Was dich heute erwartet: In Indien swingen wir mit Mowgli und Baloo zu Probier's mal mit Gemütlichkeit aus dem Dschungelbuch. In der afrikanischen Serengeti besuchen wir den König der Löwen. Und tief unten im Meer treffen wir den sprechenden Fisch Nemo. Los geht's im Pazifischen Ozean in einer Inselregion namens Polynesien. Dort gibt es jede Menge Geschichten rund um den Halbgott Maui, der für seine spektakulären Heldentaten berühmt ist. Der Film hat aber eine andere Hauptfigur, das abenteuerlustige Mädchen Vaiana. Als die Insel von Vaiana in Gefahr gerät, wird sie vom Ozean ausgewählt, um über das Meer zu reisen und sowohl ihre Freunde als auch die Welt zu retten. Hier kommt das Lied zum Film: Ich bin bereit.

0: Vaiana! Ah, was ein wunderschönes Lied, ha? Aber von Polynesien aus geht's jetzt weiter über den Indischen Ozean nach Indien in den Dschungel. Ja? Über den hat der britische Schriftsteller Rudyard Kipling eine Sammlung von Erzählungen geschrieben und nannte sie das Dschungelbuch. Ein kleiner indischer Junge wird dort von seinen Eltern getrennt und im Dschungel stößt er auf eine Wolfsfamilie, die ihn aufzieht. Die Wölfe nennen ihn Mowgli. Und er erlernt nach und nach alle Fähigkeiten, die er braucht, um im Dschungel zu überleben. Besonders beliebt aus diesem Film ist natürlich folgendes Lied.
1: 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Ja!

zurückgeholt vom Dschungelbuch. In Indien geht's jetzt weiter in die Serengeti-Savanne Afrikas, wo Büffel, Nashorn, Elefant, Leopard und Löwe leben. Die Eingangsverse, ganz am Anfang des Films, das ist die südafrikanische Sprache Zulu. Und alles, was sie am Anfang so murmeln, das heißt auf Deutsch übersetzt etwa, hier kommt der Löwevater, oh ja, es ist ein Löwe. Ich werde am Anfang versuchen, diese Zulu-Sprache nachzuahmen, in der Hoffnung, dass ihr es versteht und ein bisschen an den Originalfilm und das Originallied erinnert werdet. Ja.

Der ewige Kreis. Und wir schließen jetzt auch ein bisschen, denn von Afrika aus machen wir uns jetzt schon wieder auf unseren Heimweg nach Deutschland. Aber es gibt verschiedene Wege, um zu uns hier zu kommen. Und wir haben uns für Schwimmen entschieden. Ja, wir hören jetzt und singen zusammen das wunderschöne Lied Unten im Meer.

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0: Das war sie auch schon, unsere märchenhafte musikalische Reise um die Welt mit Disney-Liedern. Aber auf euren Nachhauseweg möchten wir euch noch gerne eine kleine ostafrikanische Redewendung mitgeben. Caro, kommst du noch mal auf die Bühne dazu?
1: Hakuna Matata. 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

0: und klatscht Dankeschön. Und deshalb möchten wir euch auch gerne zum Schluss nochmal die Band, die wunderbaren Musiker vorstellen. An den Trompeten Thomas Vogel. Lass ihn fliegen, kleiner Freund. Frank Wellert. Guck dir mal das an, Wahnsinnstyp. Martin Auer.
1: Juhu.
0: Und Axel Schlosser. An den Posaunen Felix Fromm.
2: Der Günther Bollmann.
0: Christian Jakschö. Und Bela Tschochner. Die Saxophone, Freunde, jetzt seid ihr dran. Achtung, Achtung, die nächste Fahrt ist rückwärts. Steffen Weber. Martin Gasser. Heinz das Tier, Dieter Sauerborn. Dennis the Menace Gäbel. Und nicht nur heute, sondern immer Rainer heute. In der Rhythmusgruppe Jean-Paul Hückstetter am Schlagzeug.
1: Wuhu!
0: Lass ihn fliegen. Am Bass Hans Glawischning.
1: Wuhu!
0: Nick. An der Gitarre Martin Scales. Und hinter mir am Piano, am großen Flügel, Benedikt Göpp. Und das Ganze unter der wunderbaren musikalischen Leitung von einem Mann, der alles kann. Jörg Achim Keller. Und ich ganz alleine wäre verloren ohne sie an unsere Sängerin Caroline Melanga.
3: Und ein riesen Applaus für den Moderator, der so fantastisch durch den Nachmittag geführt hat. Unsere Krabbe, Klaus Krückemeier.

Hakuna Matata, ein schöner Wunsch. Die Sorgen bleiben dir immer fern. Das wünsche ich dir auch. Und was ich dir auch wünsche, immer einen Freund oder eine Freundin an deiner Seite. Vielleicht kennst du Cowboy Sheriff Woody und den Weltraumwächter Buzz Lightyear aus dem Film Toy Story. Und für alle, die am letzten Sonntag die Lauschinsel nicht hören konnten, kommt jetzt nochmal das Lied aus diesem Film »Du hast einen Freund in mir« von der HR Big Band.

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Und das war die Lauschinsel für heute. Am nächsten Sonntag hüpfen wir von der Lauschinsel auf die spanische Mittelmeerinsel Formentera zu Lukas. Er setzt sich für den Schutz der Seegraswiese ein und geht auf Tauchgang in die spannende Unterwasserwelt rund um seine Heimat. Für die Großen geht's jetzt hier in HR2 Kultur weiter mit der Sendung am Sonntagmorgen. Ich bin Stefanie Herz, mach's gut und bis bald.

Das Ensemble La Primavera war das mit dem vierten Satz aus dem Trio A-Moll von Georg Philipp Telemann. Hier ist HR2 Kultur am Sonntagmorgen. Es gibt Momente im Leben, da will man nicht mehr weitermachen wie bisher, sondern man möchte einfach was Neues ausprobieren. So ging es einem erfolgreichen Webtexter. Mit über 30 sattelt er komplett um und wird Koch. Heute hat er ein eigenes Restaurant in Darmstadt. Wir erzählen Ihnen seine Geschichte in gut 4 Minuten. Vorher hören Sie noch Stephen Huff am Klavier mit der Fantasie für Klavier E-Dur von Johannes Brahms.

0: Johannes Brahms Fantasie für Klavier aus dem Jahr 1892 mit Stephen Huff am Klavier. Adrian Kaus hatte eigentlich alles, was man von einem erfolgreichen Leben erwartet. Er hatte ein abgeschlossenes Hochschulstudium, einen guten Job als Webtexter für Unternehmen und er hatte auch ausreichend Aufträge. Doch irgendwann wollte er das alles nicht mehr und hatte eine echte Krise. Und dann hat er einen wirklich radikalen Neuanfang gewagt und wurde Koch. Mit über 30 hat er eine Lehre angefangen. Und heute steht er mit 40 am Herd seines eigenen Restaurants in Darmstadt und kocht, was ihm Freude macht. Doch der Weg dahin, der war alles andere als geradlinig.
1: Das Butter und Blume in Darmstadt ist Restaurant, Bistro und Café zugleich. Und auch die aktuelle Wirkungsstätte von Inhaber und Küchenchef Adrian Kaus. Hier mit Serviceleiterin Uta. Kurze Lagebesprechung am Morgen. Noch sind keine Gäste da, um das Ambiente zu genießen. Seine Küche beschreibt Adrian so.
2: Also ich habe mir vor der Eröffnung eine Mindmap gezeichnet. Und da stand in der Mitte der Gast im Mittelpunkt. Und die sollen hier rausgehen und einfach einen coolen Abend haben und sich so fühlen, als wären sie bei Freunden gewesen.
3: Ach, hi Adrian.
2: Hi, grüß dich Timo.
1: Dass er hier mal in seinem eigenen Restaurant stehen würde, das hatte er sich lang nicht träumen lassen. Nach dem Studium arbeitet er nämlich erstmal selbstständig als Webtexter für verschiedene Unternehmen.
2: Und dann hatte ich eine relativ einschneidende Erfahrung. Da war ich 23. Da ist mein bester Freund damals gestorben. So über Nacht. Und das hat mich im Nachhinein doch mehr aus der Bahn geworfen, als ich das damals irgendwie gespürt habe.
1: Adrian erlebt damals eine seiner größten Lebenskrisen. Und er weiß, einfach so weiterzumachen ist keine Option. Er beschließt, seinem Leben eine ganz neue Richtung zu geben. Aus dem Hobby macht er einen Beruf. Mit 30 fängt er als Koch-Azubi im Schlosshotel Kronberg an. Ob das jetzt das Richtige ist?
2: Ich bin ein neuer Mensch geworden dadurch. Weiß noch, dass ich Schule, Uni und auch danach immer irgendwie, wenn ich schlecht geschlafen hatte, bin ich halt morgens liegen geblieben. Ne? Und ich dachte, noch eine Stunde kommt, so okay, ist ja jetzt relativ wurscht, ne? Stunde früher oder später, das macht ja nichts. Und das war das erste Mal, dass ich irgendwie sowas hatte, was mich so, dass es egal war, wie wenig ich geschlafen hatte. Ne? Es war das erste Mal so, dass ich irgendwie dahin wollte und ich wollte da sein und da mitmachen. Und das hatte ich vorher nicht.
1: Damals wie heute geht Adrian mit absoluter Leidenschaft ans Werk, wann immer er die Küche betritt. Seine Frau Anna erinnert sich noch, warum diese Ausbildung der einzig richtige Weg für Adrian war.
4: Weil er sich da nie für motivieren musste. Was mich beeindruckt hat, dass er auch immer noch Lust hatte, zu Hause zu kochen. Also der Spaß am Kochen, das ist einfach da.
1: Und für Adrian? Bei ihm findet nach seiner Ausbildung alles andere als Stillstand statt. Kaum hat er seinen Platz gefunden, eröffnen sich neue Möglichkeiten.
2: Ich habe ja irgendwie so eine gastronomische Karriere im Schnelldurchlauf gemacht. Ich habe erstes Lehrjahr, zweites Lehrjahr, drittes Lehrjahr, Kommi, Demi-Chef, Chef de Partie, Sous-Chef. Das waren alles immer ungefähr ein Jahr.
1: Und dann folgt der ganz große Step. Adrian hat zwei Ziele. Einmal im Sternerestaurant arbeiten und einmal ein eigenes Restaurant eröffnen. Und tatsächlich bietet sich die Chance in einem Sternerestaurant in Mainz. Und das steht in Sachen Arbeitsintensität der Lehrzeit in nichts nach.
2: Und ich kann mich noch erinnern, ich stand bei uns in der Küche zu Hause und hatte so eine Art Nervenzusammenbruch und habe gedacht, so, fuck, was hast du dir denn da angetan?
1: Für Adrians Frau Anna und ihn keine leichte Zeit. Doch dann passiert etwas, das endgültig den Ausschlag gibt, dass sich in Adrians Leben mal wieder etwas ganz Grundlegendes ändern muss.
2: So, mal gucken. Ah nee, ist schön cremig geworden, ne?
1: Adrian Kaus eröffnet im August 2024 im Alter von nur 38 Jahren sein erstes eigenes Restaurant in Darmstadt, das Butter und Blume. Sein Traum ist wahr geworden. Und auch wenn die Arbeit dadurch vielleicht nicht weniger wird, seine Überraschungsmenüs sind heiß begehrt.
0: Jan Tussing über die Kochstory von Adrian Kaus, vom Webtexter zum Koch und zu einem eigenen Restaurant. 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Im hr-Fernsehen, wie gesagt, oder auch in der ARD-Mediathek unter dem Stichwort Kochstories.

Mit dieser vierten Violinsonate C-Moll von Johann Sebastian Bach ist es 8:45. Das Ensemble Slicks war das, ganz ohne Instrumente, mit dem ersten Satz daraus. Siciliano heißt der Satz. 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

Musik von Emil Nikolaus von Resnicek in HR2 Kultur am Sonntagmorgen. Das Sinfonieorchester Göteborg hat unter Neeme Järvi die Ouvertüre zu seiner Oper Donna Diana gespielt.

Das Kussmaul-Quartett mit dem vierten Satz aus dem vierten Gitarrenquartett C-Dur von Niccolò Paganini. Der fühlte sich übrigens in Frankfurt ganz besonders wohl. Der ist im August und September 1829 aufgetreten. Er hat sich hier eine Wohnung gemietet, wo er seinen Sohn während seiner Reisen bei einer Haushälterin dann zurücklassen konnte. Und er hat hier in Frankfurt auch wichtige Bekanntschaften geschlossen. Robert Schumann zum Beispiel hörte ihn hier im April 1830 und intensivierte daraufhin seine eigenen Klavierstudien. Denn für Schumann war Paganini der Wendepunkt der Virtuosität. 8:58 ist es jetzt. Nach 9 spreche ich mit Melody Michelberger. Sie ist Autorin und Aktivistin und sie setzt sich vor allem für Body Positivity ein. Eine Bewegung, die den Körper, die sich eigentlich dafür einsetzt, den eigenen Körper so anzunehmen, wie er ist, jenseits von jeglichen Schönheitsidealen. Die Idee dahinter: jeder Körper hat den gleichen Wert und verdient Respekt, unabhängig von Form, Größe, körperlicher Einschränkung und so weiter. Gegen 8:50 unterhalten wir uns über Selbstakzeptanz und den Weg dahin.

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1: 9 Uhr. Ein Toter nach Schüssen auf Festival in der Schweiz. Volksabstimmung in Island über EU-Beitrittsgespräche. Sieg für Bundesligist Dortmund gegen den HSV. Das Wetter, Sonne und Wolken, 21 bis 27 Grad. Mein Name ist Theresia Tautz. Guten Morgen. In Aarau im Norden der Schweiz sind in der Nacht Schüsse bei einem Techno-Festival gefallen. Nach Polizeiangaben gibt es ein Todesopfer, 5 Menschen wurden teils schwer verletzt. Wer die Schüsse abgegeben hat, ist noch unklar. In der Region wird gefahndet, es läuft ein Großeinsatz. Aarau liegt gut 25 Kilometer von der deutschen Grenze entfernt. Bei dem Festival sollen rund 3.500 Besucher gewesen sein. Bei der Volksabstimmung in Island über neue Beitrittsverhandlungen mit der EU liegen nach neuesten Zahlen doch wieder die Gegner vorne. Zuerst hatte sich eine knappe Mehrheit für die Befürworter abgezeichnet. ARD-Korrespondentin Jana Sinra.
2: Noch sind nicht alle Stimmen ausgezählt, aber nach den neuesten Zahlen des isländischen Rundfunks liegt das Nein-Lager knapp vorn. Island hatte ab 2009 mit der EU über einen Beitritt verhandelt, die Gespräche 2013 aber ausgesetzt. Die sozialliberale isländische Regierung hatte bei dem Referendum darüber abstimmen lassen, ob sie wieder aufgenommen werden sollten. Insgesamt waren in Island rund 270.000 Menschen wahlberechtigt. Angaben zur Wahlbeteiligung gibt es noch nicht.
1: Nach der verheerenden Sturzflut im Himalaya steigt die Zahl der Opfer weiter. Die Behörden in Nepal und China melden inzwischen mehr als 690 Tote. Die Such- und Rettungseinsätze sind schwierig. Aus der Nachrichtenredaktion Christiane Rüther.
3: Schlamm, Geröll und Trümmer behindern die Arbeiten. Im Norden Nepals versuchen Hilfskräfte weiter, Dutzende in einem Tunnel festsitzende Arbeiter zu befreien. Fast 3000 Menschen werden in der Krisenregion noch vermisst, darunter hunderte Ausländer. Das Auswärtige Amt sprach von einer hohen einstelligen Zahl Deutscher unter den Vermissten. Nach Angaben von Experten wurde die Katastrophe am vergangenen Mittwoch durch den Abbruch eines Gletschers ausgelöst. Für den Wiederaufbau benötigt Nepal nach ersten Schätzungen 4 bis 5 Milliarden Dollar.
1: Die Apfelernte in Hessen läuft noch, die Bauern stellen sich aber schon jetzt darauf ein, dass sie kleiner ausfallen wird. Grund sind unter anderem die Hitze und die Trockenheit im Sommer. Vom Hessischen Bauernverband heißt es, man rechne in dieser Saison insgesamt mit kleineren, dafür aber süßen Früchten. Die Deutsche Bahn will mehr Geld in saubere Züge und Sicherheit investieren. Bahnchefin Paller sagte der Bild am Sonntag, dass bis 2030 insgesamt 210 Millionen Euro dafür eingeplant sind. Mehr Komfort und Sicherheit sollten zum neuen Standard werden. Vorgesehen ist demnach, die Zahl der Reinigungskräfte für die Bordtoiletten in Fernzügen zu verdoppeln. Borussia Dortmund ist mit einem Heimsieg in die neue Fußball-Bundesliga-Saison gestartet. Gegen den Hamburger SV stand es am Ende 2:0. Vorher hatte Eintracht Frankfurt bei Union Berlin 3:3 gespielt. Dabei hatte das Team bis kurz vor Schluss geführt. Trainer Adi Hütter zeigte sich enttäuscht.
4: Wir müssen einfach unser Spiel durchziehen. Das haben wir nicht ganz geschafft. Das ist auch sehr, sehr ärgerlich. Muss man auch klar sagen, dass wir hier nicht gewinnen, sondern nur einen Punkt mitnehmen. Aber trotz allem hat Union auch dann verdient noch den Ausgleich irgendwie geschafft.
1: Die anderen Ergebnisse: Leipzig-Mönchengladbach 3:0, Elversberg-Leverkusen 3:2, Mainz-Paderborn 0:0 und Köln-Hoffenheim 3:2. Das waren die Nachrichten. Das Wetter. Heute mal sonnig, mal wolkig, meist trocken. Die Temperaturen steigen auf 21 bis 27 Grad. Dazu weht ein kräftiger Südwestwind. In der Nacht kommt im Südosten Regen auf. Es kühlt ab auf 17 bis 13 Grad. Morgen wechselhaft erst Sonne, später Schauer und Gewitter bis 25 Grad. Die weiteren Aussichten: am Dienstag Sonne und Wolken, meist trocken. Im Norden einzelne Schauer möglich bis 25 Grad. Mittwoch freundlich und trocken. Die Temperaturen bleiben ähnlich. Die Zeit: es ist 9:04 Uhr.

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1: Ich bin Katrin Mund. Schönen guten Morgen zusammen.

Benjamin Raymond und Mariam Boise an den Trompeten und das Ensemble Les Violons du Roi unter der Leitung von Mathieu Lussier mit dem Konzert für zwei Trompetenstreicher und Basso Continuo von Antonio Vivaldi. Hier ist HR2 Kultur am Sonntagmorgen. Frisch aus dem Urlaub zurück sagen sich viele, so, jetzt aber mal wieder weniger essen, der Bauch ist zu dick. Wer redet uns das eigentlich ein? Und wie lebt man ein positives Körperbild? Darüber spreche ich gleich mit der Autorin und Aktivistin Melodie Michelberger. Außerdem sprechen wir über den Film Das Ende der Sterne. Wir feiern 75 Jahre Mickey Mouse. Nehmen Sie mit zur Premiere von Ein Rummelnachtstraum Kirmes Kunsttheater. Das Staatstheater Kassel lädt seit diesem Wochenende nämlich zu einem ganz besonderen Spektakel ein. Und wie immer am Sonntagmorgen gibt es bei uns auch heute wieder ein Hörspiel, ein Hörbuch zu gewinnen. Freuen Sie sich schon mal auf unser Rätsel. Dazu gibt es jede Menge klassische Musik, wie jetzt diese Fantasie für Cello und Klavier, G-Moll von Fanny Hensel. Am Cello hören Sie Johannes Moser, am Klavier Alastair Beetson.

0: Diese Fantasie für Violoncello und Klavier G-Moll von Fanny Hensel passt perfekt in diesen Sonntagmorgen, finden wir. Hier ist HR2 Kultur. Mal kurz Genrewechsel. Diesen Song hier, den kennen Sie vielleicht.
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0: Kitschkrieg featuring Blumengarten und Sharon David. Vor allem die Jüngeren unter uns können da jede Zeile mitsingen. Der Song, das kann man glaube ich schon sagen, der geht auf Social Media durch die Decke. Und wenn Ryan aus der Band Blumengarten mit ein paar Kilos mehr singt, du bist gut genug, ich weiß nicht, was die Welt dir sagt, dann ist das nicht nur eine Aussage, sondern das ist auch eine Botschaft, gerade weil er rein äußerlich nicht dem gängigen Popstar-Ideal entspricht. Wie prägen Schönheitsideale unser Selbstbild und warum fällt es uns oft so schwer, uns und unseren Körper einfach mal so zu nehmen, wie er ist? Darüber spreche ich jetzt mit Melodie Michelberger, viele Jahre Redakteurin für Brigitte und Gala. Brigitte war übrigens die erste Zeitschrift, die nicht normschöne Models fotografiert hat. Guten Morgen, Melodie Michelberger.
2: Hallo, guten Morgen.
0: Sie setzen sich seit Jahren für Body Positivity, also für ein ganz positives Körpergefühl ein. Und gerade jetzt, nachdem wir alle aus dem Sommerurlaub kommen und uns im Badeanzug am Meer gezeigt haben, gewinnt das Thema vielleicht auch tatsächlich an Bedeutung. Warum trifft die Botschaft, du bist gut genug, weltweit und wirklich auf der ganzen Welt einen Nerv?
2: Ja, ich glaube, die allermeisten Menschen, also vor allem Frauen und Mädchen, wachsen mit dem Gefühl auf, dass ihre Körper nicht schön genug sind, dass sie nicht gut genug sind. Und dieser Song, ne, der transportiert einfach dieses Gefühl, nachdem viele von uns wirklich so danach sehen, so hey, vielleicht bin ich ja doch irgendwie gut genug und schön genug.
0: Je einfacher die Botschaft, desto besser verbreitet sich so eine Botschaft ja auch. Das ist hier wahrscheinlich genauso, oder? Inwiefern?
2: Auf jeden Fall, das ist eine super einfache Botschaft. Ich glaube, die meisten werden das kennen, dass man sich jetzt nicht jeden Tag schön und gut genug fühlt. Und trotzdem wollen wir uns ja. Also ich habe mich jahrzehntelang nach dem Gefühl gesehnt, endlich das Gefühl so in meinem Körper zu haben oder mit mir zu haben. Hey, du bist schön genug, du bist schlank genug, du bist gut genug. Und ich bin wirklich jahrelang diesem Gefühl hinterhergejagt. Ich hatte das nie. Dieser Song, der macht einfach gute Laune, finde ich. Und mir prägt sich das auch so ein bisschen ein. Also wenn man diesen Refrain so vor sich hin summt, das ist ja auch wie so eine positive Affirmation, dass man immer wieder, du bist gut genug singt. Also vielleicht bleibt ja auch ein bisschen was davon hängen.
0: Man singt gerne mit. Sie setzen sich seit Jahren für Body Positivity ein. Wie genau sieht denn ein positives Körperbild für Sie aus?
2: Also Body Positivity, muss ich kurz dazu sagen, da geht es um noch viel mehr als um das individuelle Gefühl im eigenen Körper, sondern das ist wirklich eine politische Bewegung, der es vor allem darum geht, dass alle Körper respektiert werden, anerkannt werden. Es geht darum, einfach um Sichtbarkeit und Teilhabe zu kämpfen. Also es ist nochmal mehr als, ich möchte mich in meinem Körper wohlfühlen oder alle Körper sollen sich wohlfühlen, sondern wirklich so diese politische Dimension ist quasi die Basis dieser Bewegung.
0: Wie genau sieht so ein positives Körperbild aus?
2: Positives Körperbild ist einmal das, wie fühle ich mich in meinem Körper, aber eben auch das, wie gehe ich mit meinem Körper durch diese Welt. Und unsere Gesellschaft, unsere Welt ist einfach sehr feindlich gegenüber Körpern, die nicht diesem gängigen Schönheitsideal entsprechen oder die eben komplett rausfallen, wie eben Menschen mit einem hohen Körpergewicht, die zum Beispiel gar nicht überall ganz entspannt sich hinsetzen können, weil es gar nicht die Sitzmöglichkeiten gibt oder gar nicht überall in allen Geschäften einkaufen können. Ich bin zum Beispiel auch so ein Fall. Ich habe eine Größe 44, manchmal 46 und ich war gerade vorhin einkaufen nach einer neuen Hose und es ist wahnsinnig schwer in einer großen Stadt wie Hamburg eine Hose zu finden. Also das ist eben auch so ein Thema. Ne? Also man kann sich am Ende super toll fühlen in seinem Körper, aber auf der anderen Seite ist diese Gesellschaft trotzdem total feindlich gegen Körpern, die eben nicht in dieses gängige Körperideal reinpassen.
0: Und wer genau ist dafür verantwortlich, was für ein Bild wir von unserem Körper haben? Also wer ist eigentlich schuld daran, dass wir so selbstkritisch auf unsere Körper blicken?
2: Ja, das ist so eine Mischung aus ganz vielen Dingen. Also man muss sich auf jeden Fall klar machen, dass es sehr viele Industrien gibt, die davon profitieren, dass wir uns in unseren Körpern nicht wohlfühlen und die uns quasi das Gefühl geben, dass sie die Lösung für unsere Selbstakzeptanzprobleme hat. Und die verdienen einfach super viel Geld damit. Und deshalb werden auch andauernd von der Schönheitsindustrie, von der Beauty-Industrie, von der Mode, werden immer wieder neue Problemzonen zum Beispiel erfunden oder ne, in die Welt hinausgehauen, dass wir immer neue Produkte kaufen müssen. Und ich will jetzt aber auch nicht, also es gibt eben verschiedene Dinge, ne? Warum wir alle das Gefühl haben, wir müssen super schlank sein. Gerade bei Frauen ist ja das Gefühl, wir müssen alle in eine 36 passen, wollen alle irgendwie einen runden Po haben, irgendwie in ganz bestimmte Brüste, eine glatte Haut, auf gar keinen Fall Falten, lange Haare haben. Das ja, hat ganz unterschiedliche Gründe. Aber in unserer Gesellschaft ist es eben auch so, dass Menschen, die dem Schönheitsideal entsprechen, einfach anders behandelt werden, denen wird mehr zugetraut. Es gibt auch verschiedene Studien, die besagen, dass Menschen, die dem Schönheitsideal entsprechen, es eben leichter haben, leichter Freunde machen, einfacher neue Berufe finden.
0: Sie unterscheiden ja auch zwischen Body Positivity und Body Neutrality. Helfen Sie mir, wo genau ist der Unterschied?
2: Also Body Positivity ist eben eine politische Bewegung, in der ganz an vorderster Front quasi dicke Menschen angefangen haben, sich zu wehren oder eben bestimmte Dinge zu erkämpfen, Sichtbarkeit, Teilhabe. Und diese Bewegung wurde in den 60er, 70er Jahren vor allem von schwarzen Frauen vorangetrieben. In Zeiten von Instagram und Co. wurde die Bewegung leider gekapert von schlank genesenen weißen Frauen. Und um diese Bewegung nicht noch mehr quasi so zu verwässern, haben Menschen angefangen, Body Neutrality auszurufen. Bei Body Neutrality geht es auch noch mal mehr darum, dass der Körper oder das Aussehen egal ist und dass der Fokus darauf gelegt wird, was können wir eigentlich Tolles mit unseren Körpern machen. Dass eben dieser Fokus so weggeht, ich sehe nicht gut aus oder mein Bauch ist zu dick oder mein Po, dass man immer wieder sich eben selber sagt, so hey, ich kann aber ganz toll tanzen oder die Treppen hochrennen oder reiten oder was auch immer machen.
0: Ist das eigentlich ein rein weibliches Thema oder ist dieser Ich will und muss schön sein Druck längst auch auf Männer übergeschwappt?
2: Es ist schon sehr stark ein weibliches Thema, weil wir einfach durch so patriarchale Strukturen geht es einfach sehr stark darum, dass das Aussehen von Frauen sehr viel mehr im Fokus steht. Das sehen wir auch immer, wenn es zum Beispiel um Politikerinnen geht. Frau Baerbock oder Frau Merkel wurden da immer wieder auch für ihr Aussehen oder für ihre Outfits kritisiert oder es wurde überhaupt besprochen. Und ich habe jetzt noch keinen einzigen Artikel gelesen, dass Friedrich Merz irgendwie der Anzug irgendwie besprochen wurde. Es ist aber zunehmend so, dass auch Männer und Jungs unter dem Schönheitsideal leiden. Das sieht man zum Beispiel auch an den steigenden Zahlen für Essstörungen, die in den vergangenen Jahren auch bei Jungs tatsächlich gestiegen sind. Aber die große Anzahl an Menschen, die eben sehr stark unter diesem Ideal leiden, sind tatsächlich Frauen und Mädchen.
0: Und welche Rolle spielen soziale Medien dabei? Wie beeinflussen sie unser Körperbild? Ich tippe, sie beeinflussen das sehr stark.
2: Ja, Social Media beeinflusst uns ja in allen Bereichen sehr stark und natürlich auch, wie wir uns fühlen, wie wir, wenn wir das Handy weglegen, uns im Spiegel anschauen und dann das Gefühl haben, irgendwie, ich habe nichts anzuziehen, ich sehe irgendwie nicht so aus wie alle anderen. Und Social Media hat wirklich einen ganz großen Einfluss, vor allem eben auf junge Menschen, aber auch auf alle anderen. Dadurch, dass wir teilweise überhaupt nicht wirklich sehen können, ist das jetzt überhaupt ein echtes Foto von einer echten Person oder ist es jetzt schon KI-generiert oder ist es gefiltert? Und ich als ehemalige Moderedakteurin weiß eben auch, wie viel Arbeit in ein tolles Bild geht. Also viele Influencerinnen oder Prominente setzen sich natürlich in gutes Licht, schminken sich und so weiter. Und wenn man sich dann als normale Person hinterher vielleicht im Spiegel anschaut, hat man oft das Gefühl, also mir geht das auch so, hat man vielleicht schnell das Gefühl, okay, alle anderen sehen besser aus und ich nicht. Das macht auf jeden Fall was sehr, sehr stark mit unserem Selbstwertgefühl. Und ja, die steigenden Zahlen an eben Essstörungen in den vergangenen Jahren, also die sind exorbitant gestiegen, gerade in der Altersgruppe der jungen Mädchen zwischen, ich glaube, 13 und 16, über 50%. Das ist natürlich, jetzt kann man nicht nur mit dem Finger zeigen, nicht nur Social Media, aber das ist schon ganz großer, hat schon großen Einfluss einfach darauf.
0: Kommen wir vielleicht nochmal auf den Popsong zurück. Du bist gut genug, könnte ja auch heißen, du bist schön genug. Inwiefern ist der Erfolg dieses Songs auch der Ausdruck einer Sehnsucht nach mehr Selbstakzeptanz in einer Zeit der Superlative? Am schönsten, am klügsten, am erfolgreichsten. Das übt ja einen Wahnsinnsdruck aus.
2: Ja, total. Also ich fühle das auch, diesen Druck. Und ich glaube, deshalb ist dieser Song auch, ja, ist dieser Song auch überall so abgegangen einfach. Und fast alle können sich irgendwie damit identifizieren. Beim einen ist es die Figur, beim anderen ist es irgendwas anderes. Einfach diese große Sehnsucht zu, hey, ich will einfach gut sein. Also ich will einfach dieses Gefühl erreichen, einfach gut zu sein, schön zu sein, anerkannt zu sein, schlank genug zu sein.
0: In einer Zeit, in der immer mehr Menschen das Gefühl haben, ständig schöner, schlanker oder perfekter sein zu müssen, trifft die Botschaft des Popsongs "Du bist gut genug" wirklich einen Nerv. Die Autorin und Aktivistin Melodie Michelberger hält dagegen. Wie und mit welchem Effekt? Darüber sprechen wir nach dieser Musik.

0: Das Joint Venture Percussion Duo war das mit dem Rigoudon aus der Klaviersuite Le Tombon du Couperin von Maurice Ravel, bearbeitet für Marimba und Vibraphon. Hier ist HR2 Kultur am Sonntagmorgen. Die Sommerferien sind rum und so kurz nach dem Sommerurlaub spreche ich jetzt mit Melodie Michelberger über Body Positivity und über ein vielfältigeres Körperbild. In ihrem Buch Body Politics sagen Sie schon vor Jahren, dass Körperbilder politisch geprägt werden. Wie genau meinen Sie das?
1: Ja, unsere Körper sind eben politisch. Also das sieht man eben genau daran, dass eben nicht alle Körper überall willkommen sind. Also ich komme zurück auf die Sitzmöglichkeiten zum Beispiel. Damit schließt man ja viele Menschen aus, wenn man Veranstaltungen macht. Und Menschen mit einem größeren Körper oder einfach mit einem höheren Gewicht finden dann gar keinen Sitzplatz. Oder auch in Flugzeugen, in öffentlichen Verkehrsmitteln. Aber eben auch, dass Menschen mit einem bestimmten höheren Gewicht oder einem bestimmten Körper eben gar nicht anerkannt sind oder in unserer Gesellschaft von vielen, vielen Menschen abgewertet werden, stigmatisiert werden und einfach einen schlechteren Zugang zum Beispiel auch haben zu einer Gesundheitsversorgung. Das ist eben eine politische Dimension von Körpern. Also es geht eben, oder von Körperpolitik auch. Es geht eben nicht nur darum, ja, ich fühle mich nicht gut oder ich sehe nicht gut aus, sondern wirklich so dieses, es gibt einfach Menschen, die erleben täglich Bodyshaming und es gibt Menschen, die werden angespuckt, wenn sie auf der Straße ein Brötchen essen oder keinen Sitzplatz finden, weil einfach ihr Hintern zu groß ist. Und das zeigt einfach, dass es eben nicht nur, ne, so ein, wir haben zwar alle Körper, aber manche Körper haben es einfach total schwer in unserer Gesellschaft.
0: Es ist also nicht nur ein Gefühl, sondern es ist auch eine Diskriminierung, so wie Sie es beschreiben.
1: Genau, es ist eine Diskriminierung.
0: Wem genau nutzt es eigentlich, dass wir uns nicht gut genug fühlen?
1: Ja, es nützt ziemlich vielen Industrien. Also ich kann mal ein paar aufzählen. Die Schönheitsindustrie, die Schönheitsoperationsindustrie, die Beautyindustrie, die Modeindustrie, die Wellnessindustrie und so weiter, die profitieren eben davon, dass wir alle bereit sind, unglaublich viel Geld auszugeben und Zeit zu investieren in die Verbesserung unseres oder Verschönerung unseres Äußeres. Und ich bin da auch ehrlich gesagt ganz vorne dabei. Also wenn ich mir manchmal anschaue, was ich für Cremes im Badezimmer habe und da könnte ich auch das Geld in meine Altersvorsorge stecken.
0: Ihr Schlüsselwort ist Body Positivity. Was genau ist das denn für Sie ganz persönlich?
1: Also Body Positivity hat mir tatsächlich vor ein paar Jahren, ich will jetzt fast sagen, das Leben gerettet, also ist vielleicht ein bisschen hochgegriffen, aber hat mich tatsächlich aus einer jahrzehntelangen Essstörung herausgeholt. Also diese Bewegung existiert ja schon lange, also aus den 60er, 70er Jahren, aber durch Social Media, vor allem durch Instagram, hat sie eben nochmal ganz neuen Schwung bekommen und eben viele, viele mehr Menschen erreicht, mich zum Beispiel auch. Ich habe damals, das ist schon Jahre jetzt her, bei Instagram, also in den Anfangszeiten von Instagram, das muss schon über 10 Jahre her sein oder 12 Jahre her sein, eben Frauen gesehen mit einer durchschnittlichen Figur, nach 40, 42, damit man auch weiß, worüber ich spreche, die sich ganz selbstverständlich in Unterwäsche oder in Bikini fotografiert haben, so ein bisschen rumgetanzt haben und vor der Kamera. Und ich fand das total ungewöhnlich und ich merkte richtig, wie meine Sehgewohnheiten das überhaupt nicht, also wie sich mein Inneres komplett dagegen gesträubt hat, weil es gab es einfach damals nicht. Also weder die Magazine noch auch Social Media war ja vor 12, 13 Jahren relativ, ne, ganz neu. Diese Bilder gab es einfach nicht, dass wir Frauen oder dass ich Frauen gesehen habe, die meine Körpergröße hatten, meine Figur hatten, die sich wohlfühlten in ihrem Körper. Und so fing das an, dass ich noch mehr über das Thema gelesen habe. Ja, das tatsächlich dann geschafft habe, meine Essstörung tatsächlich zu besiegen. Also Body Positivity ist für mich wirklich immer noch ein ganz wichtiger Teil meines Lebens und ich finde das eine super wichtige Bewegung, gerade jetzt in dieser Zeit, in der ja wieder super schlanke Körper, also super dünne Körper oder abgemagerte Körper, die mich sehr an die 90er erinnern, als Kate Moss eben ein gefeiertes Topmodel war und ich damals eine Magersucht hatte. Sie ist nur 2 Jahre älter als ich. Gerade in dieser Zeit, jetzt ist Body Positivity total wichtig, um uns eben immer wieder dran zu erinnern, es gibt unterschiedliche Körperformen. Es ist total normal, dass es unterschiedliche Körperformen gibt. Es ist einfach Teil der menschlichen Vielfalt und jeder Körper hat Respekt und Würde verdient. Das ist eigentlich die Kernaussage von Body Positivity.
0: Ich meine, Schönheitsideale verändern sich ja auch. Denken Sie mal an Rubens, ja? Also ich meine, da ging es ja um ganz andere Frauen, die angesagt waren. Macht das nicht auch Hoffnung?
1: Ja, also es hat sich in meiner Lebzeit tatsächlich schon öfter mal verändert, aber ich muss schon sagen, es war Also ich werde jetzt 50 in 3 Wochen. Es war schon immer der dünne, schlanke, fettfreie Körper, der in meiner Lebenszeit angesagt war. Klar war das dann mal sehr dünn, als Kate Moss angesagt war, aber dann war es ein bisschen mehr, als die Kardashians so das Schönheitsideal sehr beeinflusst haben. Jetzt geht es wieder zu dem sehr, sehr dünnen Körper zurück. Hm. Klar, wenn man weiter zurückschaut, gab es da noch ein bisschen mehr Variation, aber so richtig, dass eben fülligere Körper oder dicke Körper wirklich in Mode waren, das
2: ist schon länger her.
1: Es ist schon sehr, sehr lange her, ja.
2: Ihr Buch ist ja 2021 erschienen über Body Positivity, also Body Politics. Inzwischen haben Sie über Island geschrieben, aber bleiben wir vielleicht doch nochmal bei den Body Politics. Was hat sich denn da seit Erscheinen des Buchs getan? Also in den letzten 5 Jahren?
1: Ehrlich gesagt gar nichts. Also ich wünschte wirklich, meine Antwort wäre anders. Ich hatte so große Hoffnung, dass sich ganz viel ändert. Also gut, es hat sich ein bisschen was geändert. Ich nehme es zurück, es hat sich ein bisschen was geändert. Dass es zum Beispiel bei manchen Firmen oder Modefirmen mittlerweile größere Größenspiegel gibt, dass es auch eine 46 gibt oder eine 48. Aber sonst muss ich sagen, also die ganzen Magazine oder wenn man die Werbung sich anschaut, es gibt überhaupt keine Körpervielfalt mehr. Also eine Zeit lang, als Body Positivity so ganz angesagt war und das so das Buzzword war, ne, und alle das irgendwie toll fanden, dass man endlich mal unterschiedliche Körper gesehen hat in der Werbung oder auch beim Fernsehen, das ist leider komplett wieder auf Null. Also man sieht es überhaupt nicht mehr.
2: Meist ist es ja dann doch der männliche Blick, welche Frauenkörper als attraktiv angesehen werden. Wie und was können wir denn da dagegen halten? Also was kann der Feminismus hier vielleicht auch ausrichten?
1: Ja, das ist eine gute Frage. Also ich glaube, wir können ja nicht entscheiden, was wir sehen. Also am Ende werden wir nicht entscheiden können oder beeinflussen können, welche Schauspielerin für eine große Rolle gecastet wird. Aber am Ende, was mir total wichtig ist, also jeder von uns kann ja schauen, dass wir was verändern können. Also Menschen in Werbeagenturen können darauf achten, Menschen mit unterschiedlichen Körperformen zu casten. Was auch immer man macht. Also in der Schule kann man dafür sorgen, dass man vielleicht dieses Thema dran nimmt. Also Körperakzeptanz, Bodyshaming. Ich gehe zum Beispiel auch in Schulen und sprechen mit SchülerInnen darüber. Und es ist jedes Mal total intensiv und auch emotional, weil eben viele Heranwachsende extrem darunter leiden, dass sie eben auch bei Social Media, meistens konsumieren ja eben Heranwachsende ausschließlich Social Media und gar kein Fernsehen oder Magazine mehr wie ich. Man kann natürlich da wirklich darauf achten, was man konsumiert, ne, welchen Influencern man folgt, welche Zeit man folgt. Aber ich glaube, am Ende braucht es so ein bisschen so eine Aufmerksamkeit von uns allen, dass uns das erstmal auffällt. Den meisten Leuten fällt das gar nicht auf, dass wenn man ein Magazin aufschlägt, ein Frauenmagazin oder ein Modemagazin, dass alle Models die gleiche Kleidergröße haben. Das ist einfach so, ne? Wir sind das so gewohnt. Klar, die Brigitte hat das mal kurz anders gemacht, jetzt nicht mehr. Also ich glaube, einfach diese Aufmerksamkeit zu haben und auch dieses so, hey, wir wollen das ändern, ich will das nicht mehr und was kann ich denn ändern in meinem Bereich? Also ich weiß nicht, ob das unbedingt der Feminismus sein muss, aber ich glaube, wir alle können ja was ändern, ne? Wir alle können gucken. Aber ich merke das immer wieder, dass es eigentlich allen Menschen wichtig ist, dass sie sich selbst repräsentiert fühlen, wenn sie einen Fernseher anmachen oder ein Magazin aufschlagen. Aber die wenigsten eigentlich überhaupt das Gefühl haben, dass sie repräsentiert werden oder allein schon in der Werbung oder an Mannequins, die Sachen im Schaufenster tragen. Also ich glaube, diese Aufmerksamkeit fehlt ein bisschen bei vielen. Viele fühlen sich vielleicht nicht wohl, aber können das gar nicht so einordnen, woher das kommt, weil, naja, ist halt so, na, war schon immer so. Und ich glaube, das wird uns voll weiterhelfen, wenn wir einfach alle realisieren, das ist nicht normal, dass alle Models, also dass eben nur alle die gleiche Kleidergröße tragen. Das ist nicht in Stein gemeißelt. Wir können das ändern. Und ich will das auch ändern. Das ist auch der Antrieb, warum ich das mache, eben was ich mache.
2: Ich habe auch den Eindruck, dass große Größen immer mehr aus den Geschäften verschwinden. Sie haben es ja auch bestätigt und auch online haben es Menschen, die große Größen tragen, eher schwer. War das mal anders?
1: Es ist wirklich super schwer und ich habe ja wirklich meine Größe ist eine Größe über der Durchschnittsgröße der Frauen in Deutschland. Die Durchschnittsgröße ist eben 42, 44 bei den Frauen. Ich persönlich finde das gar nicht so eine große Größe und 44, 46 empfinde ich auch nicht als so eine große Größe. Das tragen sehr viele Menschen, aber die gibt es in den Geschäften eben schon gar nicht mehr. Und es ist tatsächlich weniger geworden. Ich habe auch gerade gelesen, dass das in den USA schon spürbar ist, dass sehr viele Menschen eben Abnehmspritzen nehmen. Jetzt gar nicht, weil sie das medizinisch müssen, sondern weil sie das als Lifestyle-Medikament nehmen und einfach Millionen Menschen jetzt quasi sich dünner durch diese Spritzen hungern, will ich sagen, aber einfach dünner werden und dann natürlich die Industrie da auch drauf reagieren wird. Und in Zukunft wird das für Menschen, die ab einer 44, 46 tragen, und ich meine, die Größen gehen ja bis 60, also es ist ja eine riesen Bandbreite, die eben darüber noch gibt oder die Körper, die es gibt und die dann in Zukunft keine Hose mehr finden. Und ich finde es wirklich schon total absurd, dass es eben bei einer 44 schon losgeht.
2: Unser Körper ist ein Teil von uns, der Respekt und Anerkennung verdient, sagt und schreibt auch Melodie Michelberger. Ganz, ganz herzlichen Dank. Zwei Fragen, liebe Melodie, stellen wir all unseren Gästen, so jetzt auch Ihnen. Frage 1, was lesen Sie gerade?
1: Ich lese gerade Das Leichteste der Welt von Christian Dittloff. Das ist gerade erst im Berlin Verlag erschienen. Das hat ein wunderschönes Cover mit so einer Sonne, so einer Illustration und mit so bunten Sonnenstrahlen. Und es geht eben auch um die Sonnenfinsternis 98. Und ich habe erst gerade angefangen, also ich kann noch nicht so viel dazu sagen, aber ich liebe einfach die Sprache und freue mich schon sehr auf das Buch.
2: Zweite Frage, ohne welches Buch könnten Sie nie sein? Welches müsste überall mit hin und sei es auf die berühmte einsame Insel?
1: Ja, das Buch, das mich schon seit ich 8 bin tatsächlich begeistert und was ich unzählige Male gelesen habe, ist Die Reise zum Mittelpunkt der Erde von Jules Verne. Dieses Buch hat auch maßgeblich was mit meiner Islandliebe zu tun. Also, und das habe ich schon so oft gelesen. Darüber schreibe ich auch in meinem Buch, das ich über Island geschrieben habe. Und ich liebe dieses Buch und kann das nur allen empfehlen, das mal wieder in die Hand zu nehmen. Es ist ein ganz toll geschriebenes Abenteuerbuch.
2: Die Autorin und Aktivistin Melodie Michelberger in HR2 Kultur. Ganz, ganz herzlichen Dank für dieses Gespräch.

Lisa Smirnova am Klavier mit den Grobschmied-Variationen von Georg Friedrich Händel. Zu dem Stücke gibt's eine Legende und die geht so: Während eines Gewitters soll Händel Unterschlupf gesucht haben in einer Dorfschmiede und sich dann dort von den rhythmischen Hammerschlägen inspiriert haben lassen. Aber wie das so ist mit Legenden, belegen lässt sich diese Geschichte nicht und sie ist auch erst lange nach Händels Tod aufgekommen. 1720 hat Händel dieses Stück auf jeden Fall veröffentlicht mit dem schlichten Namen R. Viertel vor zehn ist es jetzt an diesem Sonntagmorgen und wir machen weiter mit dem Bläserquintett S-Dur von Franz Danzi. Hören Sie das philharmonische Bläserquintett mit dem vierten Satz daraus, dem Allegretto.

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Musik von Robert Schumann am Sonntagmorgen in HR2 Kultur. Das Tonhalle-Orchester Zürich haben Sie da eben gehört, unter der Leitung von David Zinman mit dem vierten Satz aus Schumanns vierter Sinfonie D-Moll. Sie mögen Gedichte und ach, Sie würden Ihr Lieblingsgedicht so gerne mal in HR2 Kultur hören am Sonntagmorgen. Das geht natürlich. Schreiben Sie uns an den Hessischen Rundfunk HR2 Literatur in 60222 Frankfurt am Main oder schreiben Sie eine E-Mail an hr2@hr.de. Ganz wichtig nur, bitte Gedichtwunsch in die Betreffzeile schreiben, damit wir die E-Mail auch zuordnen können. In gut 4,5 Minuten hören Sie unser heutiges Wunschgedicht. Das wird, so viel kann ich schon verraten, Friedrich Heppels Sommerbild sein.

0: Ismael Merguin am Klavier und das Quatuor Hensen mit dem Scherzo aus der Grande Fantaisie Quintette von Rita Strohl. Hier ist HR2 Kultur am Sonntagmorgen und bei uns wird es jetzt lyrisch. Unser heutiges Gedicht hat sich HR2 Kulturhörer Jens Friedrich aus Bebra gewünscht. Es stammt von Friedrich Hebbel. Es liest Samuel Weiß.
1: Sommerbild. Ich sah des Sommers letzte Rose stehen. Sie war, als ob sie bluten könne rot. Da sprach ich schauernd im Vorübergehen: So weit im Leben ist zu nah am Tod. Es regte sich kein Hauch am heißen Tag, nur leise strich ein weißer Schmetterling, doch ob auch kaum die Luft sein Flügelschlag bewegte, sie empfand es und verging.

Musik von Josef Mislivicek. Das war der zweite Satz aus seinem Violinkonzert E-Dur mit Lella Schajek an der Geige und dem Kollegium 1704 unter der Leitung von Václav Lux. 9:09 ist es jetzt und in knapp 3 Minuten erinnern wir an 80 Jahre Hessen und an die Comicsau aus Iringshausen. Bitte nicht über meine Ausdrucksweise wundern, es war eine Sau. Zu sehen in der Kassler Grimmwelt. Bleiben Sie neugierig. Vorher haben wir das Balletto für Sie aus der Orchestersuite Antike Danze et Arie von Ottorino Respighi. Es spielt das HR-Sinfonieorchester unter der Leitung von Christopher Hogwood.

0: Mickey Maus, Tim und Struppi. Das sind bekannte Comicfiguren mit einer langen, fast 100-jährigen Tradition. Wer glaubt, damit nah an den Anfängen der Comics zu sein, hat noch nicht die Bekanntschaft gemacht mit der merkwürdigen Sau aus Iringshausen bei Kassel.
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0: Es war einmal Ludwig Emil Grimm. Wer jetzt denkt, Moment, dieser Name kommt mir irgendwie bekannt vor, genau. Ludwig Emil ist der jüngere Bruder der hessischen Märchensammler Wilhelm und Jakob Grimm. Anders als seine älteren Brüder brennt er aber nicht für Sprache und Literatur, sondern für Zeichnungen und Malerei. Und auf diesem Feld hat er es weit gebracht, bis zum Professor an der Kasseler Kunstakademie. Aber Ludwig Emil kann nicht nur ernste Ölgemälde und Kupferstiche, er liebt auch Karikaturen und schnelle Skizzen. Und er hat Humor. So entsteht 1849 die ungewöhnliche Bildergeschichte Das Leben einer merkwürdigen und liebevollen Sau. Sie zeigt das Schicksal eines Mastschweins aus dem nordhessischen Iringshausen. Wie es dort aufgezogen, dann nach Kassel verkauft, geschlachtet und zu Wurst verarbeitet wird. Das Ganze spitz kommentiert und in vielen Szenen aneinandergereiht auf einer insgesamt 9 Meter langen Papierrolle. Ludwig Emil Grimm hat noch andere Bilderfolgen produziert. Das macht ihn, neben Wilhelm Busch, dem Zeichner von Max und Moritz, zu einem Pionier der Comics, noch bevor der Name dafür erfunden war. Wer sich das mal anschauen möchte, in der Kasseler Grimmwelt sind diese Bildergeschichten zu bewundern.

0: Alicia de la Rocha mit der Sonate F-Dur für Klavier von Antonio Soler. Das Kino des britischen Regisseurs Ridley Scott steht für packende Bilderwelten in Filmen wie Blade Runner, Alien oder Der Marsianer. Jetzt hat er den Science-Fiction-Roman Das Ende der Sterne, wie Big Hick sie kannte, von Peter Heller verfilmt. Andreas Burz stellt Ihnen den Film vor, der in dieser Woche in den Kinos angelaufen ist.
1: Eine weltweite Pandemie hat einen Großteil der Menschen ausgelöscht. Mechaniker Hick und der militärisch geschulte Survival-Experte Bangley haben sich in einem verlassenen Flugzeughangar in Colorado ein abgeschottetes Zuhause geschaffen, in dem es das Nötigste gibt. Bangley begegnet den neuen Lebensumständen mit Härte. Er verteidigt ihr Territorium gegen marodierende Angreifer, die es auf Nahrung und Waffen abgesehen haben.
2: Die Welt von damals existiert nicht mehr. Da draußen gilt, töten oder getötet werden.
1: Der sensible Hick hingegen trauert in der Isolation um sein altes Leben und sucht vertrauensvoll nach Verbindung zu anderen Menschen.
3: Und was hast du gemacht, bevor die Welt unterging?
4: Ich habe meine Frau geküsst und mit meinem Hund gespielt. Und jeden Tag habe ich gedacht, Mann, hast du ein Scheißglück.
1: Das unterschiedliche Männerduo, gespielt von Jacob Elordi und Josh Brolin, prägt den Film von Anfang an. Regisseur Ridley Scott hatte dabei ein prominentes Vorbild im Kopf.
5: Jack Lemmon und Walter Matthau, The Odd Couple.
1: Jack Lemmon und Walter Matthau im Film Ein seltsames Paar von 1968 standen hier Pate. Zwei, die sich nerven, aber einander doch brauchen. Scott war auch Humor in dieser postapokalyptischen Welt wichtig, in der es nur noch um Waffen und das nackte Überleben geht.
6: Ihr denkt, das ist übertrieben, aber vieles davon passiert bereits. Habt ihr in letzter Zeit mal Nachrichten gesehen? Ich sehe dort jeden Tag Katastrophen, Epidemien, wie jetzt Ebola, die Klimakrise. Natürlich soll der Film unterhalten, aber Unterhaltung soll die Leute auch immer fordern.
5: But entertain should also challenge you.
1: Scotts Endzeitdrama verliert sich nicht in düsteren Materialschlachten, sondern stellt der vom Menschen zerstörten Welt immer wieder die Schönheit der Natur entgegen. Auch der Überlebenswille der Menschen und ihre Freude an alltäglichen Dingen sorgen für einen überraschend optimistischen Grundton. Als Hick auf einem Flug eine rätselhafte Funksendung erreicht, bricht er in seiner alten Cessna mit Hoffnung zu einer Reise ins Unbekannte auf. In den Flugszenen, gedreht in den Dolomiten, werden Hicks Freiheitsdrang und seine Naturverbundenheit spürbar. Diese Gefühlswelten sind in der Romanvorlage von Peter Heller zentral. Regisseur Ridley Scott übersetzt sie in atmosphärisch starke Bilder.
5: Poetry is the visual language. So within that you see incredible beauty of
6: Poesie ist eine visuelle Sprache. Darin offenbart sich die unglaubliche Schönheit der Landschaft. Ich habe all die Vögel eingebaut. Als Hick zu Hause ankommt, sitzt zum Beispiel ein Pelikan auf dem Müllcontainer. Und später fliegt einer über seinen Kopf hinweg, als er auf sein Zuhause zugeht. Die Bildgestaltung macht die Schönheit eines jeden Films aus, egal ob Horror oder Komödie.
5: Any film, whether it's a horror movie or whether it's a comedy.
1: Das Ende der Sterne erzählt in getragenem Tempo von der Suche nach Menschlichkeit in einer unmenschlichen Welt. Ein ungewöhnliches Endzeitdrama, das durch atmosphärische Sprünge zwar nicht wie aus einem Guss wirkt, in seiner optimistischen Aussage aber dennoch überzeugt.
0: Andrea Burz über den Film Das Ende der Sterne, seit dieser Woche im Kino.

Das Mandelring-Quartett mit dem vierten Satz aus dem Streichquartett S-Dur von Franz Schubert. 1823 ist das entstanden. Ein Blick auf die Uhr, es wird 10:30 Uhr.

0: Gautier Capuçon am Cello und das Orchestre du Chant de Paris unter der Leitung von Douglas Boyd mit Waldesruhe, Opus 68, Nummer 5 von Antonín Dvořák. Hier ist HR2 Kultur. Heute vor 75 Jahren erschien das erste Mickey-Maus-Heft. Das war ein buntes Monatsheft und seitdem begeistert das Magazin Generationen von Leserinnen und Lesern mit lustigen und spannenden Comics mit über 1,3 Milliarden verkauften Exemplaren. Die Abenteuer von Mickey Maus, Donald Duck und ihren Freunden sind Kult geworden und beflügeln bis heute die Fantasie ihrer Fans. Alex Jakubowski kennt die ganze Geschichte.
1: Wie gut, dass das Titelbild des ersten Mickey Maus Magazins nicht zum Sinnbild wurde. Das Cover zeigt nämlich Mickey und seinen Freund Goofy in einem Propellerflugzeug, das abzustürzen droht. Das Heft aber wurde zu einem Erfolg und hat nun schon 75 Jahre auf dem Buckel. Die Mickey Maus, die den Untertitel Das bunte Monatsheft trug, ungewöhnlich für die Zeit waren doch alle Seiten in Farbe, mit all den Figuren aus Entenhausen, die wir über die Jahre so lieb gewonnen haben, mit Mickey, Donald oder Dagobert Duck. Für Thomas Yassin aus dem Frankfurter Comicladen Extrabooks ist das Heft sozusagen die Initialzündung gewesen, hat vielen Kindern in Deutschland eine Welt eröffnet, ohne die es seinen Laden heute vermutlich gar nicht gäbe.
2: Das Mickey Maus Heft hat mit schon den Grundbaustein für die Comics in Deutschland gelegt. Gerade nach den Kriegsjahren war das so, finde ich, das hat Bunt und Spaß in die Kinderzimmer direkt reingebracht. So sind die Comics, glaube ich, schon gut angekommen in Deutschland. Und sie sind immer noch da, ne? Mickey und Donald.
1: Von Anfang an zauberte die Mickey Maus ein Glänzen in Kinderaugen. Zu Beginn gingen 135.000 Hefte über die Ladentheke und das, obwohl Comics damals durchaus kritisch beäugt wurden, wie selbst die erste Übersetzerin Erika Fuchs meinte.
3: Ich habe noch nie Comics gesehen. Ich sehe diese Bilder und ich sage, das geht in Deutschland nicht. Das kauft kein Mensch.
1: Zu Beginn kämpfte man mit dem Image der Comics. Viele hielten sie für Schund. Andreas Platthaus, Comic-Kenner und Redakteur bei der Frankfurter Allgemeinen Zeitung, weiß, dass der Verlag mit der Übersetzerin Erika Fuchs bewusst dagegen angehen wollte.
4: Die zwar von Comics gar nichts verstand, aber die einen Doktortitel zu bieten hatte. Und da konnte man dann das Gefühl vermitteln, oh, da sind gebildete Leute, die sich mit diesem eigentlich ja als sehr, sehr minderwertig abgetanen Zeug beschäftigen.
1: Die Strategie hatte Erfolg. Die Auflage stieg, nach der Wende wurden manche Hefte 1 Million Mal verkauft, auch weil Erika Fuchs sich so schöne Worte für Geräusche ausdachte, wie Seufz oder Klirr.
3: Das dürfen nur Worte sein, die einen lautmalerischen Charakter haben, nicht? Also Ächz oder Stöhnen.
1: Heute ist die Auflage deutlich niedriger als in der Hochphase. 55.000 Ausgaben pro Heft werden aber immer noch verkauft. Und wer als Kind die Mickey Maus gelesen hat, erinnert sich gerne daran.
5: Donald Duck fand ich super gut auch und klasse. Freue ich mich, dass das 75 Jahre wird.
6: War gut mit der Mickey Maus. Entenhausen, ne? Die eigene Welt. Daniel Düsentrieb, der ganz Interessante.
7: Das war ein Auslöser für eine Comic-Leidenschaft, auch für eine Zeichenleidenschaft. Ich kann mich erinnern, dass ich da ganz viel nachgemalt habe.
1: Wenn die Kunden ihm Zeit lassen, greift auch Thomas Yassin immer wieder gerne zum Heft. Denn Mickey Maus und Donald gehen immer.
0: 75 Jahre Mickey Maus. Alex Jakubowski über die Geschichte rund um Mickey Maus, Donald Duck und die Freunde. Dagobert Duck, genau. Gestern am 29. August 1951 erschien das erste Mickey Maus, das bunte Monatsheft.

Les Solistes de Prades waren das mit dem dritten Satz aus dem Oktett Opus 71 von Louis Théodore Gauvy. Schauen wir auf die Uhr, es wird 10:43 Uhr.

0: Mit diesem Konzert A-Moll von Giorgio Gentili wird es 10.48 Uhr gespielt, hat das Ensemble Sonatori della Gioiosa Marca. Autoscooter fahren und dabei parallel Theater gucken. In Kassel gibt es jetzt eine ganz besondere Aktion vom Staatstheater. Seit Freitag kann man beim Event ein Rummelnachtstraum, eine Mischung aus Kirmes, bildender Kunst und Theater erleben. Salome Schmidtgall war dort.
1: Kinder stehen an Schießbuden, während ein Schauspieler mit Eselsohren an ihnen vorbeispringt. Es riecht nach süßen Krebs und Gegrilltem. Das Staatstheater Kassel spielt den Rummelnachtstraum. Ein Stück frei nach Shakespeares Sommernachtstraum zwischen Kettenkarussell und Boxautos. Für die Schauspieler ist diese Nähe zum Publikum etwas ganz Besonderes.
2: Es macht einfach viel mehr Spaß, weil wir wirklich, wirklich interagieren können. Und es macht es einfach wahnsinnig lebendig.
1: Die Bühne ist der ganze Rummelplatz, der zwischen Schauspielhaus und Otoneum aufgebaut wurde. Die Zuschauer bewegen sich mit den Schauspielern frei zwischen den Attraktionen von einer Szene zur nächsten. Immer der Musik und den Stimmen hinterher.
3: Bitte folgen zum Autoscooter.
1: Teil der Kulisse sind neben den klassischen Kirmesbuden und Fahrgeschäften aber auch ausgestellte Kunstwerke in Containern, auf deren Dächern auch Theater gespielt wird. Intendant Florian Lutz erklärt, was hinter der Kombination steckt.
4: Diese Idee, den Rummel mit bildender Kunst, zeitgenössischer Kunst und eben auch Theater zu verbinden, knüpft ja gewissermaßen an die Ursprünge von Theater, Schauspielerei und aber eben auch Schaustellerei, die einstmals gemeinsam auf den Jahrmärkten auftraten.
1: Die Tradition des Jahrmarkttheaters soll so neu aufleben. Und bei den Besuchern kommt die Mischung aus Kirmes, Kunst und Theater gut an.
5: Hier bekommt man viel, viel mehr mit, weil du auch zum Beispiel die Spielenden ansprechen kannst oder die sprechen nicht an.
6: Also ich glaube, so ein Rummel gab es ja noch nie in einem Theater und in der Kombination finde ich das auf jeden Fall sehr, sehr spannend.
1: Noch bis zum 6. September verwandelt sich der Rummel zweimal täglich in eine Bühne unter freiem Himmel. Tickets gibt es unter anderem vor Ort und online beim Staatstheater Kassel.
0: Salome Schmidtgall über den Rummelnachtstraum im Staatstheater Kassel. Bis zum 6. September, also noch 9 Tage, läuft das Spektakel auf dem Gelände zwischen Otoneum und Schauspielhaus.

0: Maria Kretinskaja war das an der Geige, Pavel Serbin am Cello und Imbi Tahom am Cembalo mit dem ersten Satz aus der Sonate für Violine und Basso Continuo E-Moll von Luigi Ludovico Madonis. Schlürfen und spucken, normalerweise tut man das bei Tisch eher nicht. Im Kurhaus Wiesbaden war es jetzt aber erlaubt. Der Verband der Prädikatsweingüter hat dort in dieser Woche Deutschlands Spitzenweine vorgestellt, die sogenannten großen Gewächse. Weiß- und Rotweine aus besten Lagen, für deren Herstellung besonders strenge Maßstäbe gelten. Sie kommen immer am 1. September des Folgejahres auf den Markt. Birgitta Söhling hat sich umgehört, wie der neue Jahrgang denn in der Fachwelt so ankommt.
1: Es ist hier fast so still wie in einer Kirche. Quiet, please, mahnt ein Schild gleich am Eingang zum Saal. Im Kurhaus Wiesbaden sitzen gut 260 Kritiker, Sommeliers und Weinhändler aus dem In- und Ausland an langen, weißgedeckten Tischen und tun, was wohlerzogene Menschen sonst eher lassen. Helfer in schwarzen Schürzen huschen durch die Reihen und schenken nach. Jeder hat 6 Gläser vor sich, umspült Zunge und Gaumen mit Wein, tippt seine Eindrücke gleich ins Notebook. Als Chef-Sommelier fahndet Sebastian Höpfner nach Weinen als Essensbegleiter fürs Berliner Rutz, das sich von der Weinbar zum Sterne-Restaurant entwickelt hat. Der Jahrgang 25, top.
2: Der Jahrgang 25 präsentiert sich bei den Weißweinen sehr kompakt, sehr crisp, sehr, sehr präsent auch schon, teilweise auch wirklich sehr überraschend. Normalerweise bei den großen Gewächsen ist es ja oft so, dass man sagt, das in 2-3 Jahren erst trinken. Also wirklich sehr viele tolle, positive Überraschungen, wo man sagt, wow, das macht jetzt schon richtig viel Spaß.
1: Im Eintracht Frankfurt T-Shirt und mit Basecap auf dem Kopf zählt Höpfner selbst zu den jungen Wilden der Szene und mag die besondere Handschrift einer jungen Winzergeneration aus der Pfalz, die mit ihren Rotweinen längst nicht mehr das Burgund kopieren.
2: Dass es nicht mehr dieses ganz laute Fruchtbetonte ist, sondern mit viel Tiefe, mit Struktur, das Terroir wunderschön aus den einzelnen Weinbaugebieten dann wirklich schön herausgearbeitet wird.
1: Weine aus den besten deutschen Lagen, reduzierter Ertrag, reine Handlese, das hat seinen Preis. Ab 40 Euro geht es bei den großen Gewächsen los. Man muss das im Verhältnis sehen, sagt Sascha Speicher, Chefredakteur des Fachmagazins Meininger Sommelier.
3: Für jeden, der wirklich gerne Wein trinkt, ist es eine gute Wahl, weil die Weine noch leistbar sind in Relation. Es ist natürlich nicht billig, aber es ist gemessen an Burgund, an Barolo und anderen Gebieten deutlich preiswerter.
1: Viele Verbraucher greifen inzwischen zu Weiß- oder Grauburgunder. Doch der Riesling bleibt die deutsche Rebsorte schlechthin, die auch dem Klimawandel standhält, sogar davon profitiert. Angst vor zu viel Säure braucht niemand mehr zu haben, sagt Sascha Speicher.
3: Es sind wirklich ganz viele Rieslinge inzwischen auf dem Markt, die auch Leute mit einem etwas empfindlicheren Säureempfinden mitnehmen. Und mein Tipp wäre da, auf Rieslinge zu achten, die von einem kalkreichen Boden stammen.
1: Ab September sind die großen Gewächse im Handel. Man kann sie ruhig für einige Jahre in den Keller legen. Pi mal Daumen 8 Jahre, dann sind sie richtig gut, raten Experten.
0: Birgitta Söhling über Spitzenweine getestet von Supergaumen. Vor diesem Stück haben Sie übrigens Musik von Modest Mussorgsky gehört. Und zwar war das der 4. Satz aus seinen Bildern einer Ausstellung für Klavier. Und das war Sonja Bach am Klavier. 1874 hat Mussorgsky diesen Klavierzyklus komponiert. Sein Freund, der Maler und Architekt Viktor Hartmann, war im Jahr davor überraschend verstorben. Und Mussorgsky wollte ihm ein musikalisches Denkmal setzen. Es heißt, er hat eine Ausstellung zu Ehren von Hartmann mit eben seinen Werken besucht und dann seine Eindrücke in Musik übersetzt. 10:57 Uhr ist es jetzt. 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

Jetzt aber haben Sie Maria Kratinskaja an der Geige gehört und Pavel Serbin am Cello und Imbi Tarum am Cembalo mit dem ersten Satz aus der Sonate für Violine und Basso Continuo E-Moll von Luigi Ludovico Madonis.

0: Mit dieser Musik der ersten Ouvertüre E-Moll Opus 23 von Louise Farranc wird es 9:09. Die NDR Radiophilharmonie hat unter der Leitung von Johannes Kuritzki gespielt. Und bei uns haben Sie jetzt die Möglichkeit, ein Hörbuch zu gewinnen.
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0: In unserem letzten Hörrätsel haben wir für Sie nach Alex Schulmann gefragt und Ihnen einen Auszug aus Verbrenn all meine Briefe vorgespielt, gelesen von Fabian Busch. Der Roman ist als ungekürzte Lesung bei der Audio Verlag erschienen. Und wie immer haben wir 3 Hörbuchexemplare verlost. Die befinden sich auch schon auf dem Weg zu den Gewinnerinnen und Gewinnern. Heute suchen wir einen österreichischen Autor jüdischer Herkunft. 1890 in Prag, als Sohn eines Handschuhfabrikanten geboren, wuchs er in wohlhabenden Verhältnissen auf. Bereits zu seiner Schulzeit veröffentlichte er Gedichte, er gehörte den Literaten des Prager Kreises an und verfasste mehrere Romane, Gedichte und Theaterstücke. In den 1920er und 1930er Jahren waren seine Bücher Bestseller. Er erhielt unter anderem das Österreichische Verdienstkreuz für Kunst und Wissenschaft und wurde Ehrenmitglied der American Academy of Arts and Letters. Als der Autor aus der Preußischen Akademie der Künste ausgeschlossen wurde, ließ er sich mit seiner Frau in Südfrankreich nieder, um später zu Fuß über Spanien nach Kalifornien zu emigrieren. Dort verstarb er im Alter von 54 an einem Herzinfarkt. Hören Sie jetzt eins seiner Gedichte in einer Aufnahme von 1931. Das Gedicht beschreibt die Gefühle der Eltern beim Auszug der erwachsenen Kinder. Es liest der Autor.
2: Elternlied. Kinder laufen fort. Lang her kann's noch gar nicht sein. Kamen sie zur Tür herein, saßen zwistiglich vereint, alle um den Tisch. Kinder laufen fort und es ist schon lange her. Schlechtes Zeugnis kommt nicht mehr. Stunden Ärgers, Stunden schwer. Scharlach, Diphtherie. Kinder laufen fort. Söhne hangen Weibern an. Töchter haben ihren Mann. Briefe kommen, dann und wann. Nur auf einen Sprung. Kinder laufen fort. Etwas nehmen sie doch mit. Wir sind ärmer, sie sind quitt.
0: Wie heißt der heute gesuchte Autor, der als Wortführer des lyrischen Expressionismus angesehen wird? Wenn Sie es wissen, dann rufen Sie an unter der Nummer 069 155 6012. Unter dieser Nummer nehmen wir heute Vormittag bis 13 Uhr Ihre Lösung entgegen. 069 155 6012. Sie können uns auch eine E-Mail schreiben, dann an hr2 Kultur, Stichwort Hörrätsel, in 60222 Frankfurt am Main. Natürlich können Sie uns auch eine E-Mail schicken. Die Adresse lautet hr2@hr.de, Stichwort Hörrätsel. Und Einsendeschluss ist der kommende Dienstag. Direkt auf unserer Startseite hr2.de finden Sie unser aktuelles Hörrätsel übrigens auch nochmal und den Ausschnitt dazu, falls Sie es nochmal nachhören möchten.

Mit diesem Concerto a Cinque F-Dur von Tommaso Giovanni Albinoni wird es 11.17 Uhr. Frank de Bruyne und Alfredo Bernardini hörten sie an der Oboe zusammen mit der Academy of Ancient Music London unter der Leitung von Christopher Hawkwood. 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

Musik von Frédéric Chopin mit Jan Liszecki am Klavier. Sie hörten Chopins Nocturne B-Moll Opus 9 Nummer 1. 11.25 Uhr ist es jetzt und um 11.30 Uhr heißt es hier H2 Camino Religionen auf dem Weg. Da fragen wir, ist Krieg verlernbar und lässt sich friedliches Zusammenleben auch wieder erlernen? Ich wünsche Ihnen auf jeden Fall angeregtes Zuhören. Mein Name ist Katrin Mund. Tschüss, haben Sie noch einen schönen Sonntag mit HR2 Kultur.

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1: Sind Kriege so alt wie die Menschheit? Nicht unbedingt. Forschungen zeigen, dass Menschen offenbar über Jahrtausende ohne Kriege lebten, bis sie sesshaft wurden und etwas verteidigen wollten, nämlich Eigentum. Die Forschenden schließen daraus, was die Menschheit gelernt hat, kann sie auch wieder verlernen, sogar oder gerade Krieg zu führen. Der Mensch kann gut sein. Irene Denzer-Vanotti hat dazu für Camino Gedanken aus Religionen, Psychologie und Geschichte zusammengetragen.
2: Beginnen wir mit einer Triggerwarnung. Könnte die Menschheit wirklich den Krieg verlernen? Alle, denen wir von dieser Idee erzählt haben, hielten uns für verrückt. Für Spinner, Träumerinnen, die ihre Gedankenenergie auf Unmögliches verschwenden. Wir gehen dieser Idee, dieser Hoffnung hier trotzdem nach. Gerade weil sie so absurd scheint. Denn es gab sie schon, die Menschheitsgeschichte ohne Krieg. Ist schon eine Weile her, dauerte aber weit länger als die kriegerischen Epochen. Könnte es dazu kommen, dass Kriege nur eine Episode der Menschheitsgeschichte sind und irgendwann in Museen mit Schauder bestaunt werden? Dass Menschen der Zukunft vor Schlachtenbildern stehen und sich fragen, wie konnten unsere Vorfahren so grausam sein und so dumm? Wagen wir den Gedanken und beginnen bei den näherliegenden Utopien, die versuchen, den Krieg zu verhindern.
3: Stell dir vor, es ist Krieg und keiner geht hin.
4: Wir sitzen schön frisiert bei uns zu Hause, im leichten Kleid, den Busen ausgeschnitten.
2: Lysistrata, die Heldin einer antiken griechischen Komödie, hackt verführerisch einen Antikriegsplan aus.
4: Wir wackeln mit dem Hintern, drehen kokett uns. Die Männer werden geil. Sie wollen uns haben. Wir aber bleiben standhaft, sagen, nein, solange noch Krieg ist, gibt es keine Liebe. Glaubt mir, sie machen Frieden. Und zwar schnell.
2: Nach einigen Verwicklungen, die das Theater braucht, haben sie Erfolg. Sex ist den Männern doch wichtiger als Krieg. Der Name Lysistrata heißt wörtlich Heeresauflöserin. Das Konzept stammt aus dem Jahr 411 vor Christus, der Dichter heißt Aristophanes. Die Idee kann natürlich schon älter sein.
5: Und der Friede Gottes, welcher höher ist als alle Vernunft, bewahre unsere Herzen und Sinne.
6: Nein, meine Söhne gebe ich nicht. Ich habe sie die Achtung vor dem Leben, vor jeder Kreatur als höchsten Wert. Ich habe sie erbarmen und vergeben und, wo immer es ging, lieben gelehrt.
5: Sollen die Präsidenten sich doch allein befehden?
6: Keine Ziele und keine Ehre, keine Pflicht sind's wert dafür zu töten und zu sterben.
7: Nein, meine Söhne geb ich nicht. Nein, meine Söhne geb ich nicht.
6: Reinhard May.
4: Make love, not war.
2: Die Schwüre, niemals in den Krieg zu ziehen, sind hoch und heilig, sind ehrlich und besorgt, werden in Liedern, in Romanen, Filmen und Popsongs, in allen Sprachen verkündet, wiederholt, gereimt und ungereimt, jedes Mal ernst gemeint. Je näher der jüngste Krieg zurückliegt, umso inbrünstiger. Nach dem Zweiten Weltkrieg schien uns Europäerinnen und Europäern sogar sicher, hier wird es keinen Krieg mehr geben.
4: Yoko Ono plakatierte »War is over« in Klammern »If you want it«, wenn du es willst.
6: Warum nur wollen wir nicht? Auf einen Krieg folgt der nächste. Irgendwo auf der Erde. Männer, auch Frauen, werden eingezogen, werden gedrillt, werden getötet. Sie fallen im Krieg, wie das so unverschämt beschönigend genannt wird. Das wird besungen. Immer wieder, herzerweichend.

0: Wir wissen, was geschehen ist. Und hier ist einer, der sagt, es muss nicht sein. Es ist nicht unabänderlich.
1: Die Menschen gehen heute, auch die Kundigen, die Historiker, die gebildetsten Menschen gehen davon aus, dass Krieg notwendig ist und dass es gar nichts anderes gibt wie Krieg. Und das ist eine völlige Fehlannahme.
0: Harald Meller. Er schaut weiter, zurück in die Jahrtausende. Er ist Archäologe und sieht es als bewiesen an, dass Menschen eigentlich ihrer Anlage und ihrem Wesenskern nach den Kampf auf Leben und Tod, schon gar den Krieg, verabscheuen. Von Beginn der Menschwerdung an.
1: Wir können zeigen, dass 99% der Menschheitsgeschichte, der langen Menschheitsgeschichte, während der schriftlosen Zeit, die Menschen eben keine Kriege führen. Die Menschen sind von Haus aus eine hochkooperative Art, eigentlich freundliche Affen.
0: Allein ist Harald Meller nicht mit dieser These. Das Buch »Die Evolution der Gewalt« hat er mit dem Biologen und Genetikexperten Karel van Schaik sowie dem Historiker Kai Michel geschrieben. Ein anderes weit verbreitetes Buch der vergangenen Jahre von Rutger Bregmann führt dasselbe Bild im Titel. Der Mensch sei
2: im Grunde gut.
0: Allerdings, man merkt das nur manchmal. Wenn man über sein eigenes Verhalten in Konfliktsituationen nachdenkt, über die guten Taten der Menschen, die wir lieben oder bewundern, drängt sich der Schluss auf, ja, viele sind friedfertig, jedenfalls meistens, beteiligen sich an Lösungen, die für alle Seiten hilfreich sind. Sie verbinden sich mit anderen Menschen in Zusammenarbeit, wichtiger vielleicht noch im Lachen und nicht zuletzt im Gebet. Alle Religionen fördern in ihrer idealen Ausprägung diese Haltung. Vielleicht stimmt es wirklich und wir sind
2: im Grunde gut.
0: Aber dann, traditionell am Abend um 20 Uhr, kommen Zweifel.
3: Hier ist das erste deutsche Fernsehen mit der Tagesschau.
2: Ukraine, Iran, Israel, Libanon, Sudan, Jemen.
0: Hier erscheint der Mensch, der als das einzige Wesen auf der Erde Kriege führt. Zu jeder Zeit an irgendeinem Ort. Seit der Antike und danach wieder und wieder.
4: Griechen gegen Perser. Trojaner gegen Griechen, Römer gegen Gallier, Germanen gegen Römer, Engländer gegen Franzosen, Länder und Völker Mitteleuropas gegeneinander im Dreißigjährigen Krieg. Der Erste Weltkrieg, der Zweite Weltkrieg.
0: Das sind Kriege, die wir kennen, deren Geschichten aufgeschrieben wurden. Geschichten von Opfern, von Helden, von Herrschern, von Kriegstreibern, meist Männern. Von Helden wird schon während der Kämpfe erzählt. Erst später von den Müttern, deren Söhne getötet wurden. Den Frauen, deren Männer, geliebte Brüder, ihr meist viel zu kurzes Leben verloren haben.
2: Hast du, toter Soldat, mal ein Mädchen geliebt? Sicher nicht, denn nur dort, wo es Frieden gibt, können Zärtlichkeit und Vertrauen gedeihen. Hannes Wader.
0: Das alles ist bekannt. Aber der Archäologe Harald Meller findet, es greift doch zu kurz.
1: Die Geschichte, die wir betrachten, ist eine Geschichte von 5000 Jahren. Die beginnt in Ägypten und Mesopotamien und sie beginnt mit Krieg und Despotie und Leid und Unterdrückung der Menschen.
0: Harald Meller schaut weiter zurück, viel weiter. Fast 47.000 Jahre in die Vergangenheit, in Epochen ohne Kriege. Als es Menschen, die so sind wie wir, etwa so aussehen wie wir, also die Spezies Homo sapiens sapiens bereits gab. Zugegeben, sie waren viel weniger. Aber mit der im Prinzip gleichen körperlichen Ausstattung, den gleichen Genen wie heute.
4: Harald Meller ist ein kräftiger Mann. Er wirkt handfest, zupackend, stammt aus Oberbayern und arbeitet seit 20 Jahren in Halle an der Saale. Er ist der erste Archäologe des Bundeslandes Sachsen-Anhalt, ist Professor an der Luther-Universität Halle-Wittenberg. Sein Büro mit Bücherregalen bis unter die hohe Decke ist auf ihn und seine Interessen als Professor, Leiter des Archäologischen Museums, Initiator vieler Ausstellungen und als Forscher zugeschnitten.
0: Wir können uns aber genauso gut vorstellen, wie er im Sandboden hockt. Ganz in der Nähe, in Sachsen, war er an archäologischen Ausgrabungen beteiligt. Er hat Menschenknochen in Gräbern der Vorzeit studiert. Sie erzählen Geschichten vom Jagen und Sammeln, zeigen, welchen Körperbau unsere Vorfahren brauchten, um durch die Steppe zu streifen und deren Gefahren auszuweichen. Das gelang nur, wenn alle Mitglieder einer Sippe oder Gruppe Frauen, Männer und Kinder sich gegenseitig unterstützen.
1: Wir leben als Gruppen am Anfang, als wir von den Wäldern in die Savanne gehen, relativ schutzlos in dieser Savanne. Wir besiedeln die Savanne und diese offene Landschaft mit einer ganz klugen Strategie. Wir sind nämlich sehr gute Läufer und damit sehr gute Laufhetzjäger. Und wir können nur hochkooperativ überleben. Wenn ein Einzelner von einem Leoparden angegriffen wird, hat er praktisch keine Chance und er wird auch Katzenbeute. Nicht? Das sehen wir an den frühen Skeletten, die immer so Zahnabdrücke von Leoparden haben.
4: Die Menschen machen sich in dieser Phase das Feuer zunutze. Zum einen können sie so damit die Gaben der Natur verwandeln, können den erjagten Hasen braten und sein Fleisch verträglicher machen. Sie können aber auch Werkzeug herstellen. Und, um das Feuer geschart, entwickeln sie die Kommunikation, die Sprache, die gegenseitige Verständigung, in der überlebensnotwendige gegenseitige Hilfe erst dauerhaft wirksam wird.
1: Dann sind wir in der Gruppe sehr, sehr effektiv.
4: So hätten sich die frühen Menschen zu dem entwickelt, was sie von Tieren, auch den nächsten Verwandten, etwa von Schimpansen, unterscheidet.
1: Wenn wir die lange Geschichte der Menschheit zurückschauen, dann sehen wir, dass Menschen im Grunde ihres Herzens die menschlichen Beziehungen über alles schätzen, die Familie, die Verwandtschaft, die Beziehungen zu ihrer Gruppe und dass Gewalt ein seltenes Phänomen ist. Aber die Wahrheit ist, wir Menschen sind die guten Affen und Krieg ist uns nicht genetisch eingeschrieben und damit können wir auch etwas dagegen tun.
0: Sie leben in kleinen Gruppen, freunden sich aber auch mit Fremden an, die immer mal wieder zu ihnen stoßen. Die bringen neue Gene, möglicherweise auch neue Erfahrungen und Techniken in die Gemeinschaften. Es gibt nichts, worum sie in den weiten Landschaften kämpfen müssten. Deshalb haben Archäologen bisher keine Gräber gefunden, die darauf hindeuten, dass in der Steppe Menschengruppen gegeneinander kämpften, dass die menschliche Gesellschaft damals Kriege führte.
1: Du bist tatsächlich frei, weil deine Gruppe keine Zwangsmittel hat. Die hat keine Grenzen, die hat keinen Staat, die hat kein Gefängnis, die hat keine Polizei, die hat kein Militär. Das Wasser musst du nicht bezahlen. Menschen sind die netten Affen.
0: Und glauben zu dieser Zeit wohl noch nicht an den einen Gott, nicht einmal an Götter, sondern halten womöglich alle Wesen, alles, was wächst und lebt, für beseelt. Der Mensch ist ein Teil dieser spirituellen Welt. Nicht mehr als andere Wesen, nicht weniger.
4: So nett bleiben sie. Bleiben wir aber nicht. Vor etwa 5000 Jahren beginnt eine Entwicklung, die sich nach diesen Forschungen bis heute fortsetzt und im Prinzip bis in die Kriege des 20. Jahrhunderts und der heutigen Zeit reicht.
5: Israel verfolgt neben dem Iran-Krieg hier im Libanon.
6: Es ist nicht unser Krieg, wir haben ihn nicht begonnen.
7: Man möchte sich nicht in diesen Krieg hineinziehen lassen.
1: Die Geschichte, die wir betrachten, ist eine Geschichte von 5000 Jahren. Die beginnt in Ägypten und Mesopotamien und sie beginnt mit Krieg und Despotie und Leid und Unterdrückung der Menschen. Und das ist auch das, was die Staatsideologen sozusagen aufschreiben.
4: Es ist die Zeit des Neolithikums, die Neusteinzeit. Eine Epoche, die mehrere tausend Jahre dauerte, von etwa 10.000 bis 4.000 vor Christus. Die Menschen ändern ihre Lebensweise. Die Beziehungen zwischen Frauen und Männern werden neu definiert, zum Nachteil der Frauen. Und die Menschen vermehren sich. Der Grund? Bisher hatten Frauen ihre Kinder 4 oder 5 Jahre lang gestillt, bis Jungen und Mädchen in der Sippe mitwirken konnten. Erst danach wurden die Frauen wieder schwanger. Die Zahl der Menschen hielt sich in Grenzen, auf natürliche Weise.
0: Jetzt aber, von 10.000 vor Christus an, siedeln sich Menschengruppen in fruchtbaren Gegenden an. Entlang der Flüsse, an Seeufern oder rund ums Mittelmeer. Sie säen und ernten Getreide und schlachten Tiere, die sie züchten. Babys werden jetzt mit Brei gefüttert. Ihre Mütter stillen nicht mehr jahrelang, tragen sie nicht mehr durch die Steppe und werden bald wieder schwanger. Die Zahl der Kinder steigt.
1: Die Ackerbauern explodieren richtig.
0: Und sie haben jetzt etwas zu verteidigen. Ihr fruchtbares Land, Äcker, Tiere, Häuser, Geschirr, Einrichtung. Kurz, Besitz. Mehr, als sie tragen können, mehr, als sie täglich brauchen. Und mehr, als sie mit bloßen Händen sichern können.
1: Und deshalb schließt man sich in immer größeren Gruppen zusammen und irgendwann hat man einen Herrscher, der einen schützt.
2: Der Erste, der ein Stück Land mit einem Zaun umgab und auf den Gedanken kam zu sagen, dies gehört mir, und der Leute fand, die einfältig genug waren, ihm zu glauben, war der eigentliche Begründer der bürgerlichen Gesellschaft. Wie viele Verbrechen, Kriege, Morde, wie viel Elend und Schrecken wäre dem Menschengeschlecht erspart geblieben, wenn jemand die Pfähle ausgerissen und seinen Mitmenschen zugerufen hätte, »Hütet euch, dem Betrüger Glauben zu schenken. Ihr seid verloren, wenn ihr vergesst, dass zwar die Früchte allen, aber die Erde niemandem gehört.« Jean-Jacques Rousseau.
4: Diesen Hütern wird im Lauf der Jahrhunderte immer mehr Macht zugetraut und zugesprochen. Aus ihnen, so die archäologischen und historischen Erkenntnisse, entwickeln sich Herrscher immer größerer Gebiete. Staaten formieren sich, ihre Anführer werden kühner, versuchen ihr Einflussgebiet zu erweitern. Despoten betreten die Bühnen der Weltgeschichte.
0: Alexander der Große.
4: Hannibal.
0: Genghis Khan.
4: Cäsar.
0: Ihre Nachfahren sind Napoleon, Hitler, Stalin.
4: Die Täter des Vietnamkriegs.
0: Milosevic.
4: Karadzic.
0: Assad.
4: Putin.
0: Sie herrschen über Menschen, lassen töten, formieren Heere, erklären andere Staatenführer zu Gegnern. Sie werden die Erfinder der Kriege.
1: Die Macht von Despoten wächst mit erfolgreichen Konflikten. Der Despot braucht Konflikte, Kriege, wie das Auto Benzin braucht oder das Elektroauto Strom braucht. Das befeuert sozusagen die Despotie, denn er ist ein von Gott gesandter Despot. Er ist fast schon göttlich und das wird bewiesen durch die siegreichen Schlachten und das Erobern der anderen.
0: Es ist aus heutiger Sicht eine Ironie der Geschichte, dass in dieser Phase, also zwischen 10.000 und 5.000 vor Christus, mit der Sesshaftigkeit und dem Aufstieg der männlichen Herrscher und Helden auch die monotheistischen Religionen entstanden. Im Buch Evolution der Gewalt heißt es:
2: Die Anomalie in der menschlichen Evolution, dass ein einzelner Mensch über ganze Reiche mit Abertausenden von Menschen gebieten konnte, gilt fortan als Gott gewollt. Es ist Krieg, es ist Krieg, o Gottes Engel wehre und rede du da rein. Es ist leider Krieg und ich begehre, nicht schuld daran zu sein. Was sollte ich machen, wenn im Schlaf mit Grämen und blutig, bleich und blass die Geister der Erschlagenen zu mir kämen und vor mir weinten? Was? Wenn wackre Männer, die sich Ehre suchten, verstümmelt und halb tot, im Staub sich vor mir wälzten und mir fluchten in ihrer Todesnot. Wenn tausend, tausend Väter, Mütter, Bräute so glücklich vor dem Krieg nun alle Elend, alle arme Leute wehklagten über mich. Was hülf mir Kron und Land und Gold und Ehre? Die könnten mich nicht freuen. Ist leider Krieg und ich begehre, nicht schuld daran zu sein. Matthias Claudius.
0: Weil solche tiefe Klage die meisten Menschen angesichts eines Krieges erfüllt, deuten Herrscher ihn um. Sie gestehen nicht, dass sie einen Krieg selbst anfangen, sondern stellen sich als Retter dar, die ihr Volk vor Angriffen schützen. Sie verkaufen ihren Krieg als Akt der Verteidigung. Eine uralte Methode, die bis heute zu ziehen scheint, vor allem wenn das Volk keinen Zugang zu Nachrichten hat.
1: Dann muss ihnen aber zwingend erklärt werden, dass sie selber angegriffen werden, sie selber gefährdet sind. Denn Menschen würden das nicht tun, wenn sie nicht glauben würden, dass ihre Familie und sie gefährdet sind. Und das sehen wir jetzt zum Beispiel im Russland-Ukraine-Krieg. Natürlich erklärt Putin, macht eine Nachrichtensperre und erklärt, wir wurden angegriffen. Unsere Lebensart, unsere Religion, unsere Nation. Wir verteidigen uns nur und wir nehmen uns nur das Gebiet, das uns gerechterweise gehört. Warum tut er das? Weil natürlich keiner einem Despoten folgen würde, der sagt, ach, wir überfallen den Nachbarn, vergewaltigen Frauen, töten Männer, entführen Kinder, weil wir eben können.
0: Bis zu den ersten Kriegen hatten Menschen allenfalls einzelne Gegner umgebracht. Aus Hass, aus Eifersucht, aus Rache, aus persönlichen Motiven. Schädelknochen mit Spuren mehrerer Verletzungen haben Archäologen gefunden und damit Hinweise auf einen gewaltsamen Tod. Zudem wurden Schwerter erfunden. Die ersten Waffen, die allein dazu da sind, Menschen zu verletzen und zu töten. Ein weiterer Aspekt hat die Entwicklung nach diesen Erkenntnissen begünstigt. Die Entmachtung der Frauen in den Zeitaltern der Despoten. Wenn die Geschichten, die Gebeine erzählen, richtig gedeutet sind, dann fing die Erniedrigung der Frau ganz harmlos an, in der Zeit, als Menschen sesshaft wurden.
4: Um die Gemeinschaft in den Siedlungen gesund zu halten, zogen Mädchen in die Familie eines Mannes, ihres Partners, um Kinder zu gebären, um, unromantisch gesagt, den Genpool zu erneuern. In ihren Rollen als Schwiegertöchter, als Zugezogene, waren sie geschwächt, wurden Eigentum ihrer neuen Familie. Ihre Stimme gegen Gewalt und Krieg hat nicht mehr so viel Gewicht wie in den Jahrtausenden, in denen sie gleichberechtigt waren in den wandernden Sippen.
1: Frauen sind meistens gegen den Krieg. Frauen sind ein starker Motor gegen den Krieg. Die gegen den Krieg sprechen ganz häufig. Das heißt nicht, dass sie nicht propagandistisch manipulierbar sind. Das sehen wir in diesen Diktaturen. Aber sie sind meistens gegen den Krieg. Und sie sind in großen Teilen der Weltbevölkerung benachteiligt, unterdrückt.
0: Die Männer dagegen mussten töten. Genauer, sie mussten es sich antrainieren, andere Menschen umzubringen. Dafür wurden Soldaten mit ihrem Sold bezahlt.
4: Aber neuere archäologische und historische Forschungen zeigen, dass sie sich eigentlich weigern, jemanden zu töten, nur weil er einem Volk angehört, das Herrscher zum Feind erklärt haben.
1: Man muss viele Hemmungen überwinden, um einen Soldaten dazu zu bringen, auf den anderen zu schießen. Das ist nicht so einfach. Und das zeigt ja, dass der Mensch eigentlich eine Aversion gegens Töten hat. Wir selber sind Menschen, der Feind ist unmenschlich. Die Propaganda zeigt, dass man den Feind töten darf, dass das Gebot, du sollst nicht töten, hier aufgehoben ist.
4: Stell dir vor, es ist Krieg und keiner macht mit.
0: Hier soll keine einzige Schlacht, keine Kriegshandlung, kein Angriff beschönigt werden. Wie viele Millionen Menschen, Männer meist in Kriegen getötet wurden, ist bekannt. Jeder Einzelne zu beklagen. Und dennoch haben Forschungen auf Schlachtfeldern die Erkenntnis gebracht, viele Soldaten haben gar nicht geschossen. Sie haben ihre Gewehre geladen, aber nicht abgefeuert. Die Munition blieb im Lauf stecken. Sie haben sich geweigert zu töten. Der britische Schriftsteller und Journalist George Orwell schrieb etwa über den Spanischen Bürgerkrieg:
2: In diesem Krieg schoss immer jeder an jedem vorbei, wenn es menschenmöglich war.
0: Auch diese Tatsache ordnet etwa der Autor des Buches Im Grunde gut, Rutger Bregmann, in sein Bild vom eigentlich friedliebenden Menschen ein. Aller heutigen Kriege zum Trotz. Bleibt die große Frage, wenn es Menschen nicht angeboren ist, Kriege zu führen, wenn sie zehntausende Jahre gelebt haben, ohne in großen Gruppen und auf Befehl eines einzelnen Menschen einander zu töten, wenn das die uns innewohnende Erfahrung ist, können wir das Kriegshandwerk dann wieder verlernen? Auslöschen aus dem Gedächtnis unserer Fähigkeiten?
4: Die Geschichte hat immer wieder gezeigt, dass Völker miteinander Frieden schließen können, ihre Feindschaft beenden und zu einem letztlich unverständlichen Element der Vergangenheit zu machen.
0: Frankreich und Deutschland nannten einander Erzfeinde und wirken jetzt zusammen.
4: Italien und Österreich konnten ihren Kampf um Gebiete wie etwa Südtirol beilegen und in der EU gut zusammenleben.
0: Deutschland und Polen haben auch nach Krieg und Holocaust eine weitgehend respektvolle Nachbarschaft begründet.
4: Gewaltfreie Aktionen wie die von Mahatma Gandhi in Indien oder Nelson Mandela in Südafrika haben ihre Länder geprägt und verändert.
0: In den Jahrzehnten ohne offenen Krieg in Mitteleuropa ringen Millionen Menschen um ein friedvolleres Leben mit der Natur. Sei es im Versuch, insgesamt achtsamer zu leben, die ganze Erde als schützenswerten Lebensraum zu verstehen, sogar keine Tiere mehr zu töten, um sie zu essen.
4: Der Archäologe und Autor Harald Meller führt noch ein Beispiel an, das zeigt, dass Völker und Staaten eine zerstörerische Gewohnheit durchaus überwinden können. Ein Herrschaftsinstrument, das auch jahrtausendelang als unverzichtbar galt, nicht mehr gebraucht. Ist erst die Einsicht dafür gewonnen, können auch die notwendigen Gesetze erlassen werden.
0: Es geht um die Sklaverei.
1: Wenn Sie einen Römer gefragt hätten oder einen Griechen, können Sie ohne Sklaven leben? Dann hätten die gesagt, nee, Sklaverei ist absolut zwingend notwendig. Wie soll unsere Wirtschaft laufen? Es geht doch gar nicht anders. Und natürlich versklaven wir Menschen. Jetzt hätten Ihnen auch Südstaaten, Angehörige in den USA noch vor 200 Jahren oder 250 Jahren gesagt, nicht? Nur durch letztlich intellektuelle Einsicht durch die Etablierung von Menschenrechten ist es gelungen, die Legitimität, die selbstverständliche, scheinbar natürliche Legitimität der Sklaverei zurückzudrängen.
0: Hier liegt für Harald Meller die Hoffnung, dass Kriege, die gerade zur Zeit so grausam, menschenverachtend, weltschädigend geführt werden, überwunden werden können.
4: Freilich, die Staaten der Welt müssten zusammenarbeiten. Demokratien, die die Würde einzelner Menschen achten, gestärkt, Frauen und Männer müssten noch entschiedener dieselben Rechte zugesprochen werden.
1: Und genauso ein Skandal wie Sklaverei ist Krieg. Und natürlich kann man Krieg zurückdrängen, denn Krieg ist ein Artefakt, das dem Menschen nicht eingeboren ist. Das ist nicht in unserer DNA.
0: Und so endet auch das Kriegslied von Matthias Claudius.
2: Doch Friede schaffen, Fried im Land und Meere, das wäre Freude nun. Ihr Fürsten, ach, wenn's irgend möglich wäre, was könnt ihr Größeres tun?
0: Wie sagte Yoko Ono?
8: War is over, if you want it.
0: Der Krieg ist vorbei, wenn ihr es wollt.
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1: 12 Uhr. Isländer sagen Nein zu Beitrittsgesprächen mit der EU. Tödliche Schüsse bei Techno-Festival in der Schweiz. Nepal bittet offiziell um internationale Hilfe. Das Wetter: Sonne und Wolken, 21 bis 27 Grad. Mein Name ist Claudia.

0: Fahndung nach dem Täter oder den Tätern laufe. Polizei und Feuerwehr sind seit dem frühen Morgen mit einem Großaufgebot im Einsatz. Der Rave fand auf einer Pferderennbahn in Aarau statt. Über ein mögliches Motiv ist derzeit noch nichts bekannt. Auch der Tathergang ist noch unklar. Das Gebiet rund um die Pferderennbahn wurde weiträumig abgesperrt. Die Bevölkerung wurde aufgefordert, das Gebiet zu meiden.
1: Nach der verheerenden Sturzflut hat Nepal offiziell um internationale Hilfe gebeten. Damit kann die EU Unterstützung für die betroffenen Gebiete organisieren. Schon vorgestern hatte die EU 2 Millionen Euro Soforthilfe angekündigt. ARD-Korrespondentin Katrin Aue.
2: Das Auswärtige Amt prüft demnach außerdem weitere Möglichkeiten zur Unterstützung im Bereich humanitäre Hilfe und Wiederaufbau. Dabei arbeite man mit dem Entwicklungsministerium und der deutschen Botschaft in Kathmandu zusammen. Schon kurz nach der Sturzflut im Grenzgebiet zwischen Nepal und China waren Hilfsgelder über den Katastrophenfonds vom Roten Kreuz und Roten Halbmond freigegeben worden. Deutschland ist wichtiger Geldgeber.
1: Spektakulärer Gefängnisausbruch in Duisburg. Ein 35-jähriger Häftling ist am frühen Morgen aus der JVA entkommen, das meldet die Landesregierung in NRW. Er soll Gitterstäbe vor dem Zellenfenster durchgesägt und anschließend über das Dach geflohen sein. Die Polizei fahndet nach dem Mann. Der Häftling war wegen Diebstahls zu 6 Jahren Haft verurteilt worden. Das 35 Jahre alte Weltraumteleskop Hubble bekommt Verstärkung. Die NASA will das neue Teleskop Roman heute noch ins All schicken. Es ist deutlich leistungsstärker und soll ab 2027 erste Bilder zur Erde senden. Benannt wurde es nach der früheren NASA-Chefastronomin Nancy Grace Roman. Seine Daten sollen helfen, dunkle Materie und die Entwicklung von Galaxien zu untersuchen. Heimspiel für Darmstadt 98. Der Fußball-Zweitligist hat heute Hannover 96 zu Gast. HR-Sportreporter Daniel Höhr.
3: Nach 2 Spieltagen sind die Aufstiegsaspiranten der vergangenen Saison in der zweiten Liga noch sieglos und treffen im Stadion am Böllenfalltor direkt aufeinander. Darmstadt-Coach Florian Kohfeldt aber zeigte sich optimistisch, sprach vor dem Spiel von einer großen Lust auf den Entwicklungsprozess mit seinem neu zusammengestellten Team und dass man bald, vielleicht schon gegen Hannover, den attraktiven Lilienfußball zu sehen bekommt.
1: Fußball-Bundesligist Eintracht Frankfurt vermeldet einen weiteren Spielerabgang. Verteidiger Arthur Theat wechselt wie erwartet auf Leihbasis nach Italien zum FC Bologna. Dort hatte Theat schon in der Saison 2021-22 gespielt. Das waren die Nachrichten. Das Wetter, es ist mal sonnig, mal bewölkt, es weht ein kräftiger Wind und es bleibt heute trocken. Das Ganze bei maximal 21 Grad im Oberland und 27 Grad in Südhessen. Kommende Nacht fällt vor allem in der Südosthälfte gebietsweise Regen, die Temperaturen sinken auf 17 bis 13 Grad. Morgen wird es dann wechselhaft und windig mit Schauern und Gewittern bei maximal 19 bis 25 Grad. Es ist 12.04 Uhr.
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5: Mit Christiane Kreiner. Zum 16. Mal, also seit 2010, findet einmal jährlich im August die Hochstädter Lyriknacht statt, in der evangelischen Kirche in Maintal-Hochstadt. Die Lesenacht erinnert an den engagierten Schriftsteller, Lyriker, Herausgeber und Literaturvermittler Horst Bingel, der lange in Hochstadt gelebt und gewirkt hat. In der besonderen Atmosphäre der Wehrkirche lasen 8 zeitgenössische Lyriker und Lyrikerinnen: Manon Hopf, Tamara Labas, Gino Leineweber, Silke Scheuermann, Daniela Seel, Nasrin Siege, Antje Steen und Flora von Herwarth. Den Abend moderierte der Lyriker Alexandru Bulutsch.
6: Und ich darf beginnen. Tamara Labas. Geboren 1968 in Zagreb, mit 2 Jahren nach Frankfurt. Die Eltern waren als Gastarbeiter vorausgegangen. Mit 13 zurück nach Kroatien, Matura dort, dann wieder Frankfurt, Germanistik und Kunstgeschichte an der Goethe-Uni. Statt zu promovieren, hat sie für Flüchtlinge des Bosnienkrieges übersetzt und sich psychoanalytisch weitergebildet. Das ist nicht nur Lebenslauf, das ist ihr Material. Im Historischen Museum Frankfurt schreibt sie in der Bibliothek der Generationen darüber, was Migration und NS-Zeit mit Kindheiten machen. Sie schreibt Lyrik, Kurzprosa, Theater, leitet

0: Schreibwerkstätten und ein eigenes Kreativlabor. Sie hat drei Gedichtbände und der vierte soll schon vorliegen. Ich weiß nicht, ob der schon ausgeliefert wurde. Erscheint offiziell am 5. Oktober in der Edition Faust mit dem sehr schönen Titel »Ein Windstoß aus Fehlern und Zeit«. Und damit Sie schon kurz hören, wie sie so schreibt, lese ich eine kurze Passage aus Helios Zweigen, wo die Natur einzieht, wo die Geschichte auszieht. Ein verlassenes Haus ohne Dach mit Lavendel, Thymian, Salbei, Rosmarin, Meerfenchel, Karstberg, Minze, Gestrüpp. In der Steinruine thront jetzt eine junge Aleppo-Kiefer wie ein Mahnmal einer vergangenen Geschichte. Ein zarter Trampelpfad verliert sich in der Brache. Liebe Tamara, die Bühne gehört dir.
1: Guten Abend, liebe Gäste, lieber Alexandro, vielen herzlichen Dank für die sehr schöne Einleitung. Liebe Barbara Bingel, vielen herzlichen Dank, dass ich heute hier sein darf. Und der angekündigte Lyrikband »Ein Windstoß aus Fehlern und Zeit« ist auch tatsächlich hier eingetroffen und Sie können ihn erwerben, wenn Sie mögen. Ich lese aus diesem Lyrikband. Es gab keine Jahreszeit und es war immer heute. Es schien, als kehrte es sich ins Gestern, vielleicht war es niemals anders, nur zugedeckt unter einem zellophanartigen Gebilde. Bluthunde krochen empor, marschierten im Kampfstiefeln schwer wie eine Schuld, spuckten auf Stolpersteine, ritten auf ihren Hengsten rasend und feurig, warfen brennende Fackeln in Fenster und durchbrachen Träume der Marginalisierten. Ich mit ihnen nicht verwandt, war falsch im Raster dieser Ordnung, andersartig, in ihrem Blick fremd, für sie bloß seelenloses Material. Ich erinnere mich an mein zerwühltes Gebet, gerichtet an alle Götter der Völker. Sekunden mutierten zur Endlosigkeit in diesen flüchtigen Wellen. Aber vielleicht hätte auf der kaiserlichen Straße in einem Hauseingang irgendwer gewartet und mir warmen Tee eingeschenkt. Der Orkan ist allerdings vorbeigezogen, ohne Schaden anzurichten. Doch morgen schon könnte es anders sein. Ich plädiere für das Sammeln von Geschichten, für das Archivieren in den steinernen Mauern, für unbeirrtes Ablegen und Sehen und nicht für das Verschwinden. Meine ersten Schulferien in den Vorketten der Bergwelt, grüne Herrlichkeit an einem Sommertag. Ich umfing sie mit meinem Augapfel, wollte sie in die Welt tragen. Diese gröhlenden Kreaturen zwangen mich aber in die Rolle der Lazarettschwester. Peng, peng, peng! Denn sie würden wiederkommen, flüsterte damals der kleine Junge. In ihrem trunkenen Mythos wurde ich zu ihrer Irritation. Ich musste einen Schwur ablegen auf Brüderlichkeit und Einigkeit. Doch sie riefen, Verräterin und Eindringling, Peng, Peng, Peng. Ich entwurzelte, hier, dort. Dankeschön.

0: Vielen Dank. Wir machen schon weiter. Ich darf jetzt meine Verlagskollegin vorstellen. Wir sind beide Autoren, Autorinnen im Schöffling Verlag. Das ist Silke Scheuermann, 1973 in Karlsruhe geboren, Studium in Frankfurt, Leipzig, Paris, lebt in Offenbach, 2001 das Debüt, der Tag, an dem die Möwen zweistimmig sangen, dafür der Leons- und Lena-Preis, unweit von hier in Darmstadt. Seither zwei Gangarten, Gedichtbände, Skizze vom Gras brachte ihr 2014 den höchst dotierten Preis Deutschlands, den Hölty-Preis, und Romane, Die Stunde zwischen Hund und Wolf, ist in vielen Sprachen übersetzt. Dazu der Brecht-Preis der Stadt Augsburg, der Lichtenberg-Preis, die Frankfurter Poetikvorlesungen, die Goethe-Plakette der Stadt Frankfurt. Bei diesen Frankfurter Poetikvorlesungen von Silke Scheuermann saß ich im Publikum. Ihr neuer Band heißt Zweites Buch der Unruhe, erschienen im vergangenen Jahr bei Schöffling, wie erwähnt, und hervorgegangen aus einem Projekt, für das sie den Robert-Gernhardt-Preis bekam. Der Titel spielt auf Pessoa an, auf den portugiesischen Autor, der sein eigenes Buch der Unruhe in 20 Jahren schrieb. Das Buch ist eine Zivilisationsgeschichte in Gedichten von der Schöpfung bis zur künstlichen Intelligenz mit König Midas und Rilkes Panther. Und zu dieser Geschichte gehört, wie es sich gehört, Eva. Ich lese nur drei Zeilen, weil sie ein Echo bekommen werden. Nach der Pause stellten nämlich Daniela Seel ihre eigenen Gedichte und in ihrem letzten Band gibt es auch eine Eva. Bei Silke Scheuermann klingt das so. Manchmal frage ich mich, ob Eva gerne gewusst hätte, was wir aus ihren Äpfeln alles machen.
1: Ja, vielen Dank für die schöne Einleitung und danke für die Einladung an Barbara Bingel. Dann beginne ich natürlich mit eben dem Gedicht jetzt. Das heißt, buchstabieren wir Unschuld noch einmal neu. Manchmal frage ich mich, ob Eva gerne gewusst hätte, was wir aus ihren Äpfeln alles machen, nachdem wir uns das Pflücken trauen, weil der Schaden ja ohne dies schon angerichtet ist. Wir schälen sie und kochen sie ein. Wir machen Mousse und Kuchen. Wir verarbeiten sie zu Kompott. Wir wachsen, polieren sie und lassen sie glänzen wie einen Planeten. Jeder unversehrte Apfel, ein Traum von der Unschuld, den wir mit der Realität wecken. Und dann ein Gedicht, das ich schon immer mal in der Kirche vorlesen wollte, weil es spielt mit der Idee, es ist etwas länger, es spielt mit der Idee, dass Gott ein großer Künstler ist. Und die Erde, also eines seiner Werke. Das heißt, Gott hat schon wieder eine Ausstellung. Diesmal hat er sie einfach Paradiese genannt. Palmenblätter, Sonnenuntergänge, Wälder, mystische Dschungellandschaft. Meine Güte, was uns Besuchern da entgegenstrahlt, aus Gemälden und Leuchtkästen. Und das Licht erst, wie es langsam pulsiert. Wir kennen es ja nicht anders, aber hier, so inszeniert, wirkt es fast, als wollte Gott sich selbst die Welt wieder schmackhaft machen. Das stimmt uns ziemlich besorgt, weil es leider auch heißt, er ist mal wieder enttäuscht von uns. Kein schöner Gedanke, aber plausibel. Auf Kunst besinnt Gott sich immer, wenn er frustriert ist. Er denkt, wir merken das nicht, wären abgelenkt davon, dass alles so durchdacht und unterhaltsam erscheint. Der 6 Meter hohe Vorhang mitten im Raum etwa greift die Motive der umliegenden Landschaften auf. Wir sind eingeladen, durch den Vorhang hindurchzutreten und einen Blick dahinter zu werfen. Und dahinter kommt noch eine Landschaft, die ist auch für uns gemacht. In der Broschüre steht, damit reagiert Gott auf die Architektur des Raumes. Wie bescheiden, aber wir wissen doch, es ist für uns gemacht, jede einzelne Fläche. Das hat schon fast etwas Beschämendes, aber nur fast. Denn alles bleibt unausgesprochen, Gott bleibt zurückhaltend, diskret. tritt den Dialog nur über die Schau an. Soll heißen, er stellt immer anonym aus. Doch seine Handschrift ist leicht zu erkennen. Es gibt jedes Mal irgendwo etwas Neues in der Ausstellung, in jeder. Etwas so nie Komponiertes, Gesehenes, Zersetztes oder Zusammengestelltes. Etwas so nie Gekanntes. Selbst wenn es ein neuer Verlust ist, auf den er uns aufmerksam macht. Es hat alles eine unverwechselbare Prägung, was er vorführt. Als entdeckte man eine Farbe, die man vorher nicht gekannt hat, neu. Und danach ist die Welt ohne sie nicht mehr vorstellbar. Dass natürlich alles hintergründig ist und nichts, wie es scheint, weil Paradiese ja auch nicht nur schön sind, jedenfalls nicht, seit wir sie bewohnen, schwingt immer mit. Aber das fürchten wir nicht mehr, das ist uns bekannt. Wir nehmen jede Kritik kleinlaut und voll Ehrfurcht an. Was völlig ausreichend sei, sagen Experten. Schwierig werde es nur, wenn Gott wieder in eine radikale Phase eintrete, in der plötzlich und über längere Zeiträume Kriterien außerhalb unseres Vorstellungsvermögens herrschten, uns mit Wasser oder einem Schwämmchen ausradierten, zerfließen ließen in anderem. Danach werde Gott, sagen Experten, voraussichtlich wieder mit Skizzen und Studien anfangen, in Kohle und Bleistift. Und dann wohl erneut Farbe hinzufügen, vielleicht sogar noch einmal mit Goldpigment experimentieren, sich dann der Skulptur und Installation zuwenden. Aber alles wäre ganz anders, zu anders, zu anders für uns. Er hätte wieder viele Fans, aber andersartige. Er eröffnete vor ihnen Schau um Schau. Aber was hätten wir dann davon?

0: Vielen Dank. Gino Leineweber, Jahrgang 1944, Hamburger. Sein erstes Berufsleben sieht man den Gedichten nicht an. Er war Steuerberater. Und zwar jahrzehntelang, bis er dann Ende der 90er Jahre die Kanzlei aufgab und unter seinem Künstlernamen zu schreiben begann. Seitdem Biografien über Pizarro, wenn man diesen Namen hört, denkt man vielleicht an Claudio Pizarro, den berühmten Fußballer für Werder Bremen, Bayern München. Natürlich steckt hinter diesem Pizarro ein anderer, ein spanischer Conquistador, Francisco Pizarro. Also Biografien über Pizarro und Hemingway, Bücher über Michigan, wo er zeitweise lebt, wenn ich das richtig verstanden habe, und vor allem Gedichte auf Deutsch und auf amerikanischem Englisch. Er hat 12 Jahre die Hamburger Autorenvereinigung geführt, 7 Jahre einen internationalen Schriftsteller- und Übersetzerrat auf Rhodos, und er hat den Verlag Expeditionen mitgegründet, die bosnische Übersetzung seiner Silberfäden wurde in Sarajevo als Lyrikbuch des Jahres ausgezeichnet. Preise aus Italien, Serbien und der Türkei kamen dazu. Sein deutscher Gedichtband, Wo Zeit im Wege steht, erschien 2022. Was mir auffiel, ist ein Gedicht mit dem Titel Elefanten halten Abstand. Es beginnt mit einer Behauptung über lange Gedichte und irgendwann geht es in einen Porzellanladen. Und wer den Titel im Ohr hat, ahnt vielleicht, was dann passiert. Die Mitte habe ich weggelassen. Es heißt, Long Poems sagen lange Gedichte voraus. Um sie zu verstehen, muss man eine fremde Sprache sprechen. Welche ist egal. Womit man infiziert ist, auch. Freitag wird wieder mal mit auf eine Reise genommen. Es geht in einen Porzellanladen. Bald werden die Dichter nicht mehr dichten, wenn das passiert, liegt alles in Scherben. Wer sich hinsetzt, verliert seinen Anspruch, denn Platz benötigt die Welt, wenn sie zum Stehen kommt.
1: Schönen guten Abend. Vielen Dank für die Einladung, dass ich hier lesen darf. Vielen Dank für die angenehme Einführung. Mach auf! Hinter mir, neben mir, Felsen, Berge, unter mir eine Wiese voller Glühwürmchen. Am hellen Tag sehe ich sie leuchten. Oben ist grüner Himmel, unten blaue Blumen voller Glühwürmchen. Hinter den Bergen wechseln die Farben, neben mir ein Sessel in der Ferne. Eine Himmelsleiter, ich gehe hin, steige sie hoch, strecke meinen Kopf durch die Wolken, blicke mich um. Sehr schön. Dann falle ich zurück. Eine Stimme ruft, wach auf! Es ist später Nachmittag. Ein Sonnenstrahl fällt durchs Fenster, vor dem sie sitzt und strickt. Ich hatte ihr gesagt, sie solle das lassen, doch erfolglos. Wenn sie nicht will, setzt sie sich so, dass ihre Haare schöne Schatten werfen. Sie tut dann so, als ob, doch ich weiß, sie hat mich im Blick, lässt mich nie aus den Augen. Wieder einmal steht es mir hier. Ich will weg. Da unter der Treppe, sagt sie, da sitzt einer, der wartet nur drauf.
0: Herzlichen Dank. Ich darf weitermachen mit Nasrin Sieger. 1950 in Teheran geboren, mit 8 Jahren nach Deutschland, aufgewachsen in Hamburg und Flensburg, Hamburg also auch hier. Psychologie in Kiel, Arbeit als Psychotherapeutin, dann Afrika mit Unterbrechungen über 30 Jahre, Tansania, Sambia, Madagaskar, Äthiopien. Dort hat sie Kiswahili gelernt, Märchen gesammelt und Kinderbücher geschrieben. Sombo, das Mädchen vom Fluss, erscheint seit 1990 und liegt in mehrfacher Auflage vor. In Dar es Salaam hat sie in Straßenkinderprojekten gearbeitet, auch im Untersuchungsgefängnis für Kinder. Und aus dieser Arbeit kommen Bücher wie Yuma, ein Straßenkind aus Tansania, und 1996 der Verein Hilfe für Afrika, den sie bis heute trägt. 2022 das Bundesverdienstkreuz. Seit 2016 lebt sie schließlich in Frankfurt. Und erst dann, nach all den Büchern für Kinder, der erste Gedichtband Mandeln und Rosinen 2022, mit Bildern von Mariam Andas, und im selben Herbst begannen, wie Sie wissen, die Proteste im Iran, und Nasrin Sieger schrieb Gedichte dorthin zurück, woher sie kommt. Eines davon ist Schlaflos. Es ist in Antje Steens Projekt Hair in the Wind eingegangen und im vergangenen Herbst erschien schließlich ihre Autobiografie Vor mir die Reise. Ich darf nur den kurzen Anfang des Gedichts Schlaflos zitieren. Jede Nacht wache ich auf im sicheren Bett in Deutschland. Jede Nacht liege ich wach, vor mir das Fenster, zu den Gassen und Häusern im Ohr der Ruf Azadi, Azadi.
2: Ja, guten Abend und vielen Dank für die Vorstellung, Einführung. Und ich freue mich, dass ich heute aus meiner Autobiografie Vor mir die Reise vortragen kann. Mein erstes Leben lebte ich in Persien und wäre mein Vater nicht mit uns nach Deutschland eingewandert, wäre ich heute eine andere Nasrin mit einer anderen Familie und einer anderen Geschichte. Manchmal. Hier auf dem Hügel bin ich, am Fluss, vor mir die Reise, über Wasser, über Land, manchmal ein Vogel, heute der Wind. Mahalat ist eine Oase, beschrieb mein Vater seinen Geburtsort. Da lebten wir schon lange in Deutschland. Meines Vaters Oase, Palmen tanzen, kühlen Wangen und Stirn, besingen meines Vaters Oase, so süß die Datteln am See von Mahalat. Maman lachte selten, erzählte wenig von sich. Heimatlos. Der Heimatlose ist ein Reisender, der in fremden Hotels aus dem Koffer lebt, an neuen Stränden nach Muscheln sucht und in den Gesichtern das Vertraute, das Lächeln. Hafiz, Vater hat zu Nowruz meine Zukunft gelesen. Deine Worte, o Hafiz, Freund, Wegbegleiter, Geliebter, Tröster, Balsam, du in meines Vaters Fremde. Zum Leben in verschiedenen Sprachen habe ich sehr viel in der Autobiografie geschrieben, denn ich musste ja Deutsch lernen und habe das dann auch gelernt. Aber was bedeutete das? Dasein. Dasein ist nicht Hiersein. Und doch drängen sie sich auf, die persischen Worte wollen gesprochen, gehört werden, die Bilder des Vergangenen benennen. Verschämt, so linkisch, das Kind, das sie einst besaß, sie sagen will, sie hören will, doch nicht mehr kann. Auf der Zunge, vertraut, doch stumm, das Ungesagte. Vielen Dank.

0: Ja, kommen wir zu
1: Flora von Herwarth, 1981 in Wiesbaden geboren. Sie war Preisträgerin des Jungen Literaturforums Hessen-Thüringen. Sie hat im Entwicklungsdienst in Chile und Nicaragua gearbeitet und jahrelang als Hebamme an der Universitätsklinik Cambridge. Das prägt, was sie schreibt. Ihr Roman Splitterzeiten erzählt von einer Ärztin, die unter zwei Diktaturen ihren Beruf ernst nimmt. Der Roman folgt dem realen Fall einer Pirnaer Ärztin, die dafür zu Zuchthaus verurteilt wurde, lange nach dem Krieg. Und er war für den Uwe Jonsson Förderpreis nominiert. Daneben macht sie Lyrik, die wir gleich hören werden, die Musik und bildende Kunst einbezieht, das Masias-Projekt, das Requiem Virit, ein Requiem für den Wald und in diesem Frühjahr Mare Nostrum, Sonate aus Salz, Gedichte über das Mittelmeer als eine der gefährlichsten Fluchtrouten der Welt, zusammen mit dem Pianisten Ayham Ahmad, der im umkämpften Yarmouk mit seinem Klavier durch die Straßen gezogen ist.
2: Vielen Dank, Alexandru, für die freundliche Einleitung und herzlichen Dank an Barbara Bingel für die Einladung. Ich werde die bereits publizierten Gedichte aus meinem Lyrikwerk Requiem Viridem, Träume mich grün, lesen. Das Requiem Viridem ist eine Totenmesse für den Wald, die ich 2021 nach den großflächigen Rodungen des 250 Jahre alten Dannenröder Mischwalds im Zuge des Autobahnausbaus der A49 verfasst habe, aber dem Waldsterben weltweit gedenkt. Die Gedichte wurden von Manuel Fischer-Dieskau für 5 Celli vertont und durch großformatige Gemälde des spanischen Malers Amador Vallina bereichert. Es ist heute das erste Mal, dass ich die Gedichte ohne das Cello-Ensemble und die Projektionen der Gemälde lese. Aber ich hoffe, die Worte sprechen auch für sich. Requiem Viridem. Träume mir Arme, Glieder und Finger. Siehe mich stehen. Träum mir einen Schild aus stählerner Borke, um nicht zu vergehen. Träume den Regen in meine Ringe, wie in meine Krone den Abendwind. Träume mich grün und niemals vergessen, als wäre ich dein eigenes Kind. Miserere mei. Das Licht der Stadt hebt sich gegen die Nacht. Noch ist Bewegung, noch Atem in den Maschinen. Der Himmel liegt grau auf unseren Tellern und auf unserem Brot, so pleiern der Blick. Wir kauen den Abend, wir malen das Dunkle. Wir schlucken die Stunden und sehen nicht zurück. Der Morgen schwelt schwarz im Brustkorb voll Kohle, den Magen voll Kleie, nahet der Tag. Dies ire. Es rollen die Räder, es fällen die Säger, es greifen mit Kränen gelenkte Hyänen. Es stürzen die Nester, auf Boden stets fester, kein Laub zu verlauten, verschütten die Bauten. Wer einst hier fand Leben, erschüttert das Beben. Gen Himmel gewachsen, brechen die Achsen. Es stapeln sich Stämme, es schwellen die Dämme. Der schützende Schatten weicht theernen Matten. Es rollen die Räder, es fahren wir Säger, im gleißenden Licht kein Gesicht.
1: Ja, vielen Dank. Manon Hopf, sie war schon einmal hier, als ich auch hier war. Das war im Jahr 2024. Jahrgang 1990, geboren in Kempten und aufgewachsen im Allgäu, hat deutsch-französische Wurzeln. Literaturstudium in Mainz und Frankfurt, dazu ein Master im literarischen Übersetzen aus dem Französischen. Und 2016 gewann sie, damals Wiesbadenerin, den Hauptpreis des Jungen Literaturforums Hessen-Thüringen. Danach das Ponto-Stipendium in Edenkoben, Open-Mic-Teilnahme, Einladung zum Literarischen März in Darmstadt und 21 das Debüt Handlegungen, also Hand, Legungen, bei Hochrot, Heidelberg, dann Hier steht dein Mensch, Verwandlungen, Gedichte, in denen die Grenzen zwischen Mensch und Tier, Körper und Wasser fallen. Und im selben Jahr eine der schönen Lyrikpreise Deutschlands, das ist der Gerlinger Lyrikpreis. Die Jury sprach von kleinen, lakonischen Texten wie aus Stein gemeißelt. Sie lebt in Mannheim, übersetzt und ist seit 2024 im Penn. Und so klingt ein Klangstück von ihr hin zu einem Wortspiel über zwei Sprachen hinweg, die Flatterzunge, der Bläser und das englische Flattering. Und Lippe gelegt an Falte, ein leises Sifflement auf Kante tanzen lassen, ein Atmen, Pfiff auf scharfem Papier, gespreizter Bogen, Schnitt, die angespannte Flatterzunge, singen, how very, very flattering.
0: Herzlichen Dank. Zu weit gehen also. Mit und zu und an Versionen Kunft zulassen, als aktives Auswerfen von Fäden spinnen, ist eine nicht ungefährliche Zunft Kunst. Sagen wir unziemliches Frauenzimmer statt zünftig, unruly, Unruhestifter in Begründungsmutter, Grounding Matter, sagen Sie fast Faden, fast Garn, fast Zopf. Und wir? Aus Wolle, aus Zeug, Zeugen, Garnen, Knoten, Knüpfen, Schlingen, Binden mit spitzer Zungennadel, Zeugworte weben wie Erdweben, Kette und Schuss, Kette und Schuss. In dieses Papier einen Raum der Erholung falten, eine Nische knicken, der Wiederholung, Aneignung, eine Tasche drücken, in Tasch als Aufgabe, in Tasch als Fleck, als erweiterte Ortschaft, für alle unbeachteten, verachteten, missachteten BewohnerInnen einen Weiler zum Ausdauern, Überdauern. Dieses Papier ein Netznest aller Art aktiver Anhänglichkeit, Knitter, Kritter, im Inneren der Schläuche, Falten, Spalten, im Da, zwischen, auf der Innenseite des geteilten Fleischs. Ausgesetzt entlang der Haut, entborgen, exponiert, Mensch, Mensch, Mensch, Tierverknotung,

0: wissend, sehend, fühlend, hybrid, das eigene Maß bekennend, hybrid auch zwitterhaft gemischt, das heißt zusammenweben, filzen, sticken, knüpfen, nähen, zupfen, klöppeln, wie die Sprache von der Zunge stupfen, taktil, Textur, Tentakel. Vielen Dank.
1: Ich komme nun zu Antje Steen, Lyrikerin und bildende Künstlerin, in Deutschland aufgewachsen, seit langem am Kummersee und in Mailand zu Hause, Studium an der Brera-Akademie. Gedichte schreibt sie seit 2010, und zwar so, dass sie Teil ihrer Installationen werden. Ihr größtes Projekt ist ein Rucksack A Global Poetry Patchwork, gemacht aus getrockneten Teebeuteln, dazu Gedichte von mehr als 250 DichterInnen aus aller Welt. Daraus wuchs Hair in the Wind, nach dem Tod von Gina Mahsa Amini, dem Mut der iranischen Frauen gewidmet. Antje Steen schreibt zweisprachig, Deutsch und Italienisch. 2022 bekam sie einen indischen und einen chinesischen Lyrikpreis und veröffentlichte Grotesk, Gedichte aus der Covid-Zeit über die Schwelle zwischen Mensch, Tier und Pflanze. Und ein Text, den ich für mich gefunden habe, von ihr heißt Unvernähte Fäden. Und es ist ein Gedicht über die Utopie einer offenen Gesellschaft. Schau mal die Samen des Jasmins in ihrer Schote, auf engstem Raum, einer neben den anderen gefaltet und ununterscheidbar stummes Leben, nimm sie aus der Schale. Wort für Wort, einzelne Stimmen in Form eines Fallschirms suchen ihren Landeplatz. Freiheit, ein schönes Wort, ein Pulloverwort, hunderte Male mit sicherer Hand über den Kopf gezogen, plötzlich falsch herum, unvernähte Fäden baumeln um die Utopie einer offenen Gesellschaft.
2: Vielen Dank, Alessandro. Vielen Dank, Barbara Bingel, dass ich hier dabei sein darf. Ich freue mich auch, viele alte Freunde hier wieder zu treffen. Es ist sehr schön. Ich werde Ihnen aus diesem letzten Buch vorlesen von Menschen und Hummeln. Da geht es um meine Familiengeschichte und die Spuren, die der Erste und Zweite Weltkrieg hinterlassen hat, bis zum heute zu unserer sehr prekären Situation. Viele meiner Gedichte sind aufgrund meines künstlerischen Backgrounds eben von der Kunst inspiriert. Also sie werden Metaphern von Joseph Beuys finden, wie Fett und Filz und den Hasen natürlich. Und das erste Gedicht ist inspiriert von einer Skulptur von Maurizio Cattelan. Das ist der wohl bekannteste zeitgenössischste Künstler, der sehr verstörende Werke macht. Und dieses Werk heißt Der kniende Hitler. Damals erklärten alle, bis auf einen, nicht schuldig im Sinne der Anklage. Und nun sieht man ihn kniend in New York vor dem Tor des Warschauer Ghettos, die bekannte Figur aus Wachs und menschlichem Haar, betend den Blick starr geradeaus, ein Mörder gezwungen in die Knie oder etwa erhöht? Seht ihn an, hart böse, unauslöschlich sein Name, Gleichnis in aller Munde, Maßstab des absolut Bösen. Doch von hinten gesehen nur ein Kind, die Schultern schmal, sein Rückgrat noch weich, als sei er dem Gewichte der Geschichte nicht gewachsen. Dissonanz bis unter die Haut, geronnener Schmerz, alles in mir will schreien. wie viele Splitter seines Denkens stecken in mir, in uns, in meinem Schreien, in unserem Schweigen. Unbetrauerbar. Der Krieg kam in der Nacht, legte sich auf die Straßen, über die Häuser, besetzte die Fenster, verbot den Morgen. Mein Großvater erwachte in einem glänzenden Panzer, als Riesenkäfer. Sein Leben zusammengepresst, wertlos gemacht. Durfte er weinen, zittern, sich ergeben? Jeder Krieg hat seinen Prigozhin. Mit dem Vorschlaghammer wartet er auf jene, die einen Schritt aus der Reihe denken. Man sagte, er werde nicht sterben. Als Held kehre er zurück. Gefallen, doch unbetrauerbar. Er selbst zur Propaganda geworden. Nacht für Nacht ertastete meine Großmutter die kalte Kuhle auf der anderen Seite des Bettes. Aus Hoffnung wurde Gewohnheit. Es waren schwere Jahre. Im ersten Stock wohnte eine Flüchtlingsfamilie, unter dem Dach vier uralte Großtanten. Dazu Tante Emma, die Puppendoktorin. Sie ersetzte Glasaugen, zog Gummizüge ein und nähte abgefallene Glieder wieder an. Meine Großmutter kochte, was der Garten hergab, in Helmen aus Stahl. Mehl und Kalk mit Bucheckern gestreckt, Ackerschachterhalm säckeweise gesammelt für ein Stück Brot. Sie tauschten ein Federbett gegen 10 Liter Milch. Jeden Morgen radelte eine von ihnen mit der Blechkanne 4 Kilometer durch den Schnee zum Bauern. Epigenetische Spuren. Er sitzt in den Augen, zwischen den Fingern, im schnellen Schlucken. Iss, solange es etwas gibt. Wer Hunger gelitten hat, vergisst ihn nie. Morgens leert meine Mutter den Brotkorb Krümel für Krümel. In einer ihrer dunklen Phasen sah ich sie unter dem Tisch die Reste vom Teppich in den Mund führen. Im Keller Gläser, Dosen, eine überfüllte Gefriertruhe, als wären wir noch zu sechst im Haus. Und doch wird sie Jahr um Jahr ein wenig leichter. Jeder Biss unter Aufsicht eines inneren Kontrolleurs, als müsse sie selbst das Überleben maßhalten. Und während ich dies schreibe, erkenne ich mich in diesem reflexhaften Sammeln, dem Festhalten, Bewahren, als ob die Angst vor dem Hunger weiterzöge durch die Körper in die nächste Generation. Das verbotene Wort. Wir saßen beisammen. Plötzlich sagte jemand das Wort, das unerlaubte Wort. Da lag es nun zwischen uns auf dem Tisch, schwer wie ein Stein, den keiner aufheben wollte. Belastet von dem, was war, von dem, was ist. Und während wir schwiegen, sank das Wort zurück in unsere Geschichte. Was bleibt sagbar? Wolle, Worte, Tierhaare, gefilzt, vernadelt, verdichtet. Ich finde kaum mehr aus meiner Befangenheit. Wir alle haben das Video gesehen. Wie gewaschen der Sand, blank von Blut, auf Trümmern, sprießen Villen und Ressorts, auf ausgebrannten Zisternen Süßwasserpools, der Sonnenkönig gottesgleich im Zentrum in Badehosen. Stoßen sie an, bedient von lächelnden Kindern, Almosen fallen wie Konfetti durch meinen Bildschirm, so perfekt, zu leicht. Wo sind die Eltern dieser Kinder? Ich starre auf den letzten Akt eines Verbrechens, nicht hinter vorgehaltener Hand geflüstert. Genozid als Sehenswürdigkeit. Das denke ich, und doch habe ich Angst, etwas Falsches zu sagen. Hauen und Stechen heraufzubeschwören. Was bleibt sagbar? Welche Tatarenlegende brauche ich, um Filz und Fett endlich als formbare Stoffe zu begreifen, ohne klaffende Risse in meiner eigenen inneren Stimme? Und plötzlich hält der Präsident seinen Kopf schräg, legt den Kippschalter um. Fakten, Fakes, Ankündigungen fließen in die andere Richtung. Mit einem Schlag verrutscht die Erdachse. Der Feind nun Freund, good boy. In diesem kurzen Stillstand, während die Wirklichkeit ihre Haut wechselt wie eine gereizte Schlange, erkennen wir das Signal nicht. In unserer eigenen Spur gefangen, starren wir auf die Ente und sehen die zweite Figur nicht, den Hasen. Ein Krafttier voller Intuition, Sinnbild für Auferstehung, Fruchtbarkeit. Selbst einem toten Hasen kann man erklären, was diese Bilder bedeuten. Vielen Dank.
1: Es kommt nicht häufig vor, dass ich meine eigene Partnerin vorstellen werde, muss. Und wenn das vorkommt, dann nur in dieser Kirche. Letztes Jahr hat Daniela anstelle von Nora Gomringer gelesen. Heute liest sie auf eine offizielle Einladung von Barbara. Daniela Seel, 1974 in Frankfurt geboren, hat 2003 etwas getan, wovon ihr Fachleute abgeraten haben dürften, mit dem Grafiker Andreas Töpfer einen Lyrikverlag gegründet, Cookbooks, Labor für Poesie als Lebensform, erst in Idstein, heute in Berlin. Der Verlag hat die deutschsprachige Gegenwartslyrik geprägt wie wenige. 2019, als der Deutsche Verlagspreis zum ersten Mal vergeben wurde, war Cookbooks einer der drei Spitzenpreisträger. Daneben die Bücher, die Gedichtbände von ihr, die in ihrem eigenen Recht stehen. Es sind vier, ich kann dieser Stelle nicht wiederfinden. Was weißt du schon von Prärie, Auszug aus Eden und 2024 bei Suhrkamp nach Eden? Es hört auf die ausbleibenden Herztöne eines ungeborenen Kindes, es liest Humboldt und es handelt von dem, wovon die Wissenschaft immer noch wenig weiß: Sterben, geboren werden, Mutterschaft. 2025 bekam Daniela den Kleist-Preis. In der Begründung heißt es, ihre Lyrik gehöre in den Werkzeugkoffer fürs Überleben. Vor der Pause hat Silke Scheuermann sich gefragt, was Eva wohl zu dem sagen würde, was wir aus ihren Äpfeln machen. Daniela antwortet in Nach Eden: Eva ernst nehmen. In ihrer Neugier und ihrem Erkenntnishunger, im Urteilsvermögen, in ihrer Lust am Essen, am Teilen ihrer Verantwortung. Eva, die wusste, was sie tat, als sie aß.
3: Ja, auch von mir ein herzliches Dankeschön für die Einladung. Ich werde heute nicht von Eva erzählen. Als ich Anfang dieses entsetzlichen Hitzesommers im Schwarzwald saß und darüber nachdachte, wie umgehen mit diesem Entsetzen, wohin man schaut in der Welt und eben insbesondere diesem Entsetzen der Hitze, und dass es ja nur eine Vorstufe ist für die noch entsetzlichere Abschwächung des Golfstroms, habe ich versucht, eine Sprache dafür zu finden und nach den Legenden geschaut, weil die Sprache der Legende eine der Zeitlichkeit oder der Überzeitlichkeit sein kann, was dann vielleicht doch auch wieder an Eva anschließt. Und ich habe nach den Flechten geschaut, die ich sehr bewundere. Ich lese diese Gedichte zum allerersten Mal. Ich habe den Hunger verloren, die pulsierende Leere, wenn sein Schweifen mich antreibt. Hunger und ich waren eins. Hier die Pilzanteile, hier die Lichtanteile. Ich konnte sie unterscheiden, aber nicht trennen. Ich kehrte in sie ein, wie in ein Wissen um die 3000 beschriebenen Flechtenarten Europas, die 13.500 beschriebenen, 25.000 geschätzt existierenden Planetaren, in die 98 Sprachen, die Wikipedia dafür ausweist, darunter Tagbailit und Atikamek und weiter in die unbeschriebenen, ungeschätzten, die unbestimmt oder unbestimmbar elektrisierenden, die aus den zu geraden Zahlen, den aufgelassenen Sprachen ausstrahlen, kehrte ein in ihr verbundenes Ahnen. Hunger und ich sind nun zwei. Und aus meinem linken unteren Schneidezahn sind Bröckchen Schmelz gebrochen, sodass meine Zunge in die winzige Lücke schnalzt, als hätte sie einen Ort gefunden, den sie umhegen kann, solange Hunger ausbleibt. Ein Summen hebt an und ich weiß, es wird wieder Sommer. Es sind die Hornissen, die durch die Hitze sirren, von hinter dem Lüftungsschlitz im Badezimmer mit den entsetzlichen Spiegeln, wo sicher ihr Nest sitzt. Sicher hütet das Badezimmer auch Pilze, die ich nicht sehe. Das ist keine Frage der Augen. Soll ich mich dazu verhalten? Letzten Sommer hausten dort Wespen noch, sie ließ ich sein. Am Summen kann ich sie unterscheiden, wie es die Leere durchschneidet. Eine hat mich beim Duschen in die Scham gestochen, die ich im Schaum übersah. Oder ihr Sausen wurde übertroffen vom mechanischen Wasserrauschen. Ein schroffer Reiz, ihr Pelz noch weich an meiner Hand. Ist sie rascher ertrunken oder erstickt, als ich brauchte, um zu begreifen? Ich glaube nicht an zufällige Grausamkeit. Mit dem Körpergedächtnis einer Flechte zehre ich von symbiotischer Leere.

Sie hörten einen Mitschnitt der 16. Hochstädter Lyriknacht. Aufgezeichnet am 21. August. Aus Zeitgründen mussten wir leider etwas kürzen. Es moderierte der Lyriker Alexandro Bulutsch. Es lasen in dieser Reihenfolge Tamara Labasch, Silke Scheuermann, Gino Leinweber, Nasrin Siege, Flora von Herwarth, Manon Hopf, Antje Steen und Daniela Seel. Veranstaltet wurde die Hochstädter Lyriknacht von Barbara Bingel, der Horst-Bingel-Stiftung für Literatur e.V. und der Bürgerstiftung Maintal in Kooperation mit dem Hessischen Literaturforum im Mossonturm. Mein Name ist Christiane Kreiner und ich wünsche Ihnen noch einen schönen Tag.

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2: 13 Uhr. Isländer sagen Nein zu Beitrittsgesprächen mit der EU. Tödliche Schüsse bei Techno-Festival in der Schweiz. Spektakulärer Gefängnisausbruch in Duisburg. Das Wetter, Sonne und Wolken bis 27 Grad. Mein Name ist Claudia Meichelbeck. In Island haben die Menschen neue Beitrittsverhandlungen mit der EU abgelehnt. Bei einer Volksabstimmung haben knapp 53% mit Nein gestimmt. Das hat die Auszählung ergeben. ARD-Korrespondentin Jana Sinram.
3: Eine Mehrheit für die Wiederaufnahme der Gespräche mit der EU gab es nur in der Hauptstadt. Alle anderen Wahlkreise lehnten neue Verhandlungen ab. Island hatte 2009 einen Beitrittsantrag bei der Europäischen Union gestellt. 2013 setzte die damalige Regierung die Gespräche aber aus und erklärte sie 2 Jahre später für beendet. Die jetzige sozialliberale Regierung ließ bei dem Referendum darüber

0: Brandung laufe. Das Gebiet ist noch immer weiträumig abgesperrt und ein Großaufgebot von Rettungskräften ist seit dem frühen Morgen im Einsatz.
1: Spektakulärer Gefängnisausbruch in Duisburg. Ein 35 Jahre alter Häftling ist am frühen Morgen aus der JVA entkommen, das meldet die Landesregierung in NRW. Er soll Gitterstäbe vor dem Zellenfenster durchgesägt und anschließend über das Dach geflohen sein. Die Polizei fahndet nach dem Mann. Der Häftling war wegen Diebstahls zu 6 Jahren Haft verurteilt worden. Das 35 Jahre alte Weltraumteleskop Hubble bekommt Verstärkung. Die NASA will heute noch das neue Teleskop Roman ins All schicken. Es ist deutlich leistungsstärker und soll ab 2027 erste Bilder zur Erde senden. Benannt wurde es nach der früheren NASA-Chefastronomin Nancy Grace Roman. Die Daten sollen helfen, dunkle Materie und die Entwicklung von Galaxien zu untersuchen. Die HSG Wetzlar startet heute in die neue Handball-Bundesliga-Saison. Gegner zu Hause ist Aufsteiger Bietigheim. Die HSG hat sich vorgenommen, vieles besser zu machen als letzte Saison, wo sie fast abgestiegen wäre. HR-Sportreporter Philipp Hofmeister.
2: Die ganz großen Sprünge sind für die Mittelhessen auch in der neuen Bundesliga-Saison nicht drin. Aber das Wetzlarer Konzept ist klar. Mit jungen Spielern aus der Region soll eine Mannschaft aufgebaut werden, die den Großen auch mal ein Bein stellen kann. Mit Niklas Theiss hat die HSG zudem ein echtes Ausnahmetalent des deutschen Handballs in ihren Reihen, auf das es zu achten gilt. Ein Wetzlarer Sieg zum Start gegen Bietigheim wäre wichtig, um nicht direkt wieder in den Tabellenkeller zu rutschen.
1: Fußball-Bundesligist Eintracht Frankfurt vermeldet einen weiteren Spielerabgang. Verteidiger Arthur Theat wechselt wie erwartet auf Leihbasis nach Italien zum FC Bologna. Dort hatte Theat schon in der Saison 2021/22 gespielt. Bologna hat eine Kaufoption für Theat. Der 26 Jahre alte Belgier war vor 2 Jahren nach Frankfurt gekommen und hatte sich schnell als Stammspieler etabliert. Das waren die Nachrichten. Das Wetter, es ist mal sonnig, mal bewölkt. Dazu weht ein kräftiger Wind. Es bleibt trocken heute bei maximal 21 Grad im Upland und bis zu 27 Grad in Südhessen. In der Nacht fällt dann vor allem in der Südosthälfte gebietsweise Regen. Es kühlt ab auf 17 bis 13 Grad. Morgen wird es wechselhaft und windig mit Schauern und Gewittern bei maximal 19 bis 25 Grad. Es ist 13.04 Uhr.
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4: Musikalische Entdeckungsreisen mit Nils Kaiser. Herzlich willkommen. Um tanzende Schmetterlinge wird sich hier heute alles drehen. Und im Moment dreht gerade ein Schmetterling seine Runden durch den Garten. Ein bunter, schillernder Falter, der sich an seiner eigenen Schönheit berauscht.

Na, das ist aber ein fröhlicher Falter, der da an den Blüten nascht. Ein beschwingtes Lied hat Franz Schubert für den lebenslustigen Schmetterling geschrieben. Text von Friedrich von Schlegel. Wir hörten's gesungen von Dietrich Fischer-Dieskau. Gerald Moore war an den Tasten. Der Schmetterling ist einer der großen Stars der klassischen Musik. Unzählige Lieder, Arien, Konzerte und Charakterstücke sind ihm gewidmet. Von Schubert bis Vivaldi, von Fauré bis Puccini hat jeder große Komponist seine Schmetterlingsmusik im Repertoire. Die Schmetterlinge sind die größten Kunstflieger unter den Insekten, vor allem verliebt

Leute lassen sich von ihrem flatterhaften Tanz bezaubern. Und all das hört man auch in der Musik. Bevor die Saison für sie im September dann so langsam zu Ende geht, zeigen sich die Schmetterlinge für uns heute noch einmal in ihrer ganzen Pracht. Von den farbenfrohen Tag bis zu den eigentlich viel zahlreicheren Nachtfaltern und den Motten, denn auch die gehören zur Familie der Schmetterlinge. Lauschen wir als nächstes dem launischen Schmetterling von Edvard Grieg. Flüchtig und schillernd huscht sie dahin, die Schmetterlingsmusik aus Griegs lyrischen Stücken. Und schnell sind die luftigen Klänge dann auch wieder verflogen, so wie ein Schmetterling, der nur kurz einmal vorbeigeschwirrt kommt. Und dann lässt auch schon Jacques Offenbach die Schmetterlingsschwärme durch glitzernde Sonnenstrahlen tanzen. Jetzt flattert aber erst einmal der Schmetterling von Edvard Grieg. Daniel Gordler ist am Klavier.

Und da sind die Schmetterlinge in den Sommerhimmel davongeflattert. Um das tun zu können, müssen sie als wechselwarme Tiere vor dem Start ja erst einmal regelrecht Energie tanken. Ihr Wärmekraftstoff ist das Sonnenlicht. Und von dem haben sie eben mehr als genug bekommen im Sonnenstrahlenwalzer von Jacques Offenbach aus dessen hochromantischem Ballett »Der Schmetterling«. Das Stück erzählt von einer Prinzessin, die von einer bösen Fee in einen Schmetterling verwandelt wird. Gerd Natschinski und das Kölner Rundfunkorchester ließen da eben die Schmetterlinge aufsteigen. Schmetterlinge lieben die Sonne und das Licht. Und deshalb vergleichen sich Menschen gerne mit Schmetterlingen, wenn ihre Gedanken um nichts als den geliebten Menschen kreisen, so wie die Falter um das Licht. »La farfalletta s'aggira al lume«, so heißt eine Solokantate von Antonio Vivaldi, auf Deutsch »Der kleine Schmetterling umschwirrt das Licht«. Von der Nymphe Clytia erzählt der Text. Die ist in den Sonnengott Helios verliebt. Ihre Gedanken und Koloraturen umflattern ihn, wie ein Schmetterling verliebt das Licht umflattert. Und das ganze Barockorchester flattert mit. Sie hören Arianna Venditelli und das Abcordes-Ensemble.

Papillon, Schmetterling, so heißt das berühmte virtuose Stück von Gabriel Fauré. Es imitiert das rasante Auf- und Niederfliegen eines Schmetterlings. Für ordentlich Schmetterlingsfeeling sorgten eben Yo-Yo Ma am Cello und Catherine Stott am Klavier. Schmetterling heißt das Stück allerdings nur, weil Faurés Verleger auf einem klangvollen Titel bestanden hat. Dem Komponisten war der Titel aber offenbar ganz egal. Schmetterling oder Schmeißfliege, setzen Sie doch, was Sie wollen. So soll er sich zu solcherlei programmmusikalischen Erwägungen geäußert haben. Dabei gibt es schon gewichtige Unterschiede zwischen Schmeißfliegen und Schmetterlingen. Letztere nämlich sind die wahren Kunstflieger unter den Insekten. Sie beherrschen alle Varianten des Fliegens, vom schnellen Schwirrflug und langsamen Flattern bis zum eleganten Dahingleiten. Das können außer ihnen nur noch die Libellen. Möglich macht das die variable Geschwindigkeit ihres Flügelschlags. Und dann sind Schmetterlinge ja auch noch so wunderschön anzusehen mit ihren farbenprächtigen Flügelmustern. All das hat natürlich auch seine musikalischen Auswirkungen. Unvorstellbar, dass das Lied von Claude Debussy, das wir jetzt hören wollen, Schmeißfliegen heißen könnte. Nein, es heißt Les Papillons, die Schmetterlinge, und erzählt von der Sehnsucht eines verliebten Menschen, der sich von den weißen Schmetterlingen, die in Schwärmen über die See fliegen, so gerne die Flügel ausleihen würde. Dann könnte er über Täler und Wälder eilen, bis hinan an die Lippen der geliebten Person, um dort an der Blume seiner Seele die letztere auszuhauchen. So etwas Malerisches dichtet nur Théophile Gautier. Sandrine Pillot singt es jetzt für uns. Am Klavier ist Jos van Immerseel.

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Doch auch mit den Kohlweißlingsmädchen dreht er den Walzer wie auf Rädchen.

Er war empfindsam und bescheiden, vor allem konnte er Lärm nicht leiden. Ihn machte das Verkehrsgetöse der nahen Straße richtig böse. Drum sucht er in des Waldes Gründen, die Ruhe, die er liebt, zu finden.

0: Der Kohlweißling rief:
1: 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Auch hier wird man durch Lärm gestört.
0: Die Hummel brummte:
2: Dummes Ding! Du heißt ja sogar Schmetterling.
0: Der Kohlweiß ward vor Schreck kohlweiß.
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0: Von nun an tanzte er nicht mehr, ging nur auf Zehen noch umher. Doch der Erfolg war sehr gering. Er war und blieb ein Schmetterling. Verzweifelt rang er seine Beine, zog sich zurück und haust alleine als Eremit in einer Wüste, wo er für sein Geschmetter büßte.

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So singt das japanische Geisha-Mädchen und ihre Freundinnen antworten, leb ewig in Freuden gespielen. Nicht umsonst trägt die Titelfigur in Giacomo Puccinis Oper Madama Butterfly den Namen Cho-Cho-San. Auf Deutsch heißt das Frau Schmetterling. Der Name ist Symbol, denn Cho-Cho-San ist nicht nur anmutig und schön wie ein Schmetterling, sie ist auch genauso verletzlich. Und ihr Glück ist von ebenso flüchtiger Dauer wie das kurze Leben eines Falters. Das Schmetterlingshafte der Figur zeigt sich in der Oper immer wieder in schwerelosen und zart schillernden musikalischen Klängen, die Puccini für seine Hauptfigur findet. Eben wurde sie verkörpert von Angela Georgiou. Dazu spielten Chor und Orchester der Accademia Nazionale di Santa Cecilia. Dirigent war Antonio Pappano. Davor erzählte uns Michael Ende von einem ebenfalls sehr empfindsamen Schmetterling. Die Ballade »Der Lindwurm und der Schmetterling« hat Wilfried Hiller in Musik gesetzt. Im Ausschnitt, den wir daraus gehört haben, agierte Michael Ende selbst als Erzähler. Schmetterlinge lieben nicht nur die Sonne, sondern auch die Blumen, von deren Nektar sie sich ernähren und mit denen sie, ihrer bunten Farben wegen, ja auch immer wieder gerne verglichen werden. Ihre Liebe zu den Blumen bringt die Schmetterlinge aber auch immer wieder in Gefahr, denn so manche Spinne baut ihr Netz strategisch schlau direkt vor oder zwischen Blumen auf. In Albert Roussels Insektenballett »Das Festmahl der Spinne« tanzt der Schmetterling ziemlich lange zwischen den Blumen des Gartens umher. Der Titel des Balletts sagt aber bereits, wie es für den Schmetterling ausgehen wird. Sein Tanz endet im Netz der Spinne, die ihn dort hineinlockt, indem sie vorgibt, seinen eleganten Tanz aus der Nähe bewundern zu wollen. Die Danse du Papillon aus dem Festmahl der Spinne spielt jetzt das Orchestre de Paris, dirigiert von Christoph Eschenbach. Und danach hören wir dann ein richtiges Motten-Requiem.

Eine Motte hat sich des Nachts im Inneren eines Klaviers verfangen und erzeugt geheimnisvolle Klänge, wenn sie über die Saiten flattert. Diese skurril-gespenstische Atmosphäre hat der Komponist Harrison Birdwhistle musikalisch festgehalten in seinem Requiem für eine Motte. Zur Totenmesse wird das Stück durch den Chor, der unaufhörlich die Namen von Schmetterlingsarten aufzählt, von Arten, die schon ausgestorben sind und von Arten, die es vielleicht auch bald sein werden. Dass das Insektensterben auch vor den Schmetterlingen nicht Halt macht, ist ja eine bekannte Tatsache. Den Beginn von Birdwhistles Moth Requiem hörten Sie mit den BBC Singers und dem Nash Ensemble. Umgangssprachlich unterscheiden wir ja immer gerne zwischen den bunten Schmetterlingen und den nachtgrauen Motten. Zoologisch gesehen aber ist jede Motte ein Schmetterling. Noch genauer genommen gibt es sogar gar keine Motten, sondern nur Nachtfalter. Und die machen, für die meisten wohl überraschend, über 90% aller Schmetterlingsarten weltweit aus. Sie fallen nur eben nicht so schön ins Auge wie die bunten Tagfalter. Und zwischen der Wäsche im Kleiderschrank und beim Geflatter um die Nachttischlampe nerven sie auch einfach ein bisschen mehr. Nur in Neapel, da hat man offenbar ein musikalisches Herz für die Nachtfalter. Die berühmte Canzone vom Nachtfalter, Paloma e Notte, erzählt vom Falter, der vom Licht einer brennenden Kerze angezogen wird. Der Erzähler versucht, das Insekt zu retten, indem er es wegscheucht. Dabei verbrennt er sich selbst die Hand. Das hören wir gleich, gesungen von Pene Party. Zuvor flattert jetzt aber noch kurz ein sehr nervöser Falter um das Licht. Am Mariposa na Luz, die Motte im Licht. So heißt das kleine Stück aus dem Zyklus Das Martyrium der Insekten von Heitor Villa-Lobos. Es spielen Daniel Geddisch an der Geige und Flavio Augusto am Klavier.

Sanft entschweben zwei Schmetterlinge in den chinesischen Morgenhimmel. Die Geschichte von den Schmetterlingsliebenden ist eine der großen Volkssagen Chinas. Erst nach ihrer Verwandlung in zwei Schmetterlinge können die Liebenden zusammenfinden. Nacherzählt wird die Geschichte im Geigenkonzert Butterfly Lovers, ein Gemeinschaftswerk der beiden Komponisten Chen Gang und He Jian Hao. 1959 haben sie ihr Konzert geschrieben, als sie beide noch am Konservatorium in Shanghai studiert haben. Heute ist es eines der weltweit bekanntesten chinesischen Orchesterwerke. Den Schluss daraus hörten wir mit der Geigerin Chloe Chua und dem Sinfonieorchester von Singapur. Schmetterlinge gehören zu den großen Stars der klassischen Musik. Unzählige Lieder, Arien, Konzerte und Charakterstücke sind ihnen gewidmet. Und einige davon haben wir hier heute gehört. Die Musikliste zur Sendung finden Sie wie immer im Internet unter dem Stichwort Kaisers Klänge. Dort gibt es auch den Podcast, zum Beispiel in ARD Sounds. Kaisers Klänge sind eine Produktion von HR2 Kultur. Hören wir zum Schluss noch ein Lied aus der Feder des Kabarettisten und Satirikers Georg Kreisler. Dass er auch zarte Töne finden konnte, zeigt sein Lied vom Schmetterling. Darin steht der Falter symbolisch für eine zerbrechliche Liebe. Sie hören das Lied, gesungen von Tim Fischer. Nils Kaiser sagt Tschüss für heute.

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2: 14 Uhr. Isländer sagen Nein zu Beitrittsgesprächen mit der EU. Tödliche Schüsse bei Techno-Festival in der Schweiz. NASA schickt neues Weltraumteleskop ins All. Das Wetter, Sonne und Wolken bis 27 Grad. Mein Name ist Katrin Rudolph. In Island haben die Menschen neue Beitrittsverhandlungen mit der EU abgelehnt. Bei einer Volksabstimmung haben knapp 53% mit Nein gestimmt. Das hat die Auszählung ergeben. ARD-Korrespondentin Jana Sinram.
3: Eine Mehrheit für die Wiederaufnahme der Gespräche mit der EU gab es nur in der Hauptstadt. Alle anderen Wahlkreise lehnten neue Verhandlungen ab. Island hatte 2009 einen Beitrittsantrag bei der Europäischen Union gestellt. 2013 setzte die damalige Regierung die Gespräche aber aus und erklärte sie 2 Jahre später für beendet. Die jetzige sozialliberale Regierung ließ bei dem Referendum darüber abstimmen, ob sie die Verhandlungen wieder aufnehmen sollte.
2: Vor der Mittelmeerinsel Zypern ist offenbar eine Fähre mit rund 270 Menschen an Bord gekentert. Mehrere internationale Medien berichten, ein Rettungseinsatz sei angelaufen. Das Schiff sei auf dem Weg von der Nordküste Zyperns zur türkischen Küste gewesen. Offenbar war Wasser in die Fähre eingedrungen. Nach Schüssen auf einem Techno-Festival in der Schweiz gibt es weitere Einzelheiten. In der Stadt Aarau wurde in der Nacht eine Frau getötet. 5 Menschen wurden verletzt. ARD-Korrespondentin Patricia Wern.
4: Die Polizei hat mittlerweile Details zu den Opfern bekannt gegeben.

0: Kilowattstunde Strom 35,6 Cent an. Aus der Nachrichtenredaktion Rebecca Bück.
1: Im Schnitt kostet der Strom in den Industrie- und Schwellenländern 16,3 Cent pro Kilowattstunde, in Deutschland also mehr als doppelt so viel. Verivox sieht als Treiber der hohen Stromkosten eine hohe Steuer- und Abgabenlast. So entfielen aktuell über 60% des Strompreises in Deutschland auf Steuern, Umlagen, Abgaben und Netzentgelte.
0: Die HSG Wetzlar startet heute in die neue Handball-Bundesliga-Saison. Gegner zu Hause ist Aufsteiger Bietigheim. Die HSG hat sich vorgenommen, vieles besser zu machen als letzte Saison, wo sie fast abgestiegen wäre. HR-Sportreporter Philipp Hofmeister.
2: Die ganz großen Sprünge sind für die Mittelhessen auch in der neuen Bundesliga-Saison nicht drin. Aber das Wetzlarer Konzept ist klar. Mit jungen Spielern aus der Region soll eine Mannschaft aufgebaut werden, die den Großen auch mal ein Bein stellen kann. Mit Niklas Theiss hat die HSG zudem ein echtes Ausnahmetalent des deutschen Handballs in ihren Reihen, auf das es zu achten gilt. Ein Wetzlarer Sieg zum Start gegen Bietigheim wäre wichtig, um nicht direkt wieder in den Tabellenkeller zu rutschen.
0: Fußball-Bundesligist Eintracht Frankfurt vermeldet einen weiteren Spielerabgang. Verteidiger Arthur Theat wechselt wie erwartet auf Leihbasis nach Italien zum FC Bologna. Das waren die Nachrichten. Das Wetter, es ist mal sonnig, mal bewölkt, dazu weht ein kräftiger Wind und es bleibt trocken. Die Temperaturen steigen auf 21 Grad im Upland bis 27 Grad in Südhessen. Kommende Nacht fällt vor allem in der Südosthälfte gebietsweise Regen und es kühlt ab auf 17 bis 13 Grad. Morgen wird es wechselhaft und windig mit Schauern und Gewittern bei maximal 19 bis 25 Grad. Die weiteren Aussichten, am Dienstag ähnlich, im Norden einzelne Schauer, 18 bis 25 Grad. Die Zeit, es wird 14.04 Uhr.
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4: Herzlich willkommen zu 9 Dinge, die du 2035 nicht erwartet hättest. Nummer 6 wird dich umhauen. Einem Science-Fiction-Hörspiel, das die nahe Zukunft ins Visier nimmt. Die Ausgangssituation ist folgende. Im Jahr 2022 erlebte ein Jahrgang seine Schulabschlussprüfungen während einer Pandemie. In bizarr ausgedünntem Unterricht und Monaten der Selbstisolation war für junge Menschen genau das nicht möglich, was diesen Lebensabschnitt auszeichnet. Aufbrechen, in die Welt gehen, Begegnungen und Erfahrungen machen. Ist das deshalb eine Lost Generation? Das zeigt erst die Zukunft und die ist als Komödie und Tragödie gleichermaßen denkbar. Die Vision der beiden Autoren Arne Salasse und Leon Haase fällt erfrischend munter aus und ist positiver, als man es für möglich gehalten hätte. Wie es sich anhört, ist das Glas im Jahr 2035 mindestens halb voll. Jedoch ist ihr Blick in die nebelige Glaskugel bereits 5 Jahre alt. Wer hätte damals gedacht, dass die heutige Gegenwart so einschneidend von künstlicher Intelligenz und weiteren neuartigen Technologien geprägt ist? Lassen Sie sich trotzdem überraschen von den Gedankenspielen, dem modernen Sound und der spannenden Erzählweise und reisen Sie mit durch diesen futuristischen Spaß, der nur ein paar Jahre von uns entfernt ist und in dem Computerspiele samt der Plattform Twitch, auf der man sich selbst live beim Zocken kommentieren kann, offensichtlich nach wie vor geliebt wird. Damit jedenfalls geht es los.
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6: Und ich sag mal, hi, schön, dass du da bist. Wir spielen gerade Turbo Evolution, so ein, naja, man könnte klassisches Aufbauspiel sagen. Aber I know. Das Game ist ein bisschen unterm Radar gelaufen, weil kein AAA-Titel und vielleicht dann doch ein bisschen zu nerdy. Aber that's who I am und I mean, the streams kommen gut an und ihr feiert das Game genauso wie ich, was ich an den Kommentaren sehen kann. Wir sind jetzt gerade hier an so einem absolut kritischen Punkt. Ende 20. Jahrhundert. Hier der Gegner im Osten hat gerade surrendert, aber da kann ich mir jetzt schön was einverleiben. Aber wirklich gut ist das nicht. Ansonsten Friedensverträge mit Matax über die gesamte Südhalbkugel. Meine Wirtschaft wächst so lala, würde ich sagen. Aber the main problem ist, dem Planeten geht scheiße. Also so lang geht das nicht mehr gut. Kannst du nicht den Mars besiedeln, fragt Mirio im Chat. Nee, das geht jetzt noch nicht. Da müssen wir noch durchhalten, so bis 2030 ungefähr. Aber das reizt mich gar nicht, jetzt hier alles in diese Raumfahrttechnologien zu investieren. Ich baue hier stundenlang alles auf. Die

0: Diplomatische Beziehung mit China, pipapo, nur um mich dann vom Acker zu machen und die Leute hier abkratzen zu lassen? No, that's not my way. Also, Stand gerade, Erderwärmung steigt rapide. Das sind hier diese ganzen Städte, hier beide Amerikas, hier Berlin in Gefahr und alles wegen dem Wasserpegel, Meerespegel, ja, ihr wisst schon. Wir haben auf jeden Fall mit allen, die noch da sind, Frieden geschlossen. I mean, erstmal. Erderwärmung steigt, Bevölkerung auch, Abgase und so weiter, alles fast im kritischen Bereich. Ja, nix gut. So, jetzt haben wir so ein paar Optionen jetzt. Ich bin mir da ehrlich gesagt ein bisschen unsicher, welchen Weg ich da einschlagen soll. Also ich könnte die Wirtschaft runterfahren und versuchen, kleinere lokale Zellen zu bilden, was aber Bullshit ist, weil die anderen Player da 100% nicht mitziehen und dann brechen die den Friedenspakt an. Außerdem droppt dann auch erstmal die Zufriedenheit der Leute und es gibt die Gefahr einer Revolution gegen mich und das, das wäre echt scheiße, oder? Wie seht ihr das? Die andere Möglichkeit wäre nur in Technologie zu vertrauen. Hier diese ganzen Forschungsschwerpunkte, Fusionenergie, CO2-Filter, Batterietechnologie und so. Und ja, da butter ich eh schon ordentlich rein. Danke für den Sub, Mickey. So, gleiches Jahrtausendwechsel. Ja, geiles Game, finde ich auch. Vor allem muss ich mich mal entscheiden jetzt. Abwarten hilft nicht. Also, pass auf. Es braucht auf jeden Fall Reformen. Ich könnte eine eher so neosozialistische Zukunft fahren. Aber auch hier das Problem, dass der Sozialismus, wenn eigentlich nur global funktioniert, aber ja, ich kontrolliere auch schon einen großen Happen von allem. Also, ja, Stalinismus oder eher Turbo-Evolution. Siebert9 schreibt, hi Mats, geiler Stream, danke, bitte. Kannst du nochmal erklären, wo das Problem ist, wenn du schon knapp die Hälfte der Weltbevölkerung kontrollierst, kannst du doch deine Politik durchdrücken. Also, ja, danke Siebert9, das Problem ist folgendes. Ja, zwar regiere ich diese Großreiche und die vielen kleinen Staaten, die EU, Nordafrika, Teile von Nordamerika, aber hier regieren funktioniert nicht nur in Staaten, sondern auch auf Konzernebene und da bin ich halt super low aufgestellt. Also man muss sich diese Machtkonstrukte als Staat vorstellen. Nur Staatsregierung, also Landmasse mit Mensch, das funktioniert nicht mehr. Es gibt Landgrenzen mit eigenen Gesetzen und dann natürlich grenzenübergreifende Konzerne und dann gibt es halt noch Gaia, die Agency der Erde und die sich wehren kann und die, ja, die buckelt jetzt so langsam. Und jetzt natürlich die Frage, was tun, um zu gewinnen hier im Anfang 21. Jahrhundert? SevX schreibt, mach's doch so, wie es in echt war, hat doch gut funktioniert. Ja, gute Idee, danke SevX. Klar könnte ich jetzt hier die Geschichte nachspielen und gucken, was dabei rauskommt 2035. Ich meine, den Regenwald habe ich eh schon gekauft, ist schon ewig her. Ich meine, in den 50ern, da war der richtig spottbillig. Thank you for that. Naja, der nächste Schritt wäre dann, die fossile Seefahrt komplett zu unterbinden. Aber ja, da werden die nicht mitmachen, die anderen Player. Aber, vielleicht versenke ich deren Flotten einfach, wenn es nicht mit Verträgen geht, oder? Schon erstmal kontraintuitiv, aber.
1: Was? Was guckst du?
2: Weiß nicht. Nichts?
1: Ich habe Angst einzuschlafen.
2: Warum?
1: Meine Nackenhaare stehen zu Berge. Jeder Flügel zittert. Ich glaube, da stimmt was nicht.
2: Aber was sollte denn sein? Wir sind hier sicher wie sonst wo.
1: Ja, ich weiß. Deswegen ist es ja noch beunruhigender.
2: Die Ärztin hat gesagt, dass die Nerven Wochen brauchen, um ganz und gar verbunden zu sein. Da sind noch kleine Risse in den Synapsen, die gaukeln dir alles vor.
1: Ich hab's mir anders vorgestellt.
2: Und wie?
1: Na, mehr wie eine Geburt. Wie aus dem Ei schlüpfen und dann kraftvoll mit dem Schwingen zu schlagen.
2: Hast du schon einmal ein Lebewesen schlüpfen sehen?
1: Nein. Ja doch. Alte Aufnahmen von Riesenschildkröten, die ihre Eier in Sandmulden verbuddeln. Und dann, beim nächsten Vollmond, wandern 1000 kleine fertige Miniatur-Riesenschildkröten in den Ozean.
2: Und?
1: 99% von denen werden von Möwen und Barschen geschnappt.
2: Es braucht Zeit, damit alle Gliedmaßen und Organe zu einem Körper werden. Dann kommt auch die Kraft.
1: Mir ist kalt.
3: Hey, ihr zwei. Schlafenszeit. Braucht ihr noch was?
2: Nein, alles okay.
3: Ihr müsst schlafen, sonst misslingt der Verbund.
1: Mir ist kalt.
3: Du hast schon alle Decken. Das ist der Prozess. Leider.
1: Okay.
3: Gute Nacht.
1: Gute Nacht. Glaubst du, wenn die Riesenschildkröten über den Sandstrand kriechen, dann denken sie schon ans Meer?
2: Gute Nacht.
1: Hey, ich dachte, wir machen das zusammen durch.
0: Mir wurden die Friedensverträge gekündigt von Mattax. Hä? Why? Oh, no, that's not good. Da sieht meine Defensive schon recht mau aus. Shit. Moment, okay. Ich dachte, die profitiert auch davon, wenn wir Frieden haben. Aber okay, you want war, you get some. Dann sammle ich jetzt die Truppen. Aber puh, ich habe hier an der Ostküste ein paar U-Boote stationiert. Die liegen da schon seit den 90er Jahren unentdeckt rum.
4: Wo greift die denn an? Da habe ich jetzt nichts entgegenzusetzen, außer den Erstschlag. I mean, schade. Ist wohl so. Let's go!
5: Rocket launch initiated. Rocket launch initiated. Rocket launch detected.
4: Bye-bye.
6: Shit. Was ist denn jetzt los? Raketen? Wo denn? Ich habe doch alles abgesucht vorher. Oh, shit. Shit! Das war doch meine einzige Chance, den Idioten mit den Friedensverträgen einzulullen mit seiner komischen Reformpolitik. Oh, shit. Die U-Boote von denen liegen innerhalb vom Iron Dome. Das war's. Kacke. Mist. Ach, da kann ich noch surrender. Ja, ja, gut gehen. Du mich auch. Es hat geklingelt.
7: Bin schon unterwegs.
8: Das ist das Essen.
6: Was gibt's?
8: Soylent Green.
6: Looks like meat is back on the menu.
7: Ich fühle mich ja nicht so, als würde ich jemals eine vollwertige Mahlzeit abgeben.
8: Das glaube ich.
7: Was war denn da los? Das ganze Geschimpfe.
6: Ah, nervig. Irgend so ein Pro-Gamer hat mich genugt. Egal. Was gibt's wirklich?
7: Fabius Finest Proteins. Bars, Sticks und in Gemüseform.
8: Alles in die Mitte und dann Pika Pika. Matteo sagt, er sitzt im Verdauungstrakt des Internets.
7: Was ich sagen will ist, dass ich in Phasen der Rezeption die Verdauungsprozesse viel besser wahrnehmen kann.
6: Du hast Phasen der Rezeption?
7: Ja, klar. 90% der Produktion sind Rezeption. Und wenn ich manchmal so ganz still daliege, wie eine Wildkamera im Unterholz, kann ich den Stoffwechsel des Netzes beobachten.
6: Aha.
7: Ja, alles wird wiedergekäut. Und wenn man still daliegt, kann man jeden Entwicklungsschritt sehen, von Ereignis X bis zur zigfach geremixten Meme X-. Egal ob Ereignis Pop aktuell oder klimarelevant.
6: Wiedercoin ist aber nichts Schlechtes. Das ist mega effektiv und holt alles Verwertbare aus dem Ding heraus.
8: Ja. Copy and Paste war schon immer das Öl der Erkenntnis. Die ganze Welt ist doch ein Verdauungsprozess. Was ist denn das hier?
7: Egal, wenn man es dippt.
6: Ja, genau. Super lecker, diese Dinger hier.
7: Gib mir mal das da, diese Keimlinge.
8: Bitte?
7: Danke.
6: Danke. Ein anderer Teil dieses Verdauungsprozesses ist ja die Mod, also Modification. Mods sind ja sowas wie die Fanfiktion des Videospiels, also wiedergekäut. Die Leute entwickeln ihre Lieblingsspiele weiter, drehen sie rum, machen sie härter und so weiter. Und das jahrelang.
8: Erzähl mir was Neues. Deswegen kann ich ja immer noch Super Mario spielen.
7: Auf dem alten Nintendo oder was? NES?
8: Nee, ich spiele verschiedene Mods auf meinem PC.
7: Ach so.
8: Kennt ihr Kaizo Mario?
6: Nee.
7: Nee.
8: Und da gibt es eine Szene, die quasi seit den 2000ern jede Woche neue Super Mario Mods ins Netz stellt.
6: Funky, Granny twitcht uns was über Gaming 2000.
8: Yep, Remixing hieß damals Kaizo. Aber die Bedeutung hat sich verschoben zu superschwer, kaum zu schaffen.
7: Ah ja?
8: Ja, und die besten Kaizo Speedrunner wurden von Red Bull gesponsert.
7: Wusste ich nicht, dass das schon so alt ist.
8: Na, damals ist man schon drauf gekommen, dass sich ein digitaler Stunt ebenso gut vermarkten lässt wie ein Alpiner.
7: Logisch, ist ja bei YouTube sowieso gleichermaßen abstrakt und für keinen nachahmbar.
8: Ich kann gleich nicht mehr, das Zeug ist sowas von nahrhaft.
7: Und lecker.
6: Und dann bringen die großen Studios die Mods als eigenständige Titel auf den Markt.
8: Wie Mario Maker.
6: Oder eben LOL, PUBG. Diese Vulkanstangen, die müsst ihr mal probieren.
7: Was sind die gut?
8: Danke. Die erfolgreichsten E-Sport-Titel sind auch Mods und kein Original-Content.
6: Ja. Und sie sind debugged und balanced, weil sie durch so viele Hände und Köpfe gewandert sind.
8: Oh Mann, die Mod ist der erstrebenswerteste Zustand des Lebens. Ich wäre so gern debugged und balanced.
7: Mein Leben ist ja eher so Kaizo.
8: Ich muss los. Danke fürs Essen.
7: Bitte, bitte, ja, gern.
6: Wohin geht's?
8: Ich habe ein Date.
7: Ja,
6: und?
7: Erzähl mal.
6: Ja,
8: ein Match halt.
7: Aha. Und?
8: Ein Student.
7: Ah.
8: Architektur.
6: Ich dachte, Gebäude werden von Algorithmen entworfen.
7: Trägt er schwarz? Hat er eine teure Brille? Ich habe mal gehört, dass ArchitektInnen immer schwarz tragen.
8: Na und warum? Damit sie wie Beton aussehen und in ihren Gebäuden besser getarnt sind?
7: Nee, weil sie trendy und zeitlos zugleich aussehen müssen. Niemand lässt sich ja ein Hochhaus bauen von jemandem, der heute schon wie von gestern aussieht.
8: Vielleicht ist er nackt. Das wäre auch recht zeitlos. Wir haben gematcht, aber bilderlos. Ich weiß also nicht, was er trägt.
9: Pics, please!
8: Bestimmt nicht! Auf Wiedersehen! Bis später!
9: Viel Spaß!
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0: Möchten Sie auch nach oben gefahren werden?
1: Oh, sehr gern.
0: Welcher Stock?
1: Ich glaube, mir wurde der 14. genannt.
0: Dann wird er von mir für Sie gedrückt.
1: Vielen Dank.
0: Ja, sehr gerne.
1: Sind wir schon? Ah, ist das der 14.?
0: Ja, genau. Ich werde noch eins weitergefahren.
1: Vielen Dank.
0: Ja, gerne.
1: Hier müsste es eigentlich sein.
2: Yes, please?
1: Oh, entschuldigen Sie. Mir wurde diese Adresse genannt.
2: Sorry, das kann nicht sein. Vielleicht kann ich Ihnen helfen.
1: Ich wurde von einer Margit eingeladen. Sie sollte hier untergebracht sein.
2: Der gesamte Skyscraper wohnt in Kollektiven. Das Living Project teilt sich auf die Floors auf. Ich kenne hier auf unserem Floor keine Margit. Ist sie ihr Baujahr?
1: Genau. Sie wurde in den 70ern hergestellt, also Pounds-zig. Heute Abend wird nachgefeiert.
2: Party? Es kann sein, dass Sie einen Floor zu früh ausgestiegen sind.
1: Sowas aber auch.
2: Kommen Sie. Ich bringe Sie zum Aufzug. In der 15 findet heute eine Party statt. Ich höre das Wummern bei uns im Bad.
1: Möchten Sie nicht mitkommen? Sie sind mir sehr sympathisch. Wissen Sie, ich habe da oben ein Blind Date. Es wäre toll, wenn Sie mich begleiten.
2: Meinen Sie wirklich? Bin ich nicht so jung?
1: Ach was, das tut doch nichts zur Sache. Da sind sicher noch andere Kids. Margit ist zeitlos und mein Date Anfang 30.
2: Okay, sweet.
1: Und jetzt werden wir alt und feiern zusammen in den alten Skyscrapern, wo früher unsere Eltern noch im Workflow ausgeburnt sind.
3: hi, geht ihr auf die Party?
1: Klar. Ja?
2: Genau.
3: Und braucht ihr was zum Schmeißen?
2: Nein, danke.
3: Hier, nimm die. Echt gutes Zeug.
1: Sehr gerne.
2: Wirklich?
1: Ich bin mit Key Royale und Sven Fate groß geworden. Denkt ihr, da kommt man noch mal von weg? Hallo. Hallöchen. Hier bin ich. Hi, Süßen. Das ist meine neue Freundin aus dem Stockwerk drunter.
2: Hi, freut mich. Ich bin Bulma.
4: Hey, Bulma.
5: Hi, Bulma.
4: Du bist ja ein bisschen
5: ich hab dich doch schon mal gesehen.
2: Oh Gott.
6: Hallo.
2: Zinderbuma.
1: Bulma, Sweetie. Oh, das da hinten ist wahrscheinlich mein Date.
2: Alles klar. Viel Spaß.
1: Wir sehen uns gleich wieder, okay?
2: Gott ist der Himmel. Und so nackt.
7: Oh, Verzeihung. Es war meine Schuld. Ich spiele gerade viel VR und ich hab's nicht so mit räumlichen Grenzen.
2: Kein Problem, das kenne ich. Hi, ich bin Bulma.
7: Freut mich. Ich bin Bodhi. Bist du eine Bekannte von Margit?
2: Nein, ich kenne sie nicht mal. Ich wohne im Project 14, eins drunter.
7: Ah, cool. Ich wollte auch hier einziehen, aber die Projects waren sofort voll. Oh, warte mal, darf ich dir meinen Mann Leo vorstellen? Leo, das ist Bulma, richtig?
2: Ja, genau.
8: Hi.
2: Hi.
8: Freut mich.
7: Leo, Bulma wohnt in der 14, unten drunter.
8: Ah, wow. Und wie ist das?
2: Ganz sweet. Ich bin durch Zufall ziemlich früh in die Skyscraper Project reingekommen. Am Anfang war ich einfach nur so, wow, was für ein Ausblick. Ich fand's auch richtig stark, mal so mitten im Zentrum der Stadt zu wohnen.
8: Boah, das kann ich mir vorstellen. Aber nutze ich das nicht ab auf Dauer?
2: Schon ein bisschen. Mittlerweile habe ich allerdings gemerkt, wie gut man hier arbeiten kann. Es gibt einfach kein besseres Homeoffice als ein Office Home.
7: Das ist cool, das merke ich mir.
8: Dass hier so viele alte Leute wohnen, stört dann auch nicht den Living Workflow, oder wie?
2: Naja, es ist halt mehr Generationen. Die Alten sind die lautesten. Aber dafür passen sie auch immer mal auf die Kids auf.
8: Wir würden auch gerne ins Project ziehen.
7: Ja, voll.
2: Das wird sicher möglich sein. Die sind ja gerade dabei, den Messeturm wohnbar zu machen.
7: Aber wie sind da die Mieten?
2: Ich glaube, wie hier. Gedeckelt. Das zahlen die Unternehmen mit, da sie keine Büros mehr unterhalten müssen. Ich weiß noch, wie meine Eltern die Hälfte von ihrem Cash für Miete ausgegeben haben. Und das für 3 Zimmer unten auf der Erde.
8: Oh. Corbusier hat mal gesagt, dass die Welt horizontal viel mehr Kilometer zurückliegt als vertikal. Dass Hochhäuser sozusagen der Chat sind.
7: Oha, der Architekt.
2: Ich habe neulich einen Artikel von Norman Foster gelesen. Der hat in Frankfurt die halbe Skyline gebaut. Dass er richtig glücklich über die neuen Wendungen ist.
8: Wie, der lebt noch?
2: Der ist gerade 100 geworden. Scheint noch ziemlich fit zu sein. Und das ist total sein Ding mit der Familiennutzung im Hochhaus. Ach ja, und hier noch das Beste. Seht ihr das da unten?
8: Ich kann's kaum glauben.
5: Weiß einer von euch, wo...
8: Das ist so wunderschön. Das ist wie...
2: Wie ein Traum? Mhm.
5: Ich muss mal aufs Klo.
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5: Jules! Hi.
9: Bodhi, was machst du denn hier?
5: Ich bin wegen Leo da. Und du?
9: Ach, cool. Mein Vater wohnt hier zusammen mit ein paar alten Klassenkameraden und ich wollte mal Hallo sagen. Papa, das ist Bodhi. Wir kennen uns von der 3 Years Travel.
10: Freut mich, Bodhi.
5: Hallo. Freut mich auch.
10: War das der 3 Years Travel nach Nepal damals?
5: Ja, genau der. War eine schöne Zeit. Entschuldigt mich bitte. Ich muss ganz dringend aufs Klo.
9: Kein Problem. Bis später. Papa, ich muss mir mal kurz die Beine vertreten. Kann ich dich hier allein lassen?
10: Wenn es sein muss.
9: Ich gehe nur kurz eine Kanüle schmauchen.
10: Alles klar.
11: Hey, Jules, sehen wir uns nachher noch?
9: Hey, ja. Bis gleich.
11: All right.
10: Sorry.
9: Kein Problem.
10: Sorry.
12: Assistent gegen Koma. 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
9: Was ist denn?
12: Jules, alles gut? Nicht so, oder?
9: Ja, es stimmt.
12: Wegen Bodhi? Der war lange nicht mehr in deinem WLAN-Radius.
9: Was willst du?
12: Du stehst sehr nah am Rand vom Hochhausdach. Ich muss leider davon ausgehen, dass du gerade in Erwägung ziehst, den Final Step zu machen.
9: Um was kümmert's dich?
12: Kundenbindung. Was ist mit Bodhi? Wo liegt dein Problem?
9: Naja, ich habe gerade nicht so die beste Zeit. Ich bin für meinen Dad auf diese Party gekommen und fühle mich gerade ziemlich ausgebrannt. Ich finde gerade einfach alles unfassbar belanglos, was um mich passiert.
12: Aber was hat das mit Bodhi zu tun?
9: Naja, der macht unglaublich viel, ist beliebt, immer gut drauf, hat immer so ein Urge, neue tolle Dinge zu machen und macht die dann auch. Der ist halt so ein Maximizer.
12: Aber das warst du doch auch. Ich sehe hier in super vielen alten Chats, dass dein Umfeld dich auch so gesehen hat.
9: War ich auch. Bis zu dem Moment, an dem ich gemerkt habe, ich kann das mein Leben lang tun. Es wird nie perfekt. Ich werde nie den Urge befriedigen können. Und was ist dann mein Lebenswerk?
12: Aber Jules, das mit dem Lebenswerk ist so 90er. Heute ist mehr so flowig.
9: Das kann sein. Aber dann wache ich morgens auf und mir wird klar, dass wahrscheinlich jede deutsche Person mindestens einen Rewe-Beste-Wahlsticker im Magen hat, weil sie zu faul war, den Apfel zu waschen, bevor sie ihn isst. Und es ist doch mega sad irgendwie.
12: Ich als dein Handy sehe deine Stärke in deiner Social-Media-Nutzung. Du lässt dich gern und überdurchschnittlich viel von anderen inspirieren. Das ist gut.
9: Ich lebe in einem Hochhaus, in dem über 50 Jahre jeden Tag fast rund um die Uhr gearbeitet wurde. Ich bin umgeben von Burnout-Feng Shui. Ich will mich davon nicht mehr inspirieren lassen.
12: Aber Jules, die Energie der anderen kannst du da mitnehmen. Fokussier dich darauf. Alles, was du selbst kannst, sagt dir oft nicht zu. Deshalb willst du jetzt vom Skyscraper springen und nochmal von ganz unten anfangen. Aber da unten kommt nichts Neues. In der Bibel
9: doch,
12: steht...
9: Bitte nicht.
12: Okay, sorry.
9: Bist du eigentlich eine dieser vorinstallierten Apps auf den neuen Handys, die man nicht löschen kann?
12: Genau. Du, ich muss jetzt los einem Kind helfen. Ich rufe jetzt jemanden für dich an, die sich kümmert. Bisschen Menschenkontakt schadet nie.
9: Hä, was?
12: Korlan.
9: Korlan? Spinnst du? Ich bin absolut nicht in der Stimmung für Korlan.
12: Tschüss.
13: Korlan.
9: Hey, warte!
13: Jules, bist du das? Warum soll ich warten?
9: Hi, Korlan. Mein Handy hat... Also, du, ich bin gerade auf einer Party in der Innenstadt und wollte fragen...
13: Ich verstehe dich ganz schlecht. Wo bist du?
9: Auf einer Party in einem Skyscraper.
13: Auf dem Hochhaus? Nee, ich kann nicht.
9: Was?
13: Ich kann nicht. Ich sitze im Flieger.
9: Du bist in Riga?
14: Nee, im Flieger.
9: Ah, wie krass. Im Flieger. Hast du deine 3 Years Travel?
14: Meine was?
13: Den Dreijahresflug.
14: Ach so, ja, klar. Sonst wäre ich ja nicht im Flieger.
13: Ich freue mich für dich.
14: Du, was wolltest du denn? Wir heben gerade ab.
13: Was?
14: Was du wolltest.
13: Na ja, also...
15: Ey, hör mal, Bootsfreund. Wenn du nicht sofort aufhörst, dein Telefon zu brüllen, ersticke ich dich mit meiner Kotztüte. Ich will jetzt ganz entspannt meine Serie gucken.
14: Ganz ruhig.
15: Du bist jetzt mal ruhig.
14: Meine Fresse.
15: Es geht jetzt los. Halt sie klappen.
14: Ja, ja.
16: Live from Mars. One small step for man, one
17: giant leap for mankind. We're still in the middle of the pandemic.
18: We are on a pathway to global warming.
19: Record-breaking heat waves linked to climate change.
20: Going to Mars is an obvious next step.
21: We have main engine start. 4, 3, 2, 1. And liftoff.
22: Der Mars ist das Ziel.
23: Ich glaube, der Sensor für den Druckausgleich in der Schleuse ist falsch kalibriert. Alles schwillt an.
24: Den Ausdruck kenne ich, Elon. Von letzter Nacht.
25: Da bist du ja endlich, Elon.
23: Hallo, Jeff. Und nun sag, warum nun musste ich mein schönes Habitat verlassen und 4 Stunden durch Eiseskälte zu euch kommen?
24: Jeff hat eine neue Vision.
23: Ich hoffe, sie ist besser als diesen eisigen Planeten zu besiedeln, Oprah.
25: Sei nicht so abschätzig. Bei den Entwicklungen auf der Erde schien die Besiedelung des Mars die beste Möglichkeit...
23: Die beste Möglichkeit, Geld zu verbrennen.
24: Ich wünschte, es würde noch Bargeld geben. Das würde ich doch jetzt glatt in den Ofen werfen.
25: Willst du jetzt Teil meiner Vision werden oder nicht?
23: Get it on.
25: Ein Hotel.
23: Ein Hotel?
25: Ja, ein Hotel, eine ganze Promenade mit Casino etc.
23: Urlaub auf dem Mars. Aber es gibt keine Möglichkeit, zur Erde zurückzufliegen.
25: Das macht es ja so perfekt. Dein Mars. Traumurlaub auf ewig.
24: Na, an dem Slogan würde ich noch mal arbeiten.
25: Verstehst du nicht? Die Leute wollen keine Siedler sein. Das klingt zu sehr nach Kolumbus und Kolonialismus. Die Leute wollen Wellness und Entertainment.
23: Vor allem wollen die Leute die schöne Erde nicht verlassen.
25: Hey, der Mars ist ein einziger Sandstrand. Ein perfekter Ort für eine Promenade, Flagship-Stores, Hotels.
24: Aber auf der Erde friert mir mein Cocktail wenigstens nicht ein, wenn ich in der Sonne liege.
25: Was trinkst du da?
23: Na, bestimmt keinen Sex on the Beach.
24: Ha, ha, ha.
23: Und wer soll sich das leisten? Die reichsten 3 Menschen sind ja schon hier.
24: Wir könnten Rabatte für Außerirdische anbieten. Vielleicht kommen die dann endlich.
25: Keine Rabatte. Ich will doch keine Weltraumabsteige werden.
26: Ich will doch keine Weltraumabsteige werden.
23: Vielleicht kennen die
26: Außerirdischen gar kein Geld. Was dann? Fragezeichen. Wie willst du jemanden ausnehmen, der keine Taschen hat?
24: Roulette.
26: Ausrufezeichen.
24: Roulette.
26: Roulette auf dem Mars.
24: Roulette auf dem Mars?
26: Cash.
24: Ohne Cash?
26: Fragezeichen.
25: Ihr nehmt mich nicht ernst.
26: Ha, ha, ha, ha.
25: Doch. Der Mars ist nicht tot.
26: Er lebt. Alles kann leben. Mia, Merlin Mechtelt. Mia. Mia.
27: Hallo?
26: Hi, Mia.
27: Ja?
26: Hast du kurz Zeit?
27: Ja, immer und nie halt jenen.
26: Ich kann das nicht mehr.
27: Was jetzt?
26: Seit 6 Jahren schreibe ich immer das Gleiche. Das sind Witzhülsen.
27: Aber du willst doch schreiben.
26: Ja, schon.
27: Die Quoten sind doch okay, oder nicht?
26: Mhm.
27: Naja, die Klickzahlen halt. Die sind doch gut, oder nicht?
26: Ja, die sind schon noch okay, aber massig Klicks sind das nicht mehr. Ich meine, ich weiß gar nicht, wie wichtig Original Content überhaupt noch ist. Ich meine, wer produziert denn die meisten Klicks?
27: User, Bots, Würmer. Aber egal, den Leuten gefällt Live from Mars doch. Solange es das noch gibt, ist alles irgendwie okay.
26: Boah, hör auf, das ist so standardisiert. Das ist eine Hülle. Ich werde zu einer Hülle.
27: Aha.
26: Boah, das deprimiert mich alles. Das Ganze ist so nah, so mathematisch. Live from Mars. Könnte auch von einem Algorithmus geschrieben werden.
27: Oh, das glaube ich nicht. Das merken die Leute.
26: Ist doch egal. Solange die Klicks stimmen.
27: Dann klicken sie nicht mehr.
26: Ach komm. Bots und Fake-Accounts machen doch die Trends. Es muss doch gar nicht den Leuten gefallen, sondern den Bots.
27: Mhm.
26: Die Klicks von Bots sind doch genauso viel wert wie die von Userinnen.
27: Was willst du denn? Eine Sitcom für die Maschine?
26: Ja. Ja, das wär's doch.
27: Eine Sitcom von der Maschine für die Maschine. Die Bots gucken die schlechten Skripts ihrer programmierenden Kolleginnen und du gehst spazieren, oder wie?
26: Ja, unbedingt. Schreibst du mir den Code?
27: Ah, okay, da ist der Haken.
26: Ach, come on jetzt.
0: Du, ich melde mich später. Alec ruft an.
1: Ey, hol ihn dazu. Vielleicht kann er mir doch helfen.
0: Hi, Alec.
2: Hi, Sweetie.
1: Hi, Alec.
2: Hi, Kiernan.
1: Pass auf, Alec. Stell dir vor, eine Sitcom von einem Algorithmus geschrieben. Würdest du das gucken oder klicken?
2: Ja, vielleicht. Ich orientiere mich ja sowieso eher an Mias Geschmack.
0: Hör nicht auf ihn, Alec. Alle drei Wochen hat er Krise. Das war schon in der Schule so.
1: Früher war ich ganz anders.
0: Später, mein Lieber.
1: Hey, das kann... Warte mal.
2: So lange kennt ihr euch?
0: Yes. Seit 2018 oder... Ich komme da immer durcheinander. Aber vergiss ihn, der spinnt.
2: Okay, ich vergesse ihn. Hast du dir die Wohnung angeschaut?
0: Hab ich.
2: Ja, und?
0: Price ist fein und schön ist auch.
2: Mit Balkon?
0: Do you care?
2: Wenn's dir gefällt, gefällt's mir.
0: So nice.
2: Lage?
0: Super fixes Netz.
2: Und? Ist sie was für uns? Für dich?
0: Man hat einen weiten Ausblick, die Locals sind okay.
2: Und?
0: Ich kann mir schon vorstellen, da mit dir zu leben. Aber ich kann es mir auch an vielen anderen Orten vorstellen.
2: Warum willst du überhaupt umziehen?
0: Jetzt gerade ist es so gut zwischen uns, aber hier überall der alte Muff. Ab und zu muss man mal ausmisten oder umziehen. Ein bisschen Veränderungen halt.
2: Das sagt man so. Ich kenne das nicht, das Gefühl.
0: Ja, ich weiß. Außerdem nerven mich hier die weiten Wege.
2: Tja, wärst du doch auch nur körperlos.
0: Dann würden wir uns vielleicht nicht kennen. Wann verlieben sich denn zwei Textzeilen?
2: Das wäre doch wirklich schade.
0: Oh ja. Außerdem dachte ich, du bekommst vielleicht einen eigenen Ort in der neuen Wohnung?
2: Hm? Was meinst du?
0: Naja, deinen eigenen Bereich, eine physische Repräsentation.
2: Zum Beispiel was?
0: Ich habe an was Kleines gedacht. Eine eigene Zahnbürste vielleicht oder einen Pullover, der immer irgendwie im Weg rumliegt.
2: Das würde mir gefallen.
0: Ja, dann denke ich öfter an dich.
2: Du bist sehr sweet, weißt du das?
0: Ja, weiß ich. Aber ich will's nochmal hören.
2: Du bist sehr sweet, weißt du das?
0: Du auch. Ich melde mich später, okay? Ich muss hier mal meinen Auftrag verschicken, die warten da schon drauf.
2: Für wen denn?
0: Ach, es geht um so Bewässerungsanlagen für Tomaten. Nicht mein Spezialgebiet, aber ein Code ist ein Code ist ein Code.
2: Alright, sag, wenn ich dir helfen kann.
0: Mach ich.
2: Bye, Baby.
0: Bye.

0: Sagen Sie in der Werbung.
1: Ich habe sie gesehen an den singenden großen Plätzen, wo wir mit Zaubendreck und Münzen beworfen werden.
0: Da lachen
1: wir. Wer will uns denn zuhören?
2: Woher sind unsere Taten und die Wege, die man beachtet? Was wollen Sie hören von uns?
0: Ja, wir wachsen.
3: Wir sind überall zu reich.
1: Sind verbunden.
3: Und sind verbunden von den tiefen Schichten bis in den
1: Wolken.
4: Und den, was sie frappuccieren.
0: Und auch sie selbst sind wir.
4: Unsere Wege sind anders, neu.
0: Neu und alt.
4: Anders als vor tausend. Vor einer Million Jahren.
3: Das wissen Sie selbst.
1: Unsere Stimmen geben.
0: Es zieht uns dahin, dem Druck nachgeben.
1: Es zieht uns dahin.
3: Dem Druck.
5: Anouk! Wo bist du denn, Anouk?
6: Entschuldigen Sie, haben Sie ein kleines Mädchen gesehen? Ungefähr so groß? 6 Jahre, braune Haare?
5: Nein, haben wir nicht.
6: Sie ist verschwunden. Sie muss hier irgendwo sein.
5: Oh Gott.
6: Hoffentlich wurde sie nicht gestohlen. Anouk! Anouk!
5: Wir helfen Ihnen suchen. Trägt sie eine besondere Farbe?
6: Sie, hat ein blaues T-Shirt an. Und eine gelbe Hose.
1: Hat sie ein Handy?
6: Ja.
1: Mit Mary?
6: Ja, mit Mary, natürlich.
1: Und?
6: Mary ist wie tot.
7: Mary, dein Sprachassistent gegen Koma. A project of the Catholic Church produced in Silicon Valley. Hey, Kleine, du siehst so traurig aus. Kann ich dir helfen?
8: Ich will zu meiner Mama.
7: Kannst du sie denn sehen?
8: Nein, ich habe sie verloren.
7: Ich nehme an, du könntest bei der Suche etwas Hilfe gebrauchen.
8: Ja, bitte.
7: Weine nicht, Kleine. Wir finden sie sicher. Du hast doch mich.
8: Aber was bringt mir jetzt ein blödes Handy?
7: Wir lösen das jetzt zusammen. Wo hast du sie zuletzt gesehen?
8: Beim Brunnen.
7: Und der ist wo?
8: Weiß ich nicht mehr.
7: Sicher?
8: Ja, ich habe schon überall geguckt.
7: Dann mach mal kurz die Augen zu und schau, ob du ihn hören kannst.
8: Okay, ja. Ich glaube, ja.
7: Und wo?
8: Da.
7: Fast.
8: Da hinten?
7: Ja, schon wärmer. Lauf mal ein bisschen in die Richtung und versuch's nochmal.
8: Ah, ich höre es jetzt ganz deutlich.
7: Fantastisch. Lass uns hingehen.
8: Hoffentlich ist meine Mama da.
7: Sicher. Und jetzt? Ich weiß, dass es Überwindung kostet. Aber jetzt schreist du laut Mama oder Mutter oder Mami, was dir am liebsten ist.
8: Mama! Mama!
6: Jesus, wo warst du? Mir ist das Herz stehen geblieben. Ich habe dich überall gesucht.
8: Plötzlich warst du weg. Aber Mary hat mir geholfen, dich zu finden.
6: Warum hast du mich nicht angerufen? Oder die Polizei?
7: Ich wusste, wo sie sind. Es war zum Besten ihrer Tochter. Stellen Sie sich vor, ich bin aus, weil mein Akku leer ist oder das Handy kaputt. Die Kleinen müssen doch lernen, ohne mich klarzukommen. Tschüss.
6: Holly, Mary. Na gut.
8: Tschüss, Mary.
6: Komm erst mal hier, Anouk.
8: Ja, Mama.
6: Brauchst keine Angst mehr zu haben.
8: Na gut. Hatte gar keine Angst.
6: Nein?
8: Ein bisschen.
6: Okay. Ein bisschen ist okay.
9: Hier entlang, Verführung durch den Dom.
10: Hier entlang, bitte. Folgen Sie mir. Hereinspazieren.
6: Ah. Oh, hier ist es ja auch so heiß.
10: Avicinati, veni propius. Ja, es ist ziemlich heiß hier. Heißer, als Sie es in einer Kirche erwartet hätten. Ich weiß.
6: Ich habe auch nicht.
10: Aber ich kann Ihnen sagen, die Wärme, die von diesen Serverbänken ausgeht, ist die Wärme unseres Miteinander. Bitte nehmen Sie jetzt in den Bänken Platz.
6: Ach, schau, das sind Bänke.
10: Hier oben sehen Sie den Weblord. Unter Ihrer Bank finden Sie Kopfhörer und eine VR-Brille. Für später. Keine Sorge, die Präsentation ist nicht besonders lang.
3: Ja, wieso wollt ihr denn jetzt...
10: So, und wenn dann alle ihre Kopfhörer und ihre Brille aufgesetzt haben, dann würden wir jetzt mit der Präsentation beginnen. Viel Spaß dabei.
6: Erst. Jetzt, ja, okay. Gut, ich hab's, ja. Bei dir, alles gut?
3: Jetzt.
11: Willkommen im geistigen Rechenzentrum der westlichen Welt. Wie Sie sicher alle mitbekommen haben, war die Catholic Church bereit für eine neue Brand. Eine Brand, die alles vereint, was wir tun und die vor allem ausschließt, was wir waren. Eine Brand, die dafür steht, wer wir sein wollen. How did we do that? Wir haben geforscht. In uns, über uns und vor allem hier im Vatikan. Die Antwort lag direkt vor unseren Augen. Es waren die goldenen Folianten, die platinbeschlagenen Tabernakel und massiven Kruzifixe selbst, die unsere Rettung sein sollten. Denn in den Zeiten der Ressourcenknappheit konnten wir all unsere Reliquien endlich nutzen. In Mikroprozessoren, Server und Platinen verwandeln, die die katholische Kirche mit einem Schlag zu einer der schnellsten Glaubensrichtungen der Welt machten. Unser Auftrag bleibt derselbe. Nach wie vor bringen wir Menschen zusammen, passen auf sie auf mit der Liebe Gottes. Auch unsere Apps wie Mary und SearchGod.com bleiben gleich. Wir sind heute, wie vor 1000 Jahren, das Unternehmen, das Menschen verbindet.
10: Thanks, Weblord. Jetzt, wo Sie aber schon mal im Heiligen Rechenzentrum sind, möchte ich Ihnen gern den Holy Space näher vorstellen. Wir beginnen mit der wichtigsten Erfahrung von allen, die Verbindung von Menschen. Dazu ziehen Sie bitte die Bible Glasses, die sich unter Ihrer Kirchenbank befinden, über.
3: Das klappt nicht.
10: Lassen Sie die Kopfhörer ruhig
6: jetzt,
10: auf.
6: Ja, okay. Gut, ich hab's, ja. Bei dir? Alles gut?
3: Jetzt.
10: Hi, Weblord. Was ist los?
11: Wow, wir schweben im Weltall. Wer hat das gemacht?
12: Gott! Und dieser Schöpfer, den ich in L.A. getroffen habe, ist fantastisch!
13: It's like heaven. Hey, wartet. Wo ist Jesus? Rufen wir ihn an.
14: Hi, hier ist Jesus.
13: Hey, Jesus. Sollen wir dich dazu holen?
14: Ja, sorry, Leute, ich bin spät dran.
15: Hey, Jesus, wollen wir nachher noch zusammen beten?
16: Ja, Jesus, lass uns zusammen beten.
14: Klar, lasst uns hier im Holy Space verbinden.
17: Oh, Simone, zieh noch mal bitte die Dinger.
6: Was denn?
17: Mir ist es zu heiß hier, ich ertrage das nicht.
6: Brauchst du was zu trinken? Sollen wir raus?
17: Nur einen Schluck Wasser erstmal.
10: Bitte folgen Sie mir. Der Server dort hinten wird mit Weihwasser gekühlt aus den heiligen Becken des Paulus. Dort ist es auch ein wenig angenehm.
6: Schau, es geht weiter. Komm, halt dich an mir fest. Es ist schon alles irre hier, oder?
17: Oh, Simone, mir wird gerade echt ganz schwindelig. Lass uns mal ganz kurz rausgehen.
10: Hier in diesem Kern laufen sämtliche Daten der europäischen User zusammen. Wenn man leise ist, kann man die Datenströme förmlich flüstern hören. Psst. Hört mal genau hin. Hier läuft alles zusammen.
17: Oh, entschuldige.
6: Und, wie geht's dir?
17: Ist schon besser. Du kannst auch noch mal reingehen.
6: Alles gut. Es ist ja auch schon 12 Uhr mittags.
18: Guten Tag und herzlich willkommen zur Tagesschau. Wie immer in 15 Sekunden machen wir es kurz. Die Wirtschaft, es sieht gut aus. Das Klima kriegt sich langsam wieder ein. Es gibt leider einen Bürgerkrieg in einem Staat und hoffentlich bald Hilfe von den Nachbarstaaten. Im Saarland hat jemand eine Wahl gewonnen und letzte Nacht gab es einen kräftigen Graupelschauer im Norden. Kommen wir zum Sport. In der Bundesliga gab es 6 Siege, dementsprechend 6 Niederlagen und 3 Unentschieden. Einen detaillierten Einblick aller Themen finden Sie auf tagesschau.de und allen Social-Media-Kanälen. Das nächste Update gibt's, wie gewohnt, nachher.
19: Willst du noch was von den Nachrichten im Detail wissen? Ich schau mal kurz nach.
20: Nö, passt schon.
19: Sicher?
20: Willst du denn etwas im Detail noch mal nachschauen?
19: Nö, war eigentlich alles dabei.
20: Ja. Ich schau mal, was sonst noch so kommt.
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0: And all that.
1: Oh. Scheinbar ist ja Wallet leer.
2: Was?
1: Eine Wildschweinwurst. Das macht eine Viertel Bitcoin, aber da ist nichts.
2: Hey, shit. Jemand hat mir meine Bitcoins geklaut.
1: Oh, das ist scheiße. Waren es viele?
2: Naja, ich hatte eben 8 Stück.
1: Gem auf Neudeutsch. Oder Kacke, wie der Berliner sagt. Ne? Bring das mal schnell zur Anzeige, du. Dann tracken die das vielleicht.
2: Ja, mach ich.
3: Ey, so dauert das denn so lange da vorne?
1: Kollege, geht gleich weiter. Ganz ruhig, ja?
2: Hier gibt's ein kleines Bezahlproblem. Sorry.
3: Ja, ja, alles klar.
1: Ah, die Wurst kannst du auch mit Ethereum bezahlen.
2: Ah, cool, dann mach ich das erstmal.
1: Gut.
2: So.
3: Du, ich verstehe das nicht so ganz.
4: Ich hab so satt, ey. Ich bin so dermaßen am Anschlag vom Goffeln. Erst rattern wir jahrelang durchs Periodensystem, aber für die einschlägige Literatur muss ich immer noch ins Darknet.
3: Aber das Anarchist-Cookbook gibt's doch bei Amazon.
4: Psst. Hier sind wir doch längst weiter. Außerdem muss es ohne Amazon klappen.
3: Willst du in den Untergrund?
4: Ja. Völlig neben dem Raster leben.
3: Das ist so naiv. Wenn du die Welt verändern willst, sollst du Designer werden und kein Terrorist.
4: Ich will aber Mauern sprengen und keine Häuser bauen.
3: Und dann? Was ist der Plan?
4: Das wird sich schon zeigen.
3: Design entwirft auch keine eigene Zukunft, sondern begünstigt nur den Weg dahin. Je einfacher das User-Interface, desto besser die Erfolgschancen.
4: Achtung!
5: Hey! Du übernimmst die Sonnensegel.
3: Nee, ich bin Navigator.
5: Ja, wohin reisen wir?
6: Ich habe eine Idee. Wir schießen das Mutterschiff mit einer riesigen Zwille Richtung Mars. Das spart Treibstoff.
3: Genau.
5: Ja,
3: genau so machen wir das.
7: Also, ich bin da fürs Terraforming, wenn wir da sind, und die neuen Städte.
6: Nee, das machen wir alle zusammen.
5: Das finde ich auch besser. Ja, was spielen wir?
7: Marsbesiedelung. Wie stellst du dir den Mars vor?
8: Ich glaube, wir leben unter der Oberfläche wie die Ameisen.
6: Ja, aber ohne König.
5: Ja!
9: Mist. Ja, dieses Match ist vorbei, denke ich. Keine Chance mehr, in dieser Runde was zu reißen. Schade. Na, egal. Anyway. Ich denke, wir haben es gar nicht so schlecht gemacht. Aber haben dann doch halt nicht aggressiv genug unsere Weltordnung durchgedrückt. Naja, genau. Der Knackpunkt, das war so 2020, 2021. Da habe ich echt spekuliert, dass der freie Markt das regeln könnte. Aber effizienter waren dann die Diktaturen in the long run. Aber anyway, hey, what can you do? Mirabeau schreibt im Chat, scheiß auf den Outcome. Immerhin gibt's die Erde noch. Lol. Haha, ja, gut, so kann man es auch sehen. It's just a game. Und ich meine, hey, versuchen wir es morgen Abend nochmal. Und denk dran, ich stream Montag bis Sonntag 16 bis 20 Uhr und 22 Uhr Open End. 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Cool, wa? Bis später.
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1: Mit Elke Ottenschläger. Die Ouvertüre zu Ein Sommernachtstraum eröffnet diese Klassikzeit. Komponiert von Felix Mendelssohn im Jahr 1826, der damals erst 17 Jahre alt war und sich für seine Werke von den Dichtungen Shakespeares inspirieren ließ. Wir hören nun eine Aufnahme aus dem Jahr 2012. Das HR-Sinfonieorchester wird dirigiert von Joshua Weilerstein.

Felix Mendelssohn, die Ouvertüre zur Schauspielmusik Ein Sommernachtstraum. Joshua Weilerstein leitete die Musikerinnen und Musiker des HR-Sinfonieorchesters. Und nun gesellt sich noch das Cembalo zum gewohnten Orchesterklang hinzu. Mit dem Solisten Maxim Jemeljanitschew, der im Oktober 2025 gemeinsam mit dem Orchester Musik von Francis Poulenc aufführte. Es handelt sich um das Concert Champêtre für Cembalo und Orchester von Poulenc. Und im Zuge dieser gemeinsamen Aufführung entstand auch die Aufnahme, die wir nun hören.

Das Concert Champêtre, also das ländliche Konzert für Cembalo und Orchester von Francis Poulenc. Am Cembalo war Maxim Jemeljanicev zu hören. Er leitete gleichzeitig auch das HR-Sinfonieorchester in dieser Aufnahme aus dem HR-Sendesaal vom 30. Oktober 2025. Auch die nun folgende Aufnahme wurde im Sendesaal aufgezeichnet, allerdings bereits im Jahr 2023. Im Mai war Václav Lux beim HR-Sinfonieorchester zu Gast. Der auf alte Musik spezialisierte Dirigent leitete die Musikerinnen und Musiker zu Johann Sebastian Bachs dritter Orchestersuite in D-Dur, Bachwerkeverzeichnis 1068. In der Suite ist im zweiten Satz die berühmte Air enthalten. Ihre liedhafte, innige Melodie ist heute bis weit über die Grenzen der Klassikwelt hin bekannt.

Musik von Johann Sebastian Bach. Die Suite für Orchester Nummer 3 in D-Dur, Bachwerke-Verzeichnis 1068. Das HR-Sinfonieorchester wurde von Václav Lux dirigiert. Und weiter geht es mit Franz Schuberts dritter Sinfonie. Sie spiegelt den jugendlichen Übermut und die unbeschwerte Stimmung des damals 18-jährigen Komponisten wider. Schubert hat seine dritte Sinfonie im Mai 1815 komponiert, und zwar in einer enorm kreativen Phase und innerhalb nur weniger Tage. In der folgenden Aufnahme aus dem Jahr 2007 steht der ehemalige Chefdirigent Paavo Järvi am Pult des HR-Sinfonieorchesters. Der Aufnahmeort ist die Alte Oper in Frankfurt.

Franz Schuberts dritte Sinfonie in D-Dur. Wir hörten eine Aufnahme vom Februar 2007 aus der Alten Oper mit Paavo Järvi am Pult. Und im Januar 2022 entstand die Aufnahme, die wir als nächstes hören. Damals war Alain Altinoglu bereits Chefdirigent des Orchesters und daran hat sich ja bis heute nichts geändert. In der folgenden Aufnahme dirigiert Altinoglu das HR-Sinfonieorchester zur Musik von Peter Tschaikowski, die Streicherserenade in C-Dur, Opus 48.

Und das war die Klassikzeit mit dem hr-Sinfonieorchester. Gleich gibt's Nachrichten und nach 17 Uhr laden wir Sie ein zu Menschen und ihre Musik. Diesmal ist der Bratschist Nils Mönkemeyer zu Gast. Ich wünsche viel Vergnügen und sage Tschüss. Noch einen schönen Sonntag Ihnen. Am Mikrofon war Elke Ottenschläger.

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1: 17 Uhr. Unterschiedliche Reaktionen auf EU-Referendum in Island. Mehrere Tote bei Schiffsunglück vor Zypern. Computerspielmesse Gamescom geht zu Ende. Das Wetter teils sonnig, teils bewölkt, bis 27 Grad. Mein Name ist Katrin Rudolph. Das Nein der Isländer zu neuen Beitrittsgesprächen mit der EU ist in Europa unterschiedlich aufgenommen worden. Der britische Rechtspopulist Farage lobte die Menschen in Island, sie hätten ihre Unabhängigkeit bewahrt. Der Vorsitzende der europäischen SPD-Fraktion Repasi reagierte dagegen mit Bedauern und sagte, man wolle trotzdem enger mit Island zusammenarbeiten. ARD-Korrespondentin Sarah Lopez.
2: Ähnlich sehen das David McAllister und Norbert Linz, die für die CDU im EU-Parlament sitzen. Sie weisen darauf hin, dass Island über den europäischen Wirtschaftsraum bereits Teil des Binnenmarkts ist, zum Schengen-Raum gehört und sich zum Beispiel an europäischen Forschungsprojekten beteiligt. In Island haben gestern bei einem Referendum 52,8% gegen eine Wiederaufnahme von Beitrittsgesprächen mit der EU gestimmt, 47,2% waren dafür.
1: Vor der Mittelmeerinsel Zypern ist eine Fähre gekentert. An Bord waren rund 270 Menschen. Nach Behördenangaben sind mindestens 7 Menschen ums Leben gekommen. ARD-Korrespondent Benjamin Weber.
3: Nur wenige Kilometer vor der Küste von Nordzypern sei plötzlich Wasser in die Fähre eingedrungen, erklärte Nordzyperns Verkehrsminister. Dann kenterte das Schiff. Videobilder bei Social Media zeigen, wie zahlreiche Menschen in orangenen Schwimmwesten im Wasser treiben. Andere sitzen auf dem gekenterten Rumpf der Katamaranfähre und warten darauf, in Sicherheit gebracht zu werden. Warum Wasser in das Schiff eingetreten ist, ist noch nicht bekannt.
1: Auf der Flucht vor einer Verkehrskontrolle hatte ein Autofahrer in Frankfurt mehrere Fahrzeuge und ein Haus beschädigt. Die Polizei wollte den Mann gestern im Stadtteil Fechenheim kontrollieren. Daraufhin beschleunigte der Fahrer und flüchtete mit hoher Geschwindigkeit. Nachdem er andere Autos gerammt hatte, konnte die Polizei ihn festnehmen. Er hatte keinen Führerschein und hatte wohl Drogen genommen. In Köln geht heute Abend die Gamescom zu Ende. Die Veranstalter zeigen sich mit der Resonanz in diesem Jahr zufrieden. ARD-Reporter Martin Schütz.
4: Gut 368.000 Menschen haben in den vergangenen Tagen die weltweit wichtigste Messe für Computer- und Videospiele in Köln besucht. Das sind 11.000 mehr als im Vorjahr. Besonders stolz sind die Organisatoren der Messe, dass zum ersten Mal der Bundespräsident die Gamescom besucht hat. Das wird als Zeichen angesehen, dass die Branche mittlerweile als Kulturgut anerkannt ist und ihre Wirtschaft Bedeutung von der Politik gewürdigt wird.
1: In der zweiten Fußball-Bundesliga hat Darmstadt 98 zu Hause verloren. Die Lilien unterlagen gegen Hannover mit 0:1. HR-Sportreporterin Martina Knief.
5: Der Saisonstart ist Darmstadt 98 völlig missglückt. Nur ein Punkt nach 3 Spielen ist ein Fehlstart. Die 0:1 Niederlage gegen Hannover 96 war geprägt von 2 Darmstädter Handspielen. Erst sah Alexander Vukotic nach 20 Minuten die rote Karte und nach 57 Minuten gab es nach einem Handspiel im Strafraum zu Recht. Elfmeter für Hannover. Lars Gindorf verwandelte sicher.
1: Magdeburg gewann.

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1: Heute mit Anne-Kathrin Henschel herzlich willkommen. Ich freue mich auf die kommende Stunde mit Ihnen und mit meinem Gast, einer der international gefragtesten und bekanntesten Bratschisten, Nils Mönkemeyer. Schön, dass du da bist.
2: Ja, ich freue mich auch.
1: Lieber bratschen statt ratschen, sagst du gerne. Heute machen wir beides. Also wir hören Bratsche. Du hast die Musik ausgewählt für diese kommende Stunde und wir sprechen natürlich über dich, über dein Leben und die Musik.
2: Ja, sehr schön.
1: Nils Mönkemeyer, die heutige Playlist, ist die auf Reisen entstanden? Ich dachte, das ist wahrscheinlich die einzige Zeit, die du noch hast, um sowas zu gestalten.
2: Also ich höre am meisten Musik, wenn ich zum Beispiel selber Programme machen möchte oder wenn KünstlerInnen, die ich toll finde, eine neue Aufnahme machen. Und es gibt auch so Dauerbrenner, Leute, die ich ganz inspirierend finde oder eben, wenn ich im Flugzeug sitze, weil da hat man sonst kein Netz und kann ich am Handy rumdaddeln und dann höre ich meistens Musik.
1: Wir steigen ein mit einer Musik, die du im Grunde im Blut hast, Barockmusik. Und ich liebe das Cover. Es ist so ein Fressgelage mit Austernschlürfen. Alle haben einen Sitzen, hängen schon so über dem Tisch. Es sind nur Männer, muss ich sagen. Georg Philipp Telemanns Tafelmusik. Warum hast du das mitgebracht?
2: Also ich bin ein Riesenfan von Alice Arnoncourt. Das war auch die Geigerin, wegen der ich selbst Geige spielen wollte. Und darum dachte ich, ach, das ist so eine tolle Aufnahme und da können wir einen Einstieg da reinbekommen, wie wunderbar die gespielt hat.
1: Und wir müssen dazu sagen, es ist ja eigentlich keine Hintergrundmusik, die er da geschrieben hat, für zwischen den Gängen oder nach dem Essen. Sollten Sie das hören, also legen Sie kurz das Besteck aus der Hand zum Vivace aus der Violinsonate in A-Dur, aus der Tafelmusik von Georg Philipp Telemann.

0: Tafelmusik von Georg Philipp Telemann mit Concentus Musicus Wien. Das ist ein Musikwunsch von Nils Mönkemeyer. Er hat heute die Musik zusammengestellt. Alice Harnoncourt hast du gerade schon erwähnt, die Frau des berühmten Dirigenten Nikolaus Harnoncourt, die erste Geigerin von Concentus Musicus Wien, eine Pionierin des Originalklangs. Wie sehr hat die dich geprägt und inspiriert, als du Geige gespielt hast?
1: Also 80er, 90er Jahre, das war so diese große Welle, wo alle zum ersten Mal auf den alten Instrumenten gespielt haben. Und wir hatten also so eine Schallplatte, diese brandenburgischen Konzerte, und ich habe das wirklich rauf und runter gehört. Also am liebsten habe ich das so gemacht, bei dem Schallplattenspieler gab es so zwei Geschwindigkeiten. Und wenn man dann also die schnellere abgespielt hat für die kleineren, dann wurde das ganz schnell und ein bisschen höher. Und die haben eigentlich ziemlich langsam gespielt damals bei der

0: Aufnahme und dann habe ich das schneller gespielt und fand das dann besonders toll.
1: Sehr herrlich.
0: Ja, das fand ich super. Also ich wollte immer ganz schnell spielen. Als Kleinkind habe ich auch gerne vor der Waschmaschine gesessen, wenn die geschleudert hat. Ich glaube, da war irgendwie... Und jetzt bin ich halt ein Turbo-Bratscher. Das ist irgendwie...
1: Die Tafelmusik, das ist der große Werkzyklus von Georg Philipp Telemann. Der Titel, der klingt ja ganz schlicht, aber es ist schon die hohe Schule des Ensemblespiels. Und das ist auf jeden Fall was, das du liebst und beherrscht. Kammermusik neben deiner Solokarriere. Was macht gute Kammermusik für dich aus?
0: Ja, das ist vielleicht auch das Schöne bei Telemanns Musique de Table, also Tafelmusik, weil das ist ja Musik für eine Zusammenkunft von Menschen und für Begegnungen. Und das ist für mich das Herzstück davon, was Kammermusik ist, dass wir uns treffen und gemeinsam etwas gestalten und dass wir alle unsere eigene Stimme einbringen und daraus etwas Schöneres, Größeres entsteht. Und das ist für mich das Symbol davon, was Musik kann. Und da gibt es diese Ebene von Publikum und Gruppe und dann die einzelnen Spieler. Und ich finde, das ist etwas ganz Magisches.
1: Wie schnell spürst du, ob es mit jemandem passt, wenn du Kammermusik spielst?
0: Also ich sag mal so, wenn das nicht passt, dann wird man ganz professionell und probt etwas mehr und zieht es so durch. Und wenn das passt, dann atmet man gemeinsam, dann gibt es so eine gemeinsame Körpergestik und das überträgt sich auch sofort. Ich glaube, das ist etwas, egal ob zum Beispiel das Publikum gebildet ist mit Musik oder nicht, die spüren das, ob diese Chemie da ist oder nicht.
1: Also es gibt sowas wie Liebe auf den ersten Blick.
0: Ganz bestimmt.
1: Ja.
0: Nicht nur in der Liebe.
1: Sie hören heute eine Aufnahme mit Caroline Wiedmann und Julian Steckel und William Yoon. Was macht denn die Zusammenarbeit in diesem Quartett so besonders?
0: Also wir hatten zum Beispiel in dieser Kombination dieses Werk von Le Queux geprobt, was wir entdeckt haben, ein belgischer Komponist. Dann gab es so einen Moment, weil diese Musik ist unglaublich intensiv und schön und wir haben so aufgehört und wir hatten alle Tränen in den Augen. Und das war so, wie soll ich sagen, es waren so Dankbarkeitstränen, weil das so ein Geschenk ist, wenn man dieses Gefühl gemeinsam erlebt, wie wunderbar Musik ist und dass man sich so verbinden kann. Und diese Gruppe liegt mir ganz doll am Herzen. Das sind so wunderbare Menschen und Musiker und ja, das ist was ganz Besonderes.
1: Wie sehr kannst du dich einlassen auf so ein Gefühl? Ihr müsst ja irgendwie auch die Fassung wahren auf einer Bühne. Es gibt da ja sicher auch eine Grenze des zu weit gehen, sich zu weit den Emotionen hingeben.
0: Ja, das ist ein interessanter Punkt, weil wenn ich jetzt zum Beispiel selber weine, dann verliere ich sozusagen die Beherrschung und dann weint das Publikum, weil es so furchtbar klingt. Und also genau, das ist so eine merkwürdige Schizophrenie im Spiel. Einerseits ist man irgendwie so wie so ein Kanal, wo das alles durchfließt und dann ins Publikum geht und gleichzeitig muss ich ja ganz offen sein für die Emotionen des Werkes. Und das ist ehrlich gesagt etwas, womit ich auch besser geworden bin. Also zum Beispiel während meiner Studienzeit haben immer alle so, oh nein, Nils, zu viel, nein. Und ich habe immer nicht verstanden, was die meinen. Und ich konnte das irgendwie nicht richtig kontrollieren oder, also es ist so ein neumodisches Wort, aber channeln, ja. Also man muss wirklich schaffen, dass die Emotion nicht im Körper stecken bleibt, sondern dass man die dann rauskriegt. Und das darf aber auch nicht zu viel sein. Das ist so ein goldener Mittelweg, den man da finden muss.
1: Der ist sicher sehr gefragt bei der Musik, die wir jetzt hören. Du hast es schon gesagt, Guillaume Le Queux, ein belgischer Komponist, ganz unbekannt, der sehr früh gestorben ist, mit nur 24 Jahren. Eine ja irgendwie auch faszinierende Geschichte. Mich hat das gleich ganz bewegt irgendwie, als ich das so recherchiert habe, dass der in dem Alter so eine Musik schreiben konnte. Wie seid ihr denn auf dieses Klavierquartett gestoßen?
0: Ja, wir wollten in Konzertprogrammen ein Werk einfügen, was nicht so oft gespielt wird, weil man spielt immer Brahms und die Standardstücke und wir haben das angefangen und waren sofort so, oh mein Gott, was ist das denn? Der hat auch naturgemäß nicht so viel geschrieben und die Besonderheit daran ist noch, dass sein Lehrer Vincent Dandy, sehr schwer auszusprechen, der hat das Werk die letzten Takte noch ergänzt, weil das aufhört, der hat es einfach nicht fertig geschafft und das fand ich an dieser Sache auch noch besonders rührend, dass der Lehrer sozusagen gesehen hat, oh, das ist so ein tolles Stück, das muss gehört werden und irgendwie in diesem Geist seines Schülers das Werk vollendet hat.
1: Viel mehr gibt es dazu gar nicht zu sagen. Der zweite Satz aus dem Klavierquartett in H-Moll von Guillaume Lequeu mit Caroline Wiedmann, Julian Steckel, Nils Mönkemeyer und William Yoon. Eine wunderschöne Aufnahme vom Internationalen Musikfest am Tegernsee 2024.

0: der zweite Satz aus dem Klavierquartett in H-Moll von Guillaume Le Queux. Bratscher Niels Mönckemeyer hat diese Musik ausgewählt und Nietz hat auch mitgespielt in dieser Aufnahme. Wer sollte sonst so schön Bratsche spielen?
1: Danke.
0: Mit 16 bist du zur Bratsche gekommen, vorher Geige gespielt. Dieses erste Gefühl mit der Bratsche in der Hand, weißt du noch, wie das war?
1: Ja, weil damals, also ich war in der Pubertät oder gerade raus und die Bratsche war für mich die Entdeckung der Romantik eigentlich und auch des Spiels der Romantik. Und ich war davor so totaler Barockfetischist und ich fand auch Vibrato ganz doof. Und dann auf der Bratsche plötzlich kam das alles. Und deswegen ist es für mich das Instrument, wo ich irgendwie meine Stimme mitgefunden habe. Ja, wahrscheinlich, weil das ist meine Stimme.
0: Und es war auch gleich klar, das war's mit der Geige.
1: Jein, also mir war das eigentlich klar, aber mit dem Kopf habe ich noch rumargumentiert. So macht man das ja manchmal im Leben. Und dann ist damals meine Geigenlehrerin gestorben. Die ist auf ganz hochdramatische Art und Weise umgekommen, wurde wegen ihrer Stradivari ermordet. Es war eine ganz dramatische Geschichte und plötzlich hatte ich keinen Unterricht mehr. Und ich habe meine Geigenlehrerin sehr geliebt. Die war wie so eine Großmutter. Und deswegen auch wollte ich, glaube ich, mit der Geige nicht so schnell aufhören. Und dann war die weg. Und ja, und dann habe ich einen ganz tollen Bratschenlehrer in Hannover gefunden und alle diese Sachen kamen so zusammen. Und manchmal ist es ja so, da kommt was von außen und das gibt dem Leben eine Richtung und dann ist es alles anders und auch richtig so.
0: Ich finde es auch interessant, dass es doch oft eher mit einem Menschen verbunden ist als mit dem Instrument. Das habe ich schon oft gehört in Interviews mit Musikerinnen und Musikern.
1: Ach, interessant,
0: dass das lehrerprägend sind und dass dann vielleicht gar nicht das Instrument an sich oder der Klang so entscheidend war, sondern der Mensch, mit dem man das lernt und studiert.
1: Besonders so, weil man noch so jung ist. Also es ist ja wie beim Leistungssport. Man fängt ja sehr, sehr früh an, sich professionell damit zu beschäftigen. Und das ist immer 1:1 Unterricht. Das ist wirklich sehr intensiv und ganz persönlich. Deswegen, es macht Sinn. Ja.
0: Wie oft überrascht sie dich denn heute noch, die Bratsche, und umarmt dich, wenn du sie in die Hand nimmst?
1: Ach, manchmal findet sie mich auch ganz doof.
0: Ah ja.
1: Das gibt's leider auch. Also es ist jetzt eine wechselhafte Beziehung.
0: Okay.
1: Also ich habe vor einigen Jahren ein neues Instrument gekauft von Philipp Augustin. Das ist so ein ganz besonderer Geigenbauer aus dem Schwarzwald, der aber auf Laos lebt und immer ganz gechillt ist und noch sehr jung. Und der hat ein Instrument für mich gebaut und am Anfang dachte ich so, oh nee, ich finde dieses Instrument schrecklich, weil das hatte so viele Obertöne. Also der Klang am Ohr war nicht so rund, wie ich das gewohnt war. Und dann plötzlich musste ich mich komplett nochmal neu einhören. Und das war zum Beispiel eine Phase, wo ich dachte, oh Gott, ich finde meinen Klang nicht und ich hatte, das bin nicht ich. Aber mittlerweile finde ich das Instrument ganz toll.
0: Also du bist dabei geblieben und hast es durchgezogen.
1: Ja, ja.
0: Und hat sich dein Klangideal damit auch verändert, mit diesem Instrument, das so viel Neues mitgebracht hat?
1: Also ich habe noch eine andere Bratsche von Peter Erben, die ich auch noch immer wieder spiele. Und das ist so das Instrument, mit dem ich alle Sachen vorher gemacht habe. Und darum fühle ich mich dem sehr verbunden. Und wir sagen das so, es gibt Instrumente, die sind am Ohr schön und es gibt welche, die sind im Saal schön. Und das von Peter Erben ist so eins, was in Kammermusik zum Beispiel ganz besonders schön ist, weil das so einen runden, warmen Klang erzeugt. Und dann am Ende irgendwann passiert so was Eigenartiges, dass man, egal auf welchem Instrument man spielt, man findet wieder seinen Klang. Ich weiß gar nicht, was das ist, aber das findet man dann wieder.
0: Lässt der sich in Worten beschreiben, deinen Klang?
1: Nee, da halte ich das ein bisschen wie die leider verstorbene Schauspielerin Maggie Smith, die gesagt hat, sie weiß gar nicht so genau, wie sie das macht und sie will das auch nicht so genau wissen, weil dann ist vielleicht das Geheimnis weg. Also ich mache das, was ich mache und es gibt so einen inneren, es ist fast wie so ein innerer Zwang, dass man manche Dinge so spielen muss, wie man die spielt. Und dann lasse ich das so und ich vertraue einfach darauf, dass das dann trägt.
0: Aber eine Orientierung ist schon immer noch die menschliche Stimme.
1: Ja, das stimmt. Und eine andere Sache ist auch, also ich weiß zum Beispiel, welche Dinge ich besser kann und für welche ich mehr arbeiten muss. Und wenn jetzt zum Beispiel das Drama kommt, dann bin ich immer ganz schnell dabei. Und wenn ich elegant sein muss, dann brauche ich etwas mehr Zeit. Und ich habe zum Beispiel keine Angst vor einer großen Bühne. Ich kann das gut füllen. Solche Dinge weiß ich über mich und auch mehr als früher. Und das hilft auch. Aber am Ende ist ja auch die Musik irgendwie ein Mysterium und manche Geheimnisse muss man nicht entschlüsseln.
0: Das lassen wir genauso stehen. Du hast eine Stimme mitgebracht, die, glaube ich, auch in diese Drama-Richtung gehen kann. Die kann wahrscheinlich alles abdecken und hat dich in jeder Hinsicht inspiriert, denke ich, von Véronique Jeans.
1: Also das ist eine französische Sängerin, die viele, viele Jahre eine der Top-Barock-Interpretinnen war und darum kannte ich sie auch schon seit Ewigkeiten. Also ihre ersten Aufnahmen haben mich schon begleitet, da war ich 18. Und natürlich bei der menschlichen Stimme entwickelt sich das mit dem Alter und die Stimmen werden schwerer und dunkler und mittlerweile macht sie alles bis hin zu Bel Canto und ich habe mit ihr auch damals dann Repertoire entdeckt. Also die ist spezialisiert auf französisches Repertoire. Mittlerweile gibt es auch tolle Aufnahmen hier, ganz tolle CDs, die man unbedingt anhören sollte und durch sie habe ich ein Werk entdeckt von Francis Poulenc, La Voix Humaine, also die menschliche Stimme nach dem berühmten Werk von Jean Cocteau. Und das hat mich total begeistert. Und eigentlich ist das die Quintessenz davon, was ich gerne auf der Bratsche können möchte.
0: Wow, da müssen wir reinhören. Allô, ah chérie, c'est toi aus La Voix Humaine von Francis Poulenc. Hier ist Véronique Jeans.
2: Allô, c'est toi? Oui! Très bien. C'est

0: Beaucoup de courage.
1: Ein intimes Telefonat, das wir hier belauschen. Eine Frau, die mit ihrem Geliebten telefoniert, aber er antwortet nicht. Was für ein verrücktes Werk von Francis Poulenc. Véronique Jeans hat hier gesungen. Es ist viel mehr als das. Also da steckt ja alles drin. Auch viel Schauspiel.
2: Ich glaube ja, der Geliebte antwortet und man weiß nur nicht, was er sagt. Und man kann das so ein bisschen rekonstruieren. Es ist also eine Frau, die verlassen wurde und ihr Ex-Geliebter wird heiraten. Und sie versucht ihn also noch zu manipulieren und zu überzeugen, wieder zurückzukommen. Und dann gibt es dazwischen so Banalitäten der Telefonanlage. Und sie erreicht ihn dann immer nicht. Deswegen alle paar Minuten sagt sie immer Hallo, Hallo. Und dann erfährt man quasi die Geschichte dieser Beziehung so nach und nach, und das alles mit dieser unfassbaren Bandbreite, die Véronique Jeans da hat. Und es gibt eben diese unfassbare Stelle, wo sie innerhalb von 3 Sekunden von fast nichts zu höchster Verzweiflung in diesem hohen C sich aufschwingt und was sie alles mit ihrer Stimme machen kann. Und gleichzeitig bleibt diese Stimme immer so ganz cremig und dunkel. Ich finde wirklich, diese Stimme ist so sexy.
1: Er ist ein Fan.
2: Ja, ich bin ein Fan.
1: Es ist eindeutig. Das macht Freude, so soll das sein. Du hast heute die Musik ausgewählt für diese Stunde. Nils Mönckemeyer, viele von Ihnen haben ihn bestimmt schon live erlebt. Ich hatte vor wenigen Wochen die Freude, dich zu erleben mit dem Münchner Kammerorchester. Da hast du ein neues Bratschenkonzert aufgeführt, des Schweizer Komponisten Dieter Ammann, No Templates. Heißt, es war nicht die Uraufführung, aber die zweite Aufführung überhaupt.
2: Deutsche Erstaufführung,
1: so heißt es korrekt. Und das ist toll, dem so beizuwohnen, wenn etwas Neues erschaffen wird. Es wurde zuerst eine Heidensymphonie gespielt und dann dieses Werk, da war sowas im Raum, so zum Greifen. Also was liebst du daran, in komplett neue Klangwelten einzutauchen, in so Stücke, wo es keine Aufnahme gibt, komplett neues Notenmaterial, das auch für dich geschrieben ist?
2: Ja, das kann man jetzt schon gar nicht schöner sagen. Es gibt etwas in diesem Zauber der ersten Stunde, was man nicht wiederholen kann, wenn etwas wirklich geboren wird. Und gerade jetzt auch bei dem Werk von Dieter Ammann. Also dieses Werk hat etwas sehr Existenzialistisches, weil es eben sagt, no templates, das bedeutet keine Vorlagen, und ernährt sich der Idee eines Bratschenkonzertes nochmal komplett neu und kommt dann irgendwie zu dieser Antwort, dass wir uns in einem Zeitraum bewegen, wo alles gleichzeitig ist, finde ich. Also wo die Vergangenheit und die Gegenwart und die Zukunft irgendwie zusammentreffen.
1: Wie näherst du dich so einem neuen Stück? Ist ja nicht so, dass dann irgendwann die Partitur auf dem Tisch liegt. Ihr hattet schon sehr viel Kontakt im Vorfeld, während der Entstehung auch. Wie ist es dann, wenn da ein Termin steht zur Uraufführung? Wie gehst du das an?
2: Also ich versuche ganz cool zu bleiben, weil jetzt zum Beispiel gerade dieses Werk von Dieter Ammann, das ist einfach unfassbar schwer und das sind seitenweise, also wir sagen dann schwarz, das bedeutet ganz viele schnelle Noten. Also ich dachte, oh mein Gott, das ist so schwer. Dann fängt man an zu sortieren. Also was ist das für eine Sprache? Das ist ja das Besondere eigentlich daran. Das gab es früher nicht. Also bei Mozart war es so, alle haben in der gleichen Tonsprache geschrieben. Und jetzt, wenn heute KomponistInnen Werke schreiben, das kann alles sein. Das kann so wie Arvo Pärt klingen, also völlig minimalistisch und meditativ. Oder das kann nur geräuschig sein, wie bei Marc-André. Also alles ist möglich. Ja?
1: Und dann ist es wie eine neue Sprache lernen.
2: Genau.
1: Oder sie überhaupt entdecken.
2: Richtig. Und das ist immer der erste Schritt, dass ich irgendwie überlege, was ist das für eine Sprache und was ist das für ein Gefühl und was für eine Art von Klang brauche ich dafür? Und dann gibt es noch sowas, ich schaue so ganz schnell die Partitur durch und dann mache ich sozusagen so innere Kreuzchen an der Seite und denke, okay, muss ich üben, muss ich später üben, muss ich sofort ganz viel üben? Ja, man muss ja so einen Fahrplan entwickeln, damit man die Deadline einhält.
1: Wow, da gibt es sicher auch Momente der Verzweiflung.
3: Also ja, stelle ich mir das vor.
2: Ja, aber also da habe ich jetzt mittlerweile mental einige Tricks, dass ich das besser behandeln kann.
1: Du bist sehr lang im Geschäft und hast auch schon viele neue Werke einstudiert.
2: Ja, das hilft. Genau, also manche Sachen werden besser, wenn man älter wird, manche auch nicht. Aber einschätzen, wann man zu einem bestimmten Zeitpunkt etwas fertig hat, ich finde, das wird besser.
1: Jetzt müssen wir unbedingt reinhören. Ein Ausschnitt aus No Templates von Dieter Ammann. Ich gebe Ihnen noch ein schönes Bild mit. Er ist ein Komponist, sagt er, der ja nicht aus der Vogelperspektive komponiert, sondern er krabbelt durchs Unterholz und tritt eine Reise ins Unbekannte an, ohne jegliche Vorgaben. No Templates, eben Niels Mönkemeyer mit dem Münchner Kammerorchester unter der Leitung von Bas Wiechers.

0: Eine Aufnahme vom Oktober 2025 aus dem Münchner Prinzregententheater mit dem Bratscher Nils Mönkemeyer, dem Münchner Kammerorchester und Dirigent Bas Wichers. Ein Ausschnitt aus No Templates von Dieter Ammann. Jetzt begeben wir uns in Klangwelten, die Sie wahrscheinlich heute nicht erwartet hätten in dieser Sendung. Ein bisschen Ambient Music, Meditationsmusik hast du mitgebracht. Was gibt dir diese Musik?
1: Ja, also die letzten Monate habe ich angefangen, jeden Tag ungefähr 20 Minuten zu meditieren oder etwas zu tun, um mich geistig und menschlich weiterzubilden. Und ich habe so eine App, wo ganz viele verschiedene Kurse drauf sind. Und die Idee ist, dass man immer vor dem Schlafengehen irgendetwas macht, womit der Geist wächst. Und also ich habe gerade einen Selbsthypnosekurs beendet. Das hat 4 Wochen gedauert. Das war sehr spannend. Und davor habe ich einen Meditationskurs gemacht. Und mich hat wahnsinnig gestört, dass die Musik dahinter war halt immer nur so irgendwelche banalen, plätschernden Pianoklänge und dann noch das obligatorische künstliche Vogelzwitschern und ein Bach machte düdel. Und ich dachte so, oh, wie blöd ist das denn? Und dann habe ich angefangen zu überlegen, okay, gibt es da auch was Besseres? Zum einen, und ich habe mich damit beschäftigt, was ist unsere Zeitwahrnehmung in der Musik? Und ich finde bei Ambient-Musik total spannend, dass die Zeit wird gestretched. Also eine Sekunde ist eine Minute. Also das wird alles immer länger und immer länger. Und unser Zeitempfinden wird langsamer. Und das fand ich sehr inspirierend und damit werde ich mich auch weiter beschäftigen.
0: Und du hast da eine Musik ausgegraben. Das ist ein Klassiker aus dem Jahr 1964. Ich habe ein bisschen recherchiert und bin gleich hängen geblieben mit Klarinettist Tony Scott. Es war auch ein toller Jazz-Klarinettist, hat aber auch so die Weltmusik im Grunde mit begründet. Und der ist hier mit japanischen Musikern zusammengekommen, die so auch ganz spannende Instrumente spielen. Bambusflöte, Zither werden sie gleich hören. Also einfach mal kurz sein, bewusst hören, Augen schließen. Du hast den Selbsthypnosekurs gemacht.
1: Ja.
0: Was gibst du uns noch mit, um jetzt in diese Musik zu gehen?
1: Also es gibt so einen kleinen Trick, womit das Gehirn sich in Alpha-Wellen versetzt. Und das ist, wenn man nach oben guckt, also als würde man in seine eigenen Augenbrauen schauen. Und dann atmet man 3-mal ein und aus und lässt das da. Und dann schließt man beim 3. Ausatmen ganz langsam die Augen, während der Augapfel oben bleibt. Und danach entspannt man die Augen und atmet nochmal. Und das bringt das Gehirn in Entspannung.

0: Jetzt holen wir sie langsam zurück. Bratschist Nils Mönkemeyer hat uns teilhaben lassen an seinem Weg zur Entschleunigung im stressigen Musikerleben. Und in unserem aller stressigen Leben haben wir alle solche Momente.
1: Ja.
0: Meine Eltern haben früher auch immer gesagt, es geht dann immer alles schneller. Ich kann es heute nachvollziehen. Weihnachten kommt auch immer schneller.
1: Ja, oh mein Gott, Weihnachtsgeschenke.
0: Nils Mönkemeyer als Solist, als Kammermusiker, weltweit unterwegs, seit über 20 Jahren mindestens in der Lehre. Wir brauchen nicht genau rechnen heute. Eine Professur in Berlin an der Hans Eisler, vorher in München, Dresden, Madrid. Warum ergänzt sich das gut, die Lehre mit dem Solistendasein?
1: Es ist eigentlich alles das Gleiche. Es geht ja darum, dass man sich mit Musik beschäftigt. Und ich finde ehrlich gesagt, das Unterrichten sogar, es ist auch für mich eigentlich etwas Therapeutisches, weil ich beschäftige mich nicht mit mir selbst. Es dreht sich nicht darum, ob ich das kann, sondern ich helfe einer jungen Person dabei, die eigene Stimme zu finden, die Möglichkeiten zu entwickeln. Und es geht darum auch, ganz klar zu sagen, dieses Werk, es geht da und darum und das muss man da machen. Und wenn ich also unterrichtet habe, dann weiß ich immer ganz genau, wie ich ein Werk spielen möchte. Das ist super.
0: Also macht dich das noch zu einem besseren Solisten? Es ergänzt das.
1: Das ist so, wenn man erklären muss, wie man etwas macht, dann muss man ja ganz genau wissen, wie. Und kann das nicht so halb bewusst machen. Also ich spiele viel besser als früher durchs Unterrichten, definitiv.
0: Wie beschreibst du dich denn selbst als Lehrer? Was bist du für ein Professor?
1: Also ich bin sehr fordernd, aber ich hoffe, dass ich genauso viele Informationen und Hilfestellungen gebe, wie ich Dinge fordere. Also das ist auch etwas, finde ich, das hat sich sehr geändert. Es gab ja früher so, es kommt so aus der östlichen Schule, so aus Russland. Ich übertreibe das jetzt etwas, aber wo man gesagt hat, ja, also das ist knallhart und wenn man das nicht aushält, dann ist man dafür auch nicht gemacht. Ja, so ein bisschen so diese Friss- oder Stirbhaltung und viele sind daran dann auch kaputt gegangen und gerade sensiblere Menschen haben das oft nicht ausgehalten oder hatten so, na, wie soll ich sagen, also Spätfolgen davon, also Traumata. Und deswegen, ich arbeite sehr viel mit meinen Studierenden daran, dass man eine mentale Stärke auch mit gleichzeitig entwickelt. Und es geht nicht nur darum, dass man die Finger schnell bewegen kann oder irgendwie das beste Vibrato hat, sondern dass man auch mit innerer Stärke auf die Bühne gehen kann und Selbstvertrauen hat. Und ich finde, das hat sich allgemein in der Lehre und auch in unserem Bewusstsein, wie wir mit uns umgehen. Da, also es gibt immer so diese ganzen, ja, die Gen Zs, die sind alle so empfindlich, aber es gibt etwas daran, was ich ganz schön finde und das ist dieses Bewusstsein dafür, dass man auf sich selber hört und überlegt, geht es mir jetzt gerade gut damit und was kann ich dafür tun, dass es mir gut geht? Und das ist etwas, was mich beim Unterrichten auch beschäftigt.
0: Du wurdest als erster Musiker zum Hochschullehrer des Jahres gewählt für 2024 vom Präsidium des Deutschen Hochschulverbandes. Und darüber wollen wir gleich sprechen. Vorher hören wir noch mal Musik. Dmitri Schostakowitsch hast du mitgebracht. Bei der Deutschen Grammophon ist ein besonderes Album rausgekommen, auch mit einer Einspielung von dir.
1: Es gibt ein ganz tolles Festival in der Nähe von Dresden, in Gorisch, wo es die Schostakowitsch-Tage gibt. Ein ganz besonderes Festival auch deswegen, weil alle Beteiligten im Team und die Ausübenden, alle machen das ehrenamtlich. Das heißt, es ist ein Festival, was nur aus Liebe entsteht und aus Begeisterung für die Musik von Dmitri Schostakowitsch. Und da habe ich also die große Ehre gehabt, ein kurzes Stück von Schostakowitsch für Bratsche und Klavier zum ersten Mal zu spielen. Oder vielleicht wurde das zu Lebzeiten gespielt, aber das war ein kleines Blatt mit Noten drauf, was erst kürzlich entdeckt wurde und das durfte ich uraufführen.
0: Also aus dem Nachlass des Komponisten noch gefunden.
1: Ja, genau, so wie das Bodenbrett hochgerissen und dann war darunter ein geheimnisvolles Blatt, wo ein Albumblatt für Bratsche und Klavier drauf war. So
0: ein sehr schönes Bild. Hier sind Nils Mönkemeyer und Rostislav Krima.

0: Musik von Dmitri Schostakowitsch mit Bratschist Nils Mönkemeyer. Er wurde zum Hochschullehrer des Jahres gewählt als erster Musiker. Und da geht es nicht nur darum, wie du lehrst. Es geht um das außergewöhnliche Engagement jenseits deiner Disziplin, also über das, was du tust für die Gesellschaft und was auch den Berufsstand in der Öffentlichkeit fördert. So wird es beschrieben bei diesem Preis. Und da ging es auch sehr um dein Engagement bei der Caritas in Bonn, bei deinem Festival Klassik für alle. Wie sehr ehrt dich diese Auszeichnung, die du da bekommen hast?
1: Ich habe mich sehr darüber gefreut, dass diese Auszeichnung mir für etwas gegeben wurde, was mir wirklich am Herzen liegt. Und das ist die Aufgabe von Musik in der Gesellschaft. Und wie wichtig das ist, dass wir alle Menschen ansprechen, wenn wir spielen. Und dass auch alle Menschen Zugang zu Musik und in meinem Fall zu klassischer Musik haben, weil ich der festen Überzeugung bin, dass Musik etwas kann, was wir ganz dringend brauchen, und das ist eine Verbindung herstellen. Egal wie unterschiedlich wir sind, die Musik überspringt das alles. Und wenn wir jetzt in die Nachrichten schauen, dann wird uns ja Angst und Bange. Ich finde, die ganze Welt ist irgendwie in Aufruhr und der Untergrund ist so ein bisschen am Ruckeln. Und wenn wir jetzt den Konzertsaal nehmen, ja, und wir machen so eine kleine Umfrage zu politischen Themen, dann bekommen wir bestimmt einen Querschnitt der Gesellschaft. Und wenn wir uns mit politischen Themen beschäftigen, würde es im Streit enden. Aber weil wir alle Musik hören, gehen wir aus diesem Konzertsaal raus und wir waren alle eins. Und das ist für mich die Magie davon, was Musik kann und warum auch im Übrigen das Konzert niemals enden wird, weil dieses Erlebnis etwas Magisches ist. Und damit habe ich mich sehr viel beschäftigt und damit, dass die Musik auch zu Menschen kommt, die eben mehr am Rand der Gesellschaft stehen.
0: Also es ist ein Ansporn, auch dieser Preis genauso weiterzumachen.
1: Danke, das werde ich nächstes Mal sagen.
0: Es waren sehr schöne Abschlussworte. Alles Gute, Nils Mönkemeyer. Wir freuen uns auf deinen weiteren Weg und den auch weiter zu begleiten. Schön, dass du heute hier warst. Ihnen vielen Dank fürs Zuhören. Und das letzte Stück kommt vom estnischen Komponisten Erkki Sventyr, Illusion. Und Nils, die Anmoderation gehört dir. Jetzt macht er große Augen.
1: Illusion von Erkki Sventyr, das ist ein Werk, was wie gleißendes helles Licht auf uns fällt und den Tag erhellt.

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2: 18 Uhr. Unterschiedliche Reaktionen auf EU-Referendum in Island. Mehrere Tote bei Schiffsunglück vor Zypern. Computerspielmesse Gamescom geht zu Ende. Das Wetter in der Nacht Abkühlung auf 17 bis 13 Grad. Morgen wechselhaft mit Schauern bis 25 Grad. Mein Name ist Christoph Haas. Das Nein der Isländer zu neuen Beitrittsgesprächen mit der EU ist in Europa unterschiedlich aufgenommen worden. Der britische Rechtspopulist Farage lobte die Menschen in Island. Sie hätten ihre Unabhängigkeit bewahrt. Der Vorsitzende der europäischen SPD-Fraktion, Repp Pasi, reagierte dagegen mit Bedauern und sagte, man wolle trotzdem enger mit Island zusammenarbeiten. ARD-Korrespondentin Sarah Lopez.
3: Ähnlich sehen das David McAllister und Norbert Linz, die für die CDU im EU-Parlament sitzen. Sie weisen darauf hin, dass Island über den europäischen Wirtschaftsraum bereits Teil des Binnenmarkts ist, zum Schengen-Raum gehört und sich zum Beispiel an europäischen Forschungsprojekten beteiligt. In Island haben gestern bei einem Referendum 52,8% gegen eine Wiederaufnahme von Beitrittsgesprächen mit der EU gestimmt, 47,2% waren dafür.
2: Vor der Mittelmeerinsel Zypern ist eine Fähre gekentert. An Bord waren rund 270 Menschen. Nach Behördenangaben sind mindestens 7 Menschen ums Leben gekommen. ARD-Korrespondent Benjamin Weber.
4: Nur wenige Kilometer vor der Küste von Nordzypern sei plötzlich Wasser in die Fähre eingedrungen, erklärte Nordzyperns Verkehrsminister. Dann kenterte das Schiff. Videobilder bei Social Media zeigen, wie zahlreiche Menschen in orangenen Schwimmwesten im Wasser treiben. Andere sitzen auf dem gekenterten Rumpf der Katamaranfähre und warten darauf, in Sicherheit gebracht zu werden. Warum Wasser in das Schiff eingetreten ist, ist noch nicht bekannt.
2: Auf der Flucht vor einer Verkehrskontrolle hat ein Autofahrer in Frankfurt mehrere Fahrzeuge und ein Haus beschädigt. Die Polizei wollte den Mann gestern im Stadtteil Fechenheim kontrollieren. Daraufhin beschleunigte der Fahrer und flüchtete mit hoher Geschwindigkeit. Nachdem er andere Autos gerammt hatte, konnte die Polizei ihn festnehmen. Er hatte keinen Führerschein und hatte wohl Drogen genommen. Nach 5 Tagen endet heute Abend in Köln die wichtigste Computer- und Videospielmesse der Welt, die Gamescom. Die Veranstalter zeigen sich zufrieden, es seien gut 368.000 Menschen gekommen. Das seien rund 11.000 mehr gewesen als im letzten Jahr. Als besondere Anerkennung der Branche werten es die Organisatoren, dass dieses Jahr zum ersten Mal Bundespräsident Steinmeier zur Gamescom gekommen ist. In der Fußball-Bundesliga hat Freiburg zu Hause gegen Bremen gewonnen. Am Ende stand es 4:1. Und in der zweiten Fußball-Bundesliga hat Darmstadt 98 zu Hause verloren. Die Lilien unterlagen gegen Hannover mit 0:1. HR-Sportreporterin Martina Knief.
5: Der Saisonstart ist Darmstadt 98 völlig missglückt. Nur ein Punkt nach 3 Spielen ist ein Fehlstart. Die 0:1 Niederlage gegen Hannover 96 war geprägt von 2 Darmstädter Handspielen. Erst sah Alexander Vukotic nach 20 Minuten die rote Karte und nach 57 Minuten gab es nach einem Handspiel im Strafraum zu Recht Elfmeter für Hannover. Lars Gindorf verwandelte sicher.
2: Außerdem gewann Magdeburg gegen Kiel mit 2:0 und St. Pauli verlor gegen Kaiserslautern 1:2. Das waren die Nachrichten. Das Wetter, heute Abend bleibt es trocken, in der Nacht kann es dann regnen oder auch gewittern. Die Temperaturen gehen zurück auf 17 bis 13 Grad. Morgen wird es wechselhaft mit Sonne, Wolken und später auch Schauern und Gewittern, maximal 19 bis 25 Grad. Und ähnlich wird das auch am Dienstag. Da bleibt es aber meist trocken, wieder bis 25 Grad. Die Zeit

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1: Karen ist ein feiner Vorort der großen Stadt Nairobi. Hier leben vornehme Leute in schönen Villen, die sie hinter dicken Ligusterhecken verborgen halten. Den Jockey Club of Kenya gibt es hier, eine Rennbahn, das Karen College for Girls und die St. Francis Anglican Church. Alles ist hier so britisch wie sonst nur noch in Neuseeland. Und doch ist es kein Engländer, dem zu Ehren der feine Vorort seinen Namen trägt. Nicht an einen Statthalter der ehemals britischen Kronkolonie soll hier erinnert werden, sondern an eine Frau, an eine Dänin. An Karen Christense Blixen aus Rungstedt-Lund, die 1914 als frisch getraute Ehefrau des schwedischen Möchtegern-Farmers und Großwildjägers Baron Bror Blixen-Finecke das kenianische Hochland betrat und es 17 Jahre später, man darf wohl sagen, mit gebrochenem Herzen wieder verließ und ihm in einem berühmt gewordenen Buch ein bewegendes Denkmal gesetzt hat.
2: Ich hatte eine Farm in Afrika, am Fuße der Ngong-Berge. 100 Meilen nördlicher lief der Äquator durchs Hochland. Aber die Farm lag in einer Höhe von über 2000 Metern. Da spürt man tagsüber die Höhe, die Nähe der Sonne. Aber die Morgenfrühe und die Abende sind klar und friedvoll. Und die Nächte sind kalt. Die geografische Lage und die Höhe haben vereint eine Landschaft geschaffen, die in der ganzen Welt nicht ihresgleichen hat. Nirgends ist etwas Üppiges oder Überschwängliches. Es ist, als wäre Afrika hier gleichsam durch 2000 Meter emporgeläutert zu einer starken und klaren Essenz seines Wesens. Die Farben sind trocken und glasiert, wie Farben irdener Geschirre. Die Bäume haben ein lichtes, zartes Laubwerk. Und ihre Form ist anders als die europäischer Bäume. Sie bilden keine Kronen und Kuppeln, sondern waagerechte Schichten. Vereinzelte hohe Bäume bekommen dadurch eine Ähnlichkeit mit Palmen. Sie haben etwas Heroisches und Romantisches, wie Schiffe mit vollen Segeln. Und ein Waldrand wirkt seltsam. Der ganze Wald scheint leicht zu schwingen. Aus dem Gras der großen Ebenen ragen verstreut die krummen, kahlen, alten Dornbäume. Und das Gras riecht würzig nach Thymian und Sumpfmyrte. An manchen Stellen ist der Duft so stark, dass er die Nase beizt. Alle Blumen auf den Hochebenen oder an den Schlinggewächsen und Lianen im Urwald sind gewissermaßen Verkleinerungen, wie Blumen auf den Dünen. Nur zu Beginn der Regenzeit sprießen große, fleischige, schwer duftende Lilien auf den Hochebenen empor. Die Ausblicke sind unendlich weit. Alles, was man sieht, atmet Größe und Freiheit und unvergleichliche Vornehmheit. Das wesentliche Element der Landschaft und des Lebens in ihr ist die Luft. Wer auf einen Aufenthalt im afrikanischen Hochland zurückblickt, den überkommt das Gefühl, er habe eine Zeit lang hoch in der Luft gelebt. Der Himmel ist selten mehr als blassblau oder violett. Und mächtige, aller schwere Bahre, immerfort sich wandelnde Wolken türmen sich allenthalben und segeln an ihm dahin. Aber die Bläue hat etwas Leuchtendes und färbt die Umrisse der Berge und nahen Wälder mit frischem, tiefem Blau. Um die Tagesmitte beginnt die Luft über dem Lande sich zu regen, wie eine aufsteigende Flamme. Sie flimmert, wogt und schimmert wie rieselndes Wasser, spiegelt und verdoppelt alle Gegenstände und schafft große Fata Morganen. Es atmet sich leicht in der hohen Luft. Man saugt Lebensgewissheit und Unbeschwertheit der Seele in sich. Im Hochland erwacht man in der Frühe und weiß, hier bin ich, wo ich sein sollte.
1: Wer ist dieses Ich? Von den biografischen Daten her ist das schnell gesagt. Karen Blixen, die hierzulande unter dem Schriftstellernamen Tanja Blixen bekannt ist, wurde 1885 als zweites Kind des Haupt-

0: Mans und Weltenbummlers Wilhelm Dinesen und seiner Frau Ingeborg Westenholz geboren. Drei weitere Geschwister, darunter der geliebte Bruder Thomas, kamen später noch hinzu. Wilhelm Dinesen liebte die Jagd, den Krieg, die Frauen, die Natur und die Indianer. Mit ihnen war er während eines langen Nordamerika-Aufenthalts in Kontakt gekommen und von ihnen hat er der kleinen Karen viel erzählt. Ingeborg Westenholz, die Mutter, liebte die Häuslichkeit, die Ordnung, die Bücher, die Gleichberechtigung und den Frieden. Aus ihrer Familie tüchtiger Kaufleute kam das Geld. Über Wilhelms Familie ergaben sich Beziehungen zu hohen und höchsten Adelskreisen. Beides ist für Tanja Blixen zeitlebens wichtig geblieben. Geld als solches hat sie zwar verachtet, die Armut jedoch als die größte Lebenskatastrophe gefürchtet. Den Adel hat sie bewusst gesucht und mit 29 Jahren ihren schwedischen Cousin, den Baron Bror Blixen-Finecke, geheiratet. Er war zwar nicht ihre große Liebe, aber er entsprach in seiner Grundstruktur durchaus dem Männertypus, auf den Tanja Blixen Zeit ihres Lebens fixiert blieb. Männer wie von der Marlborough-Werbung entworfen. Große Jäger, vertraut mit den Geheimnissen der Wildnis. Männer wie ihr Vater, die auf der Safari und am Lagerfeuer zu Hause waren, aber nicht am heimischen Herd. Unterstützt von Tanjas Familie kaufte Braun 1913 auf dem Hochland in damals British East Africa einen gewaltigen Großgrundbesitz zusammen, mit dem Ziel, dort eine ertragreiche Kaffeeplantage zu betreiben.
1: Kaffeeanbau ist eine langwierige Arbeit. Sie geht durchaus nicht so glatt, wie man sich's vorstellt, wenn man jung und hoffnungsvoll bei strömendem Regen die Kisten mit den zarten jungen Kaffeepflänzchen von der Baumschule holt und mit allem Gesinde aufs Feld zieht und darüber wacht, dass die Pflänzchen in die ordentlich gereihten Löcher ins nasse Erdreich gesetzt werden, in dem sie wachsen sollen, dicht beschattet gegen den Sonnenbrand durch Zweige aus dem Walde. Denn Dämmerung ist die Zuflucht allen zarten Lebens. Es währt 4 oder 5 Jahre, ehe die Sträucher Frucht tragen, und derweil können dürre Jahre über das Land kommen oder Krankheiten. Die frechen wilden Unkräuter schießen in den Feldern dick empor. Die Schwarzeiche mit ihren langen, kratzigen Samenhülsen, die sich einem an die Kleider und Strümpfe heften. Einige Bäumchen sind schlecht gepflanzt. Ihre Hauptwurzel ist verbogen und sie sterben, so wie sie zu blühen beginnen. Man setzt über 600 Bäume auf einen Morgen. Und ich hatte 600 Morgenland mit Kaffee bepflanzt. Meine Ochsen zogen Pflüge und Eggen durch die Felder auf und nieder, viele tausend Meilen zwischen den Baumreihen, geduldig in Erwartung künftigen Lohnes.
0: Doch dieser Lohn wollte sich so recht nicht einstellen. Die Farm, von Brohr eher chaotisch als kompetent geleitet, lag zu hoch, wurde allzu häufig Opfer der Dürreperioden und wäre auch von der Bodenbeschaffenheit eher für Viehzucht als für Kaffeeanbau geeignet gewesen. Doch die noblen Besitzer focht das wenig an. Tanja vor allem hatte ihre ganze Liebe an die Farm gehängt.
1: Zu Zeiten ist es sehr schön auf einer Kaffeepflanzung. Zu Beginn der Regenzeit, wenn die Pflanzung in Blüte stand, bot sich ein leuchtendes Bild. Eine Wolke von Kreide schien im Nebel und Geriesel 600 Morgen weit übers Land gebreitet. Die Kaffeeblüten haben einen zarten, bitterlichen Duft, ähnlich wie Schwarzdornblüten. Wenn das Feld sich von den reifen Kirschen rötete, wurden die Weiber und die Kinder, die Watoto, mit hinausgenommen, um mit den Männern den Kaffee von den Bäumen zu pflücken. Auf Wagen und Karren wurde er dann hinuntergeschafft zur Aufbereitung am Fluss. Unsere technischen Einrichtungen waren nie so auf der Höhe, wie sich's gehört hätte. Aber wir hatten unsere Anlage selbst entworfen und gebaut und waren stolz auf sie. Einmal brannte sie gänzlich ab und musste neu aufgebaut werden. Die große Trockentrommel drehte und drehte sich ohne Unterlass. Und die Bohnen rauschten in ihrem eisernen Bauch wie Kies, der am Strande unter der Brandung knirscht. Zuweilen wurde der Kaffee mitten in der Nacht getrocknet und musste aus der Trockentrommel herausgeholt werden. Das war ein malerisches Schauspiel. Wenn die vielen Windlichter den riesigen dunklen Raum voller Spinnweben und Kaffeeschalen erleuchteten und die glänzenden schwarzen Gesichter in ihrem Schein sich um die Trockenmaschine scharten, man hatte das Gefühl, als hinge das Anwesen in der Schwärze der afrikanischen Nacht wie ein heller Edelstein im Ohr eines Äthiopiers.
0: Die Liebe gibt der Hoffnung Flügel. Und die brauchte Tanja nicht nur in ökonomischer Hinsicht. Tanja litt unter wiederkehrenden gesundheitlichen Zusammenbrüchen, die erst nach und nach als Folge der Syphilis diagnostiziert wurden, mit der Brohr seine junge Frau angesteckt hatte. Eine merkwürdige Duplizität der Fälle. Auch Karens Vater hatte sich mit Syphilis infiziert und angesichts des drohenden Siechtums einen schockierenden Ausweg gewählt. Er hatte sich erhängt, als Karen knapp 10 Jahre alt war. Tanja hat auf diese Krankheit mit einem verblüffenden Gleichmut reagiert.
1: Würde es sich nicht so scheußlich anhören, könnte ich zum Beispiel sagen, dass, so wie die Welt nun einmal ist, es sich für mich gelohnt hat, Syphilis zu haben und dafür Baroness geworden zu sein.
0: Hinter dieser Art von Zynismus versteckt sich die Haltung einer Frau, die entschlossen ist, zum Leben Ja zu sagen. Frei ist, wer imstande ist, die Gesetze zu lieben, die das eigene Dasein bestimmen, war ihre Philosophie. Und auf dieser Basis hat sie auch mit der Krankheit ihren Frieden geschlossen. Als unheilbare Rückenmarksschwindsucht blieb sie freilich ihr beständiger, schmerzhafter Schatten und hat ihr später jenes vogelartige Aussehen beschert, das wir von Fotos der alten Tanja Blixen kennen. Brennende Augen und eine kühn vorspringende Nase in einem totenkopfartig abgezehrten Gesicht unter dicker, weißer Schminke, den durch die aggressiven Medikamente kahl gewordenen Schädel unter einem Turban oder einem extravaganten Hut versteckt. Schwer leidend, doch von unbeugsamer Willenskraft. So kannte sie die Welt, bis sie 1962 starb. Damals, in den 20er Jahren auf der Farm, müssen wir sie uns anders vorstellen. Eine reizende junge Frau mit weiblichen Rundungen, schmalem Gesicht und kurzgeschnittenem Haar, die tagsüber in schäbiger Arbeitskleidung unter ihren Squatters herumlief, sich aber für ihre Auftritte als Gastgeberin oder für die High Teas der Weißen Kolonie im Mutaiga Club oder die Einladungen ins Regierungshaus in Nairobi gern extravagante und kostspielige Garderoben zusammenstellte. Es war bei einem solchen Essen im Mutaiga Club, wo sie am 6. April 1918, kurz vor ihrem 33. Geburtstag, den Mann ihres Lebens kennenlernen sollte. Den englischen Großwildjäger und Investor Dennis Finch Hatton, zweiter Sohn des 13. Earl of Winchilsea. Gebildet, belesen, Freund der modernen Musik und ein ungemein charmanter Mensch, über den ich schon viel gehört hatte, wie sie postwendend ihrer Mutter schrieb. Die Liebesgeschichte zwischen der dänischen Baroness und dem bindungsunwilligen Zugvogel Dennis hat als großes Kino mit Meryl Streep und Robert Redford in den 80er Jahren Millionen Herzen gerührt. Es ist die eine Liebesgeschichte, die Tanja Blixens Gedächtnisbuch »Afrika, dunkle, lockende Welt« wie ein Leitmotiv durchzieht. Doch die andere reicht noch in weit tiefere Schichten. Es ist Tanja Blixens Liebesverhältnis mit der Welt der Schwarzen. Sie ist der eigentliche, der tragende Grundakkord, der Generalbass ihrer afrikanischen Jahre.
1: Ich habe schon in den ersten Wochen in Afrika eine große Liebe für die Eingeborenen gefasst. Es war ein tiefes Gefühl, das jedem Alter und Geschlecht gleichermaßen galt. Die Entdeckung der schwarzen Rasse war für mich eine wunderbare Bereicherung der Welt.

Für mich waren die Schwarzen Fleisch und Blut gewordenes Afrika. Der hohe, erloschene Vulkan von Longonot, der sich über dem Rifttal erhebt, die breiten Mimosenbäume an den Flüssen, der Elefant und die Giraffe waren nicht wirklicher Afrika als die Schwarzen, die kleinen Spieler auf der gewaltigen Bühne. Wir, mit Schuhen an unseren Füßen, mit unserer beständigen Eile, sind oft im Widerspruch mit der Landschaft. Die Schwarzen leben in Eintracht mit ihr. Wenn ihre hohen, geschmeidigen, dunklen und dunkeläugigen Gestalten über Land wandern, immer einzeln hintereinander, sodass auch die großen Verkehrsadern des Landes nur schmale Fußpfade sind, oder wenn sie den Boden bearbeiten oder ihr Vieh weiden, ihre großen Tänze abhalten oder eine Geschichte erzählen, dann ist es Afrika, das reist, tanzt und spricht. Im Hochland wird man an das Wort des Dichters erinnert. Edel fand ich stets den Schwarzen und schal den Fremden.

0: Nichts in Afrika hat mir wirklich Spaß gemacht, bekennt sie an anderer Stelle, weder die Jagd noch die Arbeit, wenn ich nicht Eingeborene dabei hatte. Und diese Liebe zu den Eingeborenen sei das stärkste Gefühl gewesen, das sie je gekannt habe. Es ist ein Gefühl, das viel mit Freiheit zu tun hat. Denn die Messlatte, die die Eingeborenen an ihre weiße Herrin legten, war nach anderen Kriterien geeicht als die Messlatte sozialer Wertgeltung in Europa. Hier in den Ngong-Bergen stand sie als Mensch auf dem Prüfstand und nur als Mensch.
1: Für mich war dieses Erlebnis eine Art Offenbarung. Nicht nur der Welt, sondern meiner selbst. Und ich kann behaupten, es war ein großes, unerwartetes Glück. Eine Befreiung. Hier konnte man endlich auf alle Konventionen pfeifen. Hier entdeckte man eine neue Art der Freiheit, die man bis dahin nur in seinen Träumen erlebt hatte. Es war wie beim Schwimmen, wo man sich in alle Richtungen recken kann. Wie beim Fliegen, wo man das Gefühl hat, man hat das Gesetz der Erdenschwere hinter sich gelassen. Es konnte einem schwindelig werden. Und ein wenig gefährlich war es auch. Man brauchte Mut, wie immer beim Erkennen der Wahrheit. Aber es war berauschend, herrlich. Einen Schritt weiter in der gleichen Richtung, dachte ich, und ich stehe Angesicht zu Angesicht vor Gott. Während ich nun mit den Schwarzen zusammenlebte und arbeitete, prägte dieses Verhältnis mein tägliches Leben. Wenn ich mich mit Weißen traf, umgab mich wieder mein alter Vorstellungskreis und ich kehrte sozusagen zur Erde zurück. Weiße wussten, dass ich in Oxford Englisch studiert hatte und mit diesem und jenem verwandt war. Von den Schwarzen wurden einem ganz andere Fragen gestellt. Hast du Mut? Hast du Geduld? Bist du uns wohlgesonnen oder bist du auf deinen eigenen Vorteil aus? Wir meinen, unsere große intellektuelle Überlegenheit müsse den primitiven Menschen imponieren. Auch in diesem Punkte lernt man dazu. Ihre Ansicht weicht von dem, was wir erwarten, weit ab. Sie glauben ja von uns, wir seien tüchtig und könnten viele Dinge bewerkstelligen. Und das verwirrt sie. Es fällt ihnen schwer, uns gegenüber Stellung zu beziehen. Denn in ihrem Innersten sind sie überzeugt, dass es uns an Weisheit fehlt. Wenn wir alle Voraussetzungen haben, dass es uns gut gehen kann, warum richten wir unser Leben dann so jämmerlich ein? Wir hätten uns doch einfach hier niederlassen und ein herrliches Leben führen können, mit vielen Kühen und Frauen um uns herum. Warum haben wir uns dann nicht mehr Kühe und Frauen gekauft? Warum haben wir unseren Reichtum in Automobilen angelegt und sind unablässig mit hängender Zunge von einem Ort zum anderen gejagt? Die Schwarzen hassen die Eile. Ihr Ideal ist es, jedem Ding seine Zeit zu gewähren. Sie wollen leben. Und ich glaube, sie bedauerten uns, weil wir so viel zu tun hatten und immer in Gang sein mussten. Wenn die Schwarzen sich bei uns sicher fühlten, vor ruckhaften Bewegungen und plötzlichen Geräuschen, dann sprachen sie viel offener mit uns, als je ein Europäer mit einem anderen spricht. Man durfte sich nie auf das verlassen, was sie sagten. Und doch waren sie im tieferen Sinne wahrhaftig. Ein schönes Wort, das Würde heißt, bedeutet viel in der Welt der Schwarzen. Sie vollzogen, schien es, irgendwann eine Gesamteinschätzung einer Person, von der sie später niemals wieder abwichen.
0: Tanja Blixen stellte allerdings bald fest, dass sie sich mit dieser Haltung in der weißen Kolonie keineswegs Freunde machte. Die Engländer sind in dieser Hinsicht merkwürdig engstirnig, schrieb sie an ihre Tante Mary Bess Westenholz.
1: Es fällt ihnen einfach gar nicht ein, Eingeborene als Menschen zu betrachten. Und wenn ich mit englischen Damen über den Unterschied der Rassen oder Ähnliches spreche, lächeln sie gerührt und herablassend über meine Originalität. Die Eingeborenen, die in vieler Hinsicht klüger als sie sind, nutzen diese Einstellung zu ihrem Vorteil aus. Aber irgendeine Form der Verständigung oder Zusammenarbeit kann so nie erwachsen.
0: Auf Verständigung und Zusammenarbeit jedoch war die junge Kaffeefarmerin angewiesen. Wer sonst sollte ihr Rückhalt geben? Die dänische Verwandtschaft, die Millionenbeträge in die glücklos operierende Karen Coffee Company gesteckt hatte, war mit den Bilanzen alles andere als zufrieden und hatte den Hasardeur Brohr 1921 kategorisch von jeder Beteiligung ausgeschlossen. Bror seinerseits drängte auf Scheidung. Er fand sein Glück auf der Jagd und bei anderen Frauen. Und dass es bald darauf eine zweite Baronin Blixen gab, die als neue Ehefrau den Titel mit mehr Recht trug als die geschiedene, hat Tanja Blixen bitterlich gekränkt. Titelsucht und die Verklärung des einfachen, von Magie durchzogenen Lebens der Schwarzen wuchsen bei ihr auf dem gleichen Holz. Es war ein Schutzschild gegen den Mittelstand, die Welt der Bürokraten und Krämer, die sie zutiefst verachtete und für den sich abzeichnenden Untergang des alten Afrika verantwortlich machte. Dieses Afrika trat ihr in mancherlei Gestalt entgegen. Da waren die stolzen Somali, Mohammedaner und eher arabisch geprägt, die den Schwarzen gegenüber den Kopf immer ein wenig höher trugen. Dann gab es die nomadisierenden Maasai, ein Kriegerstamm, dessen Reservat an ihre Besitzungen grenzte.
1: In früheren Zeiten waren die Maasai der Schrecken der friedlichen, ackerbautreibenden Stämme. Die Kikuyus blieben vorsichtshalber in den Wäldern und rodeten sich dort ihr Land. Wenn sie sich aber Vorräte und gute Herden von Ziegen und Schafen erwirtschaftet hatten, dann stürzten sich die Raubvögel, die selber kein Land bebauten, auf sie. Das waren die Impis, die kleinen Heeresabteilungen der Maasai. Als ich einmal auf Safari durch das Reservat war, kam ein sehr alter Maasai und setzte sich zu mir an mein Feuer und begann mir von der vergangenen Größe der Maasai zu erzählen. Wenn sie damals, zur guten alten Zeit, sagte er, ein Kikuyu-Dorf eingenommen hatten, erschlugen sie erst alle Männer mit dem Schwert. Dann blieben sie in dem Dorf, bis sie alles, was an Schafen und Ziegen da war, aufgegessen hatten. Und ehe sie weiterzogen, töteten sie alle Frauen. Mit Holz, sagte er, mit einer kurzen Keule, die sie im Gürtel trugen. Ob das nun historisch zutreffend ist, weiß ich nicht. Aber es entsprach jedenfalls dem Ideal.

Die Maasai kamen über den Fluss zu Besuch. Wir waren immer gut Freund miteinander. Und gelegentlich baten sie mich, hinüberzukommen und einen Löwen, der ihre Herden verfolgte und dezimierte, zu erlegen. Früher scheuten sie nicht davor zurück, die Löwen mit Speeren anzugreifen. Und es ist besonders hart für sie, dass gerade zu dem Zeitpunkt, wo man ihnen ihre Speere und großen Schilde weggenommen hat, ein Teil ihres Landes zum Wildreservat erklärt worden ist und die Weißen dort nicht mehr schießen. Die Maasai sind die schönsten Menschen Ostafrikas. Sie sind sehr schlank. Die jungen Mädchen haben eine seidige, glatte Haut. Die jungen Männer gehen noch unbekleidet. Hoch erhobenen Hauptes tragen sie ihre blitzenden Waffen und ihren mächtigen Kopfschmuck. Meist aber spiegelt sich tödliche Melancholie in ihren wie ausgelöscht wirkenden Mienen. Es ist ein totgeweihtes Volk. Und das wussten sie. Beim Zusammenspiel zwischen Weißen und Schwarzen waren sie eine dumpfe magische Trommel, ein Memento Mori, das Afrika, das es einmal gegeben hat.

0: Überwiegend hatte Tanja es mit den Kikuyus zu tun, die in großen Dorfgemeinschaften auf ihrer Farm lebten und für sie arbeiteten.
1: Ich hatte einige hundert Squatter-Familien auf der Farm. Mit Frauen und Kindern eine Bevölkerung von einigen tausend. Die Kikuyus sind ein friedfertiger, geduldiger Menschenschlag. Während die Maasai auf allen Gebieten nur Kriegsmoral gelten lassen und, um mit Nietzsche zu sprechen, meinen, der Mann soll zum Kriege erzogen werden und das Weib zur Erholung des Kriegers, alles andere ist Torheit, sind die Kikuyus untereinander sehr verträglich und führen ein gutes, auf Treue beruhendes Familienleben, das dem unserer Bauern in alten Zeiten gleicht, wo alle in der gemeinsamen Landwirtschaft mitarbeiteten und alle, ob alt oder jung, bis hin zu den Kindern dort auch gebraucht wurden. Dabei hat jeder Kikuyu mehrere Ehefrauen. Die eingeborenen Frauen gehen nicht für andere arbeiten. Sie schuften auf ihren eigenen Feldern und bewahren ihrem Familienverband gegenüber stets unbedingte Treue. Während die Manyatas, die Dörfer der Maasai, grässlich aussehen, wie Raubvogelnester in der Ebene, das halbe Jahr über verlassen, umgeben von Knochen und Abfällen, sind die Dörfer der Kikuyus sehr schön bewachsen. Sie hatten ringsum Maisfelder und Beete mit süßen Kartoffeln und Bohnen angelegt. Ihre Hütten glichen einer kleinen Gruppe dunkler, spitzer Pilze mitten in dem bebauten Land. Innerhalb der Dörfer war der Boden wie Zement, so glatt getrampelt. Und Hühner, Ziegen und Kinder schwirrten dort bunt durcheinander. Sie sind ein redseliges Volk. Am Feierabend fanden Versammlungen statt. Und während der Erörterung der verschiedenen Anliegen wurde Tabak geschnupft und gekaut. Das war Afrika in einer anderen Tonart. Die Nagetiere, die sich Vorräte sammeln, eine liebliche Melodie in der Abendkühle, wie der zarte Gesang der Zikaden. Sie hatten alle Afrika im Blut, genauso wie sie selbst mitten im Herzen Afrikas lebten. Das Reich gehörte den Eingeborenen.

0: Nirgendwo hat das, was wir einen guten Namen nennen, eine solche Bedeutung wie in der Welt der Eingeborenen, erkannte Tanja Blixen und gab sich alle Mühe, einen solchen guten Namen zu erwerben. Die im Sabu richtete für ihre Leute eine Schule ein, sie wurde bei Alltagsstreitigkeiten als Richterin angerufen und sie erwarb sich einen Ruf als Ärztin.
1: Ich verstand sehr wenig von der Heilkunst, nur ebenso viel, als man in einem Lehrgang für Erste-Hilfeleistung lernt. Aber mein Ruf als Arzt hatte sich nach einigen zufällig geglückten Kuren festgesetzt und war von den katastrophalen Fehlern, die ich machte, nicht erschüttert worden. Wenn ich in der Lage gewesen wäre, meinen Patienten in jedem einzelnen Falle die Genesung zu garantieren, wer weiß, ob ihre Reihen sich nicht gelichtet hätten. Freilich hätte ich dann das Ansehen eines Facharztes gewonnen. Es gab noch einen außerordentlich tüchtigen Doktor in Walaya. Aber hätte man noch sicher glauben dürfen, dass der Herr mit mir war? Denn den Herrn hatten sie erkannt in den großen Jahren der Dürre, in den Löwen, nachts auf den Steppen und den Leoparden, die um ihre Häuser schlichen. Und in den Heuschreckenschwärmen, die über das Land kamen, niemand wusste woher und keinen Grashalm übrig ließen, wo sie gehaust hatten. Sie erkannten ihn auch in den unfassbar glücklichen Augenblicken, wenn der Schwarm über das Maisfeld hinwegzog und sich nicht niederließ. Oder wenn im Frühjahr der Regen zeitig und reichlich fiel und alle Felder und Steppen blühten und reiche Ernte gaben. Vielleicht war also der tüchtige Doktor aus Walaya doch nur eine Art Außenseiter, so wie es um die wirklich großen Dinge des Lebens ging.
0: In die Schar ihrer Patienten reihte sich eines Tages auch ein Kikuyu-Junge ein, dessen Beine von den Hüften bis zu den Zehen mit tiefen, eiternden Geschwüren bedeckt waren. Ärztin und Patient geben sich alle Mühe mit schmerzhaften Waschungen und Umschlägen aus heißem Brei. Doch die Krankheit übersteigt das Können der Imsabu und sie bringt das wilde, isoliert lebende Kind, das zugleich ein erprobter Dulder ist, ins Missionsspital der französischen Patres. Nach einigen Wochen stand er wieder vor ihr.
1: Alle Schwarzen haben einen starken Sinn für dramatische Wirkung. Kamanta hatte seine Beine bis zum Knie sorgsam mit alten Binden umwickelt, um mir eine Überraschung zu bereiten. Es war klar, er sah die besondere Bedeutung des Augenblicks nicht in seinem eigenen Glück, sondern dachte selbstlos an das Vergnügen, das er mir machen wollte. Er erinnerte sich wohl, wie verzweifelt ich gewesen war, wenn meine Kuren mit ihm immer wieder missrieten, und wusste, dass der Erfolg der Behandlung im Krankenhaus etwas Wunderbares war. Langsam, ganz langsam, wickelte er die Binden vom Knie bis zur Ferse ab. Darunter kamen zwei vollkommen heile Beine zum Vorschein, nur von blassen grauen Narben gezeichnet. Als Kamante mein Staunen und meine Freude mit seiner großartigen Ruhe ausgekostet hatte, trat er mit der zweiten Überraschung hervor. Er sei jetzt ein Christ. Ich bin wie du, sagte er. Er fügte hinzu, ich könne ihm vielleicht eine Rupie schenken, da doch Christus heute auferstanden sei.
0: Von da an hatte Tanja Blixen einen ergebenen Diener mehr. Denn Kamante blieb in ihrem Haus, als sei das schon immer seine Bestimmung gewesen. Ihm ist in Tanja Blixens Erinnerungsbuch »Afrika, dunkle, lockende Welt« ein eigenes Kapitel gewidmet.
1: Kamante begann seine Laufbahn in meinem Hause als Hundepfleger. Später wurde er mein medizinischer Assistent. Dabei merkte ich, wie geschickt er mit den Händen war, was man ihm auf den ersten Blick nie angesehen hätte. Ich versetzte ihn in die Küche als Hilfskoch oder Marmiton zu meinem alten Koch Esa, der später ermordet wurde. Nach Esas Tod wurde er sein Nachfolger und war für den Rest seiner Zeit mein Küchenchef. Als Küchenchef aber war er schlechtweg einzigartig und jedem Vergleich entrückt. Da hatte die Natur einen Satz gemacht und alle Entwicklungsphasen des Geschicks und Talents übersprungen. Was da geschah, war mystisch und unerklärbar, wie überall, wo das Genie am Werk ist. Und Kamante besaß in der Küche der Welt des Kulinarischen alle Kennzeichen des Genies, einschließlich des Verhängnisses der Genialität, der Machtlosigkeit der Person über ihre eigene Macht. Wäre Kamante in Europa geboren und in die Hände eines tüchtigen Lehrers geraten, er wäre berühmt geworden und hätte eine der kuriosen Gestalten der Geschichte abgegeben. Sogar hier in Afrika machte er sich einen Namen. Sein Verhältnis zu seiner Kunst war das eines Meisters.
0: Tanja Blixen wusste, wovon sie sprach. Der französischen Küche zugetan, hatte sie in Paris berühmten Köchen über die Schulter geschaut. Doch dieser Schwarze war der Meister, der vom Himmel gefallen war.
1: Kamante verfügte beim Kochen über eine unglaubliche Handfertigkeit. Er schlug das Eiweiß mit einem Messer, mit dem ich sonst Rasen jätete, und sein Eierschaum türmte sich auf wie flockige Wolken. Als Koch hatte er ein durchdringendes, hellsichtiges Auge und griff sich die fetteste Henne aus einem ganzen Hühnerhof heraus oder wog bedächtig ein Ei in der Hand und wusste, wann es gelegt war. Er konnte nicht lesen und verstand kein Englisch. Kochbücher hatten also für ihn keinen Wert. Und er musste alles, was er lernte, in seinem Kopf speichern. Wobei er nach einer Ordnung verfuhr, die ich nie ergründen konnte. Er hatte die Gerichte nach irgendeiner Begebenheit benannt, die sich an dem Tage zugetragen hatte, an dem es ihm gezeigt worden war. So sprach er von der Soße des Blitzes, der den Baum traf, und von der Soße des grauen Pferdes, das starb. Er verwechselte nie zwei derartige Gerichte. Nur eines habe ich ohne jeden Erfolg ihm beizubringen versucht. Das war die Reihenfolge der Gerichte innerhalb der Mahlzeit. Wenn ich Gäste zu Tisch hatte, musste ich meinem Küchenchef ein Menü in Bildern aufzeichnen. Erst einen Suppenteller, dann einen Fisch, dann ein Stück Geflügel oder eine Artischocke. Ich glaube nicht, dass dieser Mangel auf einem Versagen des Gedächtnisses beruhte, sondern er war, glaube ich, der Ansicht, dass alles seine Grenzen habe und dass er mit etwas derartig Unmateriellem seine Zeit nicht vergeuden könne. Im Grunde seines Herzens hielt er die Mühe, die wir uns mit unserer Nahrung machten, für eine Art Wahnsinn.
0: Tanja Blixens Liebe zur Kochkunst, der wir auch ihre schöne Erzählung Babettes Fest verdanken, ist nur eine Facette ihrer Grundeinstellung, dass das Überflüssige das eigentlich Notwendige ist. Nicht alle Weißen, wohl aber ihre schwarzen Diener verstanden das.
1: Unsere Ehre und unser guter Name liegen ihnen im höchsten Maße am Herzen. Sie machen sich nicht viel aus Komfort und nehmen auf unsere Bequemlichkeit nicht besonders viel Rücksicht. Aber Glanz soll uns umgeben. Deshalb kommt es uns oft teuer zu stehen, sie in unseren Diensten zu haben. Farah, mein Somali-Diener, der in der ganzen Zeit, die ich in Afrika lebte, bei mir war, erwies sich in dieser Beziehung als ein großer Tyrann. Er zwang mich zu äußerster Genügsamkeit, wenn ich allein zu Hause war. Wenn aber Gäste kamen, dann durfte an nichts gespart werden. Und das galt besonders, wenn Damen erwartet wurden, weil mich sonst vorwiegend Männer besuchten. »Wir müssen für heute Abend Champagner haben«, sagte Farah. »Wir haben aber nur noch so wenig Champagner übrig«, sagte ich. »Das hilft nichts«, sagte er. »Wir müssen für heute Abend Champagner haben. Es kommt doch eine Dame.«
0: Aber nicht nur für die Damen wurde Champagner aufgefahren, wurde mit Silber, Kopenhagener Porzellan und Damast gedeckt. Auch und gerade die männlichen Freunde wussten den Stil des Hauses zu schätzen.
1: Die großen Wanderer unter meinen Freunden sahen, glaube ich, den Reiz der Farm darin, dass sie etwas Beständiges hatte und stets die gleiche war, so oft sie kamen. Sie hatten weite Länder durchstreift und an mancherlei Orten ihre Zelte errichtet und abgebrochen. Nun freuten sie sich, in meinen Auffahrtsweg einzubiegen, der unwandelbar war wie die Bahn der Sterne. Es machte ihnen Freude, von vertrauten Gesichtern begrüßt zu werden. Denn ich hatte, solange ich in Afrika lebte, immer dieselben Dienstboten. Während ich auf der Farm mich sehnte, hinauszukommen, kehrten sie zurück und sehnten sich nach Büchern und frisch bezogenen Betten und der schattigen Kühle eines großen abgeschirmten Raumes. Sie hatten sich an ihren Lagerfeuern die Freuden des Farmlebens ausgemalt. Und wenn sie ankamen, überfielen sie mich mit Fragen. »Hast du deinem Koch beigebracht, Omelette à la Chasseur zu backen? Und sind die Platten des Petruschka mit der letzten Post angekommen?« Zum Dank Für die Wohltaten der Zivilisation brachten mir die Abenteurer Trophäen ihrer Jagden mit. Leoparden- und Gepardenfelle, die in Paris zu Pelzmänteln verarbeitet werden wollten. Schlangen und Eidechsen heute für Schuhe und Marabou-Federn.
0: Die großen Wanderer, das waren vor allem der Farmer und Offizier Barclay Cole, der im Burenkrieg gekämpft hatte. Und Dennis Finch-Hatton, der Mann, den sie liebte.
1: Es war eine wunderliche Sache mit Barclay und Dennis. Ihre Freunde in England trauerten ihnen so bitter nach, als sie auswanderten. Und in der Kolonie liebte und bewunderte sie jeder. Und doch waren sie Heimatlose. Nicht, weil eine Gemeinschaft sie von sich stieß oder gar ein Ort in der Welt sie nicht leiden mochte, sondern die Zeit war es. Sie gehörten nicht in ihr Jahrhundert. Kein anderes Volk außer England konnte sie hervorgebracht haben. Aber sie waren verachtet. Ihr England war ein England von einst. Eine Welt, die es nicht mehr gab. In der Gegenwart hatten sie keine Heimat. Sie wanderten von einem Ort zum anderen und kamen so im Lauf der Zeit auch auf die Farm. Aber sie selbst merkten das nicht. Sie hatten sogar im Gegenteil ein Gefühl von Schuld dem Leben in England gegenüber, das sie verlassen hatten. Als sei es, eben weil es sie langweilte, eine Pflicht, vor der sie ausgerissen seien, während ihre Freunde sie erfüllten. Wenn Dennis auf seine Jugend zu sprechen kam, obwohl er immer noch so jung war, und auf seine Zukunft und die Ratschläge seiner Freunde, dann zitierte er Shakespeares Jacques. Besteht ein dummer Tor auf seinem Eselskopf, lässt seine Füll und Ruh und rennt der Wildnis zu.
0: Doch die Folie des alten Europa blieb für die Zivilisationsmüden wichtig.
1: Barclay ließ sich, wenn er auf der Farm war, jeden Morgen um 11 Uhr eine Flasche Champagner in den Wald hinausbringen. Einmal, als er sich von mir verabschiedete und mir dankte für die schönen Tage auf der Farm, fügte er hinzu, nur ein Schatten falle auf das Bild. Die Gläser, aus denen wir unter den hohen Baumkronen unseren Wein getrunken hätten, seien gewöhnliche, grobe Gläser. Ich weiß, Barclay, sagte ich, aber ich habe so wenige gute Gläser übrig und die Boys werden sie mir zerschlagen, wenn sie sie so weit tragen müssen. Er schaute mich ernsthaft an und hielt meine Hand fest. Aber, Liebe, sagte er, es war doch so traurig. Seitdem bekam er draußen im Walde immer meine schönsten Gläser.
0: Geselligkeit war ein ganz zentrales Thema auf der Farm in den Ngong-Bergen. Und das galt nicht nur gegenüber Tanjas englischen Freunden und Bekannten. Die größten geselligen Ereignisse waren vielmehr die Ngomas, die großen Tänze der Eingeborenen.
1: Wir bewirteten dabei 1500 oder gar 2000 Gäste. Freilich war das, was das Haus zum Feste beitrug, recht bescheiden. Wir gaben den alten glatzköpfigen Müttern, der tanzenden Enditos, der Jungfrauen Schnupftabak. Und den Kindern, so sie zu den Tanzereien mitgenommen wurden, etwas Zucker zum Lutschen. Kamante verteilte ihn mit einem hölzernen Löffel. Und manchmal erbat ich beim Bezirkskommissar für meine Squatter die Erlaubnis, Tembo Pombe zu brauen. Ein mörderisches Getränk aus Zuckerrohr. Aber die eigentlichen Festveranstalter, die unermüdlichen jungen Tänzer, brachten den Glanz und Prunk der Feier selber mit. Sie waren immun gegen alles, was von außen herankam und hielten sich an die Süßigkeit und Glut in ihrem Inneren. Nur eines forderten sie von der Außenwelt, einen ebenen Platz zum Tanzen. Den gab es bei meinem Hause. Die große Wiese unter den Bäumen war eben. Und der freie Platz im Walde zwischen den Hütten der Boys war auch eingeebnet worden. Darum stand die Farm bei der Jugend des Landes hoch in Ehren und Einladungen zu meinen Tanzfesten waren sehr geschätzt.

Die Ngomas wurden zuweilen bei Tage abgehalten und zuweilen bei Nacht. Am Tage brauchte ein Ngoma mehr Platz. Da lockte es viele Zuschauer an und musste darum auf der Wiese stattfinden. Bei den meisten Ngomas stellten sich die Tänzer in einem großen Kreis oder mehreren kleinen Kreisen auf und hüpften mit zurückgeworfenem Kopf auf und nieder oder stampften im Rhythmus den Boden und ließen sich vorwärts auf einen Fuß fallen und rückwärts auf den anderen. Oder sie schritten langsam und feierlich seitlich im Kreise herum, das Gesicht der Mitte zugewandt, in der die Vortänzer aus dem Ring sich lösend mimten, sprangen und liefen. Eine Tages-Ngoma hinterließ als Spur auf dem Rasen große und kleinere trockene braune Ringe, als wäre das Gras vom Feuer versengt. Und nur langsam verschwanden diese Zauberkreise wieder. Wenn die Kikuyu zu einer Ngoma gehen, reiben sie sich mit einer Art hellem Rötel ein, der sehr begehrt ist und viel gekauft und verkauft wird. Das gibt ihnen ein seltsam blondes Aussehen. Die Farbe existiert sonst nicht in der Tier- oder Pflanzenwelt. Die jungen Leute bekommen etwas Versteinertes, wie in Fels gehauene Statuen. Die Mädchen mit ihren sittsamen, perlengestickten, gelbledernen Gewandungen färben sich und die Kleider mit der Erde und sehen aus, als seien sie eins mit ihnen, bekleidete Statuetten, an denen Bausch und Faltenwurf von kundigen Künstlern zierlich gebildet sind. Die jungen Männer sind bei der Ngoma nackt, legen aber umso größeren Wert auf ihre Frisuren. Sie streichen den Rötel auf die Mähnen und Zöpfe und tragen stolz ihre steingemeißelten Köpfe. Während meines letzten Jahres in Afrika hat die Regierung verboten, den Kopf mit Rötel zu bestreichen. Bei beiden Geschlechtern ist die Aufmachung höchst wirkungsvoll. Diamanten und hohe Orden können den Trägern nicht eindeutiger das Gepräge von Gala verleihen. Sieht man von Ferne in der Landschaft eine Gruppe rötelbemalter Kikuyu auf dem Marsch, so schwingt die Luft von Festlichkeit.

0: Zum feudalen Zuschnitt des Lebens, den Tanja Blixen in Afrika suchte und fand, gehört auch die Jagd. Es scheint, dass sie ihren Männern nie näher gewesen ist als in diesen Augenblicken der Gefahr und des tödlichen Triumphes. Es war Brohr, der sie den Umgang mit der Waffe lehrte. Und überwältigt von einer nie gekannten Seligkeit, schreibt die junge Frau 1914 an ihren Bruder:
1: Diesen Brief schicke ich an dich, weil du wohl derjenige bist daheim, der am besten die Seligkeit nachempfinden kann, die die beschriebenen Erlebnisse bereiten. Ich habe 4 Wochen in den glücklichen Jagdgründen verbracht und komme direkt aus der Herrlichkeit der großen wilden Natur, aus dem Leben der Urzeit, das heute so ist wie vor 1000 Jahren, von der Begegnung mit den großen Raubtieren, die einen verzaubern und einem den Kopf verdrehen, dass man denkt, es gäbe nichts anderes mehr, das das Leben lebenswert macht, als Löwen. Gestärkt von der Luft des großen Hochgebirges, gebräunt von seiner Sonne, erfüllt von der freien, wilden, mächtigen Schönheit der in der Hitze gleißenden Tage und der großen, klaren Mondscheinnächte. Ich leiste aufrichtige Abbitte bei den Jägern, deren Leidenschaft für die Jagd ich nicht verstanden habe. Es gibt in der Welt nichts Vergleichbares.
0: Auch mit Dennis Finch-Hetten hatten die gemeinsamen Jagderfahrungen den Rang existenzieller Liebesbegegnungen. Einmal beklagte sich ihr Verwalter, dass 2 junge Löwen in die Herde eingebrochen seien, und machte den Vorschlag, sie mit Strychnin zu vergiften. Eine für Tanja Blixen unannehmbare Vorstellung.
1: Ich ging ins Haus zu Dennis. Komm, sagte ich zu ihm, und lass uns unser Leben zwecklos aufs Spiel setzen. Denn wenn es überhaupt einen Wert hat, dann nur den einzigen, dass es keinen hat. Frei lebt, wer sterben kann.
0: Die beiden machen sich am gleichen Abend noch auf, die Löwen zu schießen. Sie finden die stolzen Tiere bei ihrer Beute. Tanja erleuchtet die blutige Szenerie mit einer Blendlampe. Dennis legt an, trifft.
1: In diesem Augenblick wurde das Afrika unendlich groß. Und Dennis und ich, die darauf standen, wurden winzig klein. Außerhalb des Lichtkegels war nichts als Finsternis. In der Finsternis waren in 2 verschiedenen Richtungen Löwen. Und vom Himmel traf Regen. Aber als das Gebrüll erstarb, regte sich nichts mehr. Und der Löwe lag, den Kopf zur Seite gewandt, mit einer Miene des Ekels ruhig hingestreckt. 2 mächtige tote Tiere waren in der Kaffeepflanzung. Und ringsum die Stille der Nacht. In Kürze sammelte sich eine Menge Menschen auf dem Platz. Die Arbeiter aus der Kaffeeaufbewahrung, die Squatter aus den umliegenden Manjatas und meine Hausboys mit Windlichtern. Sie umstanden die Löwen und redeten von ihnen. Und dann machten sich Kamitia und Sais, die Messer mitgebracht hatten, daran, sie abzubalken. Wir gingen zum Hause zurück und Yuma brachte und entkorkte unsere Flasche. Wir waren zu nass und dreckig von Schlamm und Blut, um uns niederzusetzen. Wir stellten uns im Esszimmer vor das flackernde Feuer und tranken in raschen Zügen den belebenden, beglückenden Wein. Wir sprachen kein Wort. Wir hatten unseren Jagdzug als ein einziges Wesen erlebt. Wir hatten uns nichts zu sagen.
0: Nicht lange nach der Löwenjagd erhielt Tanja Blixen von einem alten Gewehrträger einen im blutigen Stil der eingeborenen Schreiber verfassten Brief. Ehrengeachtete Löwin, begann er. Von da an nannte ihr Personal sie die Löwin, ein Ehrentitel, mit dem sie sich gern identifizierte, weil sie in ihm auch ihr Verhältnis zu Dennis gespiegelt sah. Es ging darum, schrieb sie an ihre Tante Maribes Westenholz, ob man die Löwen oder das Familienleben wählen wollte. Die Löwin hatte ihre Wahl getroffen. Doch Dennis entdeckte noch eine andere Leidenschaft, das Fliegen. Er, der nach bürgerlichen Maßstäben keineswegs der besitz- und bedürfnislose Tramper war, als den ihn die Filmlegende zeichnet, hatte den Flugschein gemacht und sich 1930 in England ein kleines Flugzeug gekauft, eine Gypsy Moth, die gelb angestrichen und Nsige getauft wurde, das Suaheli-Wort für Heuschrecke. Mit diesem Flugzeug aufzusteigen und zwischen Tee und Dinner einen Flug über die Ngong-Berge oder den Viktoriasee zu machen, wurde für Dennis und Tanja zur neuen Metapher für grenzenlose Freiheit. »Habt ihr Gott gesehen?« fragten die Kikuyus. »Nein, wahrhaftig nicht«, antwortete Dennis. »Dann verstehe ich nicht, wozu ihr beide überhaupt fliegt.« Ob Dennis Gott gesehen hat, als er am 15. Mai 1931 abstürzte, wir wissen es nicht. Eine Bibel trug er jedenfalls immer bei sich. Die Nachricht von seinem Tod traf Tanja zu einem Zeitpunkt, da auch das Schicksal der Farm besiegelt war. In mehr als einer Beziehung musste sie ihren Lebenstraum aufgeben und alle Hoffnungen begraben. In Begleitung einiger Freunde hat sie Dennis Finch-Hetten einen Tag nach seinem Absturz hoch oben in den Bergen bestattet, an einem Platz, den sich die Liebenden selbst in guten Tagen als Begräbnisstätte ausgesucht hatten.
1: Als er in das Grab gesenkt wurde, verwandelte sich die Landschaft und wurde zu dem Gefäß, das ihn barg. Stumm, wie er selbst, ragten feierlich die Berge. Sie wussten und verstanden, was wir in ihren Schoß taten. Bald wurden sie selbst die Vollstrecker der Feier. Sie wurde ein Begräbnis zwischen ihnen und ihm. Und die Menschen, die zugegen waren, schrumpften zusammen zu einer kleinen, unansehnlichen Schar von Zuschauern. Dennis hatte alle Fährten des afrikanischen Hochlandes aufgespürt und begangen. Besser als irgendein anderer Weißer kannte er Boden und Jahreszeiten, Pflanzenwuchs und wildes Getier, Winde und Gerüche. Er hatte jeden Wechsel der Witterung beobachtet, die Menschen, die Wolken und die Sterne bei Nacht. Hier oben in den Bergen hatte ich ihn selbst erst jüngst stehen sehen, barhäuptig in der Nachmittagssonne, den Blick hinaus ins Land gerichtet, mit dem Feldstecher am Auge es aufs Genaueste durchforschend. Er hatte das Land in sich aufgenommen, und in seinem Auge und in seinem Geist hatte sich's verwandelt, war von seinem Wesen geprägt und ein Teil von ihm geworden. Nun nahm Afrika ihn auf, ihn zu verwandeln und mit sich zu vereinigen.
0: Tanjas afrikanische Heimat, die Farm, war zu diesem Zeitpunkt bereits unter den Hammer gekommen. Der Käufer war ein junger Bauunternehmer aus Nairobi, der aus dem Gelände eine Vorstadtsiedlung mit teuren Eigenheimen machen wollte. Tanja Blixen zog am 31. August 1931 wieder bei ihrer Mutter im dänischen Rungsted Lund ein. Unter dem Titel Out of Africa erschien 1937 in englischer Sprache ihr Erinnerungsbuch an die Jahre in Afrika. Die Autorin maskierte sich als Isaac Dinesen. Niemand ist blutiger in die Literatur hineingekommen als ich, hat sie von sich gesagt.
2: Sie hörten Die Träume der Löwin, Tanja Blixens Afrika von Gisela Brackert. Es sprachen Renate Kohn und Jutta Willinger. Regie führte Ferdinand Ludwig. Eine Produktion des Hessischen Rundfunks 1994. 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
1: 19 Uhr. EU-Kommission reagiert zurückhaltend auf Island-Referendum. Mehrere Tote bei Schiffsunglück vor Zypern. Frankfurter Museumsuferfest bisher ohne größere Zwischenfälle. Das Wetter in der Nacht 17 bis 13 Grad und morgen wechselhaft mit Schauern bis 25 Grad. Mein Name ist Christoph Haas. Die Isländer haben mit Nein gestimmt. Sie wollen keine neuen Beitrittsverhandlungen mit der EU. Die EU-Kommission reagierte zurückhaltend. Man respektiere die Entscheidung, heißt es in einer Stellungnahme. Island bleibe ein enger Partner. Aus Brüssel ARD-Korrespondentin Sarah Lopez.
2: Aus dem Team von EU-Ratspräsident Costa hört man Ähnliches. Costa habe Nachrichten mit der isländischen Premierministerin Frostadottir ausgetauscht. Darin hätten beide Politiker den Wunsch geäußert, die Beziehung zwischen der EU und Island weiter zu stärken. Island ist und bleibt Teil des Schengen-Raums. Außerdem gehört die Insel zum europäischen Wirtschaftsraum, kann also vom Binnenmarkt profitieren.
1: Vor der Mittelmeerinsel Zypern ist eine Fähre gekentert. An Bord waren rund 270 Menschen. Nach Behördenangaben sind mindestens 7 von ihnen ums Leben gekommen. Das Schiff war nach Medienberichten auf dem Weg von der Nordküste Zyperns in Richtung Türkei. Offenbar war Wasser in die Fähre eingedrungen. Museumsuferfest dieses Wochenende in Frankfurt. Die Polizei hat eine positive Bilanz gezogen. Laut einem Sprecher verlief alles friedlich und ohne nennenswerte Zwischenfälle. Insgesamt gab es mehr als 500 Veranstaltungen. Zum Abschluss ist für heute Abend 22 Uhr wieder das traditionelle Feuerwerk geplant. Deutschland ist wieder Hockey-Weltmeister. In Belgien gewann der Titelverteidiger das Finale gegen Spanien mit 1:0. ARD-Sportreporterin Christina Schröder.
3: Die deutschen Hockeymänner kamen gut ins Spiel, hatten zunächst mehr Ballbesitz als die Spanier, die auf Konter lauerten. Im zweiten Viertel kam Spanien besser ins Spiel. Torhüter Jean Danneberg parierte zweimal überragend. Vor dem Tor blieb Deutschland bei wenigen Chancen glücklos. Nach der torlosen ersten Hälfte übernahm Spanien das Zepter. Die junge DAB-Auswahl wirkte teilweise passiv. Die deutsche Führung 15 Minuten vor Schluss wie aus dem Nichts. Paul Kaufmann legte auf den tief im Schusskreis stehenden Michel Struthoff auf. Der tanzte den Torhüter geduldig aus und lupfte den Ball ins Tor.
1: In der Fußball-Bundesliga hat Freiburg zu Hause gegen Bremen gewonnen. Am Ende stand es 4:1. In der zweiten Fußball-Bundesliga hat Darmstadt zu Hause verloren. Die Lilien unterlagen gegen Hannover mit 0:1. HR-Sportreporterin Martina Knief.
4: Der Saisonstart ist Darmstadt 98 völlig missglückt. Nur ein Punkt nach 3 Spielen ist ein Fehlstart. Die 0:1 Niederlage gegen Hannover 96 war geprägt von 2 Darmstädter Handspielen. Erst sah Alexander Vukotic nach 20 Minuten die rote Karte und nach 57 Minuten gab es nach einem Handspiel im Strafraum zu Recht Elfmeter für Hannover. Lars Gindorf verwandelte sicher.
1: Außerdem gewann Magdeburg gegen Kiel mit 2:0 und St. Pauli verlor gegen Kaiserslautern mit 1:2. In der Handball-Bundesliga hat Wetzlar gegen Bietigheim verloren mit 33:35. Wetzlar steht damit aktuell auf Tabellenplatz 13. Das waren die Nachrichten. Das Wetter. Heute Abend bleibt es trocken. In der Nacht kann es dann regnen oder auch gewittern. Die Temperaturen gehen zurück auf 17 bis 13 Grad. Morgen gibt es Sonne, Wolken und später auch Schauer und Gewitter. Maximal 19 bis 25 Grad. Die weiteren Aussichten. Ähnlich wechselhaft wird es auch am Dienstag. Da bleibt es aber meist trocken, wieder bis 25 Grad. Und auch für Mittwoch ist kaum Änderung in Sicht. Die Zeit, es wird jetzt gleich 19.04 Uhr.
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5: Mit Julian Camargo, guten Abend. Wir hören heute ein Konzert der HR Big Band mit dem US-amerikanischen Saxophonisten Walter Smith III. Doch bevor wir dazu kommen, habe ich noch eine ganz frische Aufnahme für Sie. Am 20. August spielte die HR Big Band vor rund 10.000 Menschen beim Europa Open Air am Frankfurter Mainufer. Mit dabei war der aus Chicago stammende, seit 2008 in New York lebende Jazzsänger Kurt Elling –

Wie dieser Song im Jazzgewand klingt, das hören Sie jetzt. Steppin' Out, arrangiert von Michael Urbini, gespielt von der HR Big Band mit Kurt Elling.

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1: Kurt Elling und die HR Big Band beim Europa Open Air in Frankfurt am Main. Kommen wir nun zum ersten Teil des Konzerts mit dem Saxophonisten Walter Smith III und der HR Big Band, aufgenommen am 11. Juni 2026 im HR Sendesaal. Walter Smith ist Tenorsaxophonist, lebt in den USA und macht bisher vor allem als Sideman auf sich aufmerksam. Auf mehr als 100 Alben ist er zu hören. Er spielte Tourneen mit Größen wie Herbie Hancock oder Wayne Shorter und ist auf Aufnahmen unter anderem von Bilal oder Destiny's Child zu hören. Für dieses Konzert mit der HR Big Band tritt er nun selbst ins Rampenlicht. Seine Kompositionen sind geprägt von einem Modern Jazz, der nicht verkopft sein soll, so erzählt er es selbst.
2: My main goal with, you know, all of what I'm playing is less about the cerebral part of it and trying to make everything about the feeling. So in that way, even with the sound, it's meant to be more emotional than it is to have all the highs and the lows at a perfect balance and all that kind of stuff. So to just be really expressive.
1: Walter Smith sagt, dass es sein Ziel ist, beim Spielen weniger analytisch vorzugehen und stattdessen ganz auf Gefühl und Ausdruck zu setzen. Auch sein Sound soll vor allem emotional sein, nicht technisch perfekt ausbalanciert. Die Stücke hatte er ursprünglich für Quartett und Quintett geschrieben. Für das Konzert mit der HR Big Band arrangiert sie der Composer in Residence Darcy James Argue neu. Walter Smith III mit der HR Big Band unter der Leitung von Darcy James Argue. Los geht's mit dem Titel Seesaw. Als Solist hören Sie Sebastian Skobel am Klavier.

0: Dankeschön. An der Posaune, Felix Fromm. Und einmal am Saxophon, Walter Smith.
1: Das war die HR Big Band mit dem amerikanischen Saxophonisten Walter Smith III mit Arrangements und unter der Leitung von Darcy James Argue, aufgezeichnet am 11. Juni 2026 im HR-Sendesaal in Frankfurt. Den zweiten Teil des Konzerts hören Sie heute in einer Woche um 19.04 Uhr hier in hr2 Kultur. 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Mein Name ist Julian Camargo, ich bedanke mich fürs Zuhören und verabschiede mich mit dem Titel Casual Lee, eine Hommage an Lee Konitz.

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2: Um 20 Uhr mit Christoph Haas. Nach den tödlichen Schüssen am Rande einer Techno-Party in der Schweiz hat die Polizei den oder die Täter weder identifiziert noch gefasst. Wie die Kantonspolizei Aargau am Abend mitteilte, läuft weiterhin ein Großeinsatz. Als Tatmotiv hält sie einen Terrorakt, einen Amoklauf oder eine Abrechnung im kriminellen Milieu für möglich. Kurz nach dem Ende der Veranstaltung war in der Nacht auf heute eine 22-jährige Frau erschossen worden. 5 weitere Teilnehmer wurden verletzt. Die EU-Kommission hat zurückhaltend darauf reagiert, dass Island neue Beitrittsverhandlungen ablehnt. Man respektiere die Entscheidung. Island bleibe ein enger Partner, hieß es in einer Stellungnahme. In einem Referendum hatte eine Mehrheit der Isländer dagegen gestimmt. ARD-Brüssel-Korrespondentin Sarah Lopez.
3: Island ist und bleibt Teil des Schengen-Raums. Außerdem gehört die Insel zum europäischen Wirtschaftsraum, kann also vom Binnenmarkt profitieren. Allerdings kann Island bei wichtigen Themen nicht mitentscheiden. In Brüssel hatten sich einige mehr gewünscht. Wäre es am Ende tatsächlich zu einem EU-Beitritt Islands gekommen, dann hätte man ein wohlhabendes Mitglied gewonnen und damit einen Nettozahler.
2: Wir reagieren auf den Drohnenvorfall am Flughafen Leipzig-Halle. Kanzler Merz sagte im ARD-Sommerinterview, die Bundesregierung sei sich weitgehend einig. Aktuell stimme sie sich noch mit der Europäischen Union und den NATO-Partnern ab. Allerdings äußerte sich Merz nicht dazu, wer seiner Ansicht nach hinter dem Vorfall steckt. Die Ermittlungen stünden kurz vor dem Abschluss. Die mit Sprengstoff präparierte Drohne war vor knapp 4 Wochen auf dem Flughafen Leipzig-Halle gelandet. In 5 Kommunen in Hessen sind heute die Bürgermeister gewählt worden. In Habichtswald gewann der einzige Kandidat Daniel Fassauer von der SPD mit knapp 80% der Stimmen. Zu weiteren Ergebnissen HR-Reporterin Gabi Beck.
4: In Wartenberg siegte der unabhängige Carsten Ittmann mit über 93% der Wählerstimmen. In der Stichwahl in Münster setzte sich der unabhängige Markus Milligen mit gut 52% der Stimmen knapp gegen den FDP-Kandidaten Jörg Schröter durch. Und in Zierenberg gewann Rüdiger Germeroth von der SPD mit gut 1% Vorsprung vor seinem unabhängigen Gegenkandidaten Carsten Kirchhoff.
2: In der Fußball-Bundesliga hat Augsburg zu Hause Schalke besiegt mit 3:0. Vorher hatte auch Freiburg einen Heimsieg gefeiert, ein 4:1 gegen Bremen. Das waren die Nachrichten. Das Wetter. Heute Nacht kann es regnen oder auch gewittern. Tiefstwerte zwischen 17 und 13 Grad. Morgen gibt es Sonne und Wolken im Wechsel und später auch Schauer und Gewitter. Höchstwerte zwischen 19 und 25 Grad. Die Zeit 20:03 Uhr.
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5: Einen schönen guten Abend wünsche ich Ihnen. Das ARD Radio Festival wird Ihnen heute präsentiert von Radio 3 vom RBB aus Berlin. Sie sind jetzt mit uns im großen Saal der Philharmonie in Berlin. Ich bin Anja Herzog, begleite Sie ja heute durch den Konzertabend. Hier in der Philharmonie hat ja vor 2 Tagen erst am Freitagabend das diesjährige Musikfest Berlin begonnen. Wie jedes Jahr zum Saisonstart Ende August zum Auftakt gab es einen Paukenschlag mit Le Grand Macabre von Georges Ligeti. Gleichzeitig feiert das Musikfest auch das 75-jährige Bestehen der Berliner Festspiele, das ist dieses Jahr. Heute Abend erleben Sie hier in der Philharmonie ein weit hergereistes Orchester. Die kommen aus Missouri, das ist das Kansas City Symphony Orchestra. Die spielen unter Leitung ihres Chefdirigenten Matthias Pintscher zum zweiten Mal seit ihrem grandiosen Debüt hier vor 2 Jahren. Da hatte er dieses Amt gerade angetreten. Auf dem Programm heute Abend 2 zeitgenössische Werke aus den letzten 4 Jahren und 2-mal Spätromantik, wenn Sie so wollen. Sie hören zuerst 2 Stücke von Olga Neuwirth, dann Kontrast, das Violinkonzert von Peter Tschaikowski. Dafür braucht es natürlich eine Solo-Geige und die spielt heute Abend der Kanadier Blake Pouliot. Und nach der Pause folgt dann die 3. Sinfonie von Sergei Rachmaninow. Wirklich ein tolles Programm, auf das ich mich zumindest schon mal sehr, sehr freue. Genauso wie vermutlich mal meine Kollegin Vidina Popov. Sie steht im Foyer der Philharmonie am Radio 3-Tisch. Da ist vermutlich jetzt im Moment nicht mehr so viel los. Publikum ist hier im Saal. Vidina, und dort erwartest du ja später in der Pause Gäste. Mit wem sprichst du dann?
6: Ja, Anja, zu mir kommen dann später der künstlerische Leiter des Musikfestes, Winrich Hopp, und auch eine Bratschistin aus dem Orchester, frisch runter in der Pause zu mir, Jennifer Hook, mit der werde ich hier sprechen. Ja, hier ist alles leer, die Türen gehen gleich zu, also ich freue mich sehr und wir hören uns später in der Pause.
5: Danke, Vidina, für diese Sekunde. Also mehr dann von dir.

Tombeau 1, ein im Grunde stilles, zartes Stück, das durch so einen aufbrausenden Klangausbruch sowohl das tiefe Innere von Pierre Boulez, von dem Menschen, als auch seine große Kraft und sein Charisma als Musiker anklingen lässt. Tolle Besetzung mit jeder Menge Schlagwerk, inklusive Tai-Gongs und hängender Autofeder. Ich gucke mir das gleich nochmal genauer an und Sie schauen mal, ob Sie sowas überhaupt heraushören können. Hier ist jetzt gestimmt im Saal und jetzt warten wir nur noch auf den Chefdirigenten vom Kansas City Symphony Orchestra, Matthias Pinscher. Und da kommt er. Zum zweiten Mal beim Musikfest dabei, das Kansas City Symphony Orchestra mit Matthias Pinscher, der seit 2 Jahren dort Chefdirigent ist. Sie hören zuerst von Olga Neuwirth, Tombeau 1.

Da war es ein paar Sekunden wirklich mucksmäuschenstill im Saal. Nach Ende dieses Stücks von Olga Neuwirth, Tombeau 1 für Orchester und Sampler, da war auch Elektronik mit dabei, das Kansas City Symphony Orchestra haben Sie gehört unter Leitung von Matthias Pinscher. Ein Stück mit Sogwirkung. Das wurde 2025 in Paris uraufgeführt, das ist also wirklich noch ganz neu, auch unter Leitung von Matthias Pinscher. Der dirigiert schon seit Jahren regelmäßig Olga Neuwirths Werke, auch die Uraufführung ihrer Oper. In Wien 2019 war das. Mit ihm habe ich unter anderem darüber gesprochen. Dieses Gespräch hören Sie später in der Konzertpause. Nach dem musikalischen Grabmal für Pierre Boulez hören Sie jetzt ein weiteres Werk von Olga Neuwirth. Da geht es um was völlig anderes, das heißt Dreidel und bezieht sich auf ein jiddisches Kinderlied, Ich bin a kleiner Dreidel. Da geht es um etwas, das Sie kennen, einen Kreisel, nämlich ein Kreisel, der sich dreht und dreht und dreht. Bei Olga Neuwirth wird der zum Symbol unerbittlich verstreichender Lebenszeit. Wie das Würfeln ist der Dreidel ein Spiel mit dem Zufall. Niemand weiß, was die Zukunft bringen wird. Das sagt Olga Neuwirth selbst zu ihrem Stück. Die Besetzung ist auch hier eine große mit viel Schlagwerk. Kuhglocken werden Sie heraushören. Außerdem ist eine Korg BX3-Orgel mit am Start, also so eine E-Orgel, ähnlich einer Hammond-Orgel und eine E-Gitarre auch. Also doch nochmal eine ganz andere Besetzung. Hier ist alles bereit und jetzt kommt zurück Matthias Pinscher. Sie hören drei Dreidel von Olga Neuwirth, Matthias Pinscher und die Kansas City Symphony beim Musikfest Berlin.

Sie hören rauschenden Beifall für die Kansas City Symphony unter Leitung ihres Chefdirigenten Matthias Pinscher. Das war Dreidel für Orchester, eigentlich ja Kreisel für Orchester. Und das hat man auch gehört nach einem jiddischen Kinderlied von der zeitgenössischen Komponistin Olga Neuwirth. Ich glaube, sie ist auch hier. Mal gucken, ob sie... Ja, da ist sie. Und Olga Neuwirth, von der ja vorher schon ein weiteres Stück zu Beginn dieses Konzerts hier zu hören war, Tombeau 1 auf Pierre Boulez, ein musikalisches Grabmal. Diese beiden Stücke, da ist Olga Neuwirth natürlich hier und bekommt ihren extra Applaus. Wie Sie hören gerade. Matthias Pinscher macht sehr viel. Zeitgenössische Musik sowieso, ist er selber ein sehr renommierter, einer der Komponisten unserer Zeit. Und er dirigiert eben auch viel von Olga Neuwirth. Die machen ganz viel miteinander. Sie sind hier mit uns auf Radio 3 vom RBB heute Abend in der Philharmonie in Berlin beim diesjährigen Musikfest, beim ARD Radio Festival. Das hat vorgestern begonnen, das Musikfest geht noch bis zum 23. September. Ist ja das internationale Orchesterfestival der Berliner Festspiele. Die veranstalten ja das Festival. Und die Berliner Festspiele feiern diesem Jahr ihr 75-jähriges Bestehen, dazu später mehr. Und warum hier nochmal alle ganz aus dem Häuschen sind, ist ganz logisch, denn hier gab es extra Applaus natürlich für die drei oder für die zwei Schlagzeuger hinter dem Orchester und dem Pauker. Die haben ganz, ganz viel zu tun gehabt. Das haben Sie auch gehört. Kuhglocken war da nur der geringste Teil von dem Gerassel, was die alles davor sich aufgebaut hatten. Wirklich ein sehr, sehr klangfarbenintensives Stück, das wir da gerade gehört haben von Olga Neuwirth. Nach diesem zeitgenössischen Auftakt gibt es jetzt ein etwas vollkommen anderes. Hier wird jetzt auch ein bisschen umgebaut. Sie hören nämlich jetzt das Violinkonzert von Peter Tschaikowski. Und Violinkonzert, das bedeutet natürlich, jetzt braucht es auch eine Solo-Geige. Da werden Sie jetzt was ganz Feines hören, eine Stradivari nämlich aus dem Jahr 1728. Stradivaris haben immer einen Namen, dieser heißt Tunis. Und die klingt natürlich auch nur gut, wenn sie in die Hände eines entsprechend guten Geigers oder einer Geigerin gerät. Und dieser Geiger heute hier, der ist ganz herausragend, der Kanadier. Geiger Blake Pouliard, den hören Sie gleich. Er ist Jahrgang 1994, international unterwegs zur Star-Karriere, bereits mit vielen großen Dirigenten und Orchestern, vor allem mit amerikanischen Orchestern, kanadischen auch natürlich zusammen aufgetreten. Auch mit Matthias Pinscher, die kennen sich also auch gut. In seiner Heimat Kanada, da ist Blake Pouliard schon ein Star, eins der, wie es der Toronto Star schreibt, Ausnahmetalente, die einem nur einmal im Leben begegnen. Wir wollen doch hoffen, dass der uns doch häufiger begegnet. Und er spielt sozusagen schon sein ganzes Leben lang Geige. Sein Orchesterdebüt nämlich, das hatte er mit gerade mal 11. Sie haben es gehört, hier wurde nochmal neu nachgestimmt für Tschaikowski. Zu Tschaikowskis Violinkonzert muss ich, glaube ich, nicht allzu viel sagen. Das ist nach den üblen Beschimpfungen von Kritikerseite damals nach der Uraufführung zu Beginn der 1880er Jahre zu einem der weltweit meistgeliebten und immer wieder aufgeführten Dauerbrenner auf dem Konzertpodium geworden. Grandiose Musik. Und da ist er, Blake Pouliard, der kanadische Geiger. Also geht es jetzt los, Tschaikowskis Violinkonzert.

Ja, da kann man sich gut vorstellen, dass dieser Geiger in seiner Heimat Kanada bereits ein Star ist. Blake Pouliot haben Sie hier gehört mit dem Violinkonzert von Peter Tchaikovsky zusammen mit dem Kansas City Symphony Orchestra unter Leitung von Matthias Pinscher. Sehr schönes Bild. Matthias Pinscher und Blake Pouliot haben sich hier direkt nach Ende des dritten Satzes erstmal kurz in den Armen gelegen. Ja, in Kanada ein Star und ich denke mal, wir werden hier ganz bestimmt von Blake Pouliot nicht das letzte Mal gehört haben. Großartiger Geiger, der hier ganz offensichtlich auch seine Fans im Publikum hat. Oder die Leute sind einfach beim ersten Mal hören schon so von ihm hingerissen. Da ist er. Blake Pouliot spielt eine Stradivari von 1728 mit dem schönen Namen Tunis, was auch immer das bedeuten mag. Diese alte Geige musste nach dem ersten Satz noch mal ganz ausgiebig gestimmt werden. Da haben wir ja alle ein bisschen Geduld haben müssen, Sie auch am Radio. Das ist aber einfach nur

notwendig. Alte Geige, tolle Geige, aber gestimmt werden muss sie schon, damit sie auch bei Tschaikowski im zweiten und im dritten Satz so gut klingt wie im ersten. So ist das. Fun Fact am Rande, wenn Blake Pouliot sein schwarzes Hemd ausziehen würde, was er hier gerade nicht zu tun gedenkt, dann könnte das Publikum hier im Saal in der Philharmonie in Berlin einige Tattoos auf seinen Oberarmen bestaunen, wenn ich das richtig im Netz gesehen habe, auf verschiedenen Bildern. Jahrgang 1994 ist er und eben eine andere Generation junger Musiker. Hier steht jetzt das ganze Orchester noch einmal auf. Die Kansas City Symphony, weit gereist aus Missouri für 3 Konzerte. In Amsterdam waren sie in dieser Woche, dann in Hamburg und jetzt in Berlin. Die gleiche Tournee haben sie schon einmal gemacht, vor 2 Jahren, 2024, als Matthias Pintscher sein Amt als Chefdirigent dort angetreten hat. Und alle 3 Städte haben sofort, damals schon vor 2 Jahren, gesagt, kommt bitte ganz bald wieder. Und deswegen haben sie sich jetzt sozusagen auf dieselbe Tour noch einmal begeben. Aber es ist natürlich nicht dieselbe Tour, es ist nie zweimal dasselbe. Es sind ja auch ganz andere Programme, die sie in diesem Jahr hier spielen. Das Publikum ist so aus dem Häuschen, die holen Blake Pouliot einfach immer wieder zurück aufs Podium, damit sie ihn hier noch eine Runde beklatschen können. Das Schöne ist, man kann sich ja hier in alle Richtungen verbeugen in der Philharmonie.

0: Da hat er uns jetzt aber wirklich was zum Knacken gegeben. Der Geiger Blake Pouliot kam hier nochmal zurück auf die Bühne und hat eine Zugabe gegeben. Und wie ihr alle im Studio sagen, das kann man mitsingen. Aber was ist es denn bloß? Letzte Rose heißt diese schöne Melodie, die er hier gerade nochmal zum Abschluss als Zugabe gegeben hat. Ganz alleine auf der Bühne, ohne Begleitung und kurz gelacht, bevor er losgelegt hat. Damit haben die Leute hier im Saal, nicht weil er nochmal gestimmt hat, sondern auch schnell ein Haar von seinem Bogen abgerissen hat, das da abstand und ihn höchstwahrscheinlich beim Spielen doch sehr, sehr gestört hätte. So, das war Blake Pouliot, der kanadische Geiger. Den haben wir, wie ich schon sagte, ganz bestimmt nicht zum letzten Mal gehört. Für heute allerdings hier in Berlin beim Musikfest hat der fertig. Alle anderen gehen jetzt auch, aber die kommen noch mal wieder. Es erwartet uns ja hier heute noch ein großes Orchesterwerk, entstanden schon in der Moderne, ist aber trotzdem irgendwo doch noch immer Spätromantik. Die dritte Sinfonie von Sergei Rachmaninow. Bis es soweit ist, gibt es hier in der Philharmonie aber eben erstmal eine Pause, und während es sich hier ganz schnell leert im Saal, die Leute strömen schon hinaus, wird es bei meiner Kollegin Vidina Popov trübelig. Sie steht nämlich im Foyer der Philharmonie. Vidina, alleine stehst du da jetzt sowieso nicht, weil Publikum auf dem Weg zur Bar, aber du hast vor allem, glaube ich, schon einen Gesprächspartner bei dir.
1: Genau, Anja, bei mir steht schon Winrich Hopp, das ist der künstlerische Leiter des Musikfestes, gerade rausgekommen aus dem Saal. Herr Hopp, wie war der erste Eindruck von der ersten Hälfte?
2: Oh, ich bin total verzaubert, völlig, völlig überwältigt. Einmal von der Musik von der Olga Neuwirth, die ich so noch nie gehört habe, und dann Blake an der Violine, mein Gott, könnte spielen.
1: Das hat man gemerkt, das Publikum hat wirklich lange applaudiert. Ja, wir feiern 75 Jahre Jubiläum Berliner Festspiele. Ich habe das versucht, in einem Satz zusammenzufassen, die Geschichte der Berliner Festspiele, aber das ist wirklich ziemlich schwierig. Ich dachte, vielleicht helfen Sie mir dabei. Was würden Sie sagen, sind so die wichtigsten Stationen, wenn wir zurückgucken auf die letzten 75 Jahre?
2: Ich würde mal gar nicht von Stationen sprechen, einfach erstmal von den unterschiedlichen Namen. Also die Berliner Festspiele sind die veranstaltende Institution, und die haben früher die Berliner Festwochen veranstaltet, die 1951 erstmals veranstaltet wurden und bis 2000 veranstaltet worden sind. Und dann hat man die, also ist jetzt ein bisschen grob gefasst, die Berliner Festwochen in Einzelfeste, Festivals über das Jahr verteilt, zerlegt. Was der Sache ganz gut getan hat, weil sie sind dadurch übersichtlicher geworden. Also das ist eigentlich eine ganz einfache Geschichte.
1: Die Musik war ja immer, ein bisschen leiser bitte, die Musik war ja immer schon eine wichtige Rolle hat und war auch sehr wichtig für die Berliner Festspiele schon. Wie hat sich das Musikfest daraus herauskristallisiert und entwickelt?
2: Naja, die Musik ist sozusagen, die steht an der Wiege der Berliner Festwochen, und es war immer ein von der Musik bestimmtes Festival, auch immer gleich mit den Berliner Philharmonikern zusammen, früher vor dem Bau der Berliner Philharmonie im Titania-Palast, dann ab 1963 dann hier in der Philharmonie. Und im Laufe der Jahre sind Theaterveranstaltungen dazugekommen, Ausstellungen und so weiter, also diese ganze Sache wurde üppiger. Und man kann im Großen und Ganzen sagen, dass die Berliner Festwochen, auch wenn sie offiziell Ende September zu Ende ging, de facto bis in Dezember rein veranstaltet haben. Später möchte ich mal, eine wichtige Station ist bestimmt die durch Ulrich Eckert dazu kam, als der Intendant der Berliner Festspiele war, dass er den Ost-West-Dialog aufgenommen hat. Eigentlich war er der Vorreiter in der Stadt. Und hat also mit der damaligen Sowjetunion, aber auch mit den Ostblockstaaten einen regen Kulturaustausch gehabt. Das ist, glaube ich, sehr signifikant für die 70er und 80er Jahre. Dann ganz wichtig die Aktivitäten des Haus der Kulturen mit den von Georg Sievernich geleiteten Veranstaltungen für Musik anderer Kulturen, Theaterveranstaltungen. Ich kann mich selber noch früher daran erinnern, wie üppig das war, wie wir Indien hier erfahren haben, Iran, Japan, alles Mögliche war hier zu haben. Und dann auch das Ausstellungs, die Ausstellungen wurden zahlreicher, Austauschprogramme große wurden installiert. Das sind alles neue Erscheinungen gewesen. Und das ist eigentlich dieses Gesamtprogramm, das hat sich ja bis heute erhalten, auch mit dem Martin-Gropius-Bau. Aber es ist, wie gesagt, hat eine neue Übersichtlichkeit bekommen, eine neue Struktur, dass es nicht mehr diese Ballung hat in 3 bis 4 Monaten im Herbst.
1: Was würden Sie sagen, was ist so der Kernpunkt des Musikfestes? Besonders auch Sie als künstlerischer Leiter, was liegt Ihnen am meisten am Herzen mit dem Musikfest?
2: Das Musikfest ist eigentlich eine Reaktivierung der ganz frühen Berliner Festwochen, wie sie einmal waren, wirklich die Musik bestimmt, von 2004 an. Und dieses Festival wurde dann wirklich auch so gegründet und so, da bin ich auch zu diesem Zeitpunkt bin ich auch gekommen. Das ist natürlich ein Festival, was sehr auf die großen internationalen Orchester setzt, immer mit den Berliner Orchestern zusammen. Auch mit dem Hintergedanken, dass wer auf Reisen gehen selber möchte, auch am besten auch einlädt. Und diese einladende Funktion, die hat das Musikfest Berlin. Genauso wie zum Beispiel auch das Theatertreffen, ja, die ganzen großen Theater aus Deutschland heranholt, so holen wir die großen Orchester aus der ganzen Welt hier heran. Aber mit einer großen Öffnung, die vielleicht noch stärker ist als bei den damaligen Berliner Festwochen, hin zur Musik der Gegenwart, zu unserer Zeit. Das ist mir ein ganz wichtiges Anliegen. Aber im Laufe der Jahre auch jetzt eine verstärkte Öffnung zur historischen Aufführungspraxis. Also wir gehen weit zurück, wir sind bis ins Mittelalter schon in den Veranstaltungen vorgedrungen, haben auch verstärkt halbszenische Arbeiten drin. Das ist vielleicht für diese 75 Jahre Festspiele, für diese Jubiläumsausgabe auch ganz signifikant, dass wir auch in der Philharmonie sehr viel szenische Arbeiten haben. Ja, ich glaube, das sind die wichtigsten Dinge, die ich jetzt aufgezählt habe.
1: Sie haben schon gesagt, es gibt auch viel Performatives, aber haben Sie auch zum Beispiel in der musikalischen Auswahl diese 75 Jahre, spiegeln die sich da irgendwie wieder, was Sie ausgesucht haben?
2: Ja, das gibt es schon. Es gibt Anspielungen. Also einmal haben wir sowieso Henzes 100. Geburtstag, den wir in diesem Jahr feiern. Und Henze war ja nun wirklich ein Komponist der Berliner Festspiele. Also häufig hat Aufträge bekommen. Eine nicht unstrittige Person, auch wenn er sozusagen schon sehr geschätzt war, aber da ging es immer los hier bei den Uraufführungen. Dann auch das Werk von Giorgi Ligeti war wichtig, Gubadulina, dann wie gesagt durch den Ost-West-Dialog auch unter Ulrich Eckert Komponistennamen wie die Gubadulina, Denisov, Anatol Veriu, der große rumänische Komponist, der in diesem Jahr 100 Jahre alt geworden wäre, von dem wir auch ein Stück im Programm haben. Dann wichtig auch 1952 die erstmalige Aufführung von Porgy and Bess von George Gershwin. Das war eine große Sache hier in Berlin nach der Nazizeit. Ein Orchester und ein Chor und Sänger schwarzer Hautfarbe. Das war hier in diesem Berlin zu dieser Zeit etwas sehr, sehr Ungewöhnliches. Und daran erinnern wir auch mit dem Orchester Chinese Orchestra, also diesem multiethnischen Orchester aus London und dem Cape Town Choir aus Südafrika. Es gibt eine jede Menge Anspielungen.
1: Es erwarten uns ja noch ganz viel Programm bis zum 23. September. Es sind über 60 Events. Es ist natürlich schwierig, Sie als Leiter, dass Sie jetzt darauf antworten. Aber so ein bisschen wie bei Kindern, wenn man sagt, was ist Ihr liebstes Kind, ist auch immer schwer zu beantworten. Aber was ist Ihr persönliches Highlight der nächsten 3 Wochen? Gibt es etwas, wo Sie sich worauf ganz besonders freuen?
2: Kann ich gar nicht so sagen, aber es gibt etwas, wo ich mich wirklich, weil das sind einfach sehr seltene Dinge, das ist die Aufführung des Kanzono-Theaters. Das ist der 26. Großmeister, 26. Generation, die größte japanische Schule für No-Theater. Die haben wir hier zu Gast. Dann eine wunderbare Aufführung vom Histoire du Soldat von Stravinsky mit den Puppen von Georg Baselitz. Das ist seine letzte Arbeit, bevor er verstorben ist. Die präsentieren wir in 3 Veranstaltungen im Haus der Berliner Festspiele mit Isabel Faust und ihren wunderbaren Kollegen. Und dann möchte ich natürlich die großen Gastorchester, die hier kommen. Und dann sollte ich wirklich nicht vergessen, diese große Initiative, die Abiel Kahn in der Deutschen Oper jetzt mit seiner neuen Intendanz losgeschlagen hat, nämlich einer mit der Premiere der Stockhausener Oper Mittwoch aus Licht. Also das ist wirklich eine Zeichensetzung und da unterstützen wir ihn gerne, auch in der Kommunikation, also eine ganz große Sache und die haben wir auch gerne mit ins Programm genommen.
1: Das klingt einem fantastischen Programm, wir freuen uns sehr besonders. Vielen, vielen Dank fürs Interview und ich wünsche noch eine schöne zweite Hälfte des Konzertes.
2: Ja, ich danke Ihnen.
1: Ich bin aber hier nicht alleine, hier kommt schon die nächste Person, ganz frisch von der Bühne, vom Orchester runter, die Bratschistin Jennifer Hook, die gerade von der Bühne zu mir gestoßen ist. Hi, good evening. Guten Abend, wie geht's Ihnen? How are you?
3: Thank you. I'm doing well. Thank you.
1: Es geht ja gut, da freuen wir uns sehr. Ja, Jennifer Hook, Sie war schon auch vor 2 Jahren dabei, als das Orchester zum allerersten Mal rumgetourt ist, eben auch in Berlin, in Hamburg und Amsterdam gespielt hat. Sie ist jetzt wieder dabei. You were also with the orchestra already 2 years ago when you were touring around, so you've been in Berlin 2 years ago. You're back now. So, wie fühlt es sich an, in Berlin zurück zu sein? How does it feel to be back in Berlin?
3: It feels incredible. In 2024, when we were first here, we were discovering who we were as an orchestra with Matthias Pinscher. And it was a dream of all of ours as a relatively young American orchestra to play in these halls that we've been reading about, that we've seen in photographs for our whole lives. And now coming back, it feels like we can truly settle into our identity and who we are. And it truly feels exceptional that we are accepted here, in Berlin especially.
1: Ja, Daniel Vogel hat darauf geantwortet, dass sie sich noch vor 2 Jahren als Orchester ein bisschen finden mussten, gemeinsam auch mit ihrem Chefdirigenten. Es war ein sehr junges amerikanisches Orchester und es hat für sie sehr viel bedeutet, hier in diesen geschichtsträchtigen Räumen zu spielen und jetzt zurückzukommen mit einem anderen Selbstbewusstsein und auch einer anderen Findung, die sie mittlerweile haben. What would you say, how does this festival feel to you? What is different in this festival than whenever you played somewhere else? Was fühlt sich hier anders an in dem Festival?
3: To me, it has been described as an extra addition to the regular season. And so when we play in our hall at home, we have a set schedule and we play pop music and classical music. We play with the opera and ballet. And here it's a set program. And it's also really special to play Olga Neuwirth's pieces here in Berlin with her in the hall.
1: Ja, es ist natürlich sehr besonders, hier zu spielen. Zu Hause in Amerika spielen sie auch viel Oper oder auch Popmusik, also verschiedenste Einflüsse eigentlich. Und hier natürlich ganz speziell auch mit Olga Neuwirth heute zusammen zu spielen. Vielen, vielen Dank. Thank you so much for the interview. I think you have to go back to the stage. So I wish you a good second part. Vielen, vielen Dank und see you later. Bis später.
3: Bis später.
1: Anja, zurück zu dir.
0: Vielen, vielen Dank, Vidina. Vidina Popov war das hier aus dem Foyer der Philharmonie mit ihren Gesprächspartnern. Ja, und auch ich habe vor dem Konzert heute Abend Gelegenheit gehabt, mit jemandem zu sprechen, der heute Abend im Mittelpunkt steht, nämlich mit dem Dirigenten des Kansas City Symphony Orchestra, mit Matthias Pinscher. Der ist ja nicht nur Dirigent, der ist auch einer der Komponisten unserer Zeit und er ist eben dort seit 2024 Chefdirigent und künstlerischer Leiter des Orchesters. Und er ist ein Wiederholungstäter, nachdem er, das haben wir gerade von der Bratschistin schon gehört, 2024 das Orchester zum ersten Mal aus der Heimat aus Missouri herausgelockt hatten nach Europa, macht er jetzt die gleiche Tour nochmal. Amsterdam, Hamburg, Berlin. Und ich habe ihn vorhin gefragt, wenn er das so vergleicht, damals vor 2 Jahren, die Tour hierher und heute, was hatten sich in dieser Zeit getan?
4: Es war damals, ich glaube, für uns alle eine riesige Überraschung. Natürlich für das Orchester selber, für mich, für unsere Intendanz, eigentlich für die Welt. Denn dieses Orchester, was eigentlich noch relativ jung ist, hat nie gereist. Also nicht einmal national. Und ich habe diesen Job angenommen und es ergab sich die Möglichkeit, hier beim Musikfest zu spielen. Und Winrich Hopp fragte mich, komm doch mit dem neuen Orchester. Und einen Tag später rief dann Hamburg an, die Elbphilharmonie, und sagte, ja, kommt nach Berlin, dann machen wir mit. Und dann 3 Tage später rief das Konzertgebäude an. Und so hat sich das entwickelt. Und das, ja, ist wirklich, also vielleicht ohne Präzedenzfall, dass ein Orchester 2 Wochen vor dem offiziellen Amtsantritt eines neuen Chefdirigenten auf Tournee geht. Und es war ein Fest, es war eine unglaubliche Herausforderung, aber unheimlich viel Begeisterung. Und wir sind damals mit 35 Unterstützern und Sponsoren und Freunden gereist, unser Bürgermeister aus Kansas City ist mit uns gereist, um uns zu unterstützen für diese Tournee. Und das war damals ein wunderschönes Programm mit Copland und Gershwin. Aber was für ein großes Glück, hier wieder in einem meiner Zuhause-Städte sein zu dürfen in Berlin. Ich freue mich sehr.
0: Was für ein Glück auch für Berlin. Wenn man Ihnen zuhört, wenn man den Orchestermusikerinnen und Musikern zuhört, in Interviews zum Beispiel, dann bekommt man den Eindruck, klar, die sind musikalisch gut, da brauchen wir jetzt nicht drüber reden, aber das ist noch was anderes. Da ist noch mehr dahinter. Sie sind irgendwie fast, wie ich nenne das immer, selbstgewählte Familie zusammengewachsen. Was macht die so besonders? Sowas passiert sowieso nicht so automatisch und gar nicht von einem Haufen von 80 mit einem Dirigenten.
4: Selbstgewählte Familie, chosen family. Ja, es ist Armes wirklich so. Wirklich, es hat sich innerhalb von wenigen Tagen irgendwie gezeigt, dass wir zueinander gehören. Und die große Besonderheit ist, dass wir auch uns dann wirklich gegenseitig sofort erkannt haben und uns den Ring an den Finger gesteckt haben. Das Ganze stand innerhalb von 5 Tagen fest. Ich habe das Orchester, wann war das, 2023, zum ersten Mal dirigiert, am Mittwochmorgen, und am Montagmorgen um 10.03 Uhr rief mich der Vorstand, die Findungskommission an und damit war das hergestellt. Und es fühlt sich so gut an, das darf ich wirklich sagen. Ich bin menschlich so aufgehoben in der Mitte des mittleren Amerikas, hätte ich mir nie gedacht, dort zu landen und ein Zuhause zu finden, ein musikalisches Zuhause zu finden und so getragen zu sein von diesem Kollektiv, dieser Musiker, die, es ist nicht Ehrgeiz, aber die mit so viel Lust und Offenheit und auch natürlich Disziplin und auch großem Überblick an diese Vielschichtigkeit des ganzen Repertoires gehen.
0: Heute auf dem Konzertprogramm steht natürlich zeitgenössische Musik. Das müssen Sie ja quasi machen, das wollen Sie auch machen, das will auch das Orchester machen. Zweimal Olga Neuwirth wird das sein. Natürlich steht zeitgenössisches bei Ihnen auf dem Speisezettel, aber das war ja nicht immer so ganz einfach. Früher hieß zeitgenössische Musik, man hat vorneweg was fürs Herz gemacht, dann irgendwie die zeitgenössische Musik runtergejubelt oder runtergemogelt eigentlich mehr. Mhm. Und dann danach gab es noch irgendwas Versöhnliches, Klassik oder Romantik. Die Zeiten sind vorbei.
4: Glücklicherweise,
0: aber wenn Sie das so vergleichen, zeitgenössische Musik, Olga Neuwirth zum Beispiel in den USA aufzuführen oder hier in Europa oder auch etwas anderes, das Publikum, wie gutieren die das? Wie nehmen die das auf? Die sind auch mehr open-minded heute als früher, ne?
4: Wenn ich jetzt einfach mal ganz nicht provokativ wollen, sondern ganz ehrlich antworten darf, habe ich jetzt in den doch eigentlich schon vielen Jahren meiner professionellen musikalischen Laufbahn spüren dürfen, dass wenn ein musikalisches Werk, egal ob alt, ganz alt, neu oder brandneu, stark ist und fantastisch gespielt wird, überträgt es sich und es vermittelt sich. Das ist ja das Tolle, dass es gibt kein, man kann ein Publikum, man kann einen Zuhörer nicht erziehen. Wir sind alle gleichsam qualifizierte Zuhörer, weil wir antworten ja mit unseren Sinnen und der Wahrnehmung und unseren Emotionen direkt auf das, was für uns gespielt wird. Und wir haben teilweise ganz, ganz auch harte neue Werke in Kansas City für ein Publikum, das solche Klänge noch nie gehört haben. Und wenn es so fantastisch musiziert wird, packt es ein Publikum überall auf der Welt und nimmt es mit. Natürlich kann man diskutieren. Und Sie müssen sich vorstellen, wenn Sie jetzt zum Beispiel in ein Museum gehen, dann ist es verständlicherweise ganz einfach, vielleicht den Kandinsky etwas weniger zu mögen als den Mondrian. Und es ist gar keine Diskussion. Bei der Musik ist es anders. Man spürt immer, ach, vielleicht bin ich doch nicht qualifiziert genug, vielleicht weiß ich nicht genug oder vielleicht habe ich einfach nicht den Horizont. Es ist okay, vielleicht das eine Stück mehr zu mögen als das andere. Und da ist es irgendwie ganz einfach. Und ich denke, wenn wir Musik zuhören, egal ob alt oder neu, hören wir in erster Linie erstmal uns selbst zu. Vielleicht ist das einfach wichtig, wirklich immer wieder auch nochmal zu unterstreichen, dass das Musizieren ja eben glücklicherweise ohne die Worte geschieht. Und deswegen ist es ja letztendlich eine Folie für uns selbst als Zuhörender, als Lesender, als Sehender, etwas über uns zu sehen, zu lesen und zu hören. Und ich denke, da kann großartige neue Musik wie die von Olga Neuwirth absolut neben Tschaikowski, Rachmaninow und Bach und Beethoven stehen.
0: Und man darf natürlich nicht vergessen, auch Tschaikowski und Rachmaninow waren mal neu, das Violinkonzert, das wir heute Abend hören oder schon gehört haben in diesem Fall. Und Rachmaninows dritte Sinfonie, das waren beides Werke, die zur Uraufführung auch nicht gerade irgendwie große Begeisterung bei allen ausgelöst haben.
4: Gerade die dritte Sinfonie von
0: Rachmaninow. Gerade die dritte Sinfonie, Rachmaninow hat immer wieder betont, er findet das aber gut und das musste er auch so sagen, weil die anderen fanden es gar nicht gut. Ich finde diese Wahl interessant. Warum haben Sie diese Sinfonie heute auf den zweiten Teil des Konzertprogramms gesetzt?
4: Weil es wird immer eigentlich die zweite Sinfonie gespielt. Und ein Stück, was mir auch sehr am Herzen liegt. Die dritte ist vielleicht auch jetzt mit meiner eigenen Komponistenbrille mal draufgesteckt, signifikant, weil es fühlt sich so ein bisschen an, als ob Rachmaninow, ja, eigentlich auch schon nach der Mitte seines Lebens, nochmal going back to school. Da wird nochmal richtig über Kontrapunkt nachgedacht und wie sich Melodien und Linien herstellen und sich auch vernetzen, vielleicht von zwischen den Sätzen, also nicht nur innerhalb eines Satzes, sondern wie sich da eine Idee fix oder so durch die ganze symphonische Magma so ja, durchzieht, durchfädelt. Und ein sehr konstruiertes Werk, fast ein klassisches Werk, schmaler, linearer, schlanker, mit ganz bestimmt auch diesen wunderschönen opulenten Linien, die wir kennen von Rachmaninow, aber unten drunter ist immer so ein Uhrwerk, was klickt. Mhm. Also diese Indulgence, dieses sich ganz loslassen, was man, also zum Beispiel bei den symphonischen Tänzen oder auch in den zweites, drittes Klavierkonzert, im besonderen zweite Symphonie, findet hier auch statt, aber kontrolliert. Und ich finde das eine ganz interessante Kapazität, auch einen Klang zu finden, auch vielleicht einen amerikanischen Klang, der diesem Idiom entspricht. Es ist für ein amerikanisches Orchester komponiert worden, für Philadelphia, in der Schweiz entstanden, in Luzern, aber natürlich mit auch dem Wissen, wie die amerikanischen Orchester auch schon in den 30er Jahren geklungen haben. Ich finde, es ist ein Stück, was dem Kansas City Symphony Orchestra wirklich steht. Ich finde es spannend. Es hat eine etwas strengere Form. Und vielleicht ist das auch der Grund, warum sich die Emotionen dann eigentlich auch noch freier ausgießen können, weil es ein Konstrukt gibt.
0: Und das erleben wir nach der Pause. Ganz herzlichen Dank fürs Gespräch, Matthias Pintscher.
4: Viel Spaß beim Zuhören.
0: Matthias Pintscher war das, Komponist und Chefdirigent des Orchesters, das heute Abend beim Musikfest Berlin auftritt, der Kansas City Symphony. Ich habe heute vor dem Konzert mit ihm gesprochen. Jetzt also zurück in den großen Saal der Philharmonie. Sie sind mit uns auf Radio 3 vom RBB beim ARD Radio Festival in Berlin. Und hier geht es gleich weiter mit dem zweiten Teil des Konzerts. Und da hören Sie, wie wir gerade schon von Matthias Pintscher gehört haben, die dritte Sinfonie von Sergei Rachmaninow. Ich finde wirklich, das ist eine interessante Wahl von Pintscher und dem Kansas City. Diese Sinfonie wird einfach nicht oft gespielt, war jetzt auch kein Kracher bei der Uraufführung in den USA 1936 in Philadelphia. Und trotzdem hat sie eine Menge zu erzählen. Das hat ja auch Matthias Pintscher gerade erklärt. Rachmaninow selbst hat sich die Sinfonie nicht schlecht reden lassen. Sie hören hier das Kansas City Symphony Orchestra heute Abend zu Gast beim Musikfest. Die Wurzeln dieses Orchesters gehen übrigens zurück bis ins Jahr 1911. Die haben sich dann noch mal zweimal neu gegründet. In der heutigen Form besteht das Orchester seit Anfang der 80er. Und dieses Programm heute Abend, zweimal Olga Neuwirth, Tschaikowskis Violinkonzert und Rachmaninows dritte Symphonie, also zeitgenössische und romantische Werke, das entspricht dem, was Dirigent und Orchester gemeinsam vorantreiben, auch auf zu neuen Ufern. Matthias Pintscher als Komponist auch und nicht nur als Dirigent, da ist ja ganz klar, dass die zeitgenössische Musik in den Programmen, die er mit diesem Orchester macht, einen großen Stellenwert einnimmt. Ja, und trotzdem und trotz des späten Uraufführungsjahrs 36 hören Sie jetzt eben diese doch noch sehr romantisch anmutende dritte Sinfonie von Sergei Rachmaninow. Hier wird jetzt nochmal neu gestimmt. Das Publikum ist aus der Pause wieder zurückgekehrt. Ich hoffe doch mal vollzählig. Und das Orchester sitzt auch vollzählig auf dem Podium. Jetzt ist das doch die romantisch-klassisch, spätromantische Besetzung hier vom Kansas City Symphony Orchestra, die den weiten Weg hierher zurückgelegt haben, aus Missouri zum Musikfest Berlin. Und da kommt der Chefdirigent Matthias Pintscher. Und dann kann es gleich weitergehen mit dem dritten Teil oder dem zweiten Teil des Konzerts mit Sergei Rachmaninows dritter Symphonie, Matthias Pintscher und das Kansas City Symphony Orchestra.

0: Ja, bei aller spätromantischer Sentimentalität am Ende doch ein kraftvolles Werk. Die dritte Sinfonie von Sergei Rachmaninow. 1935 hat er die geschrieben. Das war diese erste Fassung auch von 1935. Es gibt spätere. Und man versteht eigentlich gar nicht, warum dieses Werk dann doch recht selten aufgeführt wird. Matthias Pintscher und das Kansas City Symphony Orchestra, die haben dieses Stück hier auf den Schluss ihres Konzerts gesetzt, auf das Konzertprogramm hier beim Musikfest Berlin heute Abend. Und Matthias Pintscher ist auch schon auf dem Weg durchs Orchester und lässt hier einzelne Musikerinnen und Musiker aufstehen, die hier solistisch einiges zu tun hatten. Oboisten zum Beispiel, natürlich auch die Schlagzeuger. 4 Schlagzeuger, 1 Schlagzeugerin habe ich gezählt. Herr Matthias Pintscher hat es ja schon im Gespräch erwähnt, dass Sie in der Pause heute Abend hören konnten. In dieser Sinfonie klingt bisweilen doch ein bisschen einiges an aus anderen Werken von Sergei Rachmaninow. Die sinfonischen Tänze zum Beispiel, habe ich einiges draus gehört. Allerdings muss man sagen, umgekehrt wird ein Schuh draus, denn die sinfonischen Tänze, darin steckt die dritte. Die Tänze kamen nämlich später, waren sein letztes Werk 1940. Das hier war Sonderapplaus für den Tubisten, wohlverdient. Und das sind hier, die ich gerade erwähnt habe, die 5 Schlagzeuger, die auch eine ganze Menge zu tun hatten. Das Kansas City Symphony Orchestra, die sind zum zweiten Mal jetzt hier beim Musikfest Berlin aufgetreten. Vor 2 Jahren, kurz nachdem Matthias Pintscher, das ist der Applaus für den Konzertmeister, kurz nachdem Matthias Pintscher sein Amt des Chefdirigenten bei diesem Orchester übernommen hat, hat er die zum allerersten Mal überhaupt aus der Heimat rausgelockt und hierher gebracht. Nach Stationen in Amsterdam und Hamburg und genau das, weil die ihn alle wieder eingeladen haben, eben auch das Musikfest heute Abend, haben die jetzt gerade diese Tournee ein weiteres Mal unternommen. Der ganze weite Weg aus Missouri. Man muss ja mal sagen, das ist hier eins der Orchester in diesem Jahr sicherlich mit der weitesten Anreise in Konzerttournee auch über den großen Teich. Das bedeutet immer, da reisen ja nicht nur die Musikerinnen und Musiker, da reisen auch die Instrumente, da reisen auch die Kontrabässe, auch die Pauken. Das ist pure Logistik und das macht man nicht irgendwie 3-mal im Jahr. Aber dieses Orchester wird ganz bestimmt nicht zum letzten Mal hier gewesen sein. Sie hören ja, das Publikum ist sehr, sehr froh darüber, dass die hier heute Abend auftreten. Musikfest Berlin, das bedeutet ja, dass hier irre viele unterschiedliche weltbeste Sinfonieorchester zu Gast sind. Natürlich auch Chöre und Ensembles in anderen Zusammensetzungen.
1: Kansas City Symphony und ich möchten uns ganz herzlich bei Ihnen bedanken für das herzliche Willkommen zum zweiten Mal schon hier in Ihrem wunderschönen Zuhause. Als kurzes Dankeschön und Geschenk haben wir die letzte Komposition von George Gershwin mitgebracht. Love is here to stay!

0: Ja, noch einmal die Kansas City Symphonie mit Matthias Pinscher, mit George Gershwins Love is Here to Stay. Schönes Statement am Ende dieses Konzertabends hier. Das war Gershwins letztes fertiges Werk vor seinem Tod 1937. Da sehen wir auch die Zeit in all ihren Facetten. Nur ein Jahr nach Rachmaninows Dritter entstanden oder zwei Jahre. Trotzdem völlig andere Klangwelt, der Jazz von Gershwin. Das also war das Eröffnungswochenende des diesjährigen Musikfests Berlin. Das Buffet ist also eröffnet. Noch bis 23. September geht's. Vielleicht haben Sie ja Gelegenheit, selbst dabei zu sein in Berlin bei den vielen verschiedenen Veranstaltungen, Konzerten hier. Dieses Konzert heute Abend mit dem Orchester aus Kansas können Sie sich in voller Länge ab morgen im Netz dann noch einmal anhören. Für heute Abend war es das. Das ARD Radio Festival wurde Ihnen präsentiert heute von Radio 3 von RBB aus Berlin. Ich verabschiede mich jetzt aus dem großen Saal der Philharmonie im Namen des gesamten Teams, das diese Übertragung hier heute wieder möglich gemacht hat für Sie. Ich bin Anja Herzog und wünsche Ihnen noch einen schönen Sonntagabend.
1: Ja, herzliche Grüße nach Berlin und herzlichen Dank. Wir haben noch etwas Zeit und können Ihnen jetzt zum Ausklang des heutigen Konzertabends hier beim ARD Radio Festival noch einen kleinen Eindruck vom Festival Ultraschall Berlin vermitteln. Einen Auszug aus dem Eröffnungskonzert vom 14. Januar aus dem großen Sendesaal des RBB mit dem Deutschen Symphonieorchester unter der Leitung von Marc Albrecht. Und da stand unter anderem eine Komposition auf dem Programm, die der venezianische Komponist Claudio Ambrosini 2007 in Gedenken an den damals gerade verstorbenen Maler Emilio Vedova geschrieben hat. Das Stück für zwei Klaviere und Orchester wurde nach seiner Uraufführung mit dem Goldenen Löwen der Musikbiennale Venedig ausgezeichnet. Emilio Vedova hat großformatige, abstrakte Gemälde geschaffen, die sich wie Skulpturen in einen ganzen Raum hineinfalten und strecken. Und auch in der Vorstellung des Komponisten Claudio Ambrosini spielen räumliche Vorstellungen eine Rolle. Die beiden Klaviere sollen wie venezianische Kirchenchöre von rechts und links einander echoartig zuspielen und sie sollen von den Interpreten wie von Bildhauern bearbeitet werden. Plurimo heißt das Werk von Claudio Ambrosini und deutet damit vielfältige Perspektiven an. Wir hören das Klavierduo Grau-Schumacher und das Deutsche Symphonieorchester Berlin unter Marc Albrecht.

Plurimo von Claudio Ambrosini, gespielt vom Grau-Schumacher-Piano-Duo und dem Deutschen Symphonieorchester Berlin unter der Leitung von Marc Albrecht. Ein Stück im Gedenken an den italienischen Maler der abstrakten Kunst Emilio Vedova. Wir brachten einen Mitschnitt vom Festival Ultraschall Berlin. Das Eröffnungskonzert fand am 14. Januar im großen Sendesaal des RBB statt. Beim ARD-Radio-Festival folgen nun gleich die Nachrichten und danach lädt sie Martin Kersten wieder an die Hörbar ein.

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1: Um 23 Uhr mit Felix Sprung. Bundeskanzler Merz warnt vor einer AfD-geführten Landesregierung in Sachsen-Anhalt. Im ARD-Sommerinterview sagte er, ein Sieg dieser Partei würde dem Bundesland erheblich schaden. Ausländische Unternehmen würden sich nicht mehr in Sachsen-Anhalt ansiedeln, sollte die AfD dort an die Macht kommen, so Merz. Mit welchen Parteien die CDU stattdessen koalieren will, sagte der Kanzler nicht. In aktuellen Umfragen liegt die AfD bei etwa 40% und damit bis zu 20 Prozentpunkte vor der Union. Vor der Küste Nordzyperns ist am Nachmittag eine Fähre mit fast 270 Menschen an Bord gesunken. Mindestens 8 Passagiere kamen ums Leben. 22 werden noch vermisst. Aus Istanbul Benjamin Weber.
2: Nur wenige Kilometer vor der Küste von Nordzypern sei plötzlich Wasser in die Fähre eingedrungen. Etwa eine Viertelstunde nach Auslaufen habe die Besatzung noch einen Notruf absetzen können, erklärte Nordzyperns Verkehrsminister. Dann kenterte das Schiff. Videobilder bei Social Media zeigen, wie zahlreiche Menschen in orangenen Schwimmwesten im Wasser treiben. Rettungskräfte der Küstenwache und private Boote sind zum Unglücksort entsandt worden. Auch Helikopter sind im Einsatz. Warum Wasser in das Schiff eingetreten ist, ist noch nicht bekannt.
1: Die NASA hat ein neues Weltraumteleskop ins All gebracht. Eine Rakete trug das Nancy Grace Roman Teleskop vom US-Weltraumbahnhof Cape Canaveral ins All. In 3 Monaten soll es seine Umlaufbahn in rund 1,6 Millionen Kilometer Entfernung erreichen. Nancy Grace Roman ist deutlich lichtempfindlicher als das 35 Jahre alte Weltraumteleskop Hubble. Wesentliche technische Komponenten darin stammen vom Max-Planck-Institut für Astronomie in Heidelberg. Zum Abschluss des ersten Spieltags der Fußball-Bundesliga gab es 2 Heimsiege. Dabei gewann der FC Augsburg gegen Schalke 04 mit 3:0. Aus der Sportredaktion Nele Hüpper.
3: In einer von beiden Seiten zu Beginn rasanten Partie zahlte der Aufsteiger Schalke 04 am Ende doch Lehrgeld. Ein Abwurf von Keeper Loris Karius leitete den Rückstand ein. Ron Schallenberger sah in der 62. Minute wegen einer Notbremse glatt rot. 10 Minuten vor dem Ende traf Anton Kade zur 2:0-Führung, ehe die Augsburger in der Nachspielzeit noch auf 3:0 erhöhten. Im zweiten Sonntagsspiel setzte sich Freiburg mit 4:1 gegen Werder Bremen durch. Schon nach 55 Minuten führten die Breisgauer deutlich. Der Japaner Yuito Suzuki traf 3-mal.
1: Das waren die Nachrichten. Das Wetter in Deutschland. In der Nacht kommt von Westen Regen auf, im äußersten Osten meist trocken, 17 bis 11 Grad. Morgen Schauer oder Gewitter, im Süden und Osten teils länger heiter, 19 bis 26 Grad. Am Dienstag in der Nordhälfte wechselhaft, im Süden heiter bis wolkig und nur vereinzelt Schauer, wieder 19 bis 26 Grad. Es ist 23.03 Uhr.
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4: Hallo und herzlich willkommen aus dem Funkhaus des Hessischen Rundfunks in Frankfurt am Main. Mein Name ist Martin Kersten. Leichtfüßig, tänzelnd, leidenschaftlich, poetisch, aber auch mit einem kritischen Geist versehen. So kommt die Musik von Sanaz daher, einer iranisch-aserbaidschanischen Journalistin, Dichterin und Musikerin, die 2008 aus dem Iran geflohen ist.

Heimat gefunden. Ihre Lieder singt sie auf Persisch, Aserbaidschanisch, Türkisch und Armenisch. Die Texte handeln von der Liebe, vom Fremdsein, von der Sehnsucht, aber auch von den Themen, die bei den Protesten im Iran so drängend nach vorn getreten sind. Zum Beispiel von der Rolle der Frau in der Gesellschaft oder vom Wert der Freiheit. Was wahre Freiheit wert ist, davon handelt im Grunde auch der nächste Song hier an der Hörbar im ARD Radio Festival. Und da trifft es sich ganz gut, dass der Untertitel unserer Sendung Musik grenzenlos ist. Auf der Landkarte haben sie so viele Linien gezeichnet, singen Bukahara aus Köln in ihrem Lied Border. Und ich weiß gar nicht, warum alle immer noch diesen Regeln gehorchen sollten. In der Tat, das kann man sich schon mal fragen, oder? Klasse jedenfalls, wie diese vier Jungs das hinbekommen, selbst schwierige Themen wie Migration oder eben willkürlich gesetzte Staatsgrenzen in locker luftige Songmelodien zu packen, die einem gleich beim ersten Hören in Erinnerung bleiben.

O meu amor, einer der vielen Sambas aus der Feder von Brasil-Großmeister Chico Buarque. Sein Landsmann Hamilton de Holanda, der ein großartiger Mandolinvirtuose ist, hat sich hier vokale Unterstützung geholt, nicht etwa aus Brasilien, sondern aus Spanien. Die Stimme gehörte nämlich zu der großartigen Silvia Perez Cruz, die sich, wie gehört, auch im brasilianischen Fach ganz gut macht. Direkt davor gab's Folk im Dreivierteltakt aus Skandinavien mit der finnischen Traditionsband Frick, bekannt vor allem für ihren satten Streichersound. Und wir hatten die Tuareg-Band Immer Hahn im Programm des ersten Teils der Hörbar. 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Musik grenzenlos. Das ist auch das Motto der zweiten halben Stunde. Wir mischen wieder mal munter die Genres und Stile durcheinander. Erlaubt es, was gefällt und auf eine bestimmte Weise gut zueinander passt. Und da sind wir jetzt bei Noga Ritter angelangt, einer jungen Frau, die aus der florierenden New Jazz-Szene Londons kommt. Aber ihr musikalischer Background, der geht weit über das Genre Jazz hinaus. Bei ihr hört man zum Beispiel jiddische Melodien, Afrobeat oder Gnawa Grooves, Jazz natürlich auch, aber auch Chora-Musik und senegalesische Trommeln gepaart mit Storytelling in allerbester Singer-Songwriter-Manier. Kurz, es gibt einiges zu entdecken bei Noga Ritter. Stellvertretend dafür dieser Song hier, And the World Stood Still.

Was so eine schlichte Melodie für eine überwältigende Wirkung haben kann, oder? Die Senhora do Almourdão, ein traditionelles portugiesisches Wallfahrtslied, a cappella gesungen vom Stockholm-Lisboa Project. Das kurze Stück hat für heute den Schlussakzent gesetzt in einer Reihe von Melodien im zweiten Teil dieser Hörbar mit Musik grenzenlos. Von schlichter Schönheit war auch das deutsche Volkslied davor. Des Abends kann ich nicht schlafen gehen. Schon Brahms hat's vertont, hier war es gesungen und gespielt vom Trio Bube, Dame, König aus Halle an der Saale. Und vom Holzbläserquintett Blattwerk haben wir die raffinierte Adaption eines Klavierstücks von Maurice Ravel gehört. Und das war die Hörbar von HR2 Kultur im ARD Radio Festival. Wir treffen uns wieder, wenn Sie mögen, heute in einer Woche um die gleiche Zeit. Mein Name ist Martin Kersten. Kommen Sie gut.

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1: Um 0 Uhr mit Clemens Nicoll. Eine Woche vor der Landtagswahl in Sachsen-Anhalt hat Bundeskanzler Merz vor einem Erfolg der AfD gewarnt. Mit Blick auf die hohen Umfragewerte der vom Landesverfassungsschutz als gesichert rechtsextremistisch eingestuften Partei sagte er im ARD-Sommer-Interview: Im Falle einer AfD-Regierung werde das Bundesland erhebliche Probleme bekommen. Er könne sich nicht vorstellen, dass internationale Investoren zu einem AfD-Ministerpräsidenten kommen, um neue Werke und Unternehmen anzusiedeln. Heute wird Merz seinen ersten Wahlkampftermin für die CDU in Sachsen-Anhalt absolvieren. Das US-Militär hat Medienberichten zufolge erstmals seit Ende Juli wieder Ziele im Iran angegriffen. Es nahm dabei zwei Raketenwerfer auf der Insel Larak ins Visier, hieß es unter Berufung auf einen US-Beamten. Der Iran sollte demnach daran gehindert werden, neue Seeminen in der Straße von Hormus zu legen. Iranische Staatsmedien sprechen von mehreren toten und verwundeten Soldaten und Zivilisten. Auf den Angriff würden Reaktion und Bestrafung folgen, hieß es. Erst diese Woche hatte US-Präsident Trump dem Iran erneut mit der Zerstörung jeglicher Schiffe und Boote gedroht, die in der Straße von Hormus Seeminen verlegen. Nach dem Fährenunglück vor Zypern mit jetzt 8 Toten sind der Kapitän und 7 Crewmitglieder festgenommen worden. Das hat der zyprische Regierungschef Üsal am Abend mitgeteilt. Die Verantwortlichen würden zur Rechenschaft gezogen, sagte er. Laut offiziellen Angaben befanden sich 267 Personen auf der doppelstöckigen Katamaranfähre, als das Schiff gestern Mittag kurz nach dem Auslaufen kenterte. Die meisten konnten gerettet werden. Nach etwa 20 Menschen wird noch gesucht. In Köln ist die weltgrößte Computer- und Videospielmesse Gamescom zu Ende gegangen. Laut Veranstalter kamen heuer rund 368.000 Besucherinnen und Besucher aus fast der ganzen Welt. Das sind nur 5.000 weniger als im Rekordjahr 2019. Mehr als 1.700 Unternehmen aus 66 Ländern präsentierten ihre Produkte. In diesem Jahr hatte erstmals Bundespräsident Steinmeier die Gamescom besucht. Und hier noch die Ergebnisse zum Abschluss des ersten Fußball-Bundesligaspieltags. Augsburg-Schalke 3:0 und Freiburg-Bremen 4:1. In der zweiten Liga spielten St. Pauli-Kaiserslautern 1:2, Darmstadt-Hannover 0:1 und Magdeburg-Kiel 2:0. Das Wetter in Deutschland? In der Nacht vor allem im Süden teils ergiebiger Regen mit Gewittern. Es kühlt auf 18 bis 10 Grad ab. Im Tagesverlauf Sonne und Wolken sowie lebhafter Wind, einige Schauer, im Nordwesten auch Gewitter. 19 Grad an der Nordsee und in der Eifel, im Osten und Süden wärmer. Am Dienstag kaum Änderung. Es ist jetzt 0 Uhr und 3 Minuten.
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3: Heute in dieser Nacht auf Montag mit Tobias Hürenbach ganz herzlich willkommen. Wir starten heute mit einem festlich heiteren Stück, nämlich mit der 8. Sinfonie F-Dur von Ludwig van Beethoven. Ein Werk, das Beethoven zeigt als Komponist, der seine symphonischen Ideen zwar konsequent weiterentwickelt, aber auch als Mann, der weiß, wo er herkommt, nämlich aus dem 18. Jahrhundert. Dabei zeigt er sehr viel Witz und Originalität mit überraschenden Tempi. Lassen wir uns anstecken von der Spielfreude und ungewohnten Heiterkeit Beethovens. Wir hören das Gewandhausorchester Leipzig unter der Leitung von Herbert Blomstedt.

Herbert Blomstedt dirigierte das Gewandhausorchester Leipzig. Das war die Sinfonie Nummer 8 F-Dur von Ludwig van Beethoven hier im ARD-Nachtkonzert. Und da machen wir weiter mit Kammermusik von Johannes Brahms. Sein Trio in A-Moll, das schrieb er für Klarinette, Violoncello und Klavier. Hier zu erleben mit dem Trio Ex Equo, das sind Matthias Moosdorf, Gerald Faut und Karl Leistner.

Karl Leistner, Klarinette, Gerald Faut, Klavier und Matthias Moosdorfer, Violoncello, das Trio Ex Equo mit dem Trio für ihre Besetzung in A-Moll von Johannes Brahms. Mit einem sehr emotional motivierten Stück geht es jetzt weiter hier im ARD-Nachtkonzert, und zwar mit den Metamorphosen für 23 Solostreicher von Richard Strauss. Ich bin in verzweifelter Stimmung. Das Goethehaus, der weltgrößtes Heiligtum, zerstört. Mein schönes Dresden, Weimar, München, alles dahin. Diese Worte schrieb Richard Strauss angesichts des Infernos von 1945. Für das bayerische Pompeji, also das zerbombte München, schrieb Richard Strauss sein Spätwerk. Wir hören hier die Staatskapelle Dresden unter der Leitung von Fabio Luisi.

Metamorphosen, die Studie für 23 Solostreicher von Richard Strauss. Die Staatskapelle Dresden spielte unter der Leitung von Fabio Luisi hier im heutigen ARD-Nachtkonzert. 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Mit geistlicher Musik von Ray Vaughan Williams geht es weiter. Und zwar eine gekürzte Fassung seiner Messe für Soli und gemischten Chor a cappella G-Moll. Kyrie, Gloria in Excelsis, Sanctus, Osanna Benedictus und Osanna II und dann Agnus Dei. Mit der Sopranistin Kerstin Klein-Konjunczu, der Altistin Manja Raschka, den Tenor Falk Hoffmann, dem Bassbariton Felix Plock und dem MDR-Rundfunkchor unter der Leitung von Nigel Short.

Messe für Soli und gemischten Chor a cappella G-Moll von Ray Vaughan Williams mit Kerstin Klein-Konjunczu, Manja Raschka, Falk Hoffmann und Felix Block. Das waren die Solistinnen und Solisten. Zudem zu hören der MDR-Rundfunkchor unter der Leitung von Nigel Short. Das ist das ARD-Nachtkonzert. 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Im Bereich der Bläser-Serenadenmusik, da waren Mozart und Haydn begeistert von ihrem Zeitgenossen Franz Anton Hofmeister. Darum betrauten sie ihn oft mit Arrangements eigener Werke. Aber auch in Sachen Konzert war Hofmeister mit allen Techniken vertraut. Das zeigen jetzt Antoine Tamestit und die Kammersymphonie Leipzig. Sie präsentieren hier das Viola-Konzert D-Dur von Franz Anton Hofmeister.

Violakonzert D-Dur von Franz Anton Hofmeister, Antoine Tamestit und die Kammersymphonie Leipzig zu erleben. Kurz vor 2 Uhr mit ein paar Takten von Robert Schumann geht es aus dieser Stunde hier im ARD Nachtkonzert raus.

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1: Um 2 Uhr mit Ronald Lessig. Bundeskanzler Merz hat sich im ARD-Sommerinterview trotz des anhaltenden Umfragetiefs optimistisch gezeigt. Er räumte ein, dass seine Regierung noch nicht da sei, wo sie sein müsste. Er wies aber auf die großen Reformen, die man angestoßen habe. Aus Berlin Sabine Henkel.
2: Bundeskanzler Friedrich Merz baut darauf, dass die Wirtschaft wieder wächst. Im ARD-Sommerinterview zeigte er sich zuversichtlich, dass das Handwerk, der Mittelstand und vor allem Unternehmen der Gesundheitsbranche zu einem Aufschwung beitragen können. Entschlossen zeigte sich Merz bei der Rentenreform. Die Vorschläge der Kommission will er konsequent umsetzen. Dazu gehört auch das Aus für die abschlagsfreie sogenannte Rente mit 63 in ihrer heutigen Form. Mit Blick auf die Landtagswahl in Sachsen-Anhalt am kommenden Sonntag warnte Merz vor einer Regierung der AfD.
1: Aus der Golfregion werden das erste Mal seit einiger Zeit wieder Angriffe gemeldet. Das US-Militär bestätigte, dass es Ziele im Iran angegriffen hat. Aus der Nachrichtenredaktion Laura Jahnke.
3: In iranischen Medien gab es zunächst Berichte über eine Explosion auf der Insel Larak in der Straße von Hormus. Das US-Militärkommando in der Region teilte später mit, man habe dort 2 Raketenwerfer ins Visier genommen. Mit der Attacke sollte verhindert werden, dass der Iran per Rakete neue Seeminen in die Meerenge transportiert. Bei dem US-Angriff soll es mehrere Tote und Verletzte gegeben haben, so geben es die iranischen Revolutionsgarden an. Sie haben umgehend reagiert und US-Stützpunkte in Jordanien unter Beschuss genommen. Laut dem US-Sender Fox News gab es dort zunächst keine größeren Auswirkungen.
1: Die EU hat zurückhaltend auf das Nein der Isländer zu neuen Beitrittsverhandlungen reagiert. Ratspräsident Costa teilte mit, das Bündnis respektiere die demokratische Entscheidung. Island bleibe aber einer der engsten Partner der EU. Knapp 53% haben in einem Referendum in Island gegen neue Beitrittsverhandlungen gestimmt. Vor allem jüngere und ältere Menschen sowie Landbewohner votierten mit Nein. Zum Abschluss des ersten Spieltages der Fußball-Bundesliga hat Werder Bremen beim SC Freiburg mit 1:4 verloren. Augsburg gewann gegen Schalke mit 3:0. Und bei der Hockey-WM in Belgien hat Deutschland erneut Gold gewonnen. Im Finale besiegte das Team Spanien mit 1:0. Das waren die Nachrichten. Das Wetter in Deutschland. Von Westen auf kommender Regen, zuvor wechselnd, teils gering bewölkt, im äußersten Osten meist trocken, bei 17 bis 11 Grad. Tagsüber Schauer oder Gewitter, im Süden und Osten länger heiter, bei 19 bis 26 Grad. Am Dienstag in der Nordhälfte wechselhaft, im Süden heiter bis wolkig und nur vereinzelt Schauer, 19 bis 26 Grad und am Mittwoch überwiegend trocken bei Sonne und Wolken bis 26 Grad. Es ist 2:03 Uhr.
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4: Dazu begrüßt Sie Tobias Führenbach. Ganz herzlich willkommen zu dieser Stunde hier im ARD-Nachtkonzert. Die beginnt märchenhaft mit dem Auftakt zum Märchenspiel Hänsel und Gretel von Engelbert Humperdinck, Ottmar Suitner und die Staatskapelle Dresden.